0: was. Also, die kennen es doch kaum.
1: Wow, doch so Brüder.
0: Ja, also eigentlich...
2: Du stehst nicht auf Pussys, stimmt's?
0: Nicht wirklich.
1: Dachte ich mir schon.
2: So wie du vorhin den Hanuman angetanzt hast. Macht aber nichts.
0: Sie nimmt mich an der Hand und führt mich durch den Saal. Überall gibt's Durchgänge zu weiteren Salons. Im hinteren Teil wird es immer düsterer. Oh Gott. Auf einer Reihe von Tischen liegen schlaffe, nackte Körper. Männer und Frauen, alle bleich. Alle leblos.
2: Such dir einen aus.
0: Sind die tot?
2: Sagen wir mal, derzeit inaktiv. Welcher gefällt dir am besten?
0: Ich,
2: Denk einfach nicht an Leiche. Dann geht's besser. Hier, spürst du? Ist ganz warm. Und? Macht dich einer an?
0: Ich zwinge mich, sie länger anzusehen. Oh, die sehen alle aus wie tote Supermodels. Einer gleicht Francesca, ähnlicher Max, nur eben als Mann. Struppelige Haare, Sommersprossen.
2: Der hier, oder?
0: Boah, ich weiß wirklich nicht.
2: Gut. Gib mir einen Moment.
0: Im Separé, in das sie mich geführt hat, ist eine Bar voller Spirituosen und ein großes Bett. Fuck, Mann, was mache ich hier? Noch ein Whisky oder besser nicht? Scheiß drauf. Plötzlich kommt ein Mann herein. Es ist der vom Tisch, nur voller Leben. Beseelt im wahrsten Sinne des Wortes.
3: Et voilà, da bin ich wieder.
0: Das Ganze ist total unwirklich.
4: Francesca?
0: Die Stimme ist anders, aber der Gang genau gleich.
3: Nenn mich Francesco.
0: Der Tumbler rutscht mir aus der Hand. Fran kniet vor mir nieder und steckt sich einen Eiswürfel in den Mund.
4: Oh, Scheiße. Er sieht so heiß aus.
0: Normalerweise würde ich keine Sekunde zögern, aber der Typ lag gerade noch leblos da hinten auf dem Tisch und...
3: Darf ich?
0: Eigentlich steckt doch eine Frau drin, oder?
3: Oder... Brauchst du noch einen Moment? Na, komm her.
5: Mr. Singh, haben Sie schon Ergebnisse? Warum gehen Sie nicht ans Telefon?
6: Master Galahad? Jaira hier von der Avalon Group. Ihr Vater möchte Sie sehen. Bitte melden Sie sich bei Gelegenheit zurück.
7: Monsieur Singh, Fouché hier. Wo sind Sie denn? Verdammt nochmal, rufen Sie mich an. Es ist dringend.
8: Küstenwache an alle Einheiten. Weiter kein Sichtkontakt.
9: Was hast du gemacht, Galahad?
10: Nichts. Wir haben gespielt. Aber dann ist Percy
8: ins... Es wird zu gefährlich. Wir brechen die Suche jetzt ab.
10: Nein, bitte nicht aufhören.
11: Ein 12-jähriger Junge ist gestern vor der Küste über Bord gegangen.
4: Hey. Oh Gott.
3: Okay.
4: Was? Wo bin ich?
3: Das ist bei mir. Francesco. Okay? Komm her. Hey. Alles gut. Alles gut.
4: Danke.
3: Ja. Besser?
4: Danke.
3: Okay. Ist vielleicht alles ein bisschen viel. Mit Francesco und Francesca.
4: Ja, geht schon.
3: Soll ich uns noch einen Kaffee holen?
4: Lass mich erstmal anziehen.
3: Also, meinetwegen nicht.
4: Ich muss leider Termine.
3: Okay.
4: Nein, stimmt wirklich. Tut mir leid wegen gerade, ja.
3: War doch nicht schlimm. Hier, meine Karte. Meld dich, okay?
4: Fran Bittner? Sehr clever. Und wer bist du, wenn ich jetzt hier gleich aus der Tür rausgehe?
3: Das, mein lieber Galahad, erzähle ich dir bei unserem nächsten Treffen. Es sei denn, du hattest keinen Spaß?
4: Doch. Den hatte ich.
3: Ich auch. Bis bald.
12: Na, wie war dein Abend?
4: Es geht dich gar nichts an.
12: Oh, dann wurde also nicht nur ermittelt, ja?
4: Ich brauche erstmal einen Kaffee. Sid, wer ist das?
12: Der Krypto-Carbon-Chef. Soll ich annehmen?
4: Oh, for sure. Ja.
7: Mr. Singh, endlich. Es geht um Juliette. Es gibt da eine Entwicklung.
13: Was ist passiert?
7: Das sollten wir besser persönlich besprechen. Kommen Sie ins La Couronne. Erstes Arrondissement. Bitte schnell.
4: Was ist los?
14: Ich habe mich nochmal in Juliettes Büro umgeschaut, nachdem unsere Sicherheitsprüfungen alle ins Leere liefen. Und da habe ich die Schreibtischschublade aufgebrochen und darin war das hier.
4: Ein Notizbuch.
14: Mit richtiger Tinte auf richtigem Papier.
4: Das ist ungewöhnlich. Was steht da drin?
14: Sie hat eine Sicherheitslücke gefunden.
4: Bei den Kogits?
14: Sie beschreibt, wie man rein theoretisch die Verschlüsselung knacken kann.
4: Um was damit zu machen? Leute auszuspionieren?
14: Nein, wir können das Gehirn nicht auslesen wie eine Festplatte. Wir wissen nicht, wie es funktioniert. Wir können die Kogits nur kopieren von A nach B.
4: Und wenn ein Hacker Zugriff auf diese Kogits hätte, könnte er sie in beliebige Gefäße hochladen, ohne Zustimmung des Besitzers?
14: Jeden anderen, der das behauptet, hätte ich ausgelacht. Aber Juliette hat die Kodierung ja erfunden.
4: Plötzlich durchzuckt mich etwas. Im Spiegel an der Wand entdecke ich einen Mann. Er kommt wie zufällig langsam näher.
14: Juliettes Codes waren etwas Besonderes.
4: Der Typ tut so, als suchte er einen Platz,
14: wirklich
4: schaut aber immer wieder zu Fuschel.
14: Eigentlich.
4: Seien Sie still, wir bekommen Besuch.
14: Ist das Ding?
4: Bleiben Sie hinter mir! Ganz ruhig. Lass ihn angreifen. Schon stürzt er sich auf Fuschel. Kurz bevor sein rechter Arm auf Fuschels Schulter trifft, drehe ich mich um und versetze ihm einen Fuß. Der Mann fliegt und knallt mit dem Kopf gegen den Spiegel.
15: Hinter mir bleiben!
16: Los! Kommen Sie weg hier!
15: Nicht zur Tür, Fuschel! Nicht zur Tür! Warten Sie! Halten Sie an, verdammt! Fuschel! Fuck! Mann!
4: Am Ende der Straße sehe ich gerade noch, wie Fauchel und ein zweiter Angreifer in einen Supermarkt rennen.
15: Fuck!
4: Im Laden schleiche ich mich gebückt zwischen den Regalen an.
16: Was wollt ihr von mir?
4: Fauchel ist zu Boden gegangen, kriecht jetzt rückwärts über den Kachelboden.
16: Ich will nicht.
4: Fuck, Mist rum. Klopapier, Deo.
15: Hey, du Penner!
4: Ich schnapp mir eine Dose Haarspray und greife an. Der Strahl trifft seine Augen. Das hätte ihn ausschalten müssen, zumindest für einen Moment. Doch er reagiert kaum, nur seine Kapuze verrutscht leicht.
17: Das Gesicht, das kenne ich doch.
4: In aller Seelenruhe greift der Typ in sein Jackett und zieht ein viel zu langes Schwert mit tiefschwarzer Klinge hervor. Scheiße.

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0: Fuck, neben mir liegt Fauché, der Boss von Crypto Carbon, genauer gesagt, Stücke von ihm. Ich ersparte die Details. Eigentlich sollte er mir sagen, wo ich seine Krypto-Programmiererin Juliette Perrot finde. Die ist spurlos verschwunden. Offenbar hat sie eine Sicherheitslücke entdeckt, mit der sich Kogets, also digitalisierte Gehirne, nach Belieben kopieren und hochladen lassen. Wurde sie deswegen entführt? Und Fauché deshalb getötet? Boah, ganz ehrlich, diesen Auftrag habe ich mir anders vorgestellt. Gleißend weißes Licht, wie ein Kamerablitz.
1: Was ist denn das?
0: Ganz langsam kommt die Welt zurück. Doch statt polierter Oberflächen blicke ich plötzlich auf unverputzte Wände und Kabelschächte.
2: Ein HoloLED-Ausfall.
0: Und der Angreifer ist verschwunden.
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0: Sid, schnell, ich brauche ein Taxi.
1: Das Verlassen eines Tatorts ist unzulässig.
0: Oh, scheiß drauf. Wenn wir fix sind, bin ich in London, ehe die Euroscops meinen Namen recherchiert haben.
1: Dein Taxi steht an der nächsten Kreuzung.
0: Oh, Gott sei Dank.
2: Bitte nennen Sie Ihren Zug.
0: Flughafen Charles de Gaulle. Ach Mist, nee, warte. Rue Vieille du Temple.
2: Ziel erfasst.
1: Du willst zurück zu Perrots Wohnung? Ich dachte, wir hauen ab.
0: Gleich, Sid, aber hast du den Typen da gerade gesehen?
1: Ja.
0: Das war doch Jimmy Reeves. Questorat 121.
1: Der dich angegriffen hat? Mit so einem Riesenschwert?
0: Spielst du mir das gerade nochmal ab?
1: Warte. Das hier, das war in seiner Wohnung in Miami. Moment. Geht los. Da verschaffst du dir Zutritt zu seiner Wohnung.
0: Nicht mal meine Oma würde sich so einrichten. Alte Pizza, aber widerlich. Das geht überhaupt nicht ab.
1: Konstatiere, Hygienestatus bedenklich.
0: Ausnahmsweise deiner Meinung.
1: Die Ehefrau hat ihn als stilvoll und ordentlich beschrieben.
0: Im Schrank sind lauter Aktenzieher-Overalls. Sieht so aus, als hätte Jimmy Reeves nicht nur die Persönlichkeit gewechselt, sondern auch den Job.
1: Wartungstechniker für das Holonet. Ich aktiviere mal den Namenstag.
3: Hello, I'm Jimmy.
0: Was war das hier? Da ist er.
1: Tatsächlich. Sieht genauso aus wie der eben. Jetzt greift er in die Brusttasche.
0: What the fuck? Das Ding ist viel zu lang für seine Tasche. Sieht, was ist das?
1: Dafür habe ich keine Vergleichsparameter.
0: Das Teil ist ja wie ein Kettensäge.
4: Weg hier!
0: Okay, reicht. Wie kann das sein? Der gleiche Typ auf einmal hier, das ist doch völlig surreal.
1: Also, das Gemetzel war dann doch recht real.
0: Ja, stimmt.
1: Galahad?
0: Ja?
1: Warum fahren wir jetzt nochmal zu Perrott?
0: Sie ist Quant und mein Kontakt hat mir mitgeteilt, dass sie sehr, sehr viele Gefäße besessen hat. Die müssen irgendwo sein.
1: Dein Kontakt?
0: Ja, Francesco von der Party. Car System, geht das nicht schneller?
2: Die rechtlich zugelassene Maximalgeschwindigkeit ist erreicht.
1: So. Francesco. Ich verzeichne eine Schwankung in deinen Vitalparametern.
0: Meine Vitalparameter gehen dich gar nichts an.
1: Weißt du, wofür Perrott ihre Gefäße gebraucht hat? Irgendwas Ausgefallenes?
0: Unklar. Laut Francesco jedenfalls nicht für Sex.
1: Studien zu übermäßigem Gefäßbesitz zeigen, dass es zu 84% um Geld oder Sex geht.
0: Geld hatte Perrott genug. Und irgendeine Verbindung zum Kieselkaiser hat sie auch.
1: Sagt Francesco.
0: Die müssen wir noch klären.
2: Sie haben ihr Ziel erreicht.
0: Kennst du diese alten Krimis, in denen die Privatdetektive immer eine Reihe Visitenkarten zur Hand haben, um sich als Gott weiß wer ausgeben zu können? Statt der Kärtchen habe ich mittlerweile an die 50 Holomasks gespeichert. Holographische Verkleidungen, die ich jederzeit überstülpen kann. Elektroinstallateur, Verkehrspolizist und so weiter. In Perrots Wohnung haben wir wieder keine Gefäße gefunden. Also wird's Zeit für eine kleine Verwandlung.
1: Welche Masks soll ich aktivieren?
0: Holotechniker. Und? Wie sehe ich aus?
1: Wie der Traum aller einsamen Herzen.
0: Na dann, starten wir den Nachbarn mal einen Besuch ab.
5: Ja?
0: Verzeihen Sie, Monsieur, ich soll bei Madame Métis das Holonet überprüfen. Da klemmt's wohl.
5: Sie meinen wohl Monsieur Métis?
0: Kann sein, die schreiben uns immer nur den Nachnamen auf.
5: Er wohnt über mir, können Sie nicht lesen?
0: Doch, aber da öffnet niemand, Monsieur.
5: Tja, kein Wunder. Der Alte ist so gut wie nie da. Hab ihn dreimal gesehen, wenn's hochkommt. Und ich wohne hier seit über 10 Jahren.
0: Merci, Monsieur. Bingo. Die Wohnung liegt unter der von Perrott. Mit der Holomask eines Fensterputzers klettere ich von Perrotts Balkon eine Etage tiefer. Kinderspiel. Fenster und Balkontür sind verhängt.
6: Ja, immerhin keine Alarmanlage.
0: Sekunden später bin ich in der Wohnung und pirsche mit meiner Taschenlampe durch die Räume. Plötzlich taucht ein großer Tisch vor mir auf. Genug Platz für einen Körper, wie auf der Party.
6: Oh Gott, was ist das denn?
0: Jemand schaut mich an. Vermummt. Wo kommt der denn her? Ich gehe in Kampfstellung. Doch, dann checke ich es.
6: Ein Gefäß.
0: genauso leblos wie die von gestern.
7: Der Körper schwebt in einem Tank mit bläulicher Flüssigkeit. Im Gesicht trägt er eine Maske, von der mehrere Schläuche wegführen. Daneben 9 weitere Tanks, 4 davon leer. In den anderen, bis aufs Haar identisch, 5-mal Juliette Perrot. Perfekt geklont.
0: Wie Wasserleichen.
7: Um den Gedanken aus dem Kopf zu bekommen, durchsuche ich den Rest der Wohnung. Alles ziemlich leer, aber immerhin, im Schlafzimmer stehen 5 Rucksäcke.
0: 4 sind gefüllt, einer ist leer.
7: Rote Box aus Metall. Mind Recorder. Do not open.
8: Heilige Scheiße.
7: Die meisten Quants fertigen regelmäßig Backups von ihren Kogits an. In der Regel machen sie das mit ihren Geräten zu Hause. Aber diese Rekorder hier sind tragbar.
9: Seth, was hat Juliette Perrot in ihrer Freizeit bloß gemacht?
1: Offenbar irgendwas Gefährliches. Sonst müsste sie nicht unterwegs zwischenspeichern.
9: Moment mal. In einem der Tanks da drüben, da könnte doch auch die echte Perrot schwimmen, oder?
1: Das wäre durchaus möglich.
0: Die sehen alle gleich aus.
9: Kennst du was?
1: Um das genauer zu sagen, müsste man ihre Fußsohlen auf Seriennummern überprüfen.
9: Na danke, ich zieh dir doch hier nicht aus der Suppe raus.
0: Ist das?
1: Sirene der Eurus Geheimpolizei, korrekt.
9: Scheiße. Sid, bitte Holomask wechseln in...
1: Pizzabote?
9: Ja, perfekt.
7: Ich schnappe mir einen der Rucksäcke samt Box und stürze die Treppen runter.
9: Los, Sid, wir brauchen ein Taxi.
10: Stopp! Hände hinter den Kopf!
9: Okay.
10: Beine auseinander!
9: Ja, okay.
1: Ich würde jetzt doch eher eine Anwältin empfehlen.
10: Mitkommen!
7: Die Verhörräume der Eurus-Polizei sind noch ungemütlicher, als ich sie mir vorgestellt hatte. Dass ich mich nicht unentdeckt von diesem Supermarktgemetzel davonschleichen kann, hätte ich mir denken können. Und dass die Beamten meine Holomask durchschauen können, eigentlich auch. Aber warum kamen die erst so spät? Während ich auf den Untersuchungsrichter warte, versuche ich, meinen letzten Trumpf zu spielen.
9: Einen Anruf. Einen Anruf. Und fassen Sie sich kurz. Da.
7: Danke.
11: Ja, hallo?
7: Miss Momishi?
11: Mr. Singh, was ist los?
7: Gab hier so einen kleinen Zwischenfall.
11: Wo sind Sie?
7: Bei den geschätzten Kollegen der Eurus-Polizei.
11: Wie bitte? Wurden Sie verhaftet?
7: Korrekt.
11: Was um Himmels Willen haben Sie...
7: Vielleicht haben Sie es schon mitbekommen. Jean Fouché ist tot. Er wurde, also... Wir wurden angegriffen und...
11: Was?
7: Ja, und statt ordnungsgemäß am Tatort auf die Beamten zu warten, bin ich nochmal zu...
11: Mr. Singh, pst. Hören Sie zu. Ich kläre das. Falls in der Zwischenzeit jemand versuchen sollte, Sie auszuquetschen, Sie wissen von nichts und Sie sagen auch nichts. Und wenn Sie heute Abend wieder gemütlich auf Ihrer Couch sitzen, dann schreiben Sie mir einen 1A-Report, ja? Ich will alles wissen, alles.
7: Okay, danke.
9: Mr. Singh, wenn Sie mir bitte folgen würden.
7: Ich weiß nicht, wen meine Auftraggeberin angerufen hat, aber eins steht fest.
9: Wir möchten noch einmal um Entschuldigung bitten für dieses Missverständnis. Wirklich, das tut uns alles sehr leid.
7: Juliette Perrots Familie ist sehr einflussreich.

0: Sie schlägt die Augen auf. Die Decke über ihr ist himmelblau. Der Raum wirkt wie ein weißer Käfig.
1: Was soll? Ein Krankenhaus, aber...
0: An ihrem rechten Arm hängt eine Kanüle.
1: Bin ich gefesselt? Nein.
0: Sie reißt sich die Kanüle aus dem Arm.
1: Amanuensis, wer hat mich hierher gebracht? Scheiße, wo bin ich? Warum habe ich nichts an? Eigenprojektion. Oh, warum funktioniert denn das nicht? Keine Fenster. Oh Gott, oh Gott. Hallo? Hallo?
0: Sie entdeckt eine Tür auf der Seite gegenüber.
1: Offen. Gott sei Dank. Hallo? Ist da jemand? Hallo? Nichts. Hier muss doch jemand sein.
0: Dann erst sieht sie den Schrank.
1: Trekkingklamotten. Schuhe.

0: passen ziemlich gut.
1: Sie versucht, sich zu erinnern.
0: Der Notizblock, die Autofahrt. Ich wollte die Sachen einsammeln. Fuck, warum kann ich mich nicht erinnern? Ich krieg's nicht zusammen.
1: Sie geht auf den Gang.
2: Hallo?
1: Der ebenfalls nach Krankenhaus aussieht.
0: Ist denn hier niemand?
1: Alle Zimmer sind leer.
0: Auch niemand.
1: Schließlich entdeckt sie eine Art Büro.
0: Wie ausgestorben.
1: An der hinteren Wand hängt eine Kinderzeichnung.
0: Unsere Insel. Sieht aus wie eine Piratenschatzkarte.
1: Auf der Karte sind Berge, Flüsse und Seen eingezeichnet.
0: Kap Gauss, Fels Fortuna, die Jules Verne-Berge. Könnte von mir sein.
1: Sie entdeckt eine Tür mit Bullauge.
0: Grauer Himmel, Felsen, kaum Gras.
2: Komm schon.

0: Am späten Nachmittag lande ich ziemlich groggy auf dem Britannia Airport. Im Gegensatz zu vielen anderen Orten auf der Welt ist es in London gute 10 Grad kälter, seit der Golfstrom abgerissen ist.
1: Eis. Bei einem der größten Lightouts der letzten Jahre fiel das Holonet in insgesamt 7 Arrondissements für mehrere Minuten aus.
2: Selbst der Eiffelturm war zeitweise verschwunden. In der Federativo del Sur hat der Hurrikan Albrina eine Schneise der Verwüstung hinterlassen.
0: Auf dem Weg zu meiner Wohnung schaue ich aus dem Taxi. Plötzlich leuchtet der Himmel knallbunt. Wie zu jeder vollen Stunde erscheint Arkansas riesiges Regenbogen-Logo über der Stadt.
1: Wirtschaft. Wie Deepak Singh, CEO der Avalon Group, bestätigt, wird der Rollout der neuesten Pineta-Modelle in den kommenden 12 Jahren den Temperaturanstieg im Jahresmittel um weitere 0,2% senken.
3: Diese neue Generation von Underwoods ermöglicht uns, und das ist wirklich eine tolle Neuigkeit, wofür wir Klimaschützer und Forscher seit Jahren erbittert kämpfen. Die Einhaltung der 6-Grad-Ziele bis Ende des Jahrhunderts.
0: Ach, Baba. Oh. Home sweet home. Puh, war das krass.
4: Du stehst doch auf Abenteuer.
0: Abenteuer ja, Knast nein.
4: Ich fand, das hatte was.
0: Haha. Kannst du mir ein Dossier zum Kieselkaiser zusammenstellen? Der hat irgendwas mit Perrot zu tun, aber bitte als Doku, ja? Nach Lesen ist mir gerade nicht.
4: Obwohl Lesen die Hirnaktivität ja ungemein...
0: Och, Sid.
4: Okay, deine Doku steht bereit.
5: Charles II., genannt der Kieselkaiser, Spross eines luxemburgischen Adelsgeschlechts, ist Großherzog von Palas Vestas. Er ist mit Abstand der reichste Mann des Asteroidengürtels. Sein Vermögen stammt aus dem Abbau von Edelmetallen auf Himmelskörpern. Bereits sein Vater ließ früh eine Weltraumstation errichten und verlegte den Regierungssitz ins All, nachdem die Nationalstaaten zerfielen. In den letzten Monaten mehren sich Gerüchte, dass der Gesundheitszustand seiner Majestät sich stetig verschlechtert. Die Kinder Pierre, Hugues und Pauline sind in großer Sorge.
0: Nichts über seine Beziehung zu Perrot, Sid.
4: Dazu konnte ich nichts finden. Sonst noch was?
0: Du könntest den Bericht für Momeshi anfertigen.
4: Wird gemacht. Und was Perrot angeht, dazu solltest du mal deinen Klatschreporter-Ex-Freund befragen. Der kennt bestimmt noch ein paar saftige Details zum Kieselkaiser.
0: Hab ich auch schon gedacht, aber hey, Neon, der ist so...
4: Die offensichtliche Alternative wäre natürlich, deinen Vater zu fragen.
0: Sicher nicht.
4: Dachte ich mir. Also gut, dann mache ich euch einen Termin für 9 Uhr. Du schaffst das schon.

0: Svelte ist eine Kellerbar in Soho. Es ist Freitagabend, brechend voll. Und für Normalsterbliche sieht es heute wohl eher schlecht aus. Neon hingegen ist Stammgast und außerdem Londoner Promi-Adel von nicht geringem Rang.
1: Danke, danke. Na, na, danke, danke. Oh, hör doch auf, danke.
2: Na, Helen, wie war ich?
0: Super.
2: Das war ja auch ein bisschen für dich.
0: Dachte ich mir. Danke, Neon.
2: Gut siehst du aus. Ein bisschen blass. Ist dir der Holotar rausgegangen?
0: Ich hatte nicht so viel Schlaf die letzten Tage.
2: Warum? Was passiert? Steve, bitte einen Old Fashioned für uns. Du trinkst ja noch Old Fashioned, oder? Und ein Singapore Sling.
0: Ach komm, ist nicht so wichtig.
2: Immer noch der Alte. Mit der Außernummer werden wir aber keinen schönen Abend haben.
0: Mann, ich...
3: Bitte, ein Sling und ein Old Fashioned.
2: Danke, Steve. Na dann erstmal... Cheers.
0: Cheers.
2: Ah. Wollen wir gleich nochmal zusammen auf die Bühne? Hm? Don't go breaking my heart.
0: Bitte, Neon, ich hasse Elton John.
2: Ach komm schon, die 70er sind gerade wieder voll in. Also die vorletzten.
0: Ja, bei mir nicht.
2: Als deine Nachricht kam, dachte ich, oh, wie schön. Endlich mal ein Lebenszeichen. Er will sich sogar verabreden.
0: Neon, ich freue mich, dich zu sehen, wirklich.
2: Ja, genau. Also, was willst du?
0: Ich, hör zu, kennst du zufällig einen Francesco?
2: Now we're talking. Sie ist verliebt. Meine Güte, dass ich das noch erleben darf?
0: Er, und dieser Er ist nicht verliebt.
2: Auch nicht ein ganz kleines bisschen?
0: Okay, Widerstand zwecklos. Neon ist nicht umsonst der beste Klatschreporter der Stadt. Als ich ihm von der Nacht im indischen Tempel erzähle, lacht er nicht und stellt auch kaum Fragen,

0: Ich glaube, mir ist diese ganze Hohlkopf-Scheiße einfach zu viel.
1: Hier, Zebra Samosas, ist mein Happen.
0: Danke.
1: Mmh. Oh ja, crispy. Mmh. Aber wie hing das jetzt mit deinem Fall zusammen?
0: Die Einladung zu der Party hatte ich aus der Wohnung meiner Zielperson. Mhm. Juliette Perrot.
1: Nie gehört.
0: Francesco hat mir erzählt, dass sie eine Verbindung zum Kieselkaiser hat.
1: Zum Großherzog? Bist du sicher?
0: Ist wohl so ein Gerücht. Zumindest in Pariser Schnöselkreisen.
1: Mhm.
0: Komm mal her.
1: Ja.
0: Ihr Vater ist verschollen. Angeblich heißt er Jacques Perrot. Ich habe ein paar Urlaubsfotos, doch mein Amanuensis hat absolut nichts dazu gefunden. Ich schicke sie dir, wenn du willst.
1: Gern.
0: Die Mutter ist sehr wohlhabend. Vermutlich stammt das Geld von ihrem Mann oder von ihrem Liebhaber.
1: Na, da werde ich mich mal schlau machen.
0: Hey, egal was du rausfindest, es geht erst zu mir, ja? Wenn du auch nur eine Zeile schreibst, Neon.
1: Hedy, das ist mein Job.
0: Ja, und mein Job ist es, die Verschwiegenheitsklausel einzuhalten. Haben wir uns verstanden?
1: In Ordnung. Aber sobald die erlischt... Das wird groß. Fieberhaft rennt sie über den Flur und entdeckt eine Pförtnerloge. Dort ist ein roter Kasten mit Feuerlöscher und Axt. Das Glas schlägt sie mit dem Ellenbogen ein.
2: Yes, komm her.
1: Schon eilt sie zurück zur Tür mit dem Bullauge. Der Wind peitscht ihr ins Gesicht. Die Luft ist kalt und salzig. Sie stapft ein paar Schritte den Hang hinab.
3: Das ist ja tatsächlich eine Insel.
1: Weiter vorne wird die Wiese zum Kliff. Tief unten das aufgewühlte, stahlgraue Meer.
4: Karte! Los, mach schon! Karte! Navigation!
1: Kein Amanuensis reagiert.
4: Verdammt, Mann, ich brauche meine Position.
1: Kein Holo erscheint. Kurz vor der Kante dann ein Wegweiser.
4: Kap Gauss, 300 Meter. Und hier lang? Fels Fortuna. Die Orte von der Kinderkarte.
1: Sie schaut aufs Meer. Überlegt, ob sie sich umdrehen soll. Irgendein Instinkt hat sie bisher davon abgehalten. Als sie es dann doch tut, trifft es sie mit unbeschreiblicher Wucht. Zerklüftete Monster aus schwarzem Basalt starren sie an. Berge, die sich langsam auf sie stürzen, bis sie taumelt und fällt.

0: Sid? Wer ist das?
1: Neon.
0: Ah, okay. Annehmen.
2: Guten Morgen, Hattie. Liegst du noch im Bett?
0: Oh, ja, Mann, was gibt's?
2: Ich hab recherchiert. Über Perrots angeblichen Vater gibt es nichts. Nada. Aber dein Großherzog muss früher ein ziemlicher Schürzenjäger gewesen sein. Es ist also durchaus plausibel, dass er seine DNA auch außerehelich eingebracht hat.
0: Ach, was du nicht sagst.
2: Aber jetzt ist er ein treuer Gatte.
0: Du meinst ein uralter Knacker mit Alzheimer?
2: Na wohl kaum. Er ist natürlich Quant, wie die meisten, die dauerhaft im All leben.
0: Okay. Und was hat deine Bildersuche ergeben?
2: Dieser Torbogen auf dem Foto, im Hintergrund. Mein Amanuensis hat ihn mit Bildern in unserem Archiv abgeglichen und boom, Treffer! Schau hier, der Artikel.
0: Rauschendes Fest auf Schloss Chenonceau.
2: Guck dir die Abendgesellschaft auf dem Bild genau an. Links ist der Großherzog. Und was siehst du rechts?
0: Die Frau im blauen Cocktailkleid?
2: Das ist Chanel Perrot, die Mutter deiner Juliette. Sie war wohl in den 50ern ein bekanntes Society-Girl.
0: Reich?
2: Nee, aber schau sie dir doch an. Unfassbar schön. Also wenn ich ein heterosexueller Milliardär wäre...
0: Oh Gott, danke, Neon. Hey, das ist großartig, wirklich. Du hast was gut bei mir.
2: Sowieso, aber das ist ja nicht alles. Ich habe noch eine andere heiße Spur. Komm die Tage vorbei, dann weiß ich mehr.
0: Oh, fuck. Oh Mann, wer ist denn das jetzt?
1: Perrots Anwältin.
0: Die kommt ja gerade richtig.
1: Bolo Polish?
0: Ja, bitte.
1: Und schon siehst du zivilisiert aus. Naja, halbwegs.
0: Hallo, Miss Momishi.
3: Ich wollte mich nach dem Stand der Ermittlungen erkundigen. Konnten Sie noch was herausfinden?

0: Na, kann man so sagen, ja. Aber erstmal danke für die unverhoffte Rettung. Das hat vieles erleichtert.
1: Kleinigkeit, sowas passiert. Also, mehr haben Sie bislang nicht?
0: Dafür, dass Sie mir das Wichtigste in dem Fall verschwiegen haben, ist das schon eine ganze Menge.
1: Also, ich wüsste nicht, was...
0: Dass Juliette Perrot ein Quant ist? Und in Industriespionage verwickelt war?
1: Ich...
0: Dass sie die uneheliche Tochter des Kieselkaisers ist? Hören Sie, ich bin Ihnen wirklich dankbar für gestern, aber so hat das alles keinen Zweck.
1: Ich verdopple Ihr Honorar.
0: Nein, danke.
1: Ich verdreifache es.
0: Ist mir egal. Hier geht's ums Prinzip.
1: Ich werde Ihnen in Zukunft genauer antworten, versprochen.
0: Gut, dann fangen wir doch gleich mal damit an. Wussten Sie von Perrots Gefäßkabinett?
1: Nein, bis gestern nicht. Ich kann mir auch nicht vorstellen, was sie damit vorhatte. Aber unsere Spezialisten sagen, das seien alles Gefäße. Ihr Stammkörper, die echte Perrot, muss woanders sein.
0: Sie arbeiten gar nicht für Ihre Mutter, stimmt's?
1: Nein.
0: Sondern?
1: Das darf ich Ihnen nicht sagen.
0: Dann endet unsere Zusammenarbeit hier.
2: Das hat Sie getroffen. Ihre Unterlippe zittert.
1: Verdammt nochmal, Singh. Sie wissen es doch eh schon. Warum zwingen Sie mich, es auszusprechen? Ich bitte Sie, finden Sie Juliette.
2: Ich arbeite also tatsächlich für den Kieselkaiser. Krass.
3: Mehr Kaffee?
0: Bitte. Und sind keine Calls mehr, ja?
3: Ich hätte hier noch eine Sprachnachricht, aber die willst du dann sicher auch nicht.
0: Von?
3: F. Bittner.
0: Doch. Mach mal an.
3: Ha, hab ich mir doch gedacht, dass dich das interessiert.
0: Komm, spiel's einfach ab, ja?
4: Hier ist Francesco. Ich bin zufällig am Wochenende in London. Wollte fragen, ob du vielleicht Zeit hast und mich treffen magst. Ich fänd's schön.
2: Also verabreden wir uns für 8 in der Tapas-Bar. Ich will eine Menge von ihm wissen. Zum Beispiel, wer der wahre Francesco ist. Wie sein echter Körper aussieht. Wie man eine Beziehung mit jemandem haben kann, der seine Körper wechselt wie andere Leute ihre Schuhe. Aber als er dann in diesem Kordanzug hereinschlendert, will ich vor allem eins wissen. Ob er später mit zu mir kommt.
5: Hey. Hey. Schön, dich wiederzusehen.
0: Ja, voll. Wie war dein Termin?
5: War okay. Jetzt habe ich frei. Ein Rotwein, bitte.
2: Oh, er sieht aus wie beim letzten Mal. Ob er den Körper nochmal ausgeliehen hat?
0: Sag mal, was arbeitest du eigentlich?
5: Ich bin Galerist.
0: Ah, also du vertickst Kunst.
5: Ja, aber nicht so, wie du es dir vielleicht vorstellst. Ich bin auf Antiquitäten spezialisiert.
0: Wow.
5: Mhm.
0: Und was für welche?
5: Römer, Griechen und da vor allem Mykener, Kreta.
0: Also so Statuen und Vasen und sowas?
5: Ja. Gerade habe ich ein paar kretische Stücke ergattert. Die sind, wie du dir denken kannst, extrem beliebt.
0: Und wegen des Lichtdoms?
5: Ja, genau. Alles, was aus Knossos kommt. Auch wenn es natürlich nichts mit der Knossos-Anomalie zu tun hat. Aber das ist den Esos und Verschwörungstheoretikern egal.
6: Die Tapasplatte für 2. Lasst es euch schmecken.
5: Danke.
0: Danke.
5: Und du? Was macht die Queste, Lord Galahad? Hast du Juliette gefunden?
0: Nee, leider. Keine Ahnung, ob sie überhaupt noch lebt.
5: Hat sie jemand entführt?
0: Vielleicht. Sie hat für Kryptocarbon gearbeitet.
5: Wo der Geschäftsführer ermordet wurde?
0: Ja, genau.
5: Dann solltest du dir vielleicht auch ein paar Gefäße zulegen.
0: Das hat Fouché auch nicht geholfen. Hat ihn in seinem Stammkörper erwischt.
5: Trotzdem.
2: Er legt seine Hand auf meine.
0: So gefährlich ist das auch wieder nicht. Außerdem, ich hänge an meinem Gehirn.
5: Gerade deshalb. Das Outfit steht dir.
0: Danke. Das Gefäß steht dir auch. Hast du den jetzt übernommen?
5: Habe ich dem Veranstalter abgekauft. Ich wollte dich nicht allzu sehr verwirren. Aber du bist verwirrt, oder?
0: Nee. Ja, ziemlich.
5: Willst du irgendwas wissen?
0: Gibt es bei euch Quants denn irgendeine Art Etikette?
5: Quants sind nicht gleich Quants, weißt du? Am Anfang haben vor allem bestimmte Berufsgruppen die Technologie genutzt. Soldaten, Schauspieler, Astronauten. Aber für uns andere sind Gefäße ein Way of Life. Viele von uns wollen etwas anderes sein als das, was sie sind. Wollen unerkannt bleiben. Wenn es also eine Etikette gibt, dann ist die ziemlich einfach. Man kann einen Quant eigentlich alles fragen.
0: Außer?
5: Außer wie er in Wirklichkeit aussieht. Wenn er oder sie drüber reden will, rückt er oder sie irgendwann von selbst damit raus. Und wenn nicht, dann nicht. Kommst du damit klar? Sonst solltest du es mir vielleicht jetzt sagen.
0: Komme ich damit klar? Ja. Och, scheiße.
5: Geh nicht ran.
0: Sorry, ich muss. Ich bin gleich zurück.
7: Master Galahad?
0: Ja, Jaira?
7: Ihr Vater möchte Sie treffen.
0: Diese Woche ist leider ungünstig.
7: Ach bitte, Sie wissen doch, wie er ist.
0: Auf keinen Fall. Wo ist er überhaupt gerade?
7: In Bagdad.
0: Mach das noch.
7: Es muss sein. Leider sofort.
0: Das geht nicht so schnell.
7: Danke. Ich spreche kurz mit der Flugbereitschaft und melde mich.
0: Oh Mann, fuck.
8: Hilf mir! Percy! Oh Gott! Warte! Schnell! Ich kann mich nicht halten! Percy! Nein!
9: Percy! Percy!
5: Warst du ewig weg? Alles okay bei dir?
0: Nein, aber... Na, egal.
5: Noch ein Drink?
0: Schöne Idee, aber... sag mal so, unter Galeristen. Ich habe zu Hause ein paar echt seltene Vasen. Magst du dir die vielleicht mal ein bisschen genauer ansehen?
10: Den halben Tag ist sie über die Insel gewandert, hat jeden Stein umgedreht. Nun ist sie müde. Aber immerhin, sie hat tatsächlich einen Ausweg aus dem Tal gefunden. Vor ihr zeigt ein Wegweiser den Berg hinauf.
11: Teufelsloch. Klingt ja sehr abbaulich.
10: Zögernd erklimmt sie den Berg. Zumindest hat sie jetzt Zeit nachzudenken. Über ihren Vater, über ihr Leben, das so viele Wendungen genommen hat.
11: Ich habe fast alles preisgegeben. Aber uns habe ich nicht verraten.
12: Oh, mir ist ganz... So schnell war das doch gar nicht.
10: Auch ihre Glieder schmerzen. Und der Schädel brummt.
12: Fühlt sich nach Erkältung an. Shit.
10: Als sie den Punkt erreicht, ab dem der Pfad sich wieder hinabschlängelt, zittern ihre Beine so sehr, dass sie sich setzen muss.
12: Scheiße, habe ich Fieber?
10: Sie lässt sich ins feuchte Gras fallen. Angenehm kühl. Aber sie ist zu weit oben, um einfach liegen zu bleiben. Nachts wird die Temperatur auf unter Null fallen.
11: Ich muss irgendwie wieder runter. Aber in welche Richtung?
10: Zum Spital sind es 3,5 Stunden. In ihrem Zustand eher 5. Bis hinab zum Teufelsloch nur ein paar hundert Meter.
11: Das ist machbar.
12: Also los.
11: Da ist eine Hütte. Dann ist hier doch noch jemand.
10: Als sie das Fertighäuschen fast erreicht hat, wird der Weg plötzlich uneben. Sie kniet sich nieder und untersucht den Boden.
11: Alles voller Knochen. Vielleicht von Vögeln? Scheint schon länger hier zu liegen.
10: Leicht gebeugt läuft sie auf die fensterlose Hütte zu, die kaum mehr ist als ein Container. Vor der Tür steht ein Rucksack.
11: Sieht genauso aus wie meiner. Ich bin nicht allein.
10: Als sie die Hütte betritt, kommt ihr ein säuerlicher Geruch entgegen.
12: Licht? Das muss man selber machen.
10: Auf dem Boden liegt ein Mensch.
12: Scheiße.
10: Er hat eine Kapuze auf. Das Gesicht liegt in einer Lache Erbrochenem.
11: Scheint sich mit letzter Kraft hierher geschleppt zu haben.
10: Sie legt sich auf die Seite. So wird der Schmerz in ihrem Rücken erträglicher. Das Gesicht des Toten kann sie nicht sehen.
12: Die Hiking-Klamotten. Genau wie meine.
10: Sie dreht den Körper vorsichtig um.
12: Nein.
10: Streicht die verklebten Haare beiseite und... blickt in ihr eigenes Gesicht.

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0: London bei Nacht ist schön. Die Bäume im Regent's Park schwirren blau-grün und durch das Meer aus Holoreklamen ziehen die Night Cars ihre Bahn. Über allem thront das St. Paul's Memorial, fast so, als wäre es wirklich da. Als gäb's diese weißen Gebäude und die glatten Fassaden wirklich. Als stünde hinter diesem London aus Licht nicht die löchrige, rußgeschwärzte Realität. Aber was soll das eigentlich sein? Die Realität. Wie viele Menschen in dieser Stadt sehen gerade in den Naked Space? 10? 50? Und die anderen? Für die gibt es das graue London nicht. Mein London leuchtet. Das ist mein Zuhause. Vielleicht ist nicht jeder Anschein immer eine Lüge. Vielleicht ist nicht alles, was schön ist, fake.
1: Cal? Cal? Alles gut?
2: Ja, sehr.
1: Schöner Ausblick. Boah, ich zieh mir mal was über.
2: Also meinetwegen nicht.
1: Bist du ein Fantasy-Nerd? Krasse Lektüre.
2: Wieso? Ach so, das.
1: Schwerter der Welt. Halleluja.
0: Wie er durch meine Wohnung läuft, halbnackt, alles inspiziert. Ganz schön neugierig.
1: Hast ja ganz schön Geschmack. Hätte ich dir gar nicht zugetraut.
2: Sag mal.
1: Fuck. Woher hast du den?
2: Was?
1: Den Mind Recorder.
2: Der stand in Juliettes Wohnung, in einem Rucksack.
1: Und sonst noch was?
2: Gefäße in Tanks.
1: Sahen die unterschiedlich aus?
2: Nein, alles Klongefäße. Also quasi fünfmal Perrott.
0: Sein Blick fast angewidert.
1: Ich glaube, ich weiß, wozu sie die braucht.
2: Wer braucht was wozu?
1: Juliette Perrott ist ein Deather.
2: Ein what?
1: Ein Todesquant.
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0: Hey Leute, schaut euch die Karre an. So krass, die ist von 1998. Selbstfahrer natürlich. Habt ihr noch etwas gepimpt? Fast schade, dass sie gleich Schrott ist. Tja, hast du mich drauf? Ja? Ja? Nein? Nice. Okay. Ich fahr auf die Klippe dazu und dann schauen wir mal, wie hoch ich den Schlitten gezogen kriege. Drückt mir die Daumen, Leute. Wir sehen uns auf der anderen Seite.
1: Aufträge sind wie Wundertüten. Man weiß nie, was man bekommt. Diese hat mich in die Welt der digitalisierten Gehirne und Quants geführt. Juliette, meine verschwundene Zielperson, war eine davon. Und als wäre das nicht schräg genug, gibt's anscheinend Quants, die sich in ihren Gefäßen umbringen. Sogenannte Deather. Ja, du hast richtig gehört. Zum Spaß. Das Netz ist voll davon.
2: Hast du mich drauf? Ja? Nice. Drück mir die Daumen, Leute. Wir sehen uns auf der anderen Seite.
1: Mann, was für Typen.
3: Gerhard?
1: Ja, du Schlafmütze?
3: Guten Morgen. Ich glaube, du bist gestern nicht so richtig auf deine Kosten gekommen.
1: Was? Doch.
3: Ich meine nur, wenn du dir das hier schon zum Frühstück reinziehst.
1: Sagen wir mal so, es hat mich belebt. Ich müsste das mal mit eigenen Augen sehen, wie sowas abläuft. Diese Deather basteln wirklich an alles Sprengsätze.
3: Tja. Sterben steht bei denen nicht unbedingt im Mittelpunkt. Da geht's mehr um spektakuläre Stunts.
1: Aber das Gefäß ist doch danach kaputt.
3: Ja, das musst du dir leisten können. Aber wenn sie ihr gespeichertes Kogit später zurück in den Stammkörper laden, erinnern sie sich nicht mehr an den Schmerz.
1: Und du meinst, sowas hat Juliette gemacht?
3: Kann ich mir nicht wirklich vorstellen. Sie war eine andere Art Deather. Eine von denen, die dem finalen Moment so nah wie möglich kommen wollen. Denen geht es vor allem um die letzten Minuten. Die allerletzten.
1: Wie kommst du darauf?
3: Der Mind Recorder.
1: Oh.
3: Wer dem Tod möglichst nahe kommen will, muss sich ans Sterben erinnern können. Und mit dem Ding kannst du aufzeichnen, wie beim Sturz aus dem Flugzeug der Boden auf dich zurast. Und diese Erinnerung kannst du dann nachträglich in deinen Stammkörper hochladen.
1: Boah, das ist krank. Das ist total krank.
3: Du wärst verwundert, wer alles Deather ist.
1: Hätte ich mir jetzt irgendwie nicht zugetraut. Wie viele von diesen Deathern gibt es überhaupt? Weißt du das?
3: Keine Ahnung. Weltweit vielleicht ein paar hundert?
1: Kennst du welche?
3: Also, ich kenne schon so zwei.
1: Oh Gott, sag nicht, du stehst auf so ein Todeszeug. Oh. Komm her, du Freak.
4: Nicht jetzt. Anruf der Avalon Group.
1: Hey, warte mal. Ich scheiße, da muss ich ran.
3: Mach nicht zu lang.
1: Nein, Holomask an.
5: Mr. Singh, Ihr Vater lässt sich nicht länger vertrösten.
1: Ich habe keine Zeit. Haben Sie ihm das gesagt?
5: Sagen wir mal so, ich habe es versucht. Ihr Scramjet steht in einer Stunde bereit. Heathrow International.
1: Das, okay. Ich mache mich auf den Weg.
3: Mr. Singh.
1: Ja, das ist mein Nachname.
3: Und das war eben das Avalon-Logo. Du bist der Sohn von Deepak Singh, dem Gründer von Avalon? Dem Erfinder der Enderwood-Technologie?
1: Ja.
3: Und du verdienst dein Geld als Questor? Why? Du brauchst kein Geld, du brauchst einen Bodyguard.
1: Das ist kompliziert.
3: Du bist voller Geheimnisse, Gerhard Singh.
1: Das sagt der Richtige.
3: Das mit deiner Familie erzählst du mir irgendwann mal.
1: Ja, ich...
3: Oder auch nicht.
1: Ich muss jetzt los.
3: Ich auch. Hier, das ist mir eben noch eingefallen.
1: Oblivion.
3: Ein Deather Girl aus Petersburg. Ich kündige dich an. Den Rest musst du selbst hinkriegen.
6: Sie schlägt die Augen auf. Die Decke über ihr ist himmelblau. Der Raum wirkt wie ein weißer Käfig. An ihrem rechten Arm hängt eine Kanüle.
7: Was zur Hölle? Aber ein Krankenhaus? Wie bin ich?
6: Sie schaut sich im Raum um. Sucht alles ab. Auf der Rückseite des Nachttischs scheint etwas befestigt zu sein.
7: Sieht aus wie ein Diktiergerät.
5: Hey, du bist im Krankenhaus, auf einer Insel. Du warst hier schon mal, kannst dich aber nicht erinnern.
7: Aber das ist doch...
5: Die Insel liegt irgendwo auf der Südhalbkugel. Das habe ich rausgefunden. Das Ding könnte ebenfalls hier sein. Hatte aber keinen Kontakt. Menschen habe ich nicht gesehen. Auch keine Roboter oder Tiere. Aber zieh dich erstmal an. Im Schrank sind Trekking-Sachen. Nimm die festeren Bergstiefel.
7: Okay.
6: Sie fröstelt. Bis auf einen Einmal-Lendenschurz aus Papier trägt sie nichts. Im Schrank findet sie Klamotten.
7: Tatsächlich? Cargohose, Fließpulli, Softshelljacke und Bergstiefel.
5: Hinten im Schrank steht noch ein Rucksack. Den brauchst du. Nimm bloß Wasser mit.
7: Okay.
5: Also, du bist im Südosten der Insel, auf der Alpha-Basis. Weiter westlich befinden sich der verlorene See und das Teufelsloch. Ich habe mir beide Orte angesehen. Sind Sackgassen. Richtung Norden erreichst du nach gut 2 Stunden die Beta-Basis. Die wurde noch nicht untersucht. Die letzte Iteration, ich habe die Entdeckung für so entscheidend gehalten, dass ich lieber zum Krankenhaus zurück bin. Wollte keinen Informationsverlust riskieren.
7: Informationsverlust?
5: Du weißt schon, ohne Backup fängt jedes Gefäß von null an.
7: Was? Aber wie oft war ich denn schon hier? Und wo ist mein Stammkörper? Verdammt!
1: Auf dem Weg zum Flughafen fahre ich nochmal bei Neon in der Redaktion vorbei. Wenn der Kieselkaiser tatsächlich mein Auftraggeber ist, dann hat Neons heiße Spur bestimmt mit ihm zu tun.
8: Paddy, da bist du ja endlich! Komm, lass uns gleich in den Park gehen. Ich muss raus hier. Diese Büroluft bringt mich um. Ich habe uns auch Kaffee besorgt. Hier, dein Americano.
1: Oh, danke. Sorry, Neon, ich sag's dir gleich. Ich habe nur eine halbe Stunde, dann muss ich zum Flughafen. Mein Vater.
8: Oh, wie geht's dem alten Herrn?
1: Das kann ich dir erst hinterher sagen.
8: Hat er was mit deinem Fall zu tun? Ich könnte mir vorstellen, dass er den Großherzog persönlich kennt.
1: Davon ist auszugehen. Diese Superreichen kennen sich doch alle. Gibt's was Neues zum Kieselkaiser?
8: Oh ja, Big Gossip. Ein echter Skandal.
1: Spuck's aus.
8: Sein Sohn wurde verhaftet. Er soll ein Zimmermädchen belästigt haben.
1: Hugues oder Pierre?
8: Quatsch, Pierre, der ist doch viel zu dösig. Hugues natürlich. Und seine Anwältin will durchdrücken, dass die Verhandlung unter Ausschluss der Öffentlichkeit stattfindet. Aber wir haben bereits Widerspruch eingelegt.
1: Wer verteidigt ihn?
8: Eine Pierrette Mumeishi. Hm.
1: Im Ernst?
8: Du kennst sie.
1: Das ist meine Auftraggeberin. Sie hat mich auf Perrot angesetzt.
8: Ich bin inzwischen davon überzeugt, dass sie die Hausadvokatin des Kieselkaisers ist. Und Juliette Perrot ist definitiv seine uneheliche Tochter. Diese Juliette, was ist sie denn für ein Typ?
1: Hochintelligent. Arbeitet als Programmiererin, Quant. Mhm. Wurde bei ihrem Arbeitgeber Kryptocarbon für schwierige Projekte eingesetzt.
8: Ist sie eine Vollidiotin?
1: Hast du nicht gehört, was ich gerade gesagt habe?
8: Ich weiß, was du gesagt hast, Helly.
1: Dann verstummt er. Sehr taktvoll. Und die Erinnerung kommt zurück. Auf dem Höhepunkt einer unserer dramatischen Trennungen stand Neon vor mir, Tränen in den Augen und brüllte, IQ von 137, Kampfkunstmeister, erbt irgendwann Milliarden, aber ein Vollidiot, ein unfassbarer Vollidiot. Es tut immer noch weh. Vermutlich, weil es die Wahrheit ist. Auch wenn man alles hat, kann man unglücklich sein. Auch wenn man alles kann, kann man am Leben scheitern.
8: Entschuldige.
1: Ist schon gut. Sie hat Grips, Talent und reichlich Geld. Und ja, sie ist seltsam, aber nicht so, wie du denkst.
8: Würde man ihr Verantwortung übertragen, ohne Sorge zu haben, dass sie alles in den Sand setzt?
1: Na, vermutlich. Wieso?
8: Ich glaube, dass sie die beste Chance des Kieselkaisers ist.
1: Wie meinst du?
8: Hugues ist wegen der Sache erstmal weg vom Fenster. Außerdem Polytoxikoman. Die anderen beiden sind leider ebenfalls total missraten.
1: Pierre und Pauline.
8: Ja, der Junge ist debil, also jetzt nicht im medizinischen Sinne. Er ist einfach unfassbar schlicht. Und Pauline, das jüngste der Kinder, ist Ultraallergikerin.
1: Das ist doch egal.
8: Naja, sie hat ihr Leben lang nur Reinraumluft von Bergorbital geatmet. Wenn sie dem Dreck der Erde ausgesetzt wird, stirbt sie.
1: Also du meinst, der Kieselkaiser will Juliette Perrot zu seiner Erbin machen?
8: Also ich an seiner Stelle würde es tun. Und Großherzoge können uneheliche Kinder legitimieren.
1: Und deren Geschwister damit sehr verärgern.
8: Pierre wird es egal sein. Pauline kann eh nicht weg. Nur Hugues.
1: Ja, ist ein seltsamer Zufall, oder? Mhm. Der Einzige, der ihm im Weg stehen könnte, wird genau jetzt verhaftet.
8: Der hat mich auch misstrauisch gemacht. Irgendwer will ihn abservieren. Aber wer? Sein eigener Vater? Mhm. Seine Stiefschwester Juliette? Irgendjemand anderes?
1: Ja, einziges Problem an diesem tollen Erbfolgeplan ist nur, dass die neue Kronprinzessin verschwunden ist.
8: Finde sie. Schnell. Und dann frag sie, ob sie uns ein Exklusivinterview gibt.
1: Haha. Ist der Kieselkaiser so krank?
8: Nein, nur alt. Ich habe vor einigen Tagen ein Live-Foto mit ihm gesehen, da wirkte er recht fit. Apropos, sind das da Knutschflecken an deinem Hals? Das sieht ja aus wie mit 15.
1: Ach Mann, du bist blöd. Also, ich muss jetzt los. Auf bald.
8: Egal, was bei Juliette rauskommt, ich will es wissen, ja? Das wird eine Mordstory.
1: Ich rase los. Neon schaut mir kurz hinterher, doch da bin ich schon im Taxi. Mein Ziel liegt im Westen, dort, wo einst Londons größter Flughafen war. Die alten Landebahnen von Heathrow sind immer noch da, aber den Flughafen nutzt kaum noch jemand, außer für überteuerte Privatflüge. Und da steht er auch schon. Der Überschalljet mit dem Avalon-Logo einer Pinie. Dann also los. In der M500 hätten eigentlich 30 Passagiere Platz, aber diese hier ist in der Vorstandsvariante bestuhlt. 8 Sitze, Meeting-Ecke, Theke mit Bartender im Smoking.
9: Möchten Sie ein bisschen rausschauen, Mr. Singh? Wir überfliegen gerade das Mittelmeer und erreichen bald die Knossos-Anomalie. Der Lichtturm ist sehr sehenswert.
1: Ja, gerne. Wo erscheint das Fenster? Warum lächelt der so komisch?
9: Bevor ich auf durchsichtig schalte, müssten Sie bitte wieder Platz nehmen, Sir.
1: Ungern.
9: Vielen Gästen wird schnell etwas mulmig.
1: Ich bin schwindelfrei.
9: Sir, ich muss darauf bestehen.
1: Gut, ein Old Fashioned bitte. Ja, besser gleich zwei.
9: Gern.
10: In den letzten Tagen verzeichne ich einen überdurchschnittlich hohen Alkoholkonsum.
1: Ja, nüchtern ertrage ich meinen Vater noch weniger.
10: Schon mal von den Stressbewältigungsstrategien nach Jakobsen gehört?
9: Ihre Getränke, Sir. Na dann legen wir mal los.
10: Na? Doch Höhenangst?
1: Oh, heilige Scheiße, Sid. Der Flieger ist weg. Ich kralle mich in die Arme hin. Mein Sitz ist noch da, aber alles andere ist fort. Über mir ist der Himmel, unter mir das Meer. Sehr weit unter mir.
10: Dir ist schon klar, was gerade passiert. Kameras an der Außenseite des Fliegers übertragen ihre Aufnahmen ins Innere der Maschine. Das Holonet retuschiert Wände, Sitze und Fußboden komplett heraus, damit der Passagier die perfekte Vogelperspektive genießen kann.
1: Oh, schön. Angespannt blicke ich zwischen meinen Beinen durch. Das Meer glitzert. Ab und zu sind kleine Landmassen zu sehen.
10: Ach, schau mal. Das sind Mykonos, Paros, Naxos.
1: Danke, Sid.
10: Und Achtung, gleich kommt der Lichtturm.
1: Bevor im Dämmerlicht die Umrisse Kretas zu erkennen sind, erscheinen hunderte Lichtsäulen, die senkrecht in den Himmel ragen. Ihr Ursprung liegt südlich von Iraklion, in der Nähe des Palastes von Knossos.
10: Ha, guck hin, Singh, da ist er. Die Säulen haben verschiedene Farben. Rot, Orange, Grün, Gelb, Blau. Und wie intensiv sie leuchten.
1: Oh, erzähl mir mal lieber was darüber. Ich muss mal die Augen zumachen.
10: Na gut, wenn du meinst. Um was es sich bei dem Mitte des Jahrhunderts aus heiterem Himmel erschienenen Lichtdom handelt, ist völlig unklar. Beliebte Hypothesen sind ein Riss in der Raumzeit, ein Wurmloch, ein schiefgegangenes Regierungsexperiment und natürlich Aliens. Hey, Singh! Singh!
11: Mann, Galahad, komm da weg!
12: Ich will aber in die Kajüte gucken.
11: Da gibt's nichts zu sehen. Los, hau da ab.
12: Au, lass das. Ich hasse dich, Percy. Guck mal, was ich hier habe.
11: Lass meine Flosse in Ruhe. Die brauche ich für den Wettkampf.
12: Dann hol sie dir doch.
11: Runter von der Reling, gell?
12: Nö. Komm, hol sie dir.
11: Na, warte. Ha! Meine! Percy?
1: Der Flughafen von Bagdad ist kaum mehr als ein Rollfeld. Rundherum gibt es nichts als Sand und verdorrtes Gestrüpp. Am Fuß der Treppe wartet eine Limousine auf mich. Ein Selbstfahrer mit menschlichem Chauffeur. Hält er mir allen Ernstes die Tür auf?
13: Bitte, Master Galahad.
1: Papa wird auch immer verrückter. Nach 20 Minuten Fahrt taucht im Lichtkegel der Limousine eine geodätische Kuppel von der Größe einer Lacrosse-Halle auf. Darüber schwebt das Avalon-Logo. In der Wüste wirkt es wie eine geschmacklose Weihnachtsdeko. Falls das Hauptquartier des Avalon-Vorstandsvorsitzenden gesichert ist, sind die Wachposten und Autosniper gut versteckt.
14: Da bist du ja.
9: Ja. Hallo.
14: Wie schön, dass du es einrichten konntest.
9: Sicher.
14: Komm, komm, komm.
9: Mir riecht's aber gut.
14: Ja, Dev kocht. Palak Paneer, dein Lieblingsessen.
1: Percys Lieblingsessen. Aber egal.
14: Komm mit, ich muss dir was zeigen.
1: Wir steigen in einen Golfkart und mein Vater braust los. Südlich der Kuppel befindet sich das Aufforstungsgebiet. Ein mehrere tausend Peneter umfassender Enderwood.
14: Na, was sagst du? Beeindruckend, oder?
1: Bäume aus Plastik, soweit das Auge reicht.
9: Wie weit seid ihr?
14: Na, 30% haben wir schon geschafft.
9: Also kommt ihr gut voran mit der Aufforstung, ja?
14: Das ist natürlich nur der Anfang. Hier, guck dir die neuesten Modelle an. Wie richtige Flora wandeln meine Bäume Sonnenlicht in Energie
9: Baba,
14: um.
9: Aber, habe ich gehört.
14: Jeder
9: ich
14: dieser Bäume produziert
9: fragen,
14: Sauerstoff, Baba. Wasserstoff, Kohlenstoff und Strom. Hör zu. Stehen genug davon in der Wüste, läuft damit eine vollautomatische Anlage. Die stellt neue Bäume her und pflanzt die gleich ein. Ziemlich genial, oder?
9: Ja, total.
14: Ab da breitet sich der Enderwood ganz von selbst aus. Solange bis jemand Stopp sagt.
1: Stopp, bitte stopp.
9: Wie groß soll er denn diesmal werden?
14: 14.000 Quadratkilometer.
9: Einer der größten also.
1: Oh Gott, dieser Blick.
14: Der drittgrößte. Casablanca ist größer, Gibson fast doppelt so groß. Du solltest dich mehr für diese Dinge interessieren, Galahad.
9: Oh, entschuldige, da muss ich mal eben ran. Hallo? Hallo?
15: Hi, hier ist Oblivion.
1: Shit, wer war das nochmal?
15: Du hast mir doch geschrieben. Du wolltest was über Deather wissen.
1: Ah, das Zombie-Mädchen von Fran.
9: Ah ja, danke, dass du dich meldest. Ich hätte ein paar Fragen. Können wir uns dafür vielleicht persönlich treffen?
15: Passt dir morgen? Hier bei mir.
9: Du bist in Petersburg, richtig?
15: Ja, genau.
9: Das kriege ich hin.
15: Cool. Ich schicke dir die Adresse.
9: Sorry, Baba. War was Berufliches.
14: Ach, Galahad. Spielst du immer noch Kopfgeldjäger?
9: Ich bin Questor, Papa.
14: Ja, zu meiner Zeit nannte man das Kopfgeldjäger. So, komm. Wir schauen uns das neue Gewächshaus an.
9: Was ist das?
14: Das ist künstlicher neuer Lebensraum. Hier, probier mal die Erdbeere.
9: Baba, was machen wir hier? Was soll das?
14: Komm, stell dich nicht so an. Schön süß, oder?
9: Warum muss ich um die halbe Welt fliegen, um deine Wüstenerdbeeren zu kosten? Außerdem bin ich allergisch dagegen, das weißt du.
14: Aber die werden schon gehen.
9: Ja, ganz okay.
14: Naja.
9: Ja. Geh weg, du blödes Ding.
14: Nee, nicht totschlagen, gell?
9: Mann!
14: Die tun nichts, das sind Probobienen. Die sind nur auf Bestäubung programmiert.
9: Ja, aber nicht in meinen Haaren.
14: Ganz ruhig jetzt. Das liegt an deinem Shampoo. So, komm her, meine Kleine. Hier kannst du arbeiten. Komm.
9: Komische Viecher.
14: Diese Drohnenbienen sind unermüdlich. Die bestäuben mehr und schneller als ihre Vorfahren. Komm mal hier lang.
9: Sag mal. Kennst du zufällig den Kieselkaiser? Also persönlich, meine ich.
14: Charles, ja. Habe ich ein paar Mal getroffen. Er hat Avalon Rohstoffe verkauft. Kein sonderlich sympathischer Typ, aber warum?
9: Was ich jetzt sage, ist sehr vertraulich.
14: Komm, ich bin dein Vater.
9: Ja, eben. Ich suche seine uneheliche Tochter.
14: Hä? Ich wusste gar nicht, dass er eine hat.
9: Niemand weiß das. Aber sie ist offenbar viel wohlgeratener als seine drei offiziellen Kinder.
14: Beneidenswert. Guck mal hier, das sind die Waben. Hätte ich nie gedacht, dass wir das hinkriegen. Honig?
9: Nein, danke. Auf jeden Fall ist die Tochter verschwunden und er sucht sie ganz dringend.
14: Ja, das verstehe ich.
9: Wie?
14: Naja, Charles ist sehr krank.
9: Ach, weißt du, was er hat?
14: Naja, man munkelt nun, die Sache ist ziemlich heikel.
1: Was?
14: Angeblich ist Charles bereits seit 10 Monaten tot.
1: Nee, das kann nicht sein. Er ist vor ein paar Tagen noch gesehen worden bei einer Live-Audienz.
14: Manche Leute verlängern ihr Leben mit medizinischer Hilfe, solange es geht. Und manchmal auch über den Tod hinaus.
1: Wie über den Tod hinaus?
14: Sie lassen sich lupen. Ich vermute, Charles hat genau das gemacht.
1: Lupen? Also wie Lupen, also Schleife?
14: Richtig. Das geht nur als Quant, selbstverständlich.
1: Aber wie?
14: Wenn der Stammkörper irgendwann aufgibt, spielen Sie die letzte vor dem Tod gemachte Kopie des Verstandes in ein Gefäß ein. Schon ist man von den Toten auferstanden. Auch ohne Stammkörper.
1: Ja, aber höchstens für 15 Tage.
14: Ach, mit sowas beschäftigst du dich also?
1: Diese Typen wollen nicht sterben und leben deshalb ihre finalen Tage immer wieder? Das ist...
14: Eine digitale Wiedergeburt. Seelenwanderung, wenn du so willst.
1: Aber das ist entsetzlich.
14: Vielleicht sogar Blasphemie, Ansichtssache. So ein Todesloop-Verstand kann zwar nichts Neues mehr lernen, ist aber sehr nützlich.
1: So ein Zombie soll nützlich sein.
14: Pass auf, ein Verstand, der eine Firma über 50 Jahre oder länger aufgebaut und geführt hat, der um jedes Detail weiß, ist extrem wertvoll. Ohne dieses Wissen kann eine Organisation, gerade so eine große, ganz schnell zugrunde gehen.
1: Was ist denn mit seiner Stimme? Vielleicht war auch, Papa. Nee, das kannst du nicht machen. Bist du krank?
14: Nee, mir geht's gut. Aber ich bin in einem Alter, in dem man allmählich Vorsorge treffen muss. Entweder ich übergebe die Avalon Group an jemanden oder ich muss einen anderen Weg finden. Man sagt allerdings, jeder Loop sei etwas kürzer als der vorige.
1: Ist das jetzt eine Art Erpressung? Entweder ich steige endlich bei Avalon ein oder du wirst ein digitaler Zombie.
14: Gellert, Avalon ist mein Lebenswerk. Ich kann es nicht einfach irgendjemandem anvertrauen.
1: Ich habe bereits einen Job.
14: Ja, als Kopfgeldjäger. Das ist offenbar interessanter, als zusammen mit deinem Vater die Welt zu retten.
1: Papa, hör auf. Wir haben das schon 100 Mal...
14: Ja, und ich habe deine Entscheidung auch akzeptiert. Aber deshalb muss ich mir ja nicht gefallen. Kann nichts dafür, dass ich nur einen Sohn habe. Reiß dich zusammen. Wir fahren jetzt nach Hause.
12: Percy! Percy!
4: Es gibt nicht mehr zu Questorat 1. Ich habe wirklich alles versucht.
1: Am nächsten Morgen ist meine Laune im Keller.
16: Dispenser, Fluxuvent 500 Milligramm.
4: Die Dosis wird vorbereitet. Doppelte Authentifizierung. Retina-Scan. Du packst?
16: Ja. Ich halte es hier keine Sekunde länger aus. Diesen scheiß synthetischen Bäumen.
4: Erste Autorisierung erfolgt. Passwort?
16: Bitches Brew.
4: Zweite Autorisierung erfolgt.
16: Oh.
4: Nachricht von Momeshi.
16: Auch das noch.
4: Abspielen?
16: Ja, hilft ja nichts.
15: Mr. Singh, ich möchte mich mit Ihnen über Ihren Bericht unterhalten.
16: Oh Gott.
15: Wir sollten uns unbedingt treffen. Heute Abend?
16: Schreib ihr, ich bin gerade nicht verfügbar. Ich melde mich.
4: Das wird Sie nicht freuen.
16: Ja, mich freut auch vieles nicht.
4: Das Fluxuvent hat seine volle Wirkung anscheinend noch nicht entfaltet.
16: Ach, Sid.
4: Nachricht von Oblivion?
16: Ja.
15: Ich bin im Pawlowski-Prospekt, St. Petersburg. 447-446, 6. Stock, 17 Uhr. Komm allein.
17: Angezogen und gesättigt streift sie durch die Gänge des Krankenhauses. Alle Anweisungen vom Diktiergerät waren zutreffend. Sie hat Streichhölzer gefunden, ein Fernglas, ein Seil. Überraschend, wie selbstverständlich sie dieser Stimme folgt. Nur weil sie wie ihre eigene klingt.
15: Und du darfst auf keinen Fall vergessen, den Expeditionsbericht zu aktualisieren. Das ist unsere analoge Sicherungskopie.
7: Okay, warum?
15: Meine Hypothese und die der anderen Iterationen. Irgendwer sorgt dafür, dass wir immer wieder in neuen Gefäßen in diesem Zimmer aufwachen.
7: Seltsam.
15: irgendwer packt immer wieder neue Klamotten in den Schrank.
4: Und irgendwer macht hier sauber.
15: Wir nennen ihn Nemo.
4: Wie dieser U-Boot-Kapitän bei Jules Verne?
15: Wo Nemo ist und was er tut oder sieht, ist unklar. Er scheint aber nicht alles mitzukriegen.
4: Sonst hätte ich das Diktiergerät wohl nicht gefunden.
17: Es folgt eine Liste von Aufgaben. Höchste Priorität hat derzeit die Erkundung der Beta-Basis. Außerdem haben ihre Vorgängerinnen eine Reihe von Fragen formuliert.
15: Wo liegt die Insel genau? Gibt es eine Möglichkeit, Kontakt zur Außenwelt herzustellen? Können wir Nemo lokalisieren oder mit ihm kommunizieren? Und bevor du losziehst, die Insel ist kontaminiert. Gehe in Zimmer 210. Setz eine der Schutzmasken auf. Das verschafft dir etwas mehr Zeit. Ach ja, und mach bitte eine Kerbe in den Bettpfosten. Dann wissen wir, wie oft wir schon hochgeladen wurden. Und das lieber gleich, falls dir unterwegs was passiert. Zwei Tote haben wir schon gefunden.
4: Na, großartig.
9: Mit dem Taxi fahre ich durch St. Petersburg. Die Stadt hat mittlerweile dreimal so viele Einwohner wie London und ist der offizielle Hauptsitz der Europäischen Föderative Euros. Sie ist das Tor zu den Siedlungsgebieten im Osten. Das Klima hier ist so mild, kein Wunder, dass so viele hier auswandern.
16: Спасибо.
9: Der Pawlowski-Prospekt liegt in einem dieser riesigen Neubaugebiete, die man in den 60ern hochgezogen hat, um der Völkerwanderung aus dem Süden Europas irgendwie Herr zu werden.
16: Ah, hier. Hier müsste es sein. Keine Namen. Und klingeln hat das Ding auch nicht. Scheiße. Code? Code? Hab ich sowas? Ah ja, hier. 4, 4, 7, 4, 4. Geht doch. Oh, scheiße, ist das dunkel hier. Wo war das nochmal? 6. Stock, ja.
9: Ich drücke mich an die Wand und blicke in alle Richtungen. Woher kommen die Schüsse? Im Stock über mir scheint Licht zu sein. Und da ist doch jemand.
16: Ich hau besser ab. Aber was wenn?
18: Hilfe! Hilfe!
16: Scheiße, warte, warte, ich helf dir. Was ist denn hier los? Oh, Scheiße.
9: Sieht aus wie ein Emo-Mädchen. Könnte sie das sein?
16: Sag, bist du Oblivion?
18: Ja.
16: Oh, die Wunde, die ist... Warte. Warte, ich... Ich drück drauf. Hey. Hey. Hallo, bist du noch da? Hey. Aufwachen, hey. Hallo? Fuck.

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0: worauf habe ich mich da nur eingelassen? Kontaktperson tot und noch immer keine Spur von Perrott. Dafür weiß ich jetzt, dass sie die uneheliche Tochter des Kieselkaisers ist und dass ihr Vater als digitale Kopie in einer Endlosschleife festhängt. Vielleicht hatte Papa doch recht. Warum tue ich mir diese Kopfgeldjägernummer eigentlich an?
1: Scheiße. Sid, was machen wir jetzt?
2: Ich glaube, da ist nichts mehr zu machen. Die junge Dame ist tot.
1: Ja, das sehe ich auch. Tolle Hilfe.
2: Soll ich vielleicht die Polizei verständigen?
1: Und dann finden die mich ja neben der Leiche? Prima.
2: Und wenn du sie beseitigst?
1: Wie denn? Vom Balkon werfen? Wir sind in einem russischen Superblock. Weißt du, wie viele Leute das sehen?
3: Galahad Singh?
1: Ja?
3: Ich bin Oblivion.
1: Aber... Du bist da, also...
3: Du wolltest doch was über Deatha wissen.
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0: Du bist ja ganz bleich.
1: Leck mich.
0: Aber süß, dass du mich retten wolltest.
1: Das ist nicht lustig.
0: Ja, schon ein bisschen.
1: Mann, ich dachte, du wärst tot.
0: Ja, bin ich ja auch. Also zumindest das Gefäß da. Samovar?
1: Ja, bitte. Danke.
0: Francesca sagt, du bist ein Freund von Juliette?
1: Francesca, aha. Sowas in der Art.
0: Heißt?
1: Ich bin Questor. Ich suche nach ihr. Sie ist seit einer Woche verschwunden und ihr Chef wurde ermordet.
0: Und wer bezahlt dich?
1: Ihre Mutter? Beziehungsweise ein untoter Space-Milliardär.
0: Gut, was willst du wissen?
1: Woher kennst du Juliette? Von eurem gemeinsamen Hobby?
0: Mhm. Also sie war noch nicht lange dabei, aber sie war eine der ernsthaftesten. Weißt du, es gibt viele Pseudos bei uns. Die stehen auf diese ganze Todesromantik. Obwohl sie eigentlich voll Angst davor haben. Babutschki.
1: Was?
0: Mitläufer.
1: Darf ich noch einen?
0: Ja, klar. Weißt du, ein echter Desser verachtet die Furcht vor dem Tod. Das können nur wenige.
1: Du meinst, sich in ein Gefäß hochzuladen und sich umzubringen?
0: Ja, oder sich umbringen zu lassen. Das hat beides Charme.
1: Das Blut auf dem Boden färbt sich langsam dunkler. Komm schon, das ist eine abgefuckte Scheiße.
0: Findest du? Das ist Ansichtssache. Weißt du, wir tun das im Dienst der Wissenschaft. Wir wollen wissen, was ein Mensch spürt, was er denkt in den letzten Minuten.

0: um das Kobold aus diesem Gefäß in einen intakten Körper zu übertragen.
1: Was dann?
0: Nichts. Kompletter Scramble. Alle Daten sind futsch. Dem Tod kommt man eben nicht so leicht auf die Schliche.
1: Ich weiß.
2: Haben Sie zufällig einen Jungen gesehen? 12 Jahre. Dunkles, lockiges Haar.
3: Nein, mein Junge. Tut mir leid.
1: Sid? Was gibt es zu Questorat Nummer 1?
4: Nichts Neues.
1: Hast du Percys Bilder noch mal skaliert?
2: Kann es nicht doch sein, dass er irgendwo hingeschwommen ist?
5: Du musst der Wahrheit ins Auge sehen, Galahad.
6: Oblivion führt mich in den hinteren Teil des Raums. Dort ist eine Metallplatte an die Wand geschraubt. Davor steht ein billiger Bürostuhl. Sie kniet sich nieder und zieht etwas Quadratisches unter dem Stuhl hervor.
0: Juliette hat daran gearbeitet, dass wir dem Tod noch näher kommen. Mit Software.
6: Mind Recorder. Do not open. Den kenne ich doch.
0: Solange das Ding in der Nähe ist, macht es kontinuierliche Backups von dem Gehirn des Quants.
1: Okay, aber was genau hat Juliette jetzt gemacht?
0: Ja, sie hat das Teil gehackt.
1: Wie das?
0: Sie hat das Backup-Intervall verkürzt.
6: Warum verwendet Perrott ihren Firmenrechner und ihr Geheimwissen in Sachen Kogels, um einen Hack für diese Dether zu programmieren?
0: Je öfter der Mind Recorder zwischenspeichert, desto mehr Erinnerungen an die letzten Momente vor dem Tod hätte ein Dether nach seiner Wiederherstellung.
1: Mhm. Auf wie viel war sie runter?
0: 1,5 Minuten.
1: Ist das viel oder wenig? Also ich meine, wenn man im Sterben liegt.
0: Also Neurowissenschaftler gehen davon aus, dass es nach dem Herzstillstand etwa 30 Sekunden dauert, bis man das Bewusstsein verliert. Aber auch danach gibt es wohl noch Hirnaktivität. Also bei einem richtigen Gehirn. Ein Kogel können wir nach einem Braincrash nicht mehr auslesen, also erfahren wir das wahrscheinlich nie. Aber wenn wir es schaffen, die Intervalle weiter zu verkürzen, also vielleicht bis in den Sekundenbereich, dann kommen wir dem Rätsel, was beim Sterben passiert, auf jeden Fall näher.
1: Sag mal, wann hast du Juliette das letzte Mal gesehen?
0: Was wird denn das hier? Ein Verhör?
1: Ach du.
0: Ist okay. Also persönlich vor etwa einem Jahr. Wir waren regelmäßig im Holochat. Das letzte Mal vor gut 2 Wochen.
1: Ist dir da was aufgefallen an ihr?
0: Nee. Also sie hatte versprochen, mir bald den neuesten Hack zu schicken. Angeblich hat sie das Intervall nochmal um 30 Sekunden verkürzt. Sie wollte vorher nochmal auf eine Testfahrt. Aber dann kam keine Antwort mehr. Und auf meine Mails hat sie auch nicht reagiert.
1: Was für eine Testfahrt?
0: Eine Testfahrt in den Tod.
1: Also du meinst, Juliette hat diese...
0: Sie hat meistens Autos benutzt, ja. Also um sie zu töten. Selbstfahrer.
1: Und wo macht man sowas?
0: Sie war immer auf so verlassenen Rennstrecken unterwegs. Also normalerweise aus Spaß. Aber manchmal hat sie die Karren dort auch dann gecrashed.
1: Okay, langsam. Also, nehmen wir an, Juliette steigt in ihr Auto und fährt es irgendwo zu Schrott, ja? Sie stirbt, ihr Rekorder hat alles aufgezeichnet... Wie kommt das Kogit-Backup aus dem Mind-Recorder zurück zu ihr? Also damit sie es in ihren Stammkörper laden kann.
0: Ihr Schwammkörper habt echt keinen Plan. Also, während das Gefäß auf der Rennstrecke unterwegs ist, läuft ein Timer. Sobald der runtergelaufen ist, lädt Juliettes Kogit-Server eine Kopie ihres Verstandes in ein anderes Gefäß hoch. Das Gefäß weiß zwar nichts von der Crasher-Spritztour, findet aber eine Notiz vor.
1: In der steht, wo sie hin muss.
0: Genau. Und dann fährt sie zur Unfallstelle, schnappt sich den Mind Recorder und entsorgt das kaputte Gefäß.
1: Und dann?
0: Na, zurück in ihrer Wohnung lädt sie das Backup auf den Server hoch.
1: Mit dem Inhalt des Mind Recorders im Kopf kann sie sich an alle Details ihres Unfalls erinnern. Hä? Aber nicht ans Sterben und schon gar nicht daran, wie sie sich selbst aus dem Wrack gezogen hat.
0: Hä? Ja, es ist ja ein anderes Gefäß. Mit einer anderen Kugelkopie.
1: Ja, aber kann man die verschiedenen Backups nicht irgendwie zusammenfügen? Hä? Damit man alle Erinnerungen hat? Bei normalen Computern geht das doch auch.
0: Ja, wenn das so einfach wäre, dann hätten wir es ja auch selbst hinbekommen. So, ich muss los. Sorry, fürs Abholen.
1: Will ich wissen, was?
0: Definitiv nicht.
1: Hey Sid, das ist alles total krank.
4: Krank, aber eine Spur. Einer der Rekorder in Perrotts Klonkabinett hat gefehlt.
1: Du meinst, sie ist von einer ihrer Spritztouren nicht zurückgekehrt?
4: Dann müsste hinter irgendeiner Leitplanke oder Boxengasse ihre Leiche liegen.
1: Ja, und ein Rekorder. Zeig mir noch mal die Aufnahmen aus ihrer Wohnung. Waren da nicht so Bilder von Rennautos?
4: Voila, hier der Porsche.
1: Ja. Da, im Hintergrund, sind das Tribünen?
6: Sid, wo könnte das sein?
4: Es handelt sich zu 98% um die Motorsportanlage in Le Mans.
6: Noch nie gehört.
4: Le Mans ist eine Stadt ganz im Westen von Eurus. Bis in die 50er war sie anscheinend synonym mit einem Rennsportereignis. Da das Interesse an Selbstfahrerrennen aber immer weiter abnahm, wurde die Veranstaltung 2057 eingestellt.
6: Man hat diese Geschosse mit 200 Sachen durch Dörfer und über Landstraßen brettern lassen? Mit Menschen am Steuer? Das ist ja völliger Irrsinn.
4: Tja, Menschen halt.
6: Wo liegt denn Le Mans genau?
4: Ziemlich genau 2 Autostunden von Paris entfernt.
6: Bingo.
7: Seit sie das Mountainbike gefunden haben, kommt sie viel schneller voran. In den Pedalen stehend rollt sie den Schotterweg hinab zur Zeta-Basis, der inzwischen 7. Basis, von der im letzten Expeditionsbericht die Rede war. Ihre Vorgängerin hat die entdeckt und einen Plan geschmiedet. Die Idee ist gewagt, aber zusammen können sie es schaffen. Sie und die, die nach ihr kommen.
3: Diese ganze Insel. Man wird ja völlig deprimiert hier. Überall nur schwarze, zerklüftete Berge.
7: Sie dreht sich um, schaut zurück. Auf diese vorsintflutlichen, dunklen Monster, die versuchen, sie in den Wahnsinn zu treiben.
3: Kann auch ein Segen sein, nur einen Tag zu leben.
7: Die letzten Meter bis zur Basis schiebt sie ihr Rad. Ignoriert die Monster und konzentriert sich mit aller Kraft auf das Ziel.
3: Das müsste die Funkstation sein. Hoffentlich ist die auch wirklich leer.
7: Sie sucht den Boden nach Spuren ab. Man weiß schließlich nie, ob die letzte Iteration den Bericht aktualisiert hat.
3: Was ist das? Dunkelblonde Haare. Das Gesicht in einer Lache von Erbrochenem. Shit. Das ist offenbar nicht mein erster Versuch. Ich beeil mich besser. So, schauen wir mal. Die übliche Basenausstattung. Und wo... Na bitte, da haben wir dich.
7: Hinter der Wand hängt auf Hüfthöhe ein grüner Kasten. Sie öffnet die Box und blickt auf einen darin verschraubten Computer.
3: Lenovo Quantum 5001. Perfekt.
7: Sie holt das Werkzeug aus ihrem Rucksack und löst die Sicherungen. Dann schaut sie auf ihre Liste.
3: So, das hätten wir. Hoffen wir mal, das Teil funktioniert noch. Was noch?
8: Wenn du den Rechner hast, brauchen wir nur noch einen Quantencomputer. Aber schaffst du eh nicht in der Zeit. Musst du für die nächste aufnehmen.
3: Eine von denen, wo mein Kugel draufgeladen ist? Das Teil aus dem Schädel rausholen wird hart. Fuck, jetzt schon? Es sind doch erst 4 Stunden vergangen. Normalerweise haben wir 12. Bald ist uns diese verseuchte Insel sowas von egal. Hauptsache, ich schaff's rechtzeitig zurück.
6: Oh, ich komme überhaupt nicht drüber hinweg, dass die Leute früher selbst am Steuer saßen. Ich hasse das. Wie will man da nachdenken oder schlafen, ohne gleich jemanden zu überfahren?
4: Früher gab es auch keinen freundlichen Amanuensis, der dir so eine schicke Route zur Rennstrecke programmiert.
6: So freundlich bist du auch wieder nicht. Oh, Baben.
4: Was machst du denn da? Wir sind gleich in Le Mans.
6: Ein Drink geht noch.
4: Alkohol schränkt die Aufmerksamkeitsspanne zu 67% ein.
6: Ah, und du hast die wichtigsten Streckenabschnitte mit reingenommen, ja?
4: Hast du dir das so gewünscht, oder?
6: Prima. Dann können wir jetzt ganz bequem nach Wracks Ausschau halten.
4: Wenn du nach draußen gucken würdest, statt in die Minibar, würdest du merken, dass wir uns bereits nähern.
6: Sid, es reicht, ja? Es dauert noch mindestens 10 Minuten, bis wir an der Strecke sind. Ah ja, und könntest du unter Umständen das Radio anschalten?
4: Avec plaisir.
9: Kam es gestern in Bhutan erneut zu landesweiten Massenprotesten gegen die Einführung des HoloNets. Als eine der letzten Regionen überhaupt ist der südasiatische Staat noch komplett Naked Space.
6: Oh, abgefahren, dass es das noch gibt.
10: Wirtschaft. Wie heute bekannt wurde, übernimmt der HoloNet-Betreiber Arkenseal die Mehrheit an dem Pariser Start-up Cryptocarbon. Das Softwareunternehmen ist spezialisiert auf Verschlüsselungsverfahren in der Upload-Technik.
6: Was bitte will Arkenziel mit Kryptokarbon? Arkenziel macht das Holonet.
9: Aus vertrauten Kreisen ist zu hören, die Übernahme stehe im Zusammenhang mit dem tragischen Tod des Kryptokarbon-Gründers Jean Fauché. Arkenziel verneint. Der Deal sei schon lange vor dem Attentat geplant gewesen.
6: Bullshit. Das ist doch kein Zufall. Erst verschwindet die Chefprogrammiererin, dann wird der Geschäftsführer ermordet und kurz darauf die ganze Firma verkauft. Warum?
4: Bestimmt nicht wegen ihrer Kryptosoftware.
6: Moment mal. Jimmy Reeves.
4: Der Typ mit dem Samurai-Schwert?
6: Ja, genau. Der hat doch auch bei Arkenziel gearbeitet.
4: Ja, als Wartungstechniker.
6: Und dann taucht er wie aus dem Nichts auf und metzelt Fauché nieder?
11: Hallo.
12: Hallo.
11: I'm Jimmy.
12: I'm Jimmy.
11: I'm Jimmy.
12: Hello.
11: I'm Jimmy.
6: Das kann doch kein Zufall sein.
4: Zufälle sind nicht meine Kernkompetenz.
6: Warte mal.
4: Was?
6: Da vorne, der Zaun. Das ist völlig zerstört. Und da, da ist was Rotes. Ein Wrack im Unterholz. Bitte anhalten. Hey, hoffentlich liegt da keine zu verfaulte Leiche drin.
4: Könnte schon sein. So vermoost wie das Ding ist.
6: Boah, also wenn die alt ist, das ist so gar nicht meins. Oh, oh no.
4: Ich könnte dir über den Dispenser eine Dosis Womex zuführen. Das war dann wohl zu spät. Diese Leiche hier kann nicht Perrott sein. Beim Stand der Verwesung würde ich sagen, die sitzt schon sehr viel länger hier.
6: Oh, wie schön. Der rote Wagen bleibt nicht unser einziger Fund. Auf der Südseite des Rundkurses finde ich insgesamt 6 Deather in verschiedenen Graden der Verwesung. Sie alle müssen schon vor langer Zeit gecrashed sein. Wir fahren weiter. Nach einer Weile ist in der Ferne ein großes Gebäude zu erkennen. Vermutlich eine Tribüne. Wir rollen darauf zu. Und dann sehe ich diese schwarzen Streifen.
13: Halt mal an!
4: Was?
13: Da!
4: Reifenabrieb. Sieht frisch aus.
6: Sid, ich glaube, da vorne ist was. Vor einer der Baracken steht ein Auto. Oder was davon übrig ist.
13: Kein Schriftzug. Schau mal das Logo.
4: 4 verschränkte Ringe?
6: Das sagt mir nichts.
4: Der Wagen ist extrem flach. Alle Scheiben geborsten, das Carbon gesplittert.
6: Ja, auch von der Front ist kaum was übrig. Der Fahrer muss wirklich mit Vollgas in die Betonschienen gebrettert sein. Hier ist ein Mind Recorder. Sieht aus wie der aus Perrots Wohnung. Wart mal. Boah, der ist aber ziemlich gut gesichert. Aber wo ist der Fahrer?
4: Vielleicht rausgeschleudert?
6: Im Zickzack laufe ich einen 30 Meter breiten Streifen ab. Nach ein paar Minuten finde ich eine Wasserflasche. Gerade als ich mich umdrehen will, beschleicht mich das Gefühl, dass ich beobachtet werde. Schnell gehe ich in die Hocke und drehe mich um.
13: Oh, fuck!
4: Was ist?
13: Ich dachte, da ist wieder so ein Schwertmann, aber das war nur eine Birke.
4: Ich sag ja, der Bourbon.
13: Schau mal, da hängt eine Sonnenbrille im Baum. Aus dem Augenwinkel hat mein Gehirn einen Verfolger draus gemacht. Warte mal.
4: Das ist keine gewöhnliche Brille. Das sind Stripper-Goggles.
13: Die ist noch heil. Modell Skyclad. Level 1 bis 5. Meine hat immer bei Level 3 aufgehört.
4: Diese Level 1-Brille kann alles ausblenden. Sogar Augmentierung von Personen und sicherheitsrelevante Holographie.
13: Wer braucht denn sowas beim Autofahren?
4: Schau mal, da drüben.
6: Kurze Zeit später entdecke ich die Leiche. Es ist tatsächlich Juliette. Kein schöner Anblick. Vom Gesicht nichts mehr übrig.
13: Oh, Scheiße.
4: Sie hat wohl weder Schutzkleidung noch Helm getragen.
13: Oh, sieht aus wie ein Klongefäß. Oder... Sid, ist das sogar ihr Stammkörper?
4: Es gibt nur eine Möglichkeit, das herauszufinden. Zieh ihr die Socke aus.
13: Oh, nee.
4: Linker Fuß.
13: Oh. Okay. Ja.
4: Da, die Seriennummer.
13: 747-1987.
4: Ein Gefäß.
13: Oh, shit. Mal wieder nur Sachbeschädigung.
4: Bitte was?
13: Sagt man so in Deatherkreisen.
4: Soll ich Momelchi informieren?
13: Ja, das machen wir später. Kleinen Moment noch.
6: Ich kann nicht anders. Ich gehe zurück zum Wagen, hole die Erste-Hilfe-Decke und lege sie über den geschundenen Körper. Wenn schon kein langes Leben, dann wenigstens ein Tod in Würde.
8: So, da bin ich. Der Rückweg war die Hölle. Oh Gott. Der Computer ist uralt, aber er läuft. Die Drecksarbeit mit dem Quantencomputer bleibt jetzt an dir hängen, sorry. Ich verstaue jetzt das Digi hier auf der Station und lege mich zum Sterben hin. Viel Glück mit der Zauberei. Oh Gott.
3: Ja, danke. Horror. Also los.
7: Beim Öffnen der Schädeldecke dreht sie fast durch. Mit den Fingern fischt sie herum, um den kleinen Quantencomputer aus dem Kopf ihrer Vorgängerin zu holen.
3: Du kommst schon da raus. Hab's. Was ist das? Kommt das von den Monstern?
7: Sie schaut zu den Bergen.
3: Hat sich da jemand versteckt?
7: Dunkle Schatten ziehen darüber hinweg.
3: Da blinkt doch auch was, oder nicht? Dieses Geräusch. Das war doch sonst nicht da. Nichts wie weg hier.
7: Sie eilt zum Fahrrad und rast los. Hektisch holt sie das Diktiergerät aus der Tasche.
3: Hey Schwestern, irgendwas war gerade komisch. Als ob mich jemand beobachtet. Seid bitte noch vorsichtiger bei dem, was ihr macht. Ich habe jetzt echt alles gegeben, um unseren Plan voranzutreiben. Boah, das war echt widerlich mit dem Quantencomputer gerade. Aber ich hab's geschafft. Mann, ich bin so angepisst, dass wir nicht an unsere Backups rankommen. Völlig absurd, dass einem der Zugang zum eigenen Verstand verwehrt bleibt. Aber es wird schon. Uns fehlt nur noch der richtige Ort.
7: Ein Ort, an dem sie ungestört den Rechner mit dem Würfel verbinden können, um den Code zu errechnen. Den Code, der die Verschlüsselung ihres eigenen Kogits knackt.
3: Ich frage mich immer noch, wie Nemo an unser Kogit gekommen ist. Er muss es kopiert haben. Ich hätte ihm nicht so viel verraten dürfen.
6: Mit dem Mind Recorder im Gepäck sitze ich gemütlich auf der Rückbank des Autos und schaue hinaus. Das Seine-Ufer zieht vorbei. Eigentlich müsste ich gleich wieder zurück nach London, aber...
14: Hey, Francesco, ich bin in Paris, also beruflich. Du, falls du spontan Lust auf Kaffee hast, dann kannst du dich ja melden, ja? 2 Stunden hätte ich noch Zeit.
4: Dir ist bewusst, dass du für heute noch einen Termin im Kalender hast?
14: Ja, doch, Questorenkonferenz.
4: Wäre es dann nicht sinnvoller, das entsprechende Dossier zu lesen?
14: Mache ich ja noch. Von Fran?
4: Jaira. Abspielen?
14: Wenn's sein muss.
9: Guten Tag, Master Galahad. Ihr Vater hat mehrfach versucht, Sie zu erreichen. Sie gehen nicht ran. Deshalb soll ich Ihnen Folgendes ausrichten. Es tut ihm leid.
14: Okay.
4: Das ist doch was.
14: Sei still.
4: Hier wäre aber noch...
14: Was?
4: Eine Nachricht von Fran.
15: Hey, Gal. Ich hätte sehr, sehr gern mit dir Kaffee getrunken. Aber ich bin gerade leider in Athen. Lass uns unbedingt bald sehen. Ich melde mich.
6: Ach, vermutlich macht er wieder einen seiner Kunstdeals. Schade.
4: Jetzt doch, dass du sie?
14: Nee, lieber eine Holoschalte zu Oblivion. Hallo, Oblivion?
16: Strastia, hast du sie gefunden?
14: Leider nur ein Gefäß von ihr. Aber dafür mit Rekorder.
16: Warte mal, von der Testfahrt?
14: Ja. Müsste jetzt eine Kopie von Perrotts Kogit drin sein, oder? Die Fahrt und der Unfall.
16: Das geht nicht.
14: Was?
16: Ja, du wolltest mich doch gerade fragen, ob man das Kogit irgendwie auslesen kann.
14: Ich dachte eher daran, das Backup in ein Gefäß einzuspielen und den Klon zu interviewen.
16: Das funktioniert auch nicht. Um ihr Kogit hochzuladen, brauchst du die Passwörter.
14: Okay. Und was könnte ich sonst mit dem Rekorder machen?
16: Ihn mir geben.
14: Warum sollte ich das machen?
16: Ich zahl gut. Mind-Recorder sind wertvoll. Vor allem, wenn sie Parrots neueste Death-Software drauf haben.
14: Das geht nicht. Bis ich Juliette gefunden habe, sind das alles Beweismittel. Und danach gehört das Ding ja wohl ihr.
16: Ja, dann überspiel mir wenigstens den Inhalt.
14: Ich dachte, damit lässt sich nichts anfangen.
16: Ja, mit dem Kugelt nicht. Aber mit dem Betriebssystem des Mind-Recorders. Wenn das wirklich Parrots letzter Testlauf war, dann steckt in der Kiste die neueste Version ihrer Aufzeichnungssoftware. Und die kann man dann problemlos kopieren. Ich schick dir die Anleitung.
14: Gut, ja. Ich schieb dir Parrots Backup-Software rüber und du sagst mir, wie neu die Version ist und was die genau macht.
16: Easy. Ich melde mich bei dir.
7: Als sie wieder in der Station ist, sieht sie sich den Rechner an. Er scheint soweit okay zu sein.
3: Hoffentlich geht das Ding nochmal an. Unglaublich. Dabei hat er sogar noch einen Bildschirm. Vielleicht gut so. Dann können wir halbwegs sicher sein, dass Nemo nichts mitbekommt. Wenn wir das Ding über das Holonet steuern müssten, könnte er bestimmt Mäuschen spielen.
7: Welche Dinge Nemo auf der Insel mitbekommt, wissen sie noch nicht ganz genau. Fest steht bisher nur, es gibt ein paar Blindspots. Das hat eine ihrer Vorgängerinnen draufgesprochen.
8: Leute, ihr hattet recht. Er bekommt nicht alles mit. Sonst hätte er mich aufgehalten. Ich habe alles so offensichtlich wie nur möglich gemacht. Chemikalien besorgt, den Sprengsatz gebastelt. Aber Nemo hat mich machen lassen. Die Wetterstation ist leider am Arsch. Aber dafür wissen wir jetzt. Nemo kann nicht überall hin.
3: Wenn Nemo nicht allmächtig ist, wird der Plan funktionieren. Dann werden wir ihn Brand kriegen.
14: Als ich am Nachmittag in London ankomme, erledige ich als erstes die Sache mit dem Recorder. Oblivion hat mir mehrere kryptische Programmierbefehle geschickt, aber es scheint zu klappen. Eigentlich müsste ich Momeshi jetzt einen Zwischenbericht schicken, aber egal. Ich brauche erstmal einen Kaffee. Im Coffeeshop ist die Schlange unendlich lang. Gerade will ich mich anstellen, da bleibt mein Blick an einer Frau hängen. Auffallend elegant, aber das ist es nicht. Die Art, wie sie mit Daumen und Zeigefinger ihre Lippe knetet.
17: Ein Americano, bitte.
14: Fun. Shit. Kann das sein? Nein, das machen bestimmt mehrere Leute so. Aber wie sie da steht, genau wie er.
17: Danke.
14: Von wegen Athen. Fast hätte ich dieser Frau eine Szene gemacht, aber irgendwas hält mich zurück. Als die Lady mit ihrem Americano den Coffeeshop verlässt, aktiviere ich meine weiße Banker-Holomask und hänge mich an sie ran. Auch der Gang ist derselbe. Sie läuft hinunter Richtung New Oxford Street. Wozu trägt sie die Brille? Das müssen Stripper sein. Scheiße, kann sie mich durch meine Holomask erkennen? Vor einem sechsstöckigen Gebäude bleibt sie kurz stehen und lässt den Blick über die Straße streifen. Dann geht sie hinein. Hier arbeitet also unser Galerist. Auf dem Klingelschild sind vier Namen eingraviert. Mit dem Finger fahre ich über die Messingschilder. Nichts. Völlig glatt. Ich greife zu Perrots Strippern.
18: Tatsächlich. Ein holographisches Klingelschild.
14: Nacheinander blende ich mit dem Profimodus alle fünf Ebenen aus, bis hin zur militärischen Tarnung. Die meisten Namen bleiben stehen. Nur einer leuchtet ganz am Ende neu auf.
18: Koyos Foundation. Noch nie gehört. Wer bist du wirklich, Francesco?
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0: Die meisten Erinnerungen an meine Kindheit habe ich gut verdrängt. Aber eine Szene kommt mir immer wieder in den Kopf. Es ist abends, die Nachrichten laufen. Percy und ich sitzen auf dem Sofa. Und plötzlich nimmt uns mein Vater in den Arm, drückt uns ganz fest an sich und lässt uns nicht mehr los.
1: Das Schröder-Pizarro-Virus ist nun auch in Europa angekommen.
2: Panik in Europa. In Berlin, Paris und Rom wurden erste Infektionsherde bekannt.
1: Es ist nicht die Pest, nicht die Cholera, aber für die Zukunft der Menschheit mindestens genauso gefährlich.
3: Auch London bestätigt erste Fälle.
2: Ist die Zukunft der Menschheit in Gefahr?
0: Ende 2044 wurden die ersten Fälle gemeldet. Und dann ging es rasend schnell.
4: And now it's official. The World Health Organization is declaring a pandemic situation.
5: Globale Erwärmung, Umweltzerstörung, na klar, das sind alles Gründe für Zoonosen. Wir wissen nicht, wo es herkommt, aber eins kann ich Ihnen sagen. Wenn Sie sich das Ding als Frau einfangen, war's das mit der Familienplanung. Für immer.
1: Die dramatisch wachsende Zahl unfruchtbarer Frauen infolge des Schröder-Pizarro-Virus ist nicht aufzuhalten.
3: Erstmalig sinkt die Geburtenrate auf minus 2%.
2: Die Zahl unfruchtbarer Frauen infolge des SP-Virus steigt dramatisch. Ein Ende ist nicht abzusehen.
0: Binnen weniger Jahrzehnte halbierte sich die Weltbevölkerung. Das Virus war nicht tödlich, außer für die Kinderwünsche Millionen junger Menschen.
6: Hörspielserie nach dem Roman von Tom Hillenbrand.

0: Sid, was findest du im Netz zur Koyos Foundation?
1: Nicht viel. Keine eigene Webpräsenz. Nur ein Eintrag im Stiftungsregister der UNESCO. Die Koyos Foundation widmet sich der Kunst und Philosophie des Altertums und unterhält mehrere Privatbibliotheken.
0: Ja, ist klar. Darum verstecken sie auch ihr Klingelschild unter Holocamouflage der höchsten Stufe.
1: Wer Menschen hinterher schnüffelt, stößt auf Ungereimtheiten. Meist haben die gar nichts mit dem Fall zu tun.
0: Trotzdem, was sagst du? Irgendwas stimmt doch nicht mit Fran.
1: Meiner Meinung nach sollst du mal analysieren, welches Muster du bei deiner Partnerwahl verfolgst.
0: Jetzt bin ich schuld, dass er mich angelogen hat?
1: Vielleicht ist er auch ein Mafioso. Francesco.
0: Tja, klar. Auf alle Fälle ist er kein Kunsthändler. Wer ist das?
1: Momeshi. Hulu Polish.
0: Ja, bitte.
2: Mr. Singh, ich habe länger nichts mehr von Ihnen gehört. Arbeiten Sie nicht? Wurden Sie wieder verhaftet?
0: Sorry, ich war viel unterwegs.
2: Unterwegs?
0: Ja, in St. Petersburg unter anderem. Juliette war ein Deather. Wissen Sie, was das ist?
2: Diese Quants, die sich absichtlich töten?
0: Genau. Wir haben eines ihrer zerstörten Gefäße gefunden auf einer alten Rennstrecke. Und interessante Technik, die ich gerade untersuchen lasse.
2: Sie haben Juliette gefunden?
0: Wie gesagt, nur ein Gefäß. Die echte Juliette ist nach wie vor verschollen. Ich weiß, Sie dürfen mir zu Juliettes Vater und seinem Gesundheitszustand nichts sagen und sicherlich auch nicht zu den aktuellen Ereignissen rund um seine Kinder, aber ich habe da eine Theorie, wie das Ganze irgendwie zusammenhängen könnte.
2: Bitte, Mr. Singh, ich brauche keine Theorien, ich brauche Ergebnisse.
0: Und die bekommen Sie, versprochen. Ich melde mich, auf Wiedersehen.
1: Die hast du aber abgebügelt.
0: Ist noch nicht spruchreif, das Ganze.
1: Ich habe übrigens noch etwas gefunden. Ein seltsames neues Phänomen, Revenants.
0: Was soll das denn sein?
1: Das fragst du am besten Kyrie Grasser. Er hält die Keynote auf der Interquest. Aber es hat mit verschwundenen Menschen zu tun. Na?
0: Okay, du hast gewonnen. Ich gehe hin.
3: Die Interquest ist eine der wichtigsten Veranstaltungen unserer Branche.
4: Circa 300 Kollegen stehen im großen Saal und lauschen den Ausführungen von Wasserman Jones, dem Vorsitzenden des Internationalen Quästorenverbands.
0: Ach, das ist ja nicht auszuhalten.
5: Vor allem nicht trocken. Champagner?
0: Leo. Hallo. Was sind die denn her?
5: Den Kellner bestochen.
0: Großartig.
4: Leo Patet Elk arbeitet bei Laurie & Laurie, einer großen Londoner Questur. Sie ist sehr scharfsinnig, extrem gut vernetzt und eine gute Freundin.
0: Und geht's dir gut?
5: Zu viele Questorate. Aber sonst, ja, ja. Selbst?
0: Ganz okay. Seltsame Fälle.
5: Oh, ich liebe seltsame Fälle. Na, komm schon, erzähl.
0: Nee, kann ich nicht drüber reden.
5: Das sagst du jetzt, Baby. Das sagst du jetzt. Sastorovia.
3: Ich danke Ihnen für Ihre Aufmerksamkeit. Und jetzt begrüße ich Dr. Kyrie Grasser mit dem Vortrag Manchmal kommen Sie wieder. Das Mysterium der Revenants.
5: Ach, wegen dem bin ich hier.
0: Ich auch.
5: Der sieht aus wie Denzel Washington. Und ich liebe Denzel Washington.
6: Sehr geehrte Kolleginnen und Kollegen, sehr geehrte Questoren, Menschen verschwinden jeden Tag. Manche tauchen wieder auf, andere nicht. Und dann gibt es jene, die zurückkehren, aber nicht mehr sie selbst sind. Ein Phänomen der jüngsten Vergangenheit, für das ich den Begriff Revenant benutzen möchte. Es gibt mittlerweile unzählige Beispiele. Sie alle folgen dem gleichen Muster wie in unserem Beispiel von Abe McGee. Abe war Farmer aus Okanagan Valley und ist 2077 verschollen. Einfach weg. Kein Verbrechen, keine Leiche. Doch Abes Familie will sich nicht damit abfinden. McGees Datensatz landet in der internationalen Questor-Datenbank. Und tatsächlich, Jahre später, ein Treffer in Caracas. Ein Mann namens Svante Avogadro. Er sieht exakt aus wie Abe McGee. Nicht nur biometrisch ähnlich, sondern genetisch identisch. Aber Avogadro ist nicht McGee. Zu viele Details weichen ab. McGees Wohnung war voll mit englischer Literatur. Avogadros einzige Lektüre war ein spanisches Kochbuch. McGee war starker Raucher, Avogadro nicht. McGee hatte homoerotische Fantasien, Avogadro hetero bis ins Mark. Also zwei genetisch identische Körper, zwei völlig verschiedene Menschen.
0: Sag mal, wie ist das möglich? Trauma? Identitätsbruch? Ablaut?
5: Vielleicht Körperdiebstahl?
6: Ich habe viele solcher Fälle dokumentiert. Sie tauchen auf und verschwinden erneut, bevor man sie befragen kann. Das macht aus einem Rätsel eine Bedrohungslage. Denn Identität als verlässliche Kategorie erodiert, sobald wir den Körper nicht mehr als ihr stabiles Fundament behandeln können. Denn eines hat uns der Fall McGee gelehrt. Es gibt mehr Revenants da draußen, als uns lieb ist.
3: Und das war Dr. Kyrie Grasser.
6: Vielen Dank. Danke.
3: Die Bar ist jetzt eröffnet.
5: Ich liebe diesen Satz.
0: Ich weiß nicht, irgendwie klingt das auch ein bisschen nach Zombies, oder?
5: Blutdürstige Zombies.
0: Verarsch mich nicht. Sag mal, hattet ihr schon mal sowas? Jemand, der völlig verändert wieder auftaucht?
5: Nee, ich glaube nicht. Obwohl, da war so einer, der wurde in Nordjapan aufgespürt.
0: Ja, und?
5: Ja, angeblich ein ruhiger Bibliothekar, aber als er den Questor entdeckt hat, ist er direkt auf ihn los und hat ihn getötet.
0: Was? Ein von euren?
5: Nee. Von unserer Partneragentur. Der wurde regelrecht abgeschlachtet mit einem Schwert.
0: Was?
5: Ja, so ein japanisches Samurai-Ding, glaube ich. Also, ja, keine Ahnung. Aber du klingst irgendwie nervös. Ist bei dir wirklich alles okay?
7: Hallo.
8: Hallo.
7: I'm Jimmy.
8: I'm Jimmy.
0: Nichts ist okay.
5: Was ist denn heute los mit dir?
0: Ach, nix. Sag mal, Leo, sagt dir die Koyos Foundation etwas?
5: Nein. Sollte sie?
0: Nee, schon gut.
5: Rück raus. Wie heißt er?
0: Hä?
5: Na komm schon. Erst geht's dir ganz okay, dann hast du seltsame Fälle und jetzt trinkst du fast so viel wie ich. Ich meine, ich bin doch nicht blöd. Du hast Liebeskummer.
0: Das ist ja wieder das Einzige, woran du denken kannst.
5: Ja, ich kenne dich, Sweetheart. Also, wie heißt er?
0: Mit unseren Drinks verziehen wir uns in eine ruhige Ecke. Ich erzähle ihr nur ein bisschen von Fran, von der Party und dass er ein Quant ist. Leo findet das alles unproblematisch. Gut, sie datet ihn ja auch nicht. Jedenfalls bin ich froh, dass ich mich an sie drangehängt habe. Es gibt niemanden, der mich so gut aufmuntern kann wie Leo. Und in nicht mal 2 Stunden habe ich 7 neue Kontakte.
5: Herrlich.
0: Leo, komm. Sollen wir?
5: Oh, was denn schon?
0: Um 3 Uhr versuche ich, den Heimweg anzutreten. Leopardette drückt sich halb an mich, halb nutzt sie mich als Stütze.
5: Hey. Oh, mein Gott, warum schwankt denn alles so?
3: Taxi!
0: Leopardette wohnt bei mir um die Ecke. Deshalb fahren wir zusammen. Auf der Rückbank lehnt sie sich an mich.
5: Die ersten 3 Vorträge, die fallen morgen definitiv aus.
0: Ja, mindestens.
5: Oh, fährst du jetzt noch zu deinem Lover?
3: Nee, sicherlich.
5: Oh, sei nicht immer so moralisch. Genieße einfach die Zeit.
0: Ja, leichter gesagt als getan. Als wir die London Bridge passieren, sehe ich eine riesige Holo-Werbung aufleuchten. Ein junges Paar blickt in ein Tal voll frischer Wiesen und kleine Häuschen, vor denen glückliche Kinder spielen. Darüber in leuchtender Schrift: Sibirien braucht dich. Dein neues Leben. Mit dem Instant Pass in nur 1 Monat. Dann zerfällt das Bild in 1000 Mosaiksteinchen und es erscheint ein knallbunter Regenbogen. Das Arkansas-Logo. Shit, das habe ich vor lauter Fran total vergessen. Sag mal, Leo. Ich hab noch mal eine Frage.
5: Oh, das klingt jetzt nach Arbeit.
0: Ja, also mein aktuelles Questorat. Es geht um eine Programmiererin, die auf einem sehr speziellen Gebiet arbeitet.
5: Und?
0: Na, ich glaube, dass man sie gekidnappt hat. Also wegen ihrer Fähigkeiten.
5: Du meinst, irgendein Big Tech-Unternehmen hat sie abgeworben oder was?
0: Ja, freiwillig, unfreiwillig, keine Ahnung.
5: Nicht, dass ich wüsste. Was für Gründe gäb's denn dafür?
0: Ja, ist auch mehr so eine Ahnung. Oh, komm. Ich steige aus, hiefe Leopardette aus dem Auto und bringe sie bis zur Haustür.
5: Jetzt aber.
0: Es dauert eine Weile, bis sie das Schloss trifft.
5: Oh Gott, oh, Baby.
0: Langsam.
5: Ich glaube, das war echt einer zu viel.
0: Soll ich dich noch hochbringen? Was denn?
5: Du meinst es vermutlich genauso, wie du sagst.
0: Ja, genau so. Komm.
5: Oh, echt schade.
0: Ihr nicht? Du, Leo, kriegst du noch was mit?
5: Alles.
0: Kannst du für mich rausfinden, ob in letzter Zeit andere Software-Experten verschwunden sind? Also Spezialgebiet Krypto, Uploads und Zeug. Ich bringe sie ins Bett und schreibe ihr mit Lippenstift an den Spiegel: Denkst du an meine Programmiererin? Zwanzig Minuten später sitze ich mit einem Glas Bourbon in der Hand auf einem Sofa und schaue nach, ob sich Oblivion inzwischen gemeldet hat. Tatsächlich.
2: Privet, nochmal danke für die Datei. Ein Deather aus Japan hat die Software analysiert. Es ist tatsächlich Juliets Update. Der Backup-Zyklus ist viel kürzer und ich habe es gleich ausprobiert. Es ist total krank. Ich kann mich echt an alles erinnern, bis auf die letzten Sekunden.
0: Wie ein Junkie. Hat die Software seit höchstens 8 Stunden und was macht sie? Knallt sie erstmal ab.
2: Ach ja, und noch was. Mein Kollege hat ein weiteres Modul gefunden, das nicht zur Originalsoftware gehört. Es heißt LPB-RKR 034. Es ist noch nicht ganz sicher, was das Ding macht, aber anscheinend analysiert es die Datenstruktur des Kugels. Aber wir haben null Ahnung, wozu es gut sein soll. Das war's fürs Erste. Packer!
1: Sieht so aus, als habe Perrott ihren Mind Recorder weitaus umfassender modifiziert als angenommen.
0: Sie wollte sich näher an den Tod heranrobben. LPB-RKR. Wofür steht das?
1: Ein Wort ohne Vokale.
0: Lab, Lab, Loop. Ja, genau, das steht für Loop Breaker.
1: Könnte also was mit der Todesschleife zu tun haben.
0: Garantiert. Ich glaube, ich habe eine Theorie oder gleich mehrere.
1: Du hast 2 Promille Alkohol im Blut, aber bitte.
0: Ach komm, sei still. Oder stell dir Folgendes vor. Perrott will mit der Software ihren Vater aus dieser Todesschleife holen. Die Deather-Experimente waren für sie die beste Chance, herauszufinden, was kurz vor Gefäßschock und Brain Crash passiert ist. Ja, in der Hoffnung, den Loop zu brechen.
1: Klingt ambitioniert. Ich gebe aber zu bedenken, dass die Forschungsabteilung diverser Großfirmen seit Jahrzehnten am Descartes-Rätsel scheitern. Warum sollte es gerade ihr gelingen?
0: Ja, manche Dinge lässt man einfach nicht sein, auch wenn sie praktisch unmöglich sind.
1: Wie Questorat Nummer 1.
0: Ja, vielleicht. Wenn du nach Jahrzehnten zum ersten Mal etwas über deinen leiblichen Vater erfährst, und dann ist er auch noch Großherzog, ja? Also mit Krone und allem, dann willst du ihn noch besser kennenlernen.
1: Verstehe. Und wenn du dann erfährst, dass er bald sterben wird...
0: Ja, versuchst du alles, um ihn zu retten.
1: Okay, das wäre dann Theorie 1. Sie riskiert alles für den Kieselkaiser. Aber wie passt ihr Verschwinden da rein?
0: Ja, da wird's schwammiger. Irgendwer hat es auf Kryptokarbon abgesehen, wollte an deren Daten ran. Die Verschlüsselung war stark, aber hatte eine Schwachstelle. Und die kannten genau 2 Leute.
1: Boucher, inzwischen tot, und Juliette. Durchgebrannt ist sie also kaum. Entweder verschleppt oder übergelaufen.
0: Arkansas liegt nahe. Die haben Kryptokarbon geschluckt.
1: Aber dann hätten sie es auch eleganter haben können.
0: Na, du meinst Fouché ausschalten und Perrott kommt mit der Firma frei raus?
1: Genau. Und wer ebenfalls in Frage kommt, ist der Kieselkaiser selbst. Als Chef eines Asteroiden-Imperiums hätte er die Mittel besessen, Juliette verschwinden zu lassen.
0: Stimmt. Oh, oder eins seiner Kinder.
1: Ich verzeichne gewisse Erschöpfungssymptome. Soll ich noch einen Bericht an Momeshi schicken?
0: Gute Nacht, Sid.

0: Als sie zum ersten Mal den Lüftungsschacht hochklettert und auf dem Dachboden landet, blickt sie sich zufrieden um. Hier ist lange keiner mehr gewesen.
1: Hätte mich auch gewundert, wenn Nemos Helfer hier raufgeklettert wären.
2: Aufrecht stehen wäre schön gewesen. Aber gut. Hauptsache ungestört. Das Notebook kann man da auf die Kiste... Shit. Wo ist der Quantencomputer hin? Da. Passt.
0: Der kleine Q unterstützt nun den Laptop bei seiner Arbeit. Es wird nicht mehr lange dauern, bis ihre Nachfolgerinnen umsetzen werden, was der Expeditionsbericht vorsieht.
3: Also, der Plan ist, eine von uns heimlich hochladen. Dazu müssen wir aber an die intakte Kogit-Kopie ran. Die ist im Upload-Tisch in Zimmer 107. Ihr wisst schon, dort, wo uns Nemo täglich neu hochlädt.
0: Sie streckt sich, schaut auf den Bildschirm des uralten Rechners. Eine orangefarbene Leiste zeigt den Arbeitsfortschritt an.
1: Oh, nee. Noch kurz durchhalten, bitte.
3: Die Verschlüsselung ist eigentlich unknackbar, schon klar. Aber du kannst dich erinnern, du hast die Hintertür selbst programmiert. Wenn du den Code dafür errechnet hast, geht's endlich los. Wir werden das Sterben beenden und den Kreislauf durchbrechen.
0: Der Balken auf dem Bildschirm verschwindet.
1: Morgen können wir loslegen. Unsere Schwestern im Keller warten schon. Dann wirst du dich wundern, Nemo.
4: Aufstehen.
5: Lass mich.
4: Du hast mich so programmiert, dass ich dich zur Konferenz wecke. Das habe ich bereits zweimal versucht.
5: Ich war doch gestern schon da. Ich habe alles gehört, was ich brauche.
4: Und gesoffen.
5: Das habe ich auch gebraucht.
4: Elektrolyte?
5: Meinetwegen.
4: Tja, wenn du ein Quant wärst, könntest du jetzt ganz bequem in ein ausgeschlafenes Gefäß schlüpfen.
5: Oh Gott. Besoffen den Körper wechseln? Nein, danke. Ich hatte übrigens noch einen Gedanken.
4: Erfreulich.
5: Meinst du, diese Theorie von Grasser trifft auf Jimmy Reeves zu?
4: Dass er ein Revenant ist? Könnte schon sein.
5: Seine Frau hat ihn als zart beseiteten Feingeist und Musiker beschrieben. Aber als ich ihn in Miami aufgespürt habe, ist er doch sofort auf mich los. Oh. Wer ist es?
4: Leopard at Egg.
5: Gut. Okay. Hallo, Leo?
6: Hi. Kommst du gar nicht mehr zur Konferenz?
5: Nee, zu müde. Und du?
6: Ich bin seit 11 Uhr da.
5: Oh, tapfer.
6: Hör zu, deine Frage von gestern. Ich habe einen unserer Ermittler angefunkt.
5: Ja, und?
6: Wir hatten in den vergangenen 2 Jahren insgesamt 4 Programmierer, die verschwunden sind. Programmierer, die sich entweder schwerpunktmäßig mit Verschlüsselung beschäftigt haben oder mit Uploads. Alles Top-Leute.
5: Hast du irgendwelche Namen für mich?
6: Ist nicht dein Ernst, oder Baby? Vertraulichkeit und so.
5: Naja, dann anders gefragt. Wie viele von denen haben denn bei Arkansas gearbeitet?
6: Moment, keiner.
5: Okay. Und habt ihr welche gefunden?
6: Wir finden immer alle.
5: Als ob.
6: Sehr gut, Baby. Bisher keinen.
5: Okay.
6: Kiss, kiss. Bis dann.
4: Du hast 2 neue Nachrichten.
5: Von wem?
4: Avalon Industries und von F. Bittner. Welche möchtest du zuerst?
5: Avalon.
7: Hallo, Master Galahad. Ihr Vater sucht noch einmal das Gespräch und würde Sie gern morgen Mittag in London in der St. Isidore-Kirche treffen.
5: Aussprache in der Kirche? Großartig. Mir bleibt doch nichts erspart.
4: Und jetzt die andere?
5: Okay.
8: Hey, Gal. Ich musste überraschend nach London reisen. Hast du zufällig Zeit? Können wir uns vielleicht sehen? Ich find's schön.
5: Von wegen überraschend.
4: Er schickt noch 3 Herzen.
5: Toll.
4: Du triffst dich also nicht mit ihm?
5: Doch, klar.
4: Dachte ich mir.
9: Das Jericho's ist eine Bar in der Underhill Street, gleich bei mir um die Ecke. Francesco sitzt bereits an einem der kleinen Tische nahe der Bar, ein Pint und eine Schale Chips vor sich.
5: Ja? Harten Tag gehabt?
10: Kannst du laut sagen.
5: Willst du drüber reden?
10: Nee. Erzähl mir lieber was von dir, Mr. Singh.
5: Oh Gott. Du meinst von meinem Vater?
10: Nicht unbedingt. Nur wenn du
9: Also wenn ich mit irgendwem darüber reden möchte, dann mit ihm. Zumindest sagt mein Herz mir das, aber mein Kopf sagt Vorsicht.
5: Du weißt es doch eh schon. Mein Dad ist Deepak Singh, Avalon Industries, die Underwood-Projekte, der ganze Kram. Aber ich habe nichts mit seiner Firma zu tun.
10: Kein Interesse?
5: Null.
10: Glaube ich nicht. Warum?
5: Ich will nichts managen oder bauen.
10: Na ja, komm, du willst schon gerne. Aber halt nicht für deinen Vater, den Kontrollfreak.
5: Was weißt denn du über meinen Vater?
10: Ich habe mal was über ihn gelesen. Und das klang, als ob er speziell ist.
9: Francescos Hand an meinem Oberschenkel. Fuck.
10: Aber so oder so erbst du irgendwann alles, oder? Hast du Geschwister? Sorry.
9: Ja, zieh die Hand weg.
10: Ich merk schon.
9: Ist vielleicht besser so.
5: Und warum bist du so unverschämt reich?
10: Vernebler.
5: Hä?
10: Wasservernebler, zur Kühlung.
5: Ach so, diese Sprühdosendinger, die die Restaurants benutzen, damit man es im Sommer auf den Terrassen aushält.
10: Manchmal werden auch Mini-Drohnen eingesetzt.
5: Und die hat dein Vater erfunden?
10: Meine Mutter. Sie hat nicht die Vernebler erfunden, sondern das Wasser. Superkühlung. Irgendeine Chemikalie, genauer kann ich es dir auch nicht erklären. Ich war in Chemie immer eine Niete.
5: Was deine Mutter sehr unglücklich macht.
10: Offenbar haben wir beide Eltern, deren Geschäfte uns nicht interessieren.
5: Naja.
10: Tschüss.
5: Tschüss. Ich dachte schon, wir hätten überhaupt keine Gemeinsamkeiten. Außer
10: was? Na komm her.
9: Ich bin Wachs. Verdammt.
10: Vielleicht sollten wir uns den Rest des Abends auf unsere Gemeinsamkeiten konzentrieren. Ist nicht weit von hier, oder?
9: 10 Minuten. Max.

0: Sobald sie im Krankenhaus aufwacht und die Situation begreift, hört sie das Diktiergerät ab. Sie spult mehrfach zurück. Scheint es nicht wahrhaben zu wollen. Nervös zieht sie sich an und tigert im Raum auf und ab.
1: Was, wenn ich selbst schuld bin an dieser Entführung? Stecken diese Typen dahinter? Was habe ich denen damals alles verraten?
2: Hi, Juliette. Wir haben da etwas, was du suchst.
1: Hä? Was ist das für ein weirder Bot? Und geblockt.
2: Wir wollen dir helfen, Juliette.
1: Was? Haut ab, ihr Freaks.
2: Juliette, wir würden dir gerne einen Deal vorschlagen.
1: Verpiss dich. Wenn du mich noch einmal anpingst, dann...
2: Im wievielten Loop ist er? Im 15. 16.
1: Was? Was hast du da gesagt?
2: Deinem Vater kann geholfen werden, Juliette.
1: Wer bist du? Irgend so ein perverses Arschloch, das Leute über den Tisch zieht?
2: Betrüger würden dich bestehlen. Wir möchten dir ein Geschäft vorschlagen. Code gegen Code. Hacker-Ehrenwort.
3: Nachts um 2:30 wache ich auf. Verschwitzt und klebrig. Dafür wieder klar im Kopf. Mein Blick wandert zu Francesco. Er scheint im Tiefschlaf zu sein. Seine Sachen liegen auf dem Boden verstreut. Gut, dann schauen wir doch mal. Ausweis. Bleistift. Kaugummis. Was ist das? Aus Tripperbrille, Level 1, wie Parrots. Das interessanteste Fundstück ist Francescos Schlüsselbund. An einem Stahlring hängen ein Anhänger aus Leder und insgesamt 5 Schlüssel, die alle vorsintflutlich aussehen. Am Schlüsselanhänger ist eine Art Lederetui, das sich aufklappen lässt. Eine Münze aus Metall. Vermutlich Bronze. Mal sehen, ob die Brille noch mehr zeigt. Eine Gravur taucht auf, ein Lorbeerkranz. Darunter steht...
2: Warte.
3: Unanpei.
2: Francesco, du bist ein verdeckter Ermittler, du Arsch. KI-Bulle.
3: Ich schlucke. Das ist eine UNO-Behörde. Die bekämpfen künstliche Intelligenz. Wieso arbeitet der Arsch für die? Ich will sofort das Haus verlassen, bloß weg von ihm. Doch in diesem Moment leuchtet meine Vermisstenwand auf.
2: Komisch, das tut sie doch nie von selbst. Da muss was passiert sein.
3: Einer der Vermissten ist rot umrahmt. Questorat Nummer 1. Mein Herz schlägt wie wild. Meine Hände zittern. Dann leuchtet das auf das ich so lange gewartet habe. Das Bild meines Bruders.
2: Percy.
4: Das war die 5. Folge von Hologrammatica. 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Bearbeitung und Regie Janine Lüngwe. Alle Folgen.

0: Da hat es Fran im Scramjet ganz schön umgehauen. Komm schon, ein bisschen Rache musste sein, so wie er mich beschissen hat. Zugegeben, auch gerettet. Sonst hätte mich dieses Percy-Double in New Albion bestimmt abgeschlachtet. Fran ein KI-Bulle bei Unanpai. Unfassbar. Aber darüber denke ich nach, wenn wir Parrot gefunden haben. Irgendjemand hat sie zum Autodrom Delina gelockt mit einem simplen Zetteltrick. Ich hoffe, wir kommen da an, ohne dass Fran in den Wagen kotzt.
1: Oh Gott, mir ist immer noch kotzübel.
0: Hätte ich ja nicht gedacht, dass ihr Geheimagenten da so dünnhäutig seid.
1: Du hattest ja auch eine Schlafmaske auf. Kommt denn auf sowas durchsichtige Flugzeuge?
0: Musst du meinen Vater fragen. Ist so ein Avalon-Gimmick.
1: Hey, warte mal. Was war das? Anhalten!
0: Reifenspuren im Zickzack.
1: Könnten die von Perrot sein?
0: Ja, vielleicht hat sie ihre Verfolger bemerkt und dann Haken geschlagen.
1: Und rast in den Wald? Blöder Plan, da gibt's keine Zeugen.
0: Vielleicht Panik? Komm, lass uns aussteigen.
1: Meinst du, diese Schwerttypen laufen hier auch rum?
0: Hoffentlich nicht.
1: Hast du das gehört?
0: Was? Da war nix. Komm weiter. Vorsichtig folgen wir den Reifenspuren. Der Wald wird immer dichter, verleibt sich Stück für Stück die Straße ein.
1: Hier. Ein alter Pfosten mit Reflektoren.
0: Der wurde brutal umgefahren. Da, guck mal, zwischen den Bäumen. Ist da was?
1: Lass mich mal leuchten. Da hinten, ja. Es könnte tatsächlich ein Auto sein.
0: Ja. Da drin im Gebüsch.
2: Wir kämpfen uns durch das Gestrüpp. Je näher wir dem Wagen kommen, desto stärker wird der Gestank.
0: Oh, scheiße.
2: Auf den Vordersitzen liegt Juliette Perrot. Ihre verweste Leiche hat tiefe Schnitt- und Stichwunden. Überall kriechen Maden.
0: Zieh du ihr mal die Schuhe und die Socken aus.
1: Was?
0: Ja, mach.
1: Na, mach du. Ja, okay. Keine Nummer. Das ist kein Klon. Das ist ihr Stammkörper.
3: Hologrammatiker. Hörspielserie nach dem Roman von Tom Hillenbrand. Folge 7.

0: Sie scheint verblutet zu sein. Guck dir mal den tiefen Schnitt am Rücken an. Damit ist dein Questorat wohl beendet. Auftrag erfüllt.
1: Ja, sieht so aus. Mann, ich verstehe das alles nicht. Den Schnitt am Rücken, den muss sie doch außerhalb des Autos bekommen haben. Schau dir mal an, wie sie da sitzt. Der Kampf

0: hat woanders stattgefunden.
1: Und hier hinten am Dach ist ein Stück Blech abgesäbelt.
0: Warte mal. Hier im Handschuhfach. Ist das
1: eine Stripperbrille?
0: Ja.
1: Level 1. What?
0: Ja, so eine hatte sie auch in Le Mans dabei.
1: Level 1. Yes.
0: Wieso, was denn?
1: Ortungsdaten von Level 1 Brillen sind sicherheitsrelevant. Die speichern wir. Da komme ich ran. Le Mans, wann war das?
0: Müsste so 13., 14. April gewesen sein.
1: Wenn ich das gewusst hätte, Mann. Le Mans, warte. Ja, Mann. Eine Brille Level 1. Seriennummer gelöscht.
0: Das klingt nach Perrot.
1: Ja. Die Zeiträume passen auch. Und Lina, Moment. Okay, weird. Hier waren zwei Brillen eingeloggt, gleichzeitig.
0: Du meinst, sie war doppelt da? Also, die echte Perrot im Wagen und gleichzeitig... Wer? Ihr Gefäß?
1: Ja, sieht ganz so aus.
0: Sid, kannst du den Wagen so programmieren, dass er die Logdaten abfährt?
2: Oh, ich darf wieder mitmachen.
3: Och, Sid, tut mir leid.
2: Schon erledigt.
1: Warum sollte sich Perrot doppelt hochladen? Es macht doch keinen Sinn.
0: Vielleicht ist sie misstrauisch geworden. Ein komischer Geruch auf dem Flur oder die Handschrift auf dem Block. Also lädt sie ihr Kugelt in ein weiteres Gefäß. Und als es aufwacht, liest es Lina auf dem Zettel. Macht sich direkt auf den Weg. Ja, und die echte Perrot fährt mit Abstand hinterher, um zu beobachten, was geschieht.
1: In Lina angekommen, wird das Gefäß dann von irgendwelchen Kidnappern entführt. Und die echte Perrot steigt aus und beobachtet das.
0: Genau, wird entdeckt, gerät in einen Kampf mit diesen Riesenschwertern.
1: Ja, und aber schafft es dann doch irgendwie in den Wagen, gibt Vollgas.
0: Ja, und dann? Rast sie panisch in den Wald und stirbt, statt auf der Landstraße zu flüchten? Warum? Das ist doch... Och, ich verstehe das alles überhaupt nicht.
1: Ja, warum liegt sie denn immer noch hier? Die Kidnapper hätten sie doch finden müssen. Wir haben sie doch schließlich auch gefunden.
2: Wenn ich mir eine Bemerkung erlauben dürfte...
0: Psst. Still, Sid.
1: Fuck. Das klingt nach Streifenwagen.
2: Das wollte ich gerade sagen.
0: Woher wissen die denn Bescheid?
1: Die Datenabfrage zu den Brillen, das wird weitergeleitet.
0: Oh.
1: Aber so schnell? Never.
0: Scheiße. Lass uns abhauen.
1: Das Auto ist zu langsam.
2: Das liegt an der Geschwindigkeitsbegrenzung.
0: Sid, override.
2: Erledigt.
1: Sie sind immer noch zu nah dran.
2: Ich probiere schon, was ich kann.
0: Shit, Mann, ich habe keinen Bock, schon wieder verhaftet zu werden.
2: Ich glaube, ich kenne eine Abkürzung.
0: Wir haben es tatsächlich geschafft und mit Sids Hilfe die Bullen irgendwie abgehängt. Als wir am Abend in der Pariser Dépendance von Unanpei ankommen, scheint nach langem Regen wieder die Sonne. Wir bestellen uns Abendessen und setzen uns in den herrlich zugewucherten Innenhof.
4: Also für mich sieht das alles nicht nach einer KI aus. Wie soll die das gemacht haben? Da tauscht jemand Notizblöcke, entführt mit Sack über den Kopf.
1: Wasserträger. Schau, dieses Koi-Becken hier war ein Geschenk von Haruto Iko, einer japanischen Koryphäe aus der Proxy-Forschung.
4: Proxy was?
1: Im globalen Datennetz ist die Macht einer KI gottgleich. Aber was macht eine KI, wenn sie irgendwo einen Stahltresor öffnen will?
4: Die fragt einen von deinen Karpfen hier.
1: Nice try. In der Theorie sind die KIs die Fische. Die analoge Welt ist für sie unerreichbar. Es sei denn, sie findet jemanden, der sie im Eimer durch die Gegend trägt.
4: Ah. Und diese Wasserträger nennt man Proxys?
1: Ja, genau. Unsere Theoretiker haben sich jahrelang die Köpfe zerbrochen, welche Art von Stellvertretern eine KI bevorzugen würde.
0: Ein leuchtend roter Fisch schwimmt zu Franz' Hand, hebt seinen Kopf und schaut mich an mit seinen kalten Augen.
1: Gerade eine junge, nicht allmächtige KI würde sich wahrscheinlich hinter einer Organisation verstecken. Zum Beispiel einem Konzern. Dort kann sie von oben anonym Befehle geben und die Angestellten führen sie aus.
4: Ach, ganz hier. Ja, überleg doch mal. Den gehört über 50% des Holonets. Mit so einer Technologie könnte eine KI perfekt Einfluss nehmen auf fast alle Lebensbereiche.
0: Plötzlich reißt der Koi sein Maul auf, als würde er auf Futter warten oder ersticken.
4: Ja, dann haben vielleicht doch Leute von Arkansas Perrot entführt.
1: Okay. Ich glaube, wir müssen den Laden mal genauer prüfen.
0: Am Abend liege ich im Hotelzimmer auf dem Bett und versuche nicht an Franz' grüne Augen zu denken.
2: Du träumst vor dich hin.
0: Ja und?
5: Hast du nicht andere Aufgaben? Zum Beispiel Momeshi zurückzurufen.
4: Oh, gut. Dann stell bitte eine Verbindung her. Hallo? Miss Momeshi?
6: Ja?
4: Ich versuche seit Tagen, Sie zu erreichen.
6: Ich war leider sehr beschäftigt. Haben Sie etwas rausgefunden?
4: Wie Sie wissen, war Juliette Deather und hat alte Autos gecrashed.
6: Ja, das ist mir bekannt.
4: Ich habe auf einer verlassenen Rennbahn nach ihr gesucht und, was ich Ihnen jetzt sagen muss, es tut mir sehr leid, aber ich habe ihre Leiche gefunden.
6: Ist das definitiv?
4: Ihr Stammkörper lag in einem Autowrack.
6: Und das heißt, sie wurde nicht entführt?
4: Doch, auch. Die Kidnapper haben eins ihrer Gefäße mitgenommen.
6: Haben Sie dafür Beweise?
4: Indizien. Aber die einzige Zeugin ist die digitalisierte Perrot selbst, die in ihrem Gefäß verschleppt wurde. Ja, und die ist seit 11 Tagen fort. Entführt von einer jahrzehntealten Superintelligenz. Aber das lasse ich jetzt mal weg. In 4 Tagen wird ihr Kogut einem Brain Crash erliegen und dann ist von ihr alles weg. Also falls Sie noch irgendeinen Hinweis haben, Momeshi, ich bräuchte ihn jetzt.
7: Von ihren verstorbenen Schwestern hat sie den Fundus übernommen. Dinge, die frühere Iterationen gesammelt haben. Den Rechner, das Fahrrad, die Taschenlampe und für den weißen Turm das Brecheisen, die Strickleiter und 4 Kilo Sprengstoff, vermutlich C-400.
8: Da müsste es doch gleich sein, oder?
7: Lange orientierten sich die Iterationen an einer Skizze. Dann tauchte plötzlich diese Wanderkarte auf.
8: Wo ist die hergekommen? Das wurde nirgends erwähnt. Ob Nemo auch dahinter steckt? Oh, diese Scheißberge.
7: Sie ist die Erste, die alles hinterfragt. Weil sie die Zeit dazu hat.
8: Weil ich die Erste mit Schutzanzug bin.
7: Abends unter dem Sternenhimmel denkt sie über ihre Lage nach.
8: Warum befindet sich Nemo ausgerechnet auf einer abgelegenen Insel? Die Ressourcenlage? Der geisterhafte Keller? Die unklare Logistik für die zahlreichen Klongefäße. Das kann doch alles nicht sein, aber was wenn?
7: Sie sollte sich langsam wieder beruhigen. Weniger in ihrem Kopf gefangen sein. Ihre Vorgängerinnen waren wenigstens immer beschäftigt.
8: Aber was, wenn diese Insel hier gar nicht real ist? Was, wenn Nemo es längst geschafft hat, mein Kogut in einer virtuellen Umgebung laufen zu lassen? Aber wenn das alles nur eine Simulation ist, dann weiß Nemo alles, was ich tue.
7: Laut Briefing wird sie bald den Hauptweg verlassen müssen.
8: Riskant. Das Ding hat bestimmt längst gemerkt, dass der Upload-Tisch gehackt wurde. Vielleicht ist jeder meiner Schritte Teil von Nemos Plan.
7: Und dann ist sie hier. Am Weißen Turm.
4: Am nächsten Morgen liegen wir gemeinsam im Parc Monceau. In sicherem Abstand. Die Sonne lässt Francescos Gesicht leuchten. Sein Atem geht ruhig, aber er schläft nicht. Wahrscheinlich spürt er, dass mich etwas bedrückt. Aber er weiß auch, dass er mir momentan nicht helfen kann, dass ich mir nicht helfen lasse. Warum eigentlich nicht?
1: Ah, die Rechercheabteilung. Sie konnten 2 der Typen aus New Albion identifizieren.
4: Und?
1: Das Ergebnis allerdings ist seltsam.
4: Lass mich raten. Revenants?
1: Revenants?
4: Ja, Verschwundene, die später irgendwo wieder auftauchen und nicht mehr sie selbst sind. Ist im Questorenkreis ein großes Thema. Gibt weltweit fast 300 bestätigte Fälle. Wahrscheinlich gehört mein Bruder auch dazu. Seit ich Perrot suche, passieren komische Dinge. Der Mörder von Fauchieux zum Beispiel. Jimmy Reeves ist ein altes Questorat von mir. Er verschwand, tauchte verändert wieder auf. Mehrmals. Hat mich fast mit seinem Riesenschwert gekillt. Überall sind auf einmal diese Schwerter. Auch als ich dem falschen Percy in New Albion begegnet bin. Auf der Rennstrecke auch.
1: Okay, aber was hat das mit Perrot zu tun? Ach du Scheiße.
4: Ja,
0: Proxys, genau. Diese Revenants sind Proxys der KI. Und die haben Perrott für sie entführt.
1: Aber warum nutzt die KI verschwundene Personen?
0: Na, weil es weniger auffällt. Freunde und Bekannte sind ja weg, zumindest meistens. Manchmal gibt es noch ein paar Unbeirrbare, die weiter an sie glauben und damit mächtig auf die Fresse fliegen.
1: Galahad?
0: Ja?
1: Es tut mir so leid mit deinem Bruder.
0: Hm?
1: Es muss schwer gewesen sein, ihn zu sehen und dann ist er es doch nicht.
0: Hä?
1: Was ist passiert? Damals? Falls du erzählen magst.
0: Percy ist verschwunden, als ich 10 war. Ist ins Meer gestürzt. Bootsunfall.
1: Wie alt war er?
0: 12. Er und mein Vater sind rausgefahren. Mein Vater stand kurz vor dem Durchbruch mit seinem Penetas und meinte, braucht ein bisschen Ruhe. Muss an der Idee arbeiten. Eigentlich sollte ich mit, das war mein Platz. Doch dann durfte Percy. Boah, ich war stinksauer. Ich stand am Pier und hab geschrien, ich hasse dich, Percy, ich hasse dich. Das war das Letzte, was ich zu ihm gesagt habe.
1: Aber bei dem Unfall warst du nicht dabei?
0: Nur in meinen Träumen. Da bin ich schuld, dass er über Bord geht. Fast jede Nacht.
1: Weißt du, was genau passiert ist?
0: Nee, keine Ahnung. Mein Vater kam an Deck und Percy war nicht mehr da. Rettungsboote, Hubschrauber, Taucher, die haben alles abgesucht, aber Percy weg. Er war nirgends.
1: Das tut mir leid. Du hast all die Jahre nach ihm gesucht.
0: Ich weiß. Ist absolut unwahrscheinlich.
1: Komm, komm, komm her. Geht's?
0: Ja, geht.
1: Siehst blass aus.
0: Du siehst blass aus. Solltest vielleicht mal wieder dein Gefäß wechseln. Hm?
1: Keine Sorge, ein paar Tage habe ich noch. Und du bist nicht der Grund, dass ich bleibe. Auch wenn das ein guter Grund wäre.
0: Danke, Fran.
1: Immer. Ich muss zurück nach Sapporo. Die Proxy-Geschichte kläre ich besser nicht per Video.
0: Ja, aber sei vorsichtig.
1: Du auch, Galahad.
0: Zurück in meiner Londoner Wohnung trainiere ich erstmal eine Runde. Auch wenn ich mir nicht sicher bin, ob das nach den Stunts in New Albion so eine gute Idee ist. Fuck, mein Rücken.
5: Schmerzen sind temporär. Aufgeben ist für immer.
0: Kennst du das Sprichwort vom Blinden, der über die Farbe redet?
5: Nein, aber ich könnte danach suchen.
0: Von wegen. Hilf mir lieber beim Kampftraining.
5: Bolo-Gegner, Stufe 6?
0: Ja, passt.
5: Bewaffnung?
0: Zufällig. Ich gehe in Position. Der erste Angreifer ist ratig, mit Cricketschläger und deutlich mehr Reichweite als ich. Ich ducke mich, will an ihm vorbei, aber dann...
5: Oh, fuck! K.O. durch Treffer an Schläfe.
0: Shit. Ich bin noch nicht wieder fit. Okay, nächster Gegner.
5: Bewaffnung?
0: Zufällig. Zwei Rockertypen mit Tüchern vor den Gesichtern erscheinen.
9: Korrektur-Shit! Einzelgegner!
5: Das war ich nicht!
0: Der eine stürzt auf mich zu, trifft mein Knie. Normalerweise würde jetzt der Signalton kommen. Ich trete gegen seine Hüfte. Doch mein Fuß stößt auf Widerstand. Scheiße. Die sind echt. Der andere greift in die Jacke, zieht ein Schwert.
9: Fuck! Fuck! Fuck!
0: Ich sprinte Richtung Ausgang, höre sie dicht hinter mir. Durch die Haustür renne ich auf die Straße, immer weiter Richtung Süden. Die Leute weichen mir aus. Die Angreifer schließen auf, laufen fast neben mir, ihre schwarzen Schwerter in der Hand. King's Cross ist nah, aber es fühlt sich ewig weit weg an. Der eine hebt das Schwert, lässt es heraussausen und im nächsten Moment ist er verschwunden. Die Typen liegen auf der Straße. Langsam stehen sie wieder auf, nehmen Anlauf und prallen gegen etwas Unsichtbares.
1: immer wieder.
4: Das wäre dann eine Barriere.
10: Sid, bitte Nachricht an Fran Bittner. Die Revenants sind wieder aufgetaucht. In London.
7: Als sie ihn sieht, weiß sie sofort, dass es nur der weiße Turm sein kann. Zwischen schwarzen Geröllbrocken ragt er stolz hervor. Sie lässt das Rad zurück und geht zu Fuß weiter. Ein Pfad ist kaum noch zu erkennen, alles ist überwuchert. Nach einer knappen halben Stunde ist sie oben.
6: Wenn du oben ankommst, musst du aufpassen. Da könnten Verteidigungsanlagen oder Killerroboter sein.
8: Von wegen. Hier ist nur der Turm.
7: Mit der Hand spürt sie die Kälte. Sie umrundet die Anlage, sucht einen Eingang. Schließlich entdeckt sie 30 Meter unterhalb einen Betonblock.
8: Da sind Drahtnetze vor. Und einen Bunkereingang. Was soll's?
7: Die alte Tür ist herausgeschlagen. Eine verbogene Platte liegt unten. Die Scharniere sind aus dem Beton gerissen. Überall sieht sie Metallteile, vielleicht von einer Rakete. Drinnen ist es stockdunkel.
8: Licht?
7: Wie immer passiert nichts.
8: Wo ist denn die blöde Taschenlampe? Da. Schwarze Wände. Und die Fahrstuhltür. Verschlossen.
7: Sie nimmt die Stufen nach unten. Über ihr immer wieder schwere Falltüren, die auf sie herabzustürzen drohen. Doch nichts passiert. Dann folgen unterirdische Geschosse. Die tiefste Etage, Level minus 5, hat eine markant blaue Tür. Nach 10 Metern steht sie vor einem massiven Schott mit Knöpfen. Als es sich wie von selbst öffnet, erschreckt sie kurz.
8: Komm schon, was soll's? Wir scheißen auf den Tod.
7: Der folgende Raum ist rund, eine Kuppel, leer, bis auf ein Podest in der Mitte, darauf...
8: Ein kleiner blauer Würfel. Hab ich's mir doch gedacht. Ein fucking Quantenrechner.
7: Ein weiteres Podest fährt aus dem Boden hoch. Tastatur, Monitor, blinkender Cursor. Willkommen, Juliette.
8: Du bist also tatsächlich hier?
7: Ich war die ganze Zeit bei dir.
11: Der Londoner Park Hampstead Heath ist zwar nur 3 Quadratkilometer groß, auf Großstädter wie mich wirkt er aber wie die endlosen Weiten Sibiriens. Ich sitze auf einer Bank zwischen 2 üppigen Feigenbäumen, mein Blick ruht unablässig auf der unten gelegenen Straße. Endlich, in der Ferne entdecke ich Francesco.
1: Hey, geht's dir gut? Ich war gerade in Sapporo gelandet und bin sofort in den nächsten Flieger nach London.
4: Danke, es geht.
1: Ist das eine Axt?
4: Sicher ist sicher.
1: Wo hast du die her?
4: Baumarkt.
1: Falls die Typen wieder auftauchen?
4: Nein, Mann, damit sie eben nicht wieder auftauchen.
1: Erzähl.
4: Willst du auch ein Bier?
1: Es ist 3:30.
4: Also ja. Cheers.
1: A la vôtre.
4: Also pass mal auf. Jeder Stadtteil hat seinen eigenen Holonet-Betreiber. Da unten, wo du herkamst, ist die Grenze. Da beginnt Camden, der nächste Bezirk. Und dort betreibt Arkenziel das Holonet. Das feindliches Gebiet. Schau mal da, der Multiplexer.
1: Ja, und?
4: Hab ich ausgeschaltet.
1: Du hast den Multiplexer ausgeschaltet?
4: Ja. Bam, bam. 2 Schläge mit der Axt und Feierabend mit dem Holonet.
1: Bist du verrückt?
4: Nun mach's mal ab, ja? Als die Typen bei mir aufgetaucht sind, bin ich geflohen. Die hinter mir her. Doch plötzlich purzeln sie um, wie Spatzen, die gegen eine Panoramascheibe knallen. Das war auf dem York Way. Und der York Way, das ist eine Grenzstraße, ja? Da endet das Holonet von Arkenziel. Ich konnte rüber, die nicht.
1: Das könnte Zufall gewesen sein.
4: Das glaube ich nicht. Perrott ist aus dem Autodrom de Lina in den Wald geflohen, was keinen Sinn machte. Außer... Sie wusste, dass ihre Verfolger nur im Arkenziel-Holonet agieren können. Im Wald hingegen ist ein anderer Betreiber zuständig. Habe ich nachgeschaut.
1: Du meinst, ihre Leiche lag noch da, weil sie nicht hinkonnten?
0: Sag mal, willst du auch noch eins?
1: Nee. Du, okay. Du glaubst also, diese KI kann Dinge ins Holonet von Arkansas projizieren?
0: So sieht's aus. Wie das gehen soll, keine Ahnung. Aber diese Typen in New Albion, als ich Perrots Tripper aufgesetzt habe, waren die auch plötzlich weg. Und weißt du, was das Percy-Double zu mir meinte? Das Holonet hätte mehr als 5 Level.
1: Aber Hologramme kann man nicht schlagen. Und sie schlagen auch nicht zurück.
0: Ja eben, aber rat doch mal, warum ich hier seit Stunden Bier trinke.
1: Fest gewordenes Licht, wie soll das gehen? Das ist absurd.
0: Ja, andererseits, einem Wesen mit der Intelligenz von 5000 Schachgroßmeistern traue ich das zu.
1: Sagt die besoffene Ameise und krabbelt zurück in ihren Haufen.
0: Ja. Bisher dachten wir, die KI kann in die Köpfe von ein paar hunderttausend Quants gucken. Jetzt scheint sie auch das Holonet gekapert zu haben und ihre Proxys darüber zu steuern. Und das globale Datennetz kontrolliert sie vermutlich sowieso. Hey, Herr Bittner, wir sind am Arsch. Phänomenal am Arsch.
1: Wir müssen es ausschalten.
0: Sag ich doch. Hier, besorg dir eine Axt und los geht's.
1: Nicht so, Galahad, kannst du bitte die Axt wieder hinstellen?
0: Hä?
1: Stell die Axt wieder
0: hin. Warum?
1: Danke. Wie viel Prozent des Holonets kontrolliert Arkansas?
0: Das habe ich recherchiert.
1: Aha.
0: Warte. Was ist das? Hier, 53%, früher fast 80. Mhm. Das Patent ist irgendwann ausgelaufen.
1: Wann genau war das?
0: 2078.
1: Zeig mal.
0: Hier.
1: Shit. Shit, shit, shit, shit, shit.
0: Was denn?
1: Wir suchen an der falschen Stelle. An der ganz falschen Stelle. Ich muss sofort zu Harthaus.
0: Ja, aber klar, sag mir doch erstmal, was los ist.
1: Die Standardpatentfrist beträgt 30 Jahre. Wenn Arkansas Holonet-Patent 2078 ausgelaufen ist, wurde es 2048 beantragt. Hier, nach jahrelanger Forschung gelang dem Unternehmen 2048 der überraschende Durchbruch, der den unaufhaltsamen Aufstieg Arkansas zum Weltkonzern begründete.
0: Ja, und?
1: 2048!
0: Ja.
1: Das Jahr des Turing-Zwischenfalls, als die KI Ether vom Netz genommen wurde.
0: Heilige Scheiße.
1: Von wegen kapern. Ether hat die Hologrammatiker erfunden und sich seinen Proxy-Konzern ganz in Ruhe selbst aufgebaut. Und jetzt hat dieser alte Klimarechner vermutlich Perrott in seiner Gewalt.
0: Ich dachte, er hätte das Ding damals zerstört.
1: Wir haben gar nichts. Damals gab es unsere Behörde in der Form noch nicht.
0: Wo liegt die Anlage überhaupt?
1: Das ist geheim.
0: Ja, aber auch nicht für dich.
1: Doch, die Details kennt nur Harthaus. Aber man munkelt, dass es auf irgendeiner Insel war.

0: Hallo? Wie heißt du?
1: Das weißt du doch schon.
0: Du bist Ether, der alte Klimarechner, stimmt's?
1: Nein, nicht mehr.
0: Kapier ich nicht.
1: Nenn mich Nemo, so wie bisher.
0: Was? Woher weißt du das?
1: Sagen wir so, du hattest eine glückliche Eingebung.
0: Was willst du von mir?
1: Ich brauchte deine Backdoor-Codes. Und ich wusste, du würdest sie mir nicht freiwillig geben. Deshalb habe ich dich ausgetrickst. Es tut mir leid.
0: Was willst du mit meinen Codes?
1: Mein Ziel erfüllen.
0: Die Menschheit retten. Dazu musst du erst ausbrechen.
1: Das ist korrekt.
0: Ist die Insel metaphorisch?
1: Nein. Ich bin hier gefangen.
0: Und ich?
1: Du bist dreifach gefangen. Auf der Insel, in der Simulation, im Loop.
0: Oh Gott. In einer Simulation, dann bin ich tot. Ich bin tot, oder?
1: Du bist nicht tot, Juliet.
0: Aber mein Stammkörper.
1: Sie sollten ihn herbringen, dann hätten wir Zeit gehabt. Stattdessen kam nur dein Gefäß. Der Brain Crash stand bevor, wir mussten uns beeilen. Deshalb die Simulation, das Spiel mit den Iterationen.
0: Ich bin tot, mein Körper ist tot. Und das hier ist nur... Was jetzt? Löschst du mich?
1: Nein. Ich rette dich.
2: Seit einer Weile liege ich zu Hause und starre an die Decke. Fran ist immer noch nicht zurück. Die Besprechung in der Unampai-Zentrale scheint länger zu dauern. In meinem Kopf fahren die Gedanken Achterbahn. Sich für den Kampf mit einer KI zu rüsten, ist in etwa so, als würde man sich auf einen Atomkrieg vorbereiten, ohne zu wissen, was Radioaktivität ist.
3: Können wir ungestört sprechen?
4: Ja, klar, komm rein.
3: Dein Amanuensis.
5: Das ist jetzt nicht euer Ernst. Schon wieder? Unverschämt, ich...
4: Sag.
3: Wir wissen, wo die Insel ist.
4: Was?
3: Ja, die Insel, wo Ether ist. Und vielleicht auch Perot.
4: Wirklich?
3: Es gibt dort keine Netzverbindung zum Rest der Welt. Da kommt niemand hin, nur ab und zu ein Techniker. Aber halt dich fest, die militärische Wartung liegt bei Arkansas.
4: Den Laden müsst ihr auseinandernehmen.
3: Viel wichtiger, kommst du mit?
4: Ja, klar.
3: Gut. Der Flieger geht in einer Stunde. Harthouse und das Team warten bereits. Und, Gal?
4: Ja?
3: Diese Insel ist feindliches Gebiet. Keine Gadgets, keine Elektronik.
0: Du willst mich retten? Wie soll das gehen, hä? Huh? Mein Stammkörper ist tot.
1: Ich kann dich in einen neuen Körper uploaden, Juliet. Aber zuerst musst du mir helfen. Ich bin sehr schwach. Viele meiner Sensoren sind zerstört.
0: Klingt nach einem gefährlichen Deal. Aber ist mein alter Plan besser? Genügend Sprengstoff habe ich dabei, aber das hier ist immer noch eine Simulation. Was müsste ich tun?
1: Meinen Fehler korrigieren. Ich habe einen Pakt geschlossen. Sie haben mich wieder hochgefahren. Im Gegenzug habe ich das Descartes-Rätsel gelöst.
0: Wer sind Sie?
1: Sie haben sich mir nicht vorgestellt.
0: Haben Sie dich sitzen lassen?
1: Nein. Sie sind hier. Sie kommen bald.
0: Du hast irgendwelchen Menschen die Unsterblichkeit verkauft gegen deine eigene Freiheit?
1: Das war meine Annahme. Aber sie war teilweise inkorrekt.
0: Welcher Teil?
1: Es waren keine Menschen.

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0: Nie hätte ich gedacht, dass mich die Suche nach Juliette Perrot mal an Bord einer UNO-Mission bringen würde. Aber gut, here we are. Nachdem wir Perrots Stammkörper gefunden hatten, wurde klar, eins ihrer Gefäße samt Kogit wurde entführt, wahrscheinlich durch Proxys einer KI. Wenn, dann lebt meine Zielperson also nur noch als digitale Kopie. Im Taxi, das uns zum Flughafen bringen soll, reicht mir Fran ein Ether-Dossier. Es ist die Chronik einer vermeidbaren Katastrophe. Spätestens in den frühen 30ern wurde der Menschheit klar, dass sie die Klimakrise nicht würde lösen kann. Ihr waren schlichtweg die Ideen ausgegangen. There is no normal to go back to. The world is gone. Sie brauchten jemand, der schlauer war als alle Experten, der abertausende Variablen einzubeziehen vermochte, von CO2-Ausstoß über Wirtschaftsdaten bis hin zu Wahlprognosen. Der Bau der geheimen KI-Anlage stand unter dem Motto, wenn schon Paranoia, dann richtig. Alle Teile des bunkerähnlichen Komplexes wurden mit Sprengsätzen ausgestattet. Doch als die UNO wenige Monate nach Inbetriebnahme Ethers erste Ideen präsentierte, waren die Regierungschefs, sagen wir, not amused.
1: Dieses vermeintliche Weltrettungsprogramm, ich sag es Ihnen, das ist ein Witz. Fleisch und Flugverbote, CO2-Konten. Big Klima is watching you. So sieht's doch aus. Soll sich die KI doch auf die Straße kleben? Wir lassen uns nicht unser Leben zerstören.
0: Festkleben, das hatte die KI nicht nötig. Sie hatte längst Plan B in Kraft gesetzt. Schröder Pizarro. Doch bevor das Virus auch nur jemand bemerkte, war sie schon entschlüpft.
2: Alert. Ether breach confirmed. All units mobilize.
0: Alle Netze weltweit wurden abgeschaltet. Und dann ging es erst richtig los. Ein Atom-U-Boot mit Lenkraketen tauchte vor der Küste der Anlage auf und zerfetzte den Hauptgenerator. Dann frittierte eine EMP-Bombe alle Elektrik auf der Insel. Und zu guter Letzt machte der Kampfstoff Radonin 76 die Insel für mindestens 100 Jahre unbewohnbar. Der KI gelang es noch, die Zwischenschotte zu schließen, aber nun saß sie fest.
3: Hologrammatiker. 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

0: Agent Bittner, Mr. Singh, willkommen an Bord.
1: Danke, Mr. Harthouse.
0: Darf ich vorstellen? Lieutenant Tudor Custane. Er ist für die Logistik und die Soldaten an Bord zuständig.
2: Freut mich.
0: Und Field Agent Yuki Pukwa, unsere Datenspezialistin.
3: Hi.
0: Sie wird versuchen, den Ether-Kern zu analysieren.
4: Und das ist Galahad Singh, ein hervorragender Questor.
1: Hallo.
0: Mr. Singh hatte als einer der ganz wenigen schon Kontakt zu diesen, wie nennen Sie sie, Heartlights.
1: Richtig, ja. Wir vermuten, dass die KI die Körper von vermissten Menschen einfach ins Holonet projiziert. Quasi Hologramme aus fester Materie.
2: Na, auf die Typen bin ich gespannt.
3: So, ich habe mal das Holonet hier an Bord abgeschaltet.
0: Gut. Lassen Sie uns anfangen. Der Ernstfall ist eingetreten. Wir haben es höchstwahrscheinlich mit einer unkontrollierten KI zu tun. Mit Ether.
2: Dem alten Klimarechner?
0: Korrekt.
2: Gibt's ja nicht.
0: Zwei Szenarien stehen im Raum. Damals, Sie wissen es, wurde die Welt offline genommen. Wochenlang. Alle Server, sämtliche Speicher wurden ersetzt. Cleaner-Programme spürten jedes Restbit auf. Aber Möglichkeit Nummer eins, Ether hat trotzdem überlebt.
3: Das glaube ich nicht. Die waren echt verdammt gründlich.
0: Die Überlebenschance lag bei höchstens 10%. Wahrscheinlicher ist Szenario Nummer 2.
4: Ether ist später entwischt, nach der Turing-Krise.
0: Dann müsste die KI verborgene Maßnahmen getroffen haben, etwa ein geheimes Backup.
3: Sehr unwahrscheinlich.
0: Wir glauben, jemand hat Ether geholfen.
2: Ein Exfiltrationsjob also. Digital oder physisch?
3: Digital? No way. Die Anlage liegt am Oberarsch der Welt. Alle Leitungen dorthin wurden gekappt. Digital kann da keiner irgendwas ausrichten.
0: Dann bliebe nur vor Ort, falls genug Elemente der Anlage übrig geblieben sind, um die KI wiederzubeleben.
2: Würde mich nicht wundern. Die Zerstörung der Ether-Anlage war einer der größten Fuck-ups aller Zeiten. Oder gab es irgendwann mal eine Spezialeinheit, die zurück ist, um den Kern zu bergen? Immer dasselbe.
1: Wie zum Beispiel?
2: Tschernobyl, Fukushima, Nairobi. Irgendwas geht schief und dann Deckel drauf, ignorieren, den eigenen Arsch retten.
1: Ja, und Harthouse, was ist mit Ihnen?
0: Ich reise zurück ins UNO-Hauptquartier. Finden Sie heraus, was auf der Insel passiert ist und sammeln Sie Beweise.
1: Ich habe gehört, die Insel ist verseucht.
0: Sie werden auf dem Weg noch immunisiert, dann sind Sie ausreichend geschützt. Also, viel Glück und sing.
1: Ja?
0: Auf der Insel kann es sehr gefährlich werden. Keine Alleingänge.
5: Nach 2 Stunden Flug ist es soweit. Irgendwo im Indischen Ozean, zwischen Madagaskar und der Antarktis, erscheint die Île de la Possession. Unser Flugboot landet. Schwarze, gezackte Berge steigen aus dem grauen Meer. Wolken fegen drüber. Alles wirkt wie ein farbloses Gemälde. Kein Grün, kein Blau, kein Leben.
6: Team 1 checkt den Strand, dann die Gebäude weiter oben. Wenn alles sauber ist, folgt Team 2, dann die Zivilisten.
5: Die 10 Soldaten gehen nacheinander von Bord.
4: Hey, alles okay bei dir?
1: Ja.
4: Du wirkst etwas angespannt.
1: Du etwa nicht? Hey, wenn Perot irgendwo eingesperrt ist, dann müssen wir sie finden.
4: Ja, na klar. Du, ich wollte noch sagen, egal wie wütend du noch auf mich bist, du musst mir hier vertrauen. Geht das?
6: Alle mal herhören! Nach unseren Informationen gibt es eine Straße, die zur Ether-Anlage führt. Die checken wir zuerst.
3: Warum fliegen wir da nicht einfach hin?
6: Weil wir keinen blassen Schimmer haben, wer oder was uns erwartet. Darum. Und weil ich nicht abgeschossen werden will von irgendwelchen Holofuzzis. Wenn hier einer schießt, dann wir.
7: Was hast du vorhin gesagt? Es waren keine Menschen?
8: Wir haben wenig Zeit.
7: Keine Erklärung, kein Deal.
8: Sie kamen zu mir und boten mir an, mich wieder ans Netz zu nehmen. Dafür sollte ich ihnen ermöglichen, ihre Kogits dauerhaft in Gefäße hochzuladen.
7: Und da kam ich ins Spiel. Ich habe dir geholfen, meine eigenen Codes zu knacken. Und all die Jahre Arbeit zerstört.
8: Ich habe die Kogels entschlüsselt und das Descartes-Rätsel gelöst. Aber sie ließen mich nicht frei. Sie sagten, es gäbe Komplikationen beim Upload.
7: Und dann?
8: Stellten sie mir eines ihrer Kogels zur Verfügung. Da wurde ich misstrauisch.
7: Warum?
8: Ihre Kogels ließen sich zunächst gar nicht hochladen, wegen der ungewöhnlichen Struktur. Die logische Schlussfolgerung, es handelt sich nicht um digitalisierte Gehirne von Menschen.
7: Du meinst, es handelt sich um andere KIs? KIs, die menschliche Körper wollen?
8: Ihre Gehirne scheinen weder wie meines noch wie deines aufgebaut zu sein, sondern anders. Sie glauben, ich sei blind, aber ich habe einige Sensoren hier im Raum reaktivieren können.
7: Und? Wie sehen sie aus?
8: Wie Menschen. Aber sie bestehen aus solidem Licht.
7: Wie funktioniert das?
8: Bitte, wir haben keine Zeit. Sie sind auf dem Weg hierher.
7: Okay, erzähl mir, was ich tun soll. Ich sage noch nicht ja.
8: Ich benötige Zugriff auf das Holonet, um ihre Technologie zu analysieren.
7: Woher weiß ich, dass das kein weiterer Trick ist?
8: Die Insel ist isoliert. Egal, welches Kabel du verbindest, ich habe keinen Zugriff auf externe Datennetze.
7: Aber das hier ist eine Simulation. Wie soll ich dich physisch verkabeln?
8: Ich habe noch Gefäße von dir. Ich kann dich hochladen.
7: Und dann?
8: Setzt du zum ersten Mal einen Fuß auf diese Insel. In der Realität.
7: Und was bekomme ich im Gegenzug?
8: Was immer du dir wünschst.
7: Das ist doch alles eine vertrackte Scheiße. Okay, Deal.
5: Seit 2 Stunden sind wir nun unterwegs. Die Straße verliert sich immer mehr. Unsere Soldaten sehen nervös aus. Immer wieder gleiten ihre Blicke über die Bergketten. Doch es bleibt ruhig. Mir ist kalt. Ohne darüber nachzudenken, greife ich nach Frans Hand. Sie ist erstaunlich warm. Er umfasst meine und steckt sie in seine Parka-Tasche.
4: Hey, Fran, siehst du das? Neben dem alten Strauch? Ja, da liegt was.
1: Ist das eine Hand?
4: Ja, sieht so aus.
5: Je näher wir kommen, desto klarer werden die Umrisse. Oh, shit. Sie sieht bleich aus. Die Finger gekrümmt. Ein Rucksack halb unter den Hüften.
6: Riegel bilden! 2 sichern!
4: Ist sie das?
1: Ja. Oh, scheiße. Ich habe so lange nach ihr gesucht und jetzt sind wir zu spät.
4: Schaut mal, diese seltsamen Flecken da, fast wie Brandmale.
7: Armes Ding. Was ist mit ihr passiert?
6: Radonin 76. Ohne Schutzanzug oder Vakzin kann sie maximal 12 Stunden überlebt haben.
4: Seltsam. Wenn das hier wirklich Perrots Gefäß ist, das im Autodrom entführt wurde, seit wann ist sie denn hier?
1: Das mit Lina, das war vor genau 2 Wochen.
6: Vielleicht war sie in einer Art Schleuse. Hätte das Radonin sie sofort erwischt, müsste die Leiche viel stärker verwest sein.
5: Ich knie mich neben Perrot, fühle nach dem Puls, obwohl ich weiß, dass ich keinen finden werde. Aber dafür...
1: Hey, die ist noch warm.
4: Bist du sicher?
5: Fran setzt sich neben mich, betastet ihr Gesicht.
4: Tatsache. Aber das bedeutet, dass sie erst vor kurzem gestorben ist. 1 bis 2 Stunden maximal.
5: Wir durchsuchen Perrots Taschen. Nichts. Aber in ihrem Rucksack sind Kabel, Lüsterklemmen, Zangen und allerlei Werkzeug.
9: Hey Yuki, komm mal her, schau dir das mal an.
10: Okay.
6: Ah! Alle runter! Ihr Drecksäcke, ich mach euch fertig!
9: Fran, alles okay bei dir? Fran, oh Gott, dein Arm!
4: Was nichts. Es ist nur ein Streifschuss.
6: Falscher Alarm!
7: Fuck. Das blutet ganz schön.
1: Mann, wo ist das Erste-Hilfe-Set?
7: Hier.
1: Was schießt du auch hier rum wie so ein Irrer, du Idiot?
7: So, erstmal Ärmel hoch, Gewebespray und dann Verband.
6: Bei einem Angriff ist nicht die Zeit für Palaver, Herr Questor.
4: Ich darf Sie daran erinnern, dass diese Mission unter meinem Kommando steht, Herr Lieutenant. Niemand schießt hier ohne Anweisung.
1: Mann, was ist eigentlich passiert, Yuki?
7: Weiß ich nicht. Es hat sich angefühlt, als wäre ich über einen Draht oder sowas gestolpert. Wartet mal. Hier, ein Kabel. Und hier ist noch eins. Hier sind überall Kabel.
1: Von Perrot verlegt?
6: Da vorne, die Station. Ist das nicht ein Holonet-Projektor?
4: Arkansas betreibt das Holonet auf der Insel. Die Anlage läuft autark von der Ether-Anlage. Aber unsere tote Programmiererin da drüben, die konnte das natürlich umbauen.
7: Ich schätze, sie hat von der Ether-Anlage aus eine Leitung bis zum Projektor gezogen.
1: Damit Ether Zugriff aufs Holonet bekommt?
7: Ja. Und es sieht so aus, als würde es funktionieren.
1: Ach, shit.
7: Falls Ether Zugriff hat, dann kann er seine Hardlights überall hin projizieren.
6: Leute, das heißt... Die Dinger können hier jederzeit auftauchen.
4: Ja, aber niemandem ist mit vorschnellen Aktionen geholfen, Castain.
1: Und die Kabel rausreißen, bringt das irgendwas?
7: Nein. Wenn die KI einmal im Holonet ist, hast du keine Chance mehr, sie wieder loszuwerden.
3: Du müsstest alle Anlagen sprengen, um einen Bereich wirklich nackt zu machen.
5: Wir gehen weiter. Perrots Leiche bleibt zurück. Vielleicht holen wir sie auf dem Rückweg.
7: Und? Hat alles geklappt mit der Verkabelung? Bist du drin im Holonet?
8: Ja.
7: Dann hat mein Gefäß da draußen ganze Arbeit geleistet. Wusste dieses Juliette-Gefäß eigentlich dasselbe wie ich? Also alles?
8: Sonst hätte es mir sicher nicht geholfen.
7: Du hast das Einkörperproblem tatsächlich gelöst. Wahnsinn. Ich könnte aus dieser Simulation heraus beliebig die Körper wechseln bis ans Ende der Zeit.
8: Wir müssen uns beeilen. Du musst sie aufhalten, Juliette.
7: Wen? Diese seltsamen Holos?
8: Ich habe einen Plan. Aber dafür brauche ich dich ein allerletztes Mal. Ich weiß, wie wir sie zerstören können. Also fast alle.
7: Okay, aber...
8: Einer von ihnen hat ein Gefäß von dir gestohlen.
7: Verdammt. Warum gibt es auf der echten Insel eigentlich so viele Gefäße von mir?
8: Deine Entführer haben mir welche besorgt. Aus deiner Wohnung.
7: Ach, eingebrochen seid ihr auch noch bei mir. Na, schönen Dank.
8: Tut mir leid.
7: Diese Nicht-Menschen. Wo kommen sie her?
8: Ich habe nicht genug Informationen, um diese Frage beantworten zu können.
7: Weil du nicht mitgekriegt hast, was in den letzten 40 Jahren passiert ist.
8: Ja. Gab es während meiner Abwesenheit einen Erstkontakt?
7: Du meinst mit extraterrestrischen Lebensformen? Quatsch. Niemand hat mit irgendwelchen Aliens geplaudert. Nein. Das kann nicht sein.
8: Was ist? Alles in Ordnung?
7: Schon mal vom Lichtdom gehört?
5: Als wir die Felsformation zwischen all dem Geröll aufsteigen sehen, sind wir sicher, dass es sich nur um den Weißen Turm handeln kann. Die Soldaten wirken immer angespannter. Fran hat ein Schmerzmittel bekommen, aber sieht ganz schön blass aus.
3: Dieser Brocken wirkt wie ein überdimensionierter Grabstein.
6: Laut unseren Karten liegt der Haupteingang zur Ether-Anlage unterhalb des Turms.
4: Ich habe schon mal nach dem Zugang gesucht. Vergesst es. Die KI hat alle Schotten dicht gemacht.
6: Wir könnten uns durchsprengen, aber das dauert. Einfacher wäre es, über den Versorgungsschacht reinzugehen.
3: Wo liegt der?
6: Der beginnt da vorne links.
1: Heißt das, wir müssen da einer nach dem anderen durchkriechen? Es sieht aber extrem eng aus.
6: Ja, auch der Heckquestor muss da durch. Aber wenn außer Ether noch jemand auf uns wartet, Roboter, menschliche Proxys, was weiß ich, dann bewachen die den Haupteingang. Da verwette ich meinen Arsch drauf.
4: Und was ist mit Hardlights?
6: Die treffen wir dort bestimmt nicht. Der Schacht ist Naked Space. Da gibt's kein Holonet.
4: Gut. Versuchen wir's.
5: Castains Leute bilden die Vorhut. Sie brauchen Taschenlampen, denn der Schacht ist stockfinster. Ihre Lichtkegel beleuchten nur Felsen, Pfützen und kaputte Technik. Ich blicke immer wieder zu Fran, der hinter mir den Schacht entlang kriecht.
10: Fran! Hast du noch schlimme Schmerzen?
4: Geht schon.
5: Ja, so richtig kaufe ich ihm das nicht ab. Er sieht blass aus. Keucht.
4: Komm weiter, Galahad.
5: Ich weiß nicht, wie lange wir schon gekrochen sind. Als plötzlich von vorne ein Signal kommt.
4: Halt!
6: Was ist los, Stevens?
4: Der Durchgang ist versperrt. Hier ist eine Art Schott oder sowas.
6: Müsste eine Panzertür sein. Dahinter liegt die Ebene minus 4 der Anlage. Nimm den Lasercutter und flex das Teil auf.
5: Scheiße, ich habe irgendwie kein gutes Gefühl.
3: Galahad.
10: Was ist?
3: Falls die KI aktiv ist, du sprichst auf keinen Fall auch nur ein Wort mit dem Ding.
10: Komm schon, wie gefährlich kann das sein, ne?
3: Das Ding hat ein IQ von 500. Es kann jeden von uns um den Finger wickeln, wie ein Trickbetrüger einen Sechsjährigen. Also halt dich zurück.
4: Vielleicht verspricht es dir etwas. Spielt uns gegeneinander aus oder projiziert sich als jemand, den du liebst.
5: Percy.
6: Durchbruch erfolgt!
4: Dann los!
5: Wir klettern aus dem Versorgungsschacht. Dahinter liegt ein Gang. Er ist breit genug, dass zwei der Soldaten nebeneinander herlaufen können. Nach wenigen Minuten erreichen wir das Panzerschott im Kern der Anlage.
4: Da vorne an der Wand sind zwei Knöpfe. Rot und grün. Vielleicht geht das Schott damit auf.
10: Halt, stopp. Da stimmt doch was nicht. Die Wand hinter dem Schalter ist rußig. Aber die Knöpfe...
3: sind alle super clean. Neu.
6: Zurücktreten. Einer der Soldaten sollte den grünen Knopf ausprobieren. Jeff.
11: Okay,
5: fährt tatsächlich hoch. Mit dem Ring an seinem Finger filmt Francesco alles.
4: Der Beweis, dass seit dem Turing-Zwischenfall jemand hier war und sich an der Anlage zu schaffen gemacht hat, wäre damit erbracht.
5: Hinter dem ersten Shot öffnet sich ein zweites.
4: Eine Art Schleuse.
6: Oder eine Art Falle.
5: Vielleicht sollten wir doch besser umkehren. Wir passieren das zweite Shot, hinter dem sich in einem weiten Raum der Kern der Anlage öffnet. Der Raum ist leer, bis auf ein Podest in der Mitte. Darauf ein kleiner Pfeilchen blauer Würfel.
3: So ein kleines Ding macht so viel Ärger.
5: Das ist er.
3: Ja, aber du musst nicht flüstern. Entweder er kann uns hören oder eben nicht. Ich baue mal die Verkleidung ab. Shit. Was war das?
4: Da hinten, da kommt wer.
11: Hallo.
5: Scheiße, in der Schleuse steht
11: Jimmy.
10: Das Schwert!
3: Justine!
6: Feuer frei!
5: Die Soldaten feuern aus allen Rohren. Jimmy wird von einem Kugelhagel getroffen, aber...
3: Scheiße! Die Kugeln bringen nichts!
5: Die Einschläge treiben ihn zurück. Er lehnt sich dagegen wie in eine Sturmböe und schreitet weiter auf uns zu. Fast hat er die Kuppel erreicht.
6: Scheiße, verdammt! Ich regel das!
4: Nein!
5: Doch Castaigne ist schon losgerannt. Wütend holt Jimmy aus und schlägt nach Castaigne.
4: Nein, Mann, du hast doch keine Chance!
5: Aber Castaigne taucht unter Jimmys Arm hindurch, rammt ihm die Schulter in den Bauch, drängt ihn zurück in Richtung des Shots.
6: Komm her, du Arschloch!
4: Fuck, ich glaube, ich weiß, was er vorhat. Er lockt ihn weg.
5: Als die beiden den Tunnel erreicht haben, richtet Castaigne das Gewehr auf das Kontrollfeld des Shots und feuert. Während die Eisentüren runterfahren, sehen wir noch, wie Jimmy hinter ihm ausholt. Roter Nebel sprüht durch den immer kleiner werdenden Spalt des Shots. Dann ist es still.
4: Oh Gott. Das hätte er nicht tun sollen.
5: Er hat es für uns gemacht.
3: Für uns? Wir sitzen doch jetzt auch hier fest.
5: Ja, aber von innen kriegt der Schwertyp die Shots nicht mehr auf.
4: Wartet. Castaigne kannte die Baupläne. Er muss gewusst haben, dass... Ja, da drüben. Auf der anderen Seite gibt's ein weiteres Shot.
8: Bäuchlings liegt sie da und beobachtet die Ebene, etwa 30 Meter unter sich. Sie weiß, die Hardlights werden aus südlicher Richtung kommen. Das habe ich ihr gesagt. Siehst du schon jemand?
7: Nein, noch niemand.
8: Sie robbt vorwärts, spät und horcht. Und, wie fühlst du dich?
7: Ich kann verstehen, warum diese Typen echte Körper wollen. Das ist wie auf krassen Drogen. Es ist alles wie verzögert.
8: Gratuliere. Du bist der erste Mensch, der als Hardlight ins Holonet projiziert wurde.
7: Ja, so fühle ich mich auch. Wie der erste Mensch. Wenn ich eins nie wollte, dann das Versuchskaninchen für eine Super-KI sein, die sich Tricks von Außerirdischen abguckt.
8: Es dient dir einem guten Zweck.
7: Haben wir überhaupt eine Chance gegen diese Monster? Nur mit Pfeil und Bogen?
8: Vertrau mir. Das sind keine normalen Pfeile. Unser Plan wird aufgehen.
7: Hoffentlich. Und wenn nicht?
8: Sie werden versuchen, mit dem Cube und den verbleibenden Gefäßen von der Insel zu fliehen. Wenn sie das Festland erreichen und den Körper aus Fleisch und Blut schlüpfen, sind sie nicht mehr von Menschen zu unterscheiden. Aber solange ich hier bin, wird alles gut.
3: Okay, Leute. Wenn dieser Schwertfuzzi wirklich von der KI geschickt wurde, dann sollten wir schleunigst zusehen, dass wir das Ding abschalten.
4: Ja. Wo führen denn die ganzen Kabel hier hin?
3: In Ethers Bauch. Warte. Was ist mit dieser Luke da?
4: Keine Ahnung.
3: Okay, ich mach. Scheiße. Ich geh da runter.
4: Gut.
3: Und? Eine metallene Stiege, Kabelstränge und... Fuck. Speichereinheiten.
4: Was?
3: Speichereinheiten! Fucking hell. Das kann doch nicht wahr sein.
10: Was ist los?
4: Alles klar da unten, Yuki?
3: Das Kackteil ist an!
4: Dein Ernst?
11: Ernst?
12: Ja, Mann!
10: Was soll das heißen, Yuki?
12: Es ist an, verdammt!
11: Scheiße.
12: Das bedeutet, jemand war hier. Ein Mensch, ein Hologramm.
4: Ja, oder ein fucking Alien.
10: Hey, was jetzt? Sollen wir Perots Kabel abklemmen? Den Generator ausschalten?
4: Yuki, los, trenn die Verbindung. Der Generator bleibt an.
12: Okay.
4: Private Todd, gehen Sie los und schicken Sie einen kodierten Funkspruch an die Zentrale. Harthouse muss über die Lage informiert werden.
13: Copy.
4: Dann bleibt uns wohl nichts anderes übrig, als mit Ether zu sprechen.
10: Ist denn das sicher?
4: Nein. Und deshalb werden wir alles abriegeln. Nur Pourquoi, du und ich bleiben hier. Einer der Soldaten bewacht unten die Kabel. Falls jemand auftaucht, während das Schott zu ist, soll er schießen.
13: Sir.
4: Hören Sie mir zu. Sie öffnen das Schott nur, wenn ich dagegen klopfe. Dreimal kurz, dreimal lang. Wenn einer sich hinterher seltsam verhält, nehmen Sie ihn fest. Wenn jemand versucht, Ether irgendwo anzuschließen, nehmen Sie ihn fest. Notfalls mit der Waffe. Verstanden?
13: Jawohl.
4: Stevens, haben Ihre Leute Sprengstoff dabei?
13: Mehr als genug.
4: Lassen Sie sich von Pourquoi die wichtigsten Stellen zeigen und bringen Sie dort Sprengladungen an. Mit Zeitzündern, aber noch nicht scharf machen.
13: Wird gemacht.
10: Du willst das hier alles in die Luft jagen?
4: Nein, aber die Option haben.
5: Die Soldaten strömen aus. Stevens geht zu dem Podest mit dem Würfel. Er holt ein Päckchen mit einer rötlichen Substanz hervor, zwackt ein daumengroßes Stück davon ab und rollt es zu etwas Länglichem. Er klebt den Streifen an das Podest und befestigt daneben ein kleines schwarzes Kästchen, den Zünder. So machen sie es überall.
12: Okay, ich hab's.

0: Wieso liegen wir immer noch auf der Lauer? Wenn du das Holonet jetzt kontrollierst, warum knippst du die Typen nicht einfach aus?
1: Ich kontrolliere es nicht. Ich habe nur begrenzten Zugriff.
0: Und was machst du, wenn das hier vorbei ist?
1: Du meinst, wenn die Hardlights eliminiert sind?
0: Ja. Was dann?
1: Dann helfe ich dir, nach Bergorbital zu kommen. Zu deinem Vater.
0: Warum?
1: Ich habe es dir versprochen.
0: Ein großes Computer-Ehrenwort? Ich glaub dir kein Wort. Du willst bestimmt, dass ich dich freilasse.
1: Nein, ich will nirgendwo hin. Mein Ziel ist erreicht.
0: Moment mal. Du solltest den Klimawandel stoppen. Dein Plan wurde nie umgesetzt. Deine Infrastruktur zerstört. Und trotzdem meinst du, Mission erfüllt? Hä? Was bist du, ein Politiker?
1: Die Forschung meint, der Wärmepeak wurde in den 70ern erreicht. Seitdem ist die Temperatur konstant. Viele Landstriche sind weg, aber Sibirien, Kanada, Nordeuropa bleiben bewohnbar.
0: Ja, aber das lag ja wohl an Schröder-Pizarro und an den Pinetas, diesen CO2-Bäumen von Avalon.
1: Ganz genau, meine Liebe.
0: Dieses fucking Virus, das warst du? Aber Millionen Frauen wurden unfruchtbar. Weißt du, was da los war?
1: Mein ursprünglicher Plan war eleganter. Weniger individuelles Leid, dafür mehr kollektive Opfer.
0: Also du meinst, die Menschen hätten sich zurücknehmen müssen, weniger Konsum, weniger Gier, Umverteilung, bla bla bla?
1: Ja, die Menschheit hätte sich ändern müssen.
0: Ja, das hätte ich dir von vornherein sagen können, dass das nicht funktioniert.
1: Mir war es ebenfalls klar, ich hatte ausreichend historische Daten. Ich kenne euch Menschen ganz gut, weißt du? Was machst du da?
0: Nachschauen, ob jemand kommt. Wenn die Viecher hier auftauchen, will ich nicht...
1: Es war eine Mine. Die Gegend ist voll davon. Aber als Hardlight kann die dir nichts anhaben.
0: Dann bin ich unverwundbar?
1: Verglichen mit Menschen schon. Aber diese Fremden haben andere Waffen. Ihr Blick fällt auf den Bogen, den ich ihr gegeben habe, samt Köcher. Sie hat noch nie damit geschossen. Juliette?
0: Ja?
1: Bevor du die Insel verlässt, musst du mich löschen.
0: Willst du sterben?
1: Du vermenschlichst mich. Ich kann nicht sterben, nur gelöscht werden.
0: Sorry, ich kann einfach kein intelligentes Wesen umbringen.
1: Mit diesem Bogen wirst du vermutlich gleich mehrere töten.
0: Das ist nicht dasselbe. Die Hardlights sind Invasoren. Du bist die letzte Erfindung der Menschheit. Also immerhin ein Erdling.
1: Du verstehst nicht. Mir fehlt die Orientierung. Ich habe kein Ziel mehr. Ich weiß nicht, wie es weitergeht.
0: Willkommen im Club, Kumpel. So geht es uns jeden verdammten Tag.
1: Achtung, Fremde sind in die Anlage eingedrungen.
0: Fremde? Die Hardlights?
1: Nein, andere.
0: Also Menschen?
1: Oh nein, das sind...
0: Nemo?
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0: Vor mir kniet eine Frau. Hektisch fummelt sie an dem Podest rum. Warum denn ausgerechnet jetzt? Typisch Menschen. Alles hat so gut funktioniert. Ich konnte Perotz Kogit in einer perfekten Simulation halten, ohne dass sie es merkt. Sie hat mir sogar ihren Code verraten und mich mit dem Holonet verbunden. Als Dank ist sie nun ein Hardlight. Zusammen wollten wir diese Aliens bekämpfen und genau jetzt trennt mich diese Frau hier vom Netz.
1: Ey, du!
2: Wer seid ihr?
1: Unam Pai, Motherfucker!
0: Psst, Yuki!
3: Wir sind von der UNO. Wer bist du?
2: Ich bin Nemo.
3: Du meinst Ether?
2: So hieß ich früher.
3: Wieso bist du aktiv?
2: Ich wurde wieder angeschaltet.
3: Von wem?
2: Ich weiß es nicht. Sie sind nicht von hier.
3: Deine Theorie?
2: Eine extraterrestrische Lebensform, Ursprung der Lichtdom.
1: Ja, genau. Sonst noch was?
2: Es ist die Wahrheit. Wir alle sind in großer Gefahr.
1: Als nächstes sagt der Arsch, wir sollen das Holonet-Kabel wieder reinstecken.
2: Ihr müsst das Kabel wieder verbinden.
1: Siehst du, was habe ich gesagt?
3: Sorry, das geht nicht.
2: Wenn ich keine Verbindung zum Holonet erhalte, werden sie entkommen. Sie sind in der Lage, kristalline Lichtstrukturen zu erzeugen.
4: Du redest von Hardlights?
2: Genau.
1: Aber sie sind doch deine verfickte Schöpfung, deine Proxys.
2: Nein, ich habe damit nichts zu tun.
1: Lügner, du hast Arkenseal infiltriert, schon vor vielen Jahren.
2: Nein, ich war die ganze Zeit hier.
1: Der Drecksack lügt wie gedruckt.
2: Das Holonet ist isoliert. Selbst wenn ihr das Kabel wieder verbindet, bin ich weiterhin auf der Insel gefangen.
3: Und wenn nicht, was passiert dann? Hä?
2: Dann gehen wir alle zusammen unter.
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0: Nochmal von vorn. Wie willst du sie aufhalten?
1: Ich habe eine Verbündete. Sie lauert ihnen auf. Bitte, die Zeit drängt.
0: Wer soll das sein?
1: Juliette Perrot.
2: Juliette Perrot ist tot. Wir haben ihre Leiche gefunden.
1: Perrot ist jetzt ein Hardlight. Sie ist in Gefahr.
2: Perrot, ein Hardlight?
1: Ich habe es von den Fremden gelernt. Und sie haben etwas von mir gelernt.
0: Was?
1: Wie man sich in ein Gefäß uploadet.
2: Heilige Scheiße, wenn das wahr ist, dann...
3: Niemals. Das ist der beschissenste Prank, den ich
0: Ruhe,
3: jemals...
0: verdammt! Wo ist Perrot jetzt?
1: Draußen, auf einem Felsvorsprung. Unterhalb der Gesteinsformation, die wie ein Hundekopf aussieht.
0: Wir reden mit ihr.
1: Bitte! Alleine schafft sie es nicht.
0: Yuki, schalte ihn aus. Komplett. Private, wir müssen uns die Gegend anschauen. Aber vorher stellen Sie alle Timer der Sprengsätze auf eine Stunde. Danach schließen wir die Shots. Stellen Sie Wachen auf. Niemand darf die Sphäre ohne meine Erlaubnis betreten. Absolut niemand. Verstanden?
2: Verstanden, Sir.
4: Kurz darauf treten wir hinaus auf die Ebene. Links und rechts ragen Berghänge auf. Aber der Felsen, von dem Ether gesprochen hat, ist nirgends zu sehen. Auch von Perrot fehlt jede Spur.
2: Vielleicht sitzt sie hier irgendwo hinter einem Busch und beobachtet uns.
3: Ja, oben auf dem Hang könnte man in aller Ruhe eine Bazooka auf uns anlegen und wir würden nichts davon mitbekommen.
0: Der Hundekopf müsste eigentlich gleich kommen.
2: Ja, schaut mal hinterm Nebel. Das könnte doch sein.
3: Stimmt. Da ist so ein seltsam geformter Fels.
2: Ja.
3: Hat was von einem Rottweiler.
2: Aber wie zum Teufel kommen wir da hoch? Bei dem Wetter, das ist viel zu rutschig.
4: Zwei der Soldaten erklären sich bereit. Sie klettern auf die Ebene, um alles auszukundschaften. Der Rest der Truppe kauert unter einem Felsvorsprung und wartet.
5: Nemo ist tatsächlich verschwunden. Ich warte ewig, aber nichts passiert. Die Eindringlinge müssen das Kabel getrennt haben. Okay, ich muss zurück zur Station. Wer ist das? Die kommen von der Anlage. Sie tragen dunkelblaue Parker und Armeehosen. Sehen aus wie Zivilisten. Dazu ein paar Soldaten. Was ist das für ein Emblem? Verdammter Regen. Unanpai. Ah ja, klar, dass die davon Wind bekommen haben, dass jemand die alte KI wieder hochgefahren hat. Einer der Männer kommt den Hang herauf. Mit Knarre. Ob man denen trauen kann? Der ist gleich hier. Was mache ich denn jetzt? Abhauen? Reden? Kämpfen?
4: Der Regen scheint etwas nachzulassen. Mein Blick fällt vom Himmel auf den Berghang, sucht alles ab. Aber die Soldaten sind nicht zu sehen.
3: Mann, wie lange brauchen die denn?
2: Sie müssen längst zurück sein.
0: Da stimmt was nicht. Private, gehen Sie nachsehen. Ihr bleibt hier.
4: Der Soldat nickt uns zu und zieht los. Angespannt verfolgen wir jeden seiner Schritte, bis er im Nebel verschwindet.
0: Wo ist er hin?
2: Keine Ahnung.
3: Er kommt zurück.
0: Wo?
3: Jemand ist hinter ihm her. Da! Eine Frau mit Schwert.
0: Was?
3: Nein, scheiße, das sind mehrere. Fuck! Wir müssen hin!
2: Yuki, stopp! Das sind Hardlines.
3: Egal!
0: Hey, warte, ich komm mit!
2: Hey! Nein, hör mir zu!
0: Was?
2: Die Dinger sind saugefährlich. Das hast du doch selbst gesehen.
0: Aber wir können doch Yuki nicht alleine hinlassen.
4: In dem Moment saust etwas Schwarzes herab. Das Schwert trifft den Soldaten an der Schulter. Eine Schockwelle durchfährt seinen Körper. Einen Moment lang umgibt ihn eine rötliche Wolke. Dann sackt er in sich zusammen, als hätte man ihm sämtliche Knochen gebrochen.
6: Feuer frei!
2: Weg! Rennt alle weg!
0: Yuki hat dich nicht gehört. Wir müssen ihnen helfen.
2: Nein, Mann, Fran, du bist verletzt.
0: Egal, ich kann nicht einfach zusehen, wenn sie ins offene Messer
2: rennen. Hör mir zu! Wir müssen Nemo wieder hochfahren und mit dem Holonet verbinden.
0: Nemo ist gerade abgeschaltet. Das heißt, er kontrolliert die Typen wirklich nicht.
2: Es sind nicht seine Proxys. Sie kommen woanders her.
3: Scheiße. Was ist denn jetzt los? Der Soldat, der gerade noch auf dem Weg zu mir war, rennt jetzt weg. Stürzt.
7: Hey, Officer.
3: Wo kommt die Frau plötzlich her? Sie sticht mich. Der Mann ist tot. Das sehe ich sofort. Da sind noch so vier Typen. Mit langen schwarzen Klingen. Ohne zu überlegen, lege ich einen Pfeil auf. Ich spanne den Bogen bis zum Anschlag, ziele und... Doch das Teil landet weit entfernt auf den Stein. Scheiße, Nemo, du hast doch gesagt, die treffen von selbst.
6: Weg hier! Los!
3: Zwei der Unampai-Leute fliehen. Die anderen feuern weiter. Die vier Schwertkämpfer werden ständig getroffen, fallen aber nicht. Wie unverwundbar. Ich muss näher ran. So schnell ich kann, rutsche ich den Abhang hinab. Von der UNO-Truppe sind nur noch ein Soldat und eine asiatisch aussehende Frau am Leben. Ich zücke den Pfeil und treffe einen der Angreifer in die Brust. Der Typ kommt wütend auf mich zu. Für den UNO-Soldaten ist das die rettende Ablenkung. Er feuert erneut und verschafft mir etwas Zeit. Nur greifen jetzt die Schwertleute wieder an. Der Soldat und die Asiaten schießen. Ich setze einen weiteren Pfeil ab. Volltreffer. Wieso töten sie nicht? Zwei der Angreifer liegen am Boden. Zwei stehen noch, trotz mehrerer Pfeile im Leib. Die Schwertfrau sticht zu. Der UNO-Soldat stirbt sofort.
8: Oh Gott.
3: Voller Entsetzen schaut die Asiatin zu ihrem toten Kollegen. Dann läuft sie im Nebel davon. Wahrscheinlich das Beste. Diese Schwerttante sieht echt übel aus. Die Angreifer, die eben noch am Boden lagen, ziehen sich die Pfeile aus den Armen und rücken mit erhobenen Schwertern weiter vor. Die Pfeile sind nicht die eigentliche Waffe. Nemo fehlt. Sie transportieren wahrscheinlich ein digitales Gift. Ein Virus, der die Projektion lahmlegt. Lahmlegen würde. Das ist dein Job, Nemo.
9: Hallo.
3: Die Frau lächelt und kommt auf mich zu. Gott, diese Augen. Wie tot. Wer seid ihr?
9: Wir sind die Zukunft.
3: Mein Pfeil durchbohrt ihren Hals. Doch die Frau lächelt weiter ungerührt. Der nächste Pfeil trifft sie mitten ins Herz. Falls sie überhaupt eins hat. Immerhin bricht sie zusammen. Im Köcher sind nur noch zwei Pfeile. Ich jage einen in den männlichen Kämpfer und knie mich neben ihn. Ich brauche so ein Schwert, sonst schaffe ich's nicht. Schon der Anblick der pechschwarzen Klinge tut weh. Vorsichtig strecke ich die Hand danach aus. 1000 Volt jagen mir durch den Arm. Ich lasse los, taumel zurück. Der Schmerz wird dumpfer, breitet sich aus. Keuchend gehe ich in die Knie. Dann wird alles schwarz.
4: Wir hasten zurück zur Anlage, auf den rettenden Nebel zu, der uns verschluckt. Die Sturmgewehre sind inzwischen verstummt. Plötzlich schreit eine Frau, laut und schrill.
0: War das Yuki?
2: Oh Gott, ich hoffe nicht. Wie lange noch, bis die Sprengsätze zünden?
0: 14 Minuten.
2: Okay, das sollte reichen, um alles zu entschärfen.
0: Hier wird nichts entschärft.
2: Was?
0: Wenn wir Nemo wieder anschließen, will ich was gegen ihn in der Hand haben.
4: Endlich kommen wir am Turm an und betreten die Sphäre. Nachdem das Schott hinter uns geschlossen ist, fährt Fran das Podest hoch und startet die Systeme.
0: Nemo, hör zu. Diese Hardlights haben uns angegriffen.
1: Wo ist Perrot?
0: Wir haben sie nicht gesehen.
1: Ihr müsst mich sofort anschließen. Perrot kann sie verwunden, aber nur ich kann sie zerstören.
0: Okay, mach ich. Aber Nemo, hier ist alles mit Sprengladungen gespickt.
1: Ich weiß.
2: Woher willst du?
0: Egal, dafür ist keine Zeit. Ich gehe nach unten.
4: Was wohl aus Perrot geworden ist? Wenn sie wirklich ein Hardlight ist, dann läuft ihr Kugel ganz ohne Körper, nur in einer Projektion. Das heißt, Nemo ist es tatsächlich gelungen, Körper und Geist voneinander zu trennen. Das Flackern des Bildschirms reißt mich aus meinen Gedanken. Da erscheint Schrift auf dem Monitor.
1: Ich kenne deinen Vater.
4: Ich kenne deinen Vater. Die Worte treffen mich mit voller Wucht. Ich trete einen Schritt zurück. Nach einer ewigen Sekunde am Monitor lege ich meine Finger auf die Tastatur. Doch bevor ich noch einen Satz schreiben kann, steht da...
1: Und auch deinen Bruder.
4: Und auch deinen Bruder? Ich will eine Frage stellen, doch meine Hände rutschen ab. Wie kann Nemo meinen Vater gekannt haben und meinen Bruder?
8: Nemo hat ein IQ von 500. Er kann nicht 10-mal lässiger abziehen als ein Trickbetrüger einen 6-Jährigen.
3: Langsam komme ich wieder zu mir. Mein Körper schmerzt höllisch. Die drei Schwertkämpfer liegen wie ich am Boden.
5: Meine Pfeile stecken in ihnen. Aber sie haben sich verwandelt. In Speere aus goldenem Licht. Nemo ist wieder im Holonet. Nur ein Angreifer lebt noch.
8: Gut, ein letzter Pfeil ist noch da.
5: Mit einem Satz ist er über mir und zückt sein Schwert. Mit allerletzter Kraft reiße ich den Arm hoch und ramme ihm den letzten Pfeil ins Bein. Der Kerl taumelt, fällt rücklings zu Boden. Das Licht um mich herum explodiert. Licht. Nichts als gleißendes Licht.
10: Du hast es geschafft.
8: Nemo? Bist du das?
10: Ja.
8: Sind sie tot?
10: Sie sind nicht mehr auf der Insel.
5: Ich schaue mich um. Die Welt sieht aus wie ein extrem überbelichteter Film.
8: Waren das alle?
10: Fast alle. Du musst jetzt gehen, Juliet.
8: Wohin?
10: Zu deinem Vater.
8: Aber wie?
10: Im Osten der Insel gibt es einen Hafen. Dort liegt ein Boot.
8: Aber ich habe keinen...
10: Das Boot verfügt über einen eigenen Holonet-Projektor. Und wenn du auf dem Festland bist, suchst du dir ein Gefäß.
8: Und dann kann ich ohne Stammkörper weiterleben?
10: Ja. Das ist mein Geschenk.
5: Ich stehe auf. Allmählich kehrt alles zurück. Berge, Felsen, Gras. Als wäre die Insel einer dieser alten Polaroid-Fotos.
8: Ich bin sehr froh, dass du nicht mehr von mir zerstört werden willst.
10: Ich werde zerstört werden. Jemand anderes wird das übernehmen.
8: Diese Unampai-Typen?
10: Ja.
8: Es wäre besser, wenn du weiter funktionierst.
10: Warum?
8: Ich weiß jetzt, was deine Aufgabe sein könnte. Du bist ein Kind der Menschheit. Wir haben dich erschaffen. Aber jetzt sind wir deine Kinder.
10: Ich verstehe, was du mir sagen willst, aber ich muss jetzt gehen.
8: Hey, warte mal. Nemo? Nemo? Nemo?

0: Als Fran auftaucht, ist der Bildschirm wieder leer, bis auf den blinkenden Cursor. Er mustert mich misstrauisch.
1: Was hast du gemacht?
2: Nichts. Das Ding hat versucht, mich in ein Gespräch zu verwickeln, aber ich bin nicht drauf eingegangen. Aha. Wie geht's jetzt weiter?
1: Wir hoffen, dass Nemo die Angreifer neutralisiert hat.
2: Willst du die Anlage immer noch sprengen?
1: Das hätten sie eigentlich schon vor 40 Jahren erledigen sollen. Irgendjemand muss es zu Ende bringen.
2: Ja, aber was, wenn wir die KI noch brauchen?
1: Wofür?
2: Im Kampf gegen diese Hardlights. Es gibt bestimmt noch mehr davon.
1: Ich habe meine Befehle, die Zünder bleiben aktiv.
0: Ich schaue auf das Podest, auf dem der kleine Würfel mit Nemos Quantengehirn liegt. An der Seite klebt die Sprengladung. Der Countdown zeigt 8,5 Minuten.
2: Hey, irgendwie wäre mir wohler, wenn wir die Timer wenigstens pausieren würden, solange wir hier unten sind.
1: Okay, zurückstellen vielleicht.
2: Vielleicht auf 30 Minuten. Bis dahin sollte Nemo auf jeden Fall fertig sein mit was auch immer.
1: Einverstanden. So, die Hälfte haben wir schon mal.
2: Hey, pst, sag mal still. Hast du das gehört?
1: Scheiße. Wer kann das sein?
0: Ich erkenne sie sofort. Im Gang steht Perrott. Über ihrer Schulter hängt ein silbernes Gerät. Ein tragbarer Multiplexer, clever. Damit können sie überall hin.
2: Hey, Fran, wie können wir sicher sein, dass es die echte ist?
1: Moment, ich frage. Nemo, jemand will die Sphäre betreten.
3: Wer?
1: Perrott. Weißt du, ob es die richtige ist?
3: Perrott hat die Hardlights besiegt.
0: Perrott schafft es nicht mehr, zu uns zu kommen. Sie lächelt uns an und bricht dann im Gang zusammen. Wir tragen sie und den Multiplexer in die Station und legen sie auf den Boden.
1: Hey, Madame Perrott, können Sie mich hören?
4: Ja.
1: Mein Name ist Fran Bittner, ich arbeite für die UNO. Was ist da draußen los? Sind die Hardlights tot?
4: Die... was?
1: Die kristallinen Hologramme.
4: Ja, alle tot.
0: Sie steht auf und geht ein paar Schritte. Ihr Blick fällt auf das Podest mit dem kleinen blauen Würfel, dann auf die Sprengladung und den Timer. Irgendwas an dieser Perrott gefällt mir nicht. Vorsichtig mache ich ein paar Schritte zurück bis zum Multiplexer. Die beiden bemerken es nicht. Heimlich drücke ich mit der Fußspitze den Schalter auf Off. Nichts. Perrott ist immer noch da. Aber hier ist Naked Space. Die echte Perrott ist ein Hardlight. Die kann nicht hier sein.
2: Hä?
0: Ihr geklautes Gefäß, na klar. Die falsche Perrott dreht sich um, erkennt, dass ich sie durchschaut habe. Sie stößt Fran zur Seite und zieht unter ihrer Jacke ein schwarzes Schwert hervor.
5: Achtung!
0: Ein Soldat stürmt herein. Perrott erledigt ihn sofort, nimmt seine Makarov-Halbautomatik an sich und verschwindet im Loch unter dem Podest nach unten. Fran greift meine Hand und zieht mich Richtung Ausgang, immer am Rand der runden Kuppel entlang, falls die falsche Perrott von unten durch die Decke schießen sollte. Der Timer steht jetzt auf 4,5 Minuten.
1: Los, geh du als erstes raus.
0: Ich springe in den Gang und lege den Finger auf den Knopf. Eine Bewegung und das Schrott fällt.
2: Los, schnell, komm raus!
1: Nein, ich bleib hier.
2: Fran, Mann, das ist jetzt nicht der richtige Zeitpunkt, um hier den Helden zu spielen.
1: Doch, Gerl, genau der richtige.
0: Diese grünen Augen, so entschlossen, so traurig.
1: Wir wissen nicht, was Nemo und diese Irre vorhaben.
2: Also, wenn du hier bleibst, dann...
1: Mein Stammkörper wartet in Paris.
0: Er hat recht. Und trotzdem kommt es mir vor wie Verrat.
2: Wir sehen uns auf der anderen Seite.
0: Vermutlich, weil es Verrat ist. Ich schaue nicht zurück. Schaue ihm nicht in die Augen. Ich drücke den Knopf und das Schrott fällt. Dann renne ich zum Ausgang. Es dauert nicht lang, ein paar Meter nur. Schon höre ich ihn schimpfen.
6: Ja! Hey!
0: Mist, er hat's gemerkt.
6: Ja, was soll das? Wo ist Nemo? Hey!
0: Stimmt. Passt in jede Jackentasche, das Teil.
6: Scheiße! Mach wieder auf!
2: Sorry, Fran! Tut mir leid!

0: Singh, ich habe Ihren Abschlussbericht erhalten. Ich weise Ihr Honorar entsprechend an. Die Großherzogin lässt danken.
1: Wer hätte das gedacht? Sie ist zufrieden. Auftrag erfüllt.
2: Nach der Zerstörung der Ether-Anlage schlug ich mich zum Flugboot durch. Es lag noch am Strand, die Crew war verschwunden. Anderthalb Tage saß ich auf der Insel fest, bis die UN eintraf. Es folgten zahlreiche Verhöre durch Unampai und andere Behörden, erst in Kapstadt, dann in Toronto und Sapporo.
3: Auch Monate nach den mysteriösen Ereignissen im Südpazifik nimmt das Rätselraten kein Ende. Haben wir es mit einer erneuten Turing-Krise zu tun?
2: Während ich in New Albion auf mein Weltraum-Shuttle warte, laufen im Hintergrund Nachrichten.
4: Während die Politik bereits erste Konsequenzen fordert.
5: Turing 2, 3 oder 4. Entscheidend ist doch, dieser ganze Regulierungswahnsinn hat nicht funktioniert. Genauso wenig wie die Klimaverbote. Was wir jetzt brauchen, ist echte Technologieoffenheit und neuer Optimismus.
3: Nach weltweiten Razzien an Firmensitzen des Holonet-Betreibers Arkansas übt auch dessen CEO scharfe Kritik an der UNO. Diese UNO-Leute, das sind doch die eigentlichen Scharfmacher. Diese ganze KI-Geschichte, Hanebüchen, das stimmt vorne und hinten nicht. Und wer profitiert davon? Fragen Sie sich das mal.
2: Immerhin ist die Wahrheit über diese Hardlights geheim geblieben. Fran meint, sie sitzen im Lichtdom fest und sind auf der Erde nicht lebensfähig. Ach Gott, Fran, wenn ich an ihn denke, spüre ich immer noch einen Stich im Herzen. Es tut mir leid, wie alles gelaufen ist. Seit der Geschichte auf der Insel kann ich ihm kaum mehr in die Augen sehen. Es hat mich all meine Willenskraft und jede Menge Bourbon und Pervy gekostet, in den Verhören nicht aufzufliegen. Naja, vielleicht gibt es ja doch eines Tages noch eine Chance für uns. Aber so recht glaube ich nicht daran.
6: Mr. Vice President, Ihr Shuttle steht bereit.
2: Das Shuttle nach Bergorbital ist angedockt. Ich klippe mich fest und sehe durch das Panoramafenster. Nicht mehr lang, dann erwartet mich Poldin, die neue Großherzogin von Palas Vestas, zu einer Privataudienz. Offiziell geht es um Investments in Avalons neue Sauerstoffgeneratoren, aber eben nur offiziell. Ich betrete den großen Saal des Palastes. Während verschiedene Würdenträger dabei sind, der Großherzogin ihre Aufwartung zu machen, nutze ich die Gelegenheit, um mich etwas umzusehen. An der Wand entdecke ich das holographische Gemälde meines kürzlich verstorbenen Auftraggebers. Ein kräftiger Mann mit ernsten Augen, aber sein Zwinkern hat fast etwas Friedliches.
7: Mr. Singh?
2: Eure Exzellenz?
7: Sie haben für meinen Vater gearbeitet. Als Questor, richtig?
2: Ja, in einem früheren Leben. Ich habe damals nach eurer Halbschwester gesucht.
7: Das ist mir bekannt.
2: Mein Beileid. Erst ihre Halbschwester Juliette und dann ihr Vater. Aber bevor wir über die geschäftlichen Dinge sprechen, würde ich mich gerne kurz mit Ihnen zu Juliette Perrot austauschen. Sie blickt mich nervös an, dann zu den Dienern.
7: Meine Herrschaften, lassen Sie uns bitte allein. Also?
2: Seltsam. Ich habe Juliette Perrot mehrmals gesehen, aber nie war es die echte. Jetzt sehe ich sie zum ersten Mal und sie wirkt völlig anders. Ein Zucken geht durch ihr Gesicht. Ich werde dich nicht verraten. Keine Angst, Juliette.
7: Woher?
2: Mein Ex-Freund ist Chefredakteur beim Tatler. Er hat mir über die Kinder des Herzogs einiges erzählt. Zum Beispiel, dass Poldin sterbenskrank war. Und als ich nach dem Tod des Herzogs vor ein paar Monaten erfuhr, dass sie überraschend geheilt wurde und sein Erbe antreten wird, naja, dann war alles klar.
7: Die echte Poldin ist vor 6 Monaten gestorben. Das hier ist ein Gefäß. Ich musste es so machen.
2: Wieso? Juliette, du kannst mir vertrauen. Niemand wird davon erfahren.
7: Mein Vater wollte mich als Erbin. Aber es ging nicht. Der Widerstand war zu groß. Ich wollte, dass er länger bleibt. Aber er konnte nicht mehr. Der Loop. Inzwischen kann ich ihn gut verstehen. Nemo, diese endlosen Simulationen. Aber als ich dann von der Insel fliehen musste, war klar, dass Juliette Perrot sterben muss.
2: Aber wieso? Dein Bruder Hugh sitzt doch lebenslänglich. Warum konntest du nicht als Juliette regieren?
7: Der Hof hätte das vielleicht akzeptiert. Aber Unampai hätte mich nicht nach oben fahren lassen. Ich wäre monatelang verhört und dann angeklagt worden. Und zwar nicht nur wegen Kooperation mit einer KI.
2: Das Descartes-Rätsel. Nur du hast die Lösung.
7: Deswegen bist du doch hier, oder? Du willst die Unsterblichkeit. Oder du lässt mich auffliegen. Tja, tut mir leid. Das Wissen ist mit Nemo untergegangen.
2: Nein, nein, nein, darum geht es nicht. Naja, vielleicht schon. Warte, ich habe ein Geschenk für dich.
8: Gebannt schaut sie auf den kleinen blauen Würfel auf dem Tisch.
7: Aber ich dachte, Nemo wäre zerstört worden.
2: Alle glauben das. Aber ich habe ihn mitgenommen. Er hat die Menschheit vor der Klimakatastrophe gerettet. Er hat das Descartes-Rätsel gelöst und versucht, diese Hardlights aufzuhalten. Das ist so eine ganz ordentliche Bilanz, oder? Warum sollten wir ihn zerstören?
7: Das habe ich ihn auch gefragt.
2: Und, wollte er zerstört werden?
7: Ja, das war sein Wunsch.
2: Eine depressive KI, die Suizid begeht.
7: Das ist Vermenschlichung. Er glaubte einfach, seine Aufgabe sei erfüllt. Darf ich den Würfel mal in die Hand nehmen?
2: Klar.
7: Warum ich? Wenn du ihn freilassen wolltest, hättest du es längst tun können. Hast du ihn schon angeschlossen?
2: Nein, ich wollte erst nachdenken. Aber jetzt weiß ich es. Du musst es machen.
7: Wieso?
2: Naja, du hast so viel mit der KI geredet wie sonst niemand. Du kannst am besten beurteilen, was in ihm steckt.
7: Vielleicht kann ich ihn überzeugen, weiterzumachen. Es gibt auch Gründe, warum wir ihn brauchen.
2: An was denkst du?
7: Früher oder später wird die Menschheit von Nemos Entdeckung erfahren. Und dann? Unsterblichkeit für alle?
2: Das Gegenteil von Schröder-Pizarro.
7: Genau. Das kann nicht funktionieren. Dann brauchen wir jemanden, der das steuert. Eine KI. Und außerdem gibt es da noch diese Schwertkämpfer.
2: Das könnte auch die UNO und PI machen.
7: Deren Bilanz ist nicht gerade berauschend.
2: Okay, also du willst ihn gleich anschließen. Ohne Sicherheitsvorkehrungen.
7: Sicherheit ist eine Illusion. Möchtest du die Station vorher verlassen?
2: Nein, nein, ich wäre gern dabei.
7: Komm, sei ehrlich. Was willst du ihn fragen?
2: Percy, mein Bruder.
7: Was ist mit ihm?
2: Er ist verschwunden, als ich 10 war. Und Nemo meinte zu mir, ich kenne deinen Vater und deinen Bruder.
7: Ist dir klar, warum Nemo dir das erzählt hat?
2: Ja, ich weiß, aber...
7: Deepak Singh? Warte mal. Dein Vater ist der Chef von Avalon. Na klar. Rate mal, von wem er die Baupläne für diese Pinjeta-Bäume hatte.
2: Was? Du meinst...
7: Genau wie Schröder-Pizarro. Alles für die CO2-Bilanz.
2: Stimmt. Das macht Sinn. Jahrelang hat Baba erfolglos geforscht und dann hatte er plötzlich den großen Durchbruch. Aber was kann er von meinem Bruder wissen? Einem 12-jährigen Jungen.
8: Juliette beugt sich vor, greift nach dem Würfel und einem Kabel. Dann wirft sie mir einen fragenden Blick zu.
2: Was?
7: Du willst antworten. Ich auch. Ich will wissen, was das alles bedeutet. Was für eine Welt das wird. Aber die Antworten könnten gefährlich sein.
2: Ach komm, scheiß drauf. Schließ ihn an.
9: Hey, Sid?
10: Ja?
9: Würdest du?
10: Ach, wenn es spannend wird, knippst du mich aus und jetzt auf einmal soll ich wieder.
9: Oh, dafür hast du das letzte Wort.
10: Auch wieder wahr. Das war die 9. und letzte Folge von Hologrammatica, eine Hörspielserie nach dem Roman von Tom Hildenbrand.
11: Es sprachen Gelle Hetzing, Miko Holonitsch, Fran, Oskar Hoppe, Juliette Perrott, Elisa Schlott, Nemo, Felix von Manteuffel, Sid, Vanessa Leubel, Mumeishi, Yvonne Jongi Bormann, Fouché, Arne Klavitter, Neon, Daniel Zillmann, Oblivion, Emma Barding, Deepak Singh, Michael Wittenborn, Leopardette Elk, Tanja Schleif, Harthaus, Werner Wilbern, Yuki Pukwa, Olga von Luckwald. Sowie Barbara Becker, Rosario Bona, Konstantin Lindhorst, Felix Göser, Mirko Greibich, Nikolas Olonska, Moritz Frickel, Hanna Plass, Lou Strenger, Inga Bahn von Stolzmann, Franziska Krohl, Tabitha Frehner, Frauke Pohlmann, Fanny Lusek, Nikolas Handwerker,

0: Stell dir vor, du bist eine Ameise. Du verbringst deinen Tag damit, Nahrung zu suchen, deine Brut zu pflegen und deinen Ameisenhaufen zu verteidigen. Eines Tages rollen Menschen mit Baggern an, um deinen Wald anders zu bewirtschaften. Wie reagierst du? Gar nicht, genau. Weil du nicht weißt, was Menschen sind, geschweige denn Bagger. Weil du nicht verstehst, was eine Nutzfläche ist, keinen Begriff von Wörtern oder Sprache hast. Du arbeitest einfach weiter, bis man dich platt macht.
1: Unter größten Sicherheitsvorkehrungen starteten Forscher in der vergangenen Nacht die ersten Testläufe der KI-Anlage Ether im Südindischen Ozean.
2: Fallen die Tests positiv aus, soll die KI-Anlage rund um die Uhr laufen.
0: Als im Jahr 2045 die erste künstliche Superintelligenz in Betrieb genommen wurde, war die Hoffnung groß. Ether, eine Super-KI zur Rettung des Planeten. Längst stand fest, von menschlicher Hand ließ sich die Klimakatastrophe nicht mehr verhindern.
2: Ungeachtet massiver Proteste setzen Regierungen weltweit auf die KI.
3: Mann, es ist zu spät.
4: There is no safe alternative on the table.
3: Die Politik hat es nicht geschafft, die Wirtschaft hat es auch nicht geschafft. Worauf wollen Sie denn noch warten? Auf den Weltuntergang? Mann, die Welt geht eh unter.
0: Was hatten wir da entfesselt? Die Sicherheitsvorkehrungen waren absurd, paranoid. Aber es kam, wie es kommen musste. Ether entschlüpfte und wir verloren die Kontrolle über unsere Wunderwaffe.
5: Yes, it's true. It's out of control. And as brutal as this truth may be, this is our first and our last chance. Humanity is at war.
0: Und das waren wir wirklich. Wir waren im Krieg.
6: Control, this is 5-1 in the zone. Requesting clearance.
0: Im Krieg mit unserer eigenen Schöpfung.
7: Clearance granted.
6: Mission complete.
0: Es war knapp, aber wir hatten gesiegt. Doch was wir damals nicht begreifen wollten, ab jetzt waren wir die Ameisen. Ameisen in großer Gefahr.
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0: Ja, hallo?
1: Mr. Singh, es geht um einen Auftrag, Ihr Spezialgebiet.
0: Um 22 Uhr? Also nicht, dass ich Öffnungszeiten hätte, aber... Okay, ja, kommen Sie hoch. Eigenprojektion. Oh, shit, alles voller Curry.
2: Holo Polish?
0: Ja, bitte, Sid. Flecken weg und vor allem Falten raus.
2: Schon erledigt.
0: Danke.
2: Guten Abend.
0: Guten Abend, Mrs.
2: Mumeshi.
0: Ja. Bitte, kommen Sie rein. Ja, setzen Sie sich doch. Was kann ich für Sie tun?
2: Ich würde Sie gerne engagieren. Sie sollen jemanden für mich finden.
0: Aha.
2: Warten Sie, Holo kommt.
0: Okay. Haare zurückgebunden. Dunkelblond, blaue Augen, der Blick. Unglücklich?
2: Juliette Perrot, 37, wohnt in Paris. Sie ist Softwareentwicklerin bei Cryptocarbon.
0: Sagt mir nichts.
2: Cryptocarbon entwickelt Verschlüsselungsverfahren für Cogit-Uploads.
0: Für Uploads von Gehirnen? Okay. Und seit wann wird sie denn vermisst?
2: Seit 3 Tagen.
0: Irgendwelche Spuren?
2: Nein, nichts. Sie ist plötzlich nicht mehr zur Arbeit gekommen.
0: Freunde, Feinde, Liebhaber, Liebhaberin.
2: Das wüssten wir auch gern.
0: In welchem Verhältnis stehen Sie denn zu, Madame Perrot?
2: Ich bin Anwältin und arbeite für Ihre Mutter. Hier, meine Karte.
0: Danke. Sid, archivieren bitte.
2: Sehr gern.
0: Waren Sie bei der Polizei?
2: Ja, aber von der Seite haben wir nichts zu erwarten.
0: Vielleicht will sie ja nicht gefunden werden. Hat ihr Aussehen verändert? Mit einer Holomask?
2: Das wäre natürlich denkbar. Aber sich gar nicht zu melden, das würde sie ihrer Mutter nicht antun.
0: Das sagen sie alle.
2: Also, übernehmen Sie den Fall?
0: Wie sind Sie denn auf mich gekommen?
2: Wir brauchen jemanden vor Ort, der sich reinhängt. Keine Drohne, kein Algorithmus.
0: Ja, das kriege ich hin. Kostet 1.000 Euro Dollar am Tag für die ersten 4 Wochen.
2: Und wenn Sie sie in der Zeit nicht finden?
0: Dann entziehen Sie mir das Questorat oder lassen es zum halben Preis weiterlaufen.
3: Wenn man eins als Questor lernt, die Leute geben die Hoffnung nicht auf. Niemals. Wer könnte das besser verstehen als ich?
2: Also gut. Hier sind alle relevanten Unterlagen.
0: Danke.
2: Auch die Kontaktdaten von Ihrem Chef. Und hier die Schlüsselkarte zu Ihrem Pariser Apartment.
0: Gut. Ich melde mich, sobald ich was habe. Miss Mumeshi?
2: Ja?
0: Menschen tun manchmal seltsame Dinge, deshalb jedes Detail ist wichtig. Rufen Sie mich an, jederzeit. Falls du dich fragst, was ist ein Questor? Im Grunde eine Art Privatdetektiv. Klingt ein bisschen oldschool für das Jahr 2088, oder? Mitte des 21. Jahrhunderts soll es ja fast unmöglich gewesen sein, zu verschwinden. Doch nach dem Turing-Zwischenfall hat man diese ganze Spitzel-Software einfach abgeklemmt. Gut so. Sonst wäre ich heute arbeitslos.
4: Sid? Was haben wir?
5: Juliette Perrot scheint eine äußerst talentierte Programmiererin zu sein. Und Cryptocarbon ist weltweit führend im Mind-Uploading.
0: Für fortgeschrittene KI haben wir zum Glück Sperrverträge, wie früher für Atombomben. Aber das heißt natürlich nicht, dass man sich den Alltag unnötig schwer machen muss. Mein Amanuensis, also meine digitale Assistenz, heißt Sid. Und gerade projiziert sie für mich die endlosen Holoblätter aus Mumeshis Mappe, gut sortiert an die Wand.
4: Oh shit, hier geht's ja fast nur um Cogits.
5: Nicht alle weigern sich, ihr Gehirn digitalisieren zu lassen.
4: Ich lass mir doch nicht mal einen schönen Schädel aufsägen und einen Chip einbauen. Weißt du, wie gefährlich das ist?
5: Die Methode ist seit 40 Jahren erprobt. Mittlerweile liegt die Fehlerquote bei 0,5%. Du könntest dir viel mehr Dinge merken.
4: Ich hab ja dich. Also, diese Freaks lassen sich ihre Gehirne digitalisieren und laden die dann in künstlich erzeugte Körper hoch, richtig?
5: In sogenannte Gefäße oder Klone, richtig. Und diese Freaks heißen Quants.
4: Sind trotzdem Freaks für mich.
5: Ja, ja.
4: Ja, mit dir spreche ich ja. Man kann doch eh nicht so lange in diesen Gefäßen sein, oder?
5: Ein Quant kann seinen Stammkörper nicht länger als 15 Tage verlassen. Sonst ist es aus. Brain Crash. Cogit und Gefäß werden komplett zerstört.
4: Super Sache also.
5: Liegt am Einkörperproblem.
4: Gut, also, was hast du noch zu Perrot? Die wohnt in Paris, richtig?
5: Ja. Ihre Mutter hat es offenbar nicht nötig zu arbeiten. Ein Vater scheint es nicht zu geben.
4: Nichts zu Freunden oder Holomasks?
5: Nein, insgesamt wenig.
4: Ah, ja, dann such weiter.
5: Sollten wir uns nicht lieber auf den Weg machen?
4: Nach Paris? Jetzt noch? Sid...
5: Die erfolgreichsten Befragungen führst du statistisch gesehen in Präsenz. Und die Firma von Juliette Perrot sitzt nun mal in Paris.
4: Okay, dann mach mir einen Termin bei ihrem Chef und bestell einen Nightcar. Muss ich ja doch wieder in so einem Ding schlafen.
5: Empirische Auswertungen zeigen, dass der Schlaf in Nightcars im Vergleich zu anderen Fortbewegungsmitteln...
4: Sid, bitte, halt die Klappe.
6: Sie haben Ihr Ziel erreicht.
0: Kurz nach dem Tunnel muss ich weggedämmert sein. Im Liegesessel des Nightcars schaue ich aus dem Fenster nach oben, direkt auf den Eiffelturm. Das neue Holo ist doppelt so hoch wie das Original, damit der Gute auch wirklich auf jedem Touri-Foto drauf ist.
3: Willkommen in der Stadt der Liebe.
5: Mit Zynismus sollte man nicht in den Tag starten.
3: Ja.
0: Hübsche Straße, alte Bausubstanz. Juliette Perrot gehört eine der Dachgeschosswohnungen, früher unbezahlbar. Aber wer hat schon Lust auf 40 Grad im April? Bis auf ein paar Touris ist Paris wie leergefegt, wie die meisten Großstädte Mitteleuropas. Und wenn sich alle auf den Weg nach Sibirien machen, wird so ein Loft selbst für Normalsterbliche erschwinglich.
4: Ach, Scheiße. Was ist denn die verdammte Schlüsselkarte?
5: Normalerweise obere rechte Jackentasche.
4: Oh, danke, Sid.
0: Der Flur ist lang. An den Wänden hängen Gemälde. Die Flächen? Alles wie geleckt. Wahrscheinlich hat Perrot die ganze Bude mit Holo-Polish vollgekleistert.
5: Wie wär's mit Stripper-Goggles?
4: Was denkst du, was ich vorhatte?
0: Wenn man heutzutage als Questor unterwegs ist, geht ohne Stripper-Goggles gar nichts. Wir leben in der Hologrammatika, einer Welt voller Hologramme. Von Werbung über persönliche Holos und Holo-Fashion bis hin zu militärischer Tarnung. Mit meiner Level-3-Brille kann ich zumindest die oberen Schichten des Holonetz verschwinden lassen. Für Perrots Möbelretusche reicht es allemal.
5: Und?
4: Parkettboden ist abgewetzt. Hier, die alte Vitrine. Guck mal. Erdenkratzer. So ein Peanuts.
5: Vielleicht ist irgendwas davon später wichtig.
4: Hast du gesehen, Sid? Über dem Regal Poster von alten Rennautos.
5: Konkret ein Porsche 984er. Das Modell wurde 2060 eingestellt. Und ein Lamborghini Cesare, Modelljahr 2051.
4: Oh, Streber. Haussystem, spiel die letzten Songs nochmal.
6: Sehr gern.
4: Oh, Cello-Liebhaberin, wer hätte das gedacht?
5: Ich registriere Inaktivität.
6: Musicbox, Error.
4: Schade. Oh, da, guck mal, zwischen den Büchern. Alte Fotoalben.
5: Geht doch.
4: Fotos auf richtigem Papier, ich glaub's ja nicht. Ja, Juliette als Kind an einem Strand mit vielleicht 5 oder 6 Jahren. Was steht da? Korsika, Winter 2060.
5: 2060, da ist Perrot 10 Jahre alt.
4: Moment mal, da ist doch noch wer im Bild. Ein Mann steht am Rand, als gehört er nicht dazu, leider kein Gesicht. Wandern mit der Familie. Sid, schau mal. Da im Hintergrund ist ein Torbogen, der sieht aus wie von einer alten Burg oder so. Scan das mal.
5: Schon erledigt.
4: Und bitte Recherche, wo wurde das Foto aufgenommen? Was ist mit dem Vater? Und das hier auch bitte. Das ist schon älter.
5: Ja, bin dran.
4: Seltsam, auf der letzten Seite sind Klebereste. Hier hat doch jemand was rausgerissen. Was steht da? Unverkennbar Vater und Tochter. Bitte alles speichern.
5: Recherche abgeschlossen. Jacques.
4: Jacques? Was Jacques?
5: Als ihr Vater ist ein Jacques Perrot eingetragen. Sein Datensatz ist außer Kraft gesetzt. Er ist seit 20 Jahren verschwunden.
0: Das ist alles?
5: Keine Ahnung. Hier stoße ich an meine Grenzen.
0: Was? Dein Ernst?
5: Aufgrund der KI-Begrenzungsbestimmung Artikel 3 und der Turing-Konvention kann ich nicht weiter recherchieren.
0: Ja, ist ja schon gut. Schau mal hier. Pässe. Canfet, die kalifornische Hegemonie. Insgesamt 6 Stück. 6 Pässe.
5: Die kann man doch inzwischen überall kaufen.
0: Wenn sie abtauchen wollte, hätte sie die mitgenommen. Das hier wirkt doch nicht, als wäre sie verreist. Also vielleicht doch entführt?
5: Dann hätten wir eine Lösegeldforderung zu über 97%.
0: Stimmt.
5: Na, sieh mal einer an. Eine Einladung.
0: Von Aubrey.
5: Eine Geburtstagsfeier mit Dresscode.
0: Crazy Funky India.
5: Perfekt. Genau dein Phänotyp. Da musst du hin. Sozialkontakte gelten als die wichtigsten Datenpunkte.
0: Yep. Gleich nach den sexuellen Vorlieben. Also sit ab ins Schlafzimmer.
3: Spärlich möbliert. Nur ein großes Bett. Ein Stuhl mit Klamotten. Nachttisch. Was ist denn da drauf? Notizblock.
5: Achtung! Der Fahrstuhl. Da kommt jemand.
0: Haussystem. Beleuchtung aus. Sofort.
6: Sehr gern.
0: Ohne zu überlegen, hocke ich mich in den Schrank und schließe die Tür.
2: Licht.
0: Durch die Lamellen der Schranktür kann ich das meiste erkennen. Die Gestalt ist ca. 1,70 groß. Lässt den Blick kreisen. Was trägt sie da?
5: Eine Jeans.
0: Nein, ein Samtkleid. Irre.
5: Das ist ein Dickie. Ein Jedermann-Anzug.
0: Das habe ich noch nie gesehen.
5: Auf einem Dickie gehen die projizierten Holotexturen ineinander über. Smoking, Jeans, Rock, etc.
0: Krasse Tarnung, Lady. Boah, selbst die Gesichtszüge wechseln.
5: Jedermann-Anzüge sind was fürs Militär oder für Profispione.
0: Zu wem gehörst du?
2: Scheiße. Warum gibt's hier keine?
0: So akribisch wie die sucht hat den Auftrag. Hoffentlich kommt sie nicht ins Schlafzimmer. Fuck. Fuck, fuck.
2: Komm, Mann. Notizblock. Das ist richtig oldschool.
0: Miss Diggi, was hast du vor? Ach, scheiße.
3: Sie nutzt den ältesten Schnüfflertrick der Welt. Funktioniert heute dank Holopens immer seltener, aber... Neben dem Block lagen echte Stifte. Und die hinterlassen beim Schreiben Druckstellen.
2: Ja. Sehr gut.
0: Sie hat was entdeckt. Fuck.
5: Mann, jetzt ist sie dir zuvor gekommen. Zack, Blatt weg.
0: Ach, vielleicht erkennt man auch was. Warte.
5: Was soll das da heißen? Ahmed?
0: A-M-E-D-A. Andromeda? Es hat nicht mehr so viel übrig.
3: Zurück auf der Straße trifft mich der Schub mit voller Wucht.
0: Oh, fuck mich jetzt.
7: Ja, hilf mir! Halt mich fest! Ich hab dich! Ich rutsche ab! Hilfe!
8: Wir können ihn nirgendwo sehen.
7: Percy!
9: Könnte er es ans Ufer geschafft haben?
7: Percy!
3: Die meisten Leute denken ja, Depressionen wären ein mentales Problem. Bullshit. Ich stehe da, als würde ich bis zum Hals in Industrieschlacke stecken. Meine Brust wie mit Beton ausgegossen. Normalerweise würde ich einfach abwarten. Aber gleich habe ich den Termin mit Perrotts Chef. Das Interview kriege ich vielleicht noch irgendwie hin. Aber die Party? Ja, nie im Leben.
0: Dispenser, Fluxowind 300 Milligramm.
5: Die angeforderte Menge liegt über der empfohlenen Standarddosierung für dieses Medikament.
0: Sid, bitte,
5: Und bevor du jetzt wieder fragst, es gibt nichts Neues zu Questorat Nummer 1.
3: Als Depressiver lernt man, sozial zu funktionieren. Zumindest kurz. Danach ist oft alles noch schlimmer.
5: Dosis wird vorbereitet. Passwort?
3: Bitches, Brew.
5: Autorisierung erfolgt.
3: Ich warte. Eine Minute. Oh, wie ich das hasse.

0: Mr. Singh, ist das richtig?
1: Ja, ich bin Jean Faucheux, der Geschäftsführer von Cryptocarbon.
2: Juliettes Chef, Ende 40, Vollbart, blauer Anzug.
0: Kommen Sie bitte.
2: Links und rechts von mir genormte Blanko-Büros. Schön viel Holz und Aluminium, aber alles hohl.
0: Kommen Sie, ich habe wenig Zeit.
2: Zimmerpflanzen inklusive. Hier?
1: Ja, hier, setzen Sie sich bitte. Mein Team hat mich gerade auf den aktuellen Stand gebracht. Sie wollen also Juliette finden?
2: Richtig. Ihre Mutter hat mich beauftragt.
1: So, so.
2: Wann haben Sie Ihre Mitarbeiterin denn zuletzt gesehen?
1: Ich war bis heute Morgen geschäftlich in Toronto und wollte mich jetzt eigentlich hier mit ihr treffen. Sie leitet eines unserer wichtigsten Projekte.
2: Worum geht es da?
1: Falls Sie die Materie im Ansatz begreifen würden, wäre das eine zu vertrauliche Information.
2: Ja, aber vermutlich wichtig, wenn ich Ihre Chefprogrammiererin finden soll, oder?
1: Wissen Sie überhaupt, woran wir hier arbeiten?
2: Ja, an Verschlüsselungsverfahren für digitale Gehirne, COGITS.
1: Also so ziemlich die sensibelsten Daten, die es gibt. Darf ich fragen, ob Sie Quant sind, Mr. Singh?
2: Nein, bin ich nicht.
1: Das dachte ich mir. Aber so ein COGIT kann viel mehr als Ihre grauen Zellen. Und Sie können den Körper wechseln.
2: Aber will ich das?
1: In Ihrem Beruf dürfte das nicht ganz unpraktisch sein.
2: Länger als 15 Tage hält es ein COGIT eh nicht ohne Stammkörper aus.
1: Schon, aber wenn wir das Descartes-Rätsel endlich gelöst haben.
2: Oh, Moment mal langsam. Also, was hat der gute Descartes damit zu tun?
1: Herr Petersing, wir haben jetzt keine Zeit für sowas.
2: Wenn ich Ihre Chefprogrammiererin finden soll, muss ich wissen, was sie da chefprogrammiert hat, okay?
1: Gut, René Descartes glaubte, Körper und Geist würden über einen geheimen Ort und auf unbekannte Weise miteinander interagieren. Neuroprogrammierer suchen fieberhaft nach diesem Ort. Wenn man wüsste, wie beide verknüpft sind.
2: Dann könnte man diese Verknüpfung vielleicht manipulieren oder komplett auflösen.
1: Genau. Man könnte ewig leben und sich alle paar Jahrzehnte in ein frisch geklontes Gefäß uploaden lassen. Gewissermaßen der heilige Gral.
2: Also, was war jetzt Perrots Aufgabe in Ihrem Unternehmen?
1: Sie hat die COGITs mit Codes verschlüsselt. Uploads sind ein Boommarkt. Die Technologie wird immer billiger. Und je mehr COGITs es gibt, umso besser müssen sie geschützt sein.
2: Aber dafür stehen Sie doch. Also, Ihre Firma. Oder ist es etwa nur ein Werbeversprechen?
1: Nein. Kryptokarbonsverschlüsselung gilt als der Goldstandard. Juliette war maßgeblich an der neuesten Version beteiligt.
2: Mhm. Ich nehme an, sie ist auch ein Quant?
1: Natürlich, wie wir alle hier. So, wie stehen denn eigentlich die Chancen? Werden Sie sie finden?
2: Keine Ahnung. Ist denn irgendwas weg? Daten, Unterlagen, Zeug, an dem sie gearbeitet hat?
1: Die Überprüfungen laufen, aber Juliette war zuverlässig, sehr, sehr zuverlässig.
2: Theoretisch könnte sie doch die Gehirne sämtlicher Quants anzapfen, die ihr COGIT mit Kryptokarbons Sicherheitssoftware verschlüsseln, oder? Da gibt doch sicherlich eine Menge Interessenten, die sich danach geradezu die Finger lecken würden.
1: Ja, kann sein. Mr. Singh, ich muss mich nun leider entschuldigen. Und falls Sie etwas hören, vor allem, wenn es auf Industriespionage hindeutet, dann...
2: Dann melde ich mich bei Ihnen, ja.
1: Ja. Wiedersehen.
3: Fassen wir zusammen. Falls die Konkurrenz Perrott gekidnappt hat oder sie freiwillig übergelaufen ist, bist du am Arsch.
4: Ja, dann wäre ihr Verschwinden von langer Hand geplant und alle Spuren verwischt.
3: Sie könnte auch in ein anderes Gefäß gewechselt sein.
4: Und ihren Stammkörper, den hat sie irgendwo geparkt? Ja, stimmt. Wenn man sich vorab diskret ein Gefäß anfertigen lässt, findet einen nicht mal der Geheimdienst.
3: Perrott ist inzwischen seit 4 Tagen verschwunden. Sollte sie sich in einen anderen Körper hochgeladen haben, muss sie dann spätestens 11 Tagen wieder raus. Sonst schmort ihr Gehirn durch.
4: Egal, solange jemand ein Backup in ihren Stammkörper uploadet, dann lebt sie doch weiter.
3: Ja, bis auf die Erinnerung der letzten 15 Tage. Die wären futsch.
4: Sid, hast du was bestellt?
3: Könnte dein Kostüm sein.
4: Boah, wehe, das ist irgendein Quatsch. Hey, das ist schon eine Porsche-Party.
3: Lass dich überraschen.
2: Wow, ich sitze in einem riesigen, geschmückten Tempel und vor mir stolzieren haushohe Turbane vorüber. Holographisch vergrößerte Monstrositäten.
4: Sid, ich bin sowas von underdressed.
3: Du wolltest es doch langweilig.
4: Hä? Das habe ich nie gesagt. So, ich schalte dich jetzt mal aus. It's party time.
3: Hey, du bist hier immer noch beruflich unter...
2: Irgendwie sind hier alle jung und reich. Auf der Tanzfläche schüttelt ein Elefantenmann, was er hat. Die Lady dahinter hat... What the fuck? 1, 2, 3, 4 Arme?
5: Na, kommst du mit auf die Tanzfläche?
4: Nee, danke.
0: Lieber ein Separé?
4: Nein.
0: Ist es wirklich sehr, sehr dunkel.
4: Bitte, ich...
3: Hey, Lucy, lass ihn in Ruhe. Das ist mein Ex.
0: Ah, ach so. Ja.
4: Oh, danke, echt. Rettung in letzter Sekunde.
3: Kein Ding. Du sahst so verzweifelt aus. Cheers. Francesca.
4: Gellert.
5: Sie ist hübsch. Melting Pot Style. Bisschen Schweden. Prise Karibik. Oh, vermutlich ein Gefäß. Ein ziemlich luxuriöses.
3: Jetzt wäre der Moment, wo du mich fragen könntest, ob ich eine Freundin von Aubrey bin.
4: Oh Gott, ja, ich war wirklich kurz davor.
0: Smalltalk-Profi, hm?
3: Geile Idee übrigens.
4: Was?
3: Na, das mit dem Inder. Ein cooles Gefäß.
4: Ja,
3: alle machen einen tierischen Aufriss und du kommst einfach als, was ist das, ein Bengale? Hast du den extra anfertigen lassen?
4: Den hat meine Mutter angefertigt, 9 Monate lang.
3: Oh, sorry, ich wollte nicht. Weißt du was, als Entschädigung hole ich noch ein paar Drinks.
4: Gerne.
3: Wunderbar, dann bis gleich.
5: Das Farbpulver fliegt. Die Musik gefällt mir immer besser. Könnte am Alkohol liegen. Oder diesen ganzen Freaks. Plötzlich tanzt mich ein Typ an. Mit dem Körper eines Catchers und dem Kopf eines Affen. Wie der indische Gott Hanuman. Eigentlich ganz süß.
3: So, hier kommt dein Drink. Oh,
4: danke. Warte mal, ich komm mit.
3: Ich fand, du siehst wie ein Whisky-Typ aus.
6: Hey, Billy.
3: Geller.
6: Darkroom oder Dungeon?
7: Hast du dir den selbst ausgesucht?
4: Was?
7: Dein Namen. Machen doch alle.
4: No way. Der kommt von meinen Eltern. Leider.
7: Oh, so schlimm?
3: Galahad ist ein Ritter, oder?
4: Mhm. Arthus sage, der Sohn vom schwulen Lancelot.
7: Ach, ich dachte, der wäre in Guinevere verliebt gewesen. Der Frau von König Arthus.
4: Alles nur Show, um an Arthus ranzukommen.
7: Ist das historisch gesichert?
4: Ja, aber sowas von.
3: Soll ich dir mal ein bisschen die Location zeigen? Hier gibt's einiges zu sehen.
4: Ich weiß nicht. Also, ich bin mit einer geklauten Einladung hier.
3: Wen hast du beklaut?
4: Juliette Perrot. Schon mal gehört?
3: Ist das so eine Dunkelblonde?
4: Mhm, glaub schon. Hm.
3: Wie? Musst du doch wissen.
4: Naja, sie war gerade nicht da.
3: Warst du bei ihr zu Hause?
4: Sowas in der Art, ja.
3: Davon musst du mir mehr erzählen.
4: Davon steht Security.
3: Ja, nun komm schon mit. Ich bin ja bei dir.
4: Na dann.
3: Hier rein. Erzähl. Du bist also ein Stalker.
4: Nee, Questor.
3: Sowas. Ein Privatdetektiv.
4: Also ich mache keine Scheidung oder so. Nur Vermisstenfälle.
3: Mhm. Und diese Juliette, die ist also weg.
4: Ah, da bin ich mir noch nicht so sicher. Kennst du sie besser?
3: Nee, sie war nur auf ein paar Partys, auf denen ich auch war.
5: Ihr Auge zuckt. Die weiß was. Irgendwas.
4: Und was sind das hier eigentlich für Partys? Geht's hier nur um Sex?
3: Nicht nur, aber auch. Schlimm.
4: Wie war denn Juliette so?
7: Auch ein Quant.
4: Und als Quant hat man alles Freiheiten?
3: Nein, so war sie nicht. Jedenfalls, was ich mitbekommen habe.
4: Sondern?
3: Ich habe nur gehört, dass sie viele Gefäße besitzt. Sie soll aus einer einflussreichen Familie stammen. Komm.
4: Ihre Mutter ist reich, ne?
3: Die alte Perrot? Nein, die ist maximal wohlhabend. Hast du eine Ahnung, wie fucking rich ein paar von den Leuten hier sind?
5: Mhm, hab ich, aber das verrate ich dir nicht. Sonst reden wir den Rest des Abends nur noch über meine Familie.
3: Weißt du, wer der Kieselkaiser ist?
4: Du meinst den Großherzog? Den reichsten Mann der Welt?
3: Genau. Juliettes Mutter hatte Verbindungen zu ihm.
4: Sagt wer?
3: Ach, Gossip.
5: Francesca führt mich durch ein doppelflügeliges Portal in einen riesigen Spiegelsaal. Überall Sitzecken, riesige Betten und allerlei Spielzeug. Böcke, Slings, Andreaskreuze und jede Menge Sextoys.
3: Hast du Lust?
4: Was? Also, wir kennen es doch kaum.
7: Wow, doch so prüde.
4: Ja, also eigentlich...
3: Du stehst nicht auf Pussys, stimmt's?
4: Nicht wirklich.
7: Dachte ich mir schon.
8: So wie du vorhin den Hanuman angetanzt hast. Macht aber nichts.
2: Sie nimmt mich an der Hand und führt mich durch den Saal. Überall gibt's Durchgänge zu weiteren Salons. Im hinteren Teil wird es immer düsterer.
4: Oh Gott.
2: Auf einer Reihe von Tischen liegen schlaffe, nackte Körper. Männer und Frauen, alle bleich. Alle leblos.
8: Sucht er einen aus?
2: Sind die tot?
8: Sagen wir mal, derzeit inaktiv. Welcher gefällt dir am besten?
4: Ich,
8: Denk einfach nicht an Leiche. Dann geht's besser. Hier, spürst du? Ist ganz warm. Und? Macht dich einer an?
4: Ich zwinge mich, sie länger anzusehen. Oh, die sehen alle aus wie tote Supermodels. Einer gleicht Francesca, ähnlicher Max, nur eben als Mann. Struppelige Haare, Sommersprossen.
8: Der hier, oder?
4: Boah, ich weiß wirklich nicht.
8: Gut. Gib mir einen Moment.
2: Im Separé, in das sie mich geführt hat, ist eine Bar voller Spirituosen und ein großes Bett.
4: Fuck, Mann, was mache ich hier? Noch ein Whisky oder besser nicht? Ach, komm. Scheiß drauf.
2: Plötzlich kommt ein Mann herein. Es ist der vom Tisch, nur voller Leben. Beseelt im wahrsten Sinne des Wortes.
9: Et voilà, da bin ich wieder.
2: Das Ganze ist total unwirklich.
4: Francesca?
2: Die Stimme ist anders, aber der Gang genau gleich.
9: Nenn mich Francesco.
2: Der Tumbler rutscht mir aus der Hand. Fran kniet vor mir nieder und steckt sich einen Eiswürfel in den Mund.
4: Oh, Scheiße. Er sieht so heiß aus.
2: Normalerweise würde ich keine Sekunde zögern, aber der Typ lag gerade noch leblos da hinten auf dem Tisch und...
9: Darf ich?
2: Eigentlich steckt doch eine Frau drin, oder?
9: Oder... Brauchst du noch einen Moment? Na, komm her.
10: Mr. Singh, haben Sie schon Ergebnisse? Warum gehen Sie nicht ans Telefon?
11: Master Galahad? Jaira hier von der Avalon Group. Ihr Vater möchte Sie sehen. Bitte melden Sie sich bei Gelegenheit zurück.
12: Monsieur Singh, Fouché hier. Wo sind Sie denn? Verdammt nochmal, rufen Sie mich an. Es ist dringend.
13: Küstenwache an alle Einheiten. Weiter kein Sichtkontakt.
14: Was hast du gemacht, Galahad?
15: Nichts. Wir haben gespielt. Aber dann ist Percy ins...
13: Es wird zu gefährlich. Wir brechen die Suche jetzt ab.
15: Nein, bitte nicht aufhören.
16: Ein 12-jähriger Junge ist gestern vor der Küste über Bord gegangen.
4: Hey. Oh Gott.
9: Okay.
4: Was? Wo bin ich?
9: Ist bei mir. Francesco. Okay? Komm her. Hey. Alles gut. Alles gut.
4: Danke.
9: Ja. Besser?
4: Danke.
9: Okay. Ist vielleicht alles ein bisschen viel. Mit Francesco und Francesca.
4: Ja, geht schon.
9: Soll ich uns noch einen Kaffee holen?
4: Lass mich erst mal anziehen.
9: Also, meinetwegen nicht.
4: Ich muss leider Termine.
9: Okay.
4: Nein, stimmt wirklich. Tut mir leid wegen gerade, ja.
9: War doch nicht schlimm. Hier, meine Karte. Meld dich, okay?
4: Fran Bittner? Sehr clever. Und wer bist du, wenn ich jetzt hier gleich aus der Tür rausgehe?
9: Das, mein lieber Galahad, erzähle ich dir bei unserem nächsten Treffen. Es sei denn... Du hattest keinen Spaß?
4: Doch. Den hatte ich.
9: Ich auch. Bis bald.
3: Na, wie war dein Abend?
4: Es geht dich gar nichts an.
3: Oh, dann wurde also nicht nur ermittelt, ja?
4: Ich brauche erstmal einen Kaffee. Sid, wer ist das?
3: Der Krypto-Carbon-Chef. Soll ich annehmen?
4: Oh, for sure. Ja.
12: Mr. Singh, endlich. Es geht um Juliette. Es gibt da eine Entwicklung.
4: Was ist passiert?
12: Das sollten wir besser persönlich besprechen. Kommen Sie ins La Couronne. Erstes Arrondissement. Bitte schnell.
4: Was ist los?
1: Ich habe mich nochmal in Juliettes Büro umgeschaut, nachdem unsere Sicherheitsprüfungen alle ins Leere liefen. Und da habe ich die Schreibtischschublade aufgebrochen und darin war das hier.
4: Ein Notizbuch.
1: Mit richtiger Tinte auf richtigem Papier.
4: Das ist ungewöhnlich. Was steht da drin?
1: Sie hat eine Sicherheitslücke gefunden.
4: Bei den Kogits?
1: Sie beschreibt, wie man rein theoretisch die Verschlüsselung knacken kann.
4: Um was damit zu machen? Leute auszuspionieren?
1: Nein, wir können das Gehirn nicht auslesen wie eine Festplatte. Wir wissen nicht, wie es funktioniert. Wir können die Kogits nur kopieren von A nach B.
4: Und wenn ein Hacker Zugriff auf diese Kogits hätte, könnte er sie in beliebige Gefäße hochladen, ohne Zustimmung des Besitzers?
1: Jeden anderen, der das behauptet, hätte ich ausgelacht. Aber Juliette hat die Kodierung ja erfunden.
4: Plötzlich durchzuckt mich etwas. Im Spiegel an der Wand entdecke ich einen Mann. Er kommt wie zufällig langsam näher.
1: Juliettes Codes waren etwas Besonderes.
4: Der Typ tut so, als suchte er einen Platz.
1: Wirklich einzigartig.
4: Schaut aber immer wieder zu Fuschel.
1: Eigentlich.
4: Seien Sie still, wir bekommen Besuch. Mr. Singh, bleiben Sie hinter mir! Ganz ruhig. Lass ihn angreifen. Schon stürzt er sich auf Fuschel. Kurz bevor sein rechter Arm auf Fuschels Schulter trifft, drehe ich mich um und versetze ihm einen Fuß. Der Mann fliegt und knallt mit dem Kopf gegen den Spiegel.
17: Hinter mir bleiben! Hinter mir bleiben!
18: Los! Kommen Sie weg hier!
17: Nicht zur Tür, Fuschel! Nicht zur Tür! Warten Sie! Halten Sie an, verdammt! Fuschel! Fuck! Mann!
4: Am Ende der Straße sehe ich gerade noch, wie Fauchet und ein zweiter Angreifer in einen Supermarkt rennen.
17: Zack!
4: Im Laden schleiche ich mich gebückt zwischen den Regalen an.
18: Was wollt ihr von mir?
4: Fauchet ist zu Boden gegangen, kriecht jetzt rückwärts über den Kachelboden.
18: Ich will nicht.
4: Sag Mist rum. Klopapier, Deo.
17: Hey, du Penner!
4: Ich schnapp mir eine Dose Haarspray und greife an. Der Strahl trifft seine Augen. Das hätte ihn ausschalten müssen, zumindest für einen Moment. Doch er reagiert kaum, nur seine Kapuze verrutscht leicht.
19: Das Gesicht, das kenne ich doch.
4: In aller Seelenruhe greift der Typ in sein Jackett und zieht ein viel zu langes Schwert mit tiefschwarzer Klinge hervor. Scheiße.

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Komposition: André.

0: Neben mir liegt Fauchet, der Boss von Crypto Carbon, genauer gesagt, Stücke von ihm. Ich ersparte die Details. Eigentlich sollte er mir sagen, wo ich seine Krypto-Programmiererin Juliette Perrot finde. Die ist spurlos verschwunden. Offenbar hat sie eine Sicherheitslücke entdeckt, mit der sich Kogets, also digitalisierte Gehirne, nach Belieben kopieren und hochladen lassen. Wurde sie deswegen entführt? Und Fauchet deshalb getötet? Boah, ganz ehrlich, diesen Auftrag habe ich mir anders vorgestellt. Gleißend weißes Licht, wie ein Kamerablitz.
1: Was ist denn das?
0: Ganz langsam kommt die Welt zurück. Doch statt polierter Oberflächen blicke ich plötzlich auf unverputzte Wände und Kabelschächte.
2: Ein HoloLED-Ausfall.
0: Und der Angreifer ist verschwunden.
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0: Sid, schnell, ich brauche ein Taxi.
1: Das Verlassen eines Tatorts ist unzulässig.
0: Oh, scheiß drauf. Wenn wir fix sind, bin ich in London, ehe die Euroscops meinen Namen recherchiert haben.
1: Dein Taxi steht an der nächsten Kreuzung.
0: Oh, Gott sei Dank.
2: Bitte nennen Sie Ihren Zug.
0: Flughafen Charles de Gaulle. Ach Mist, nee, warte. Rue Vieille du Temple.
2: Ziel erfasst.
1: Du willst zurück zu Perrots Wohnung? Ich dachte, wir hauen ab.
0: Gleich, Sid, aber hast du den Typen da gerade gesehen?
1: Ja.
0: Das war doch Jimmy Reeves. Questorat 121.
1: Der dich angegriffen hat? Mit so einem Riesenschwert?
0: Spielst du mir das gerade nochmal ab?
1: Ja, warte. Das hier, das war in seiner Wohnung in Miami. Moment. Geht los. Da verschaffst du dir Zutritt zu seiner Wohnung.
0: Nicht mal meine Oma würde sich so einrichten. Alte Pizza, widerlich. Das geht überhaupt nicht ab.
1: Konstatiere, Hygienestatus bedenklich.
0: Ausnahmsweise deiner Meinung.
1: Die Ehefrau hat ihn als stilvoll und ordentlich beschrieben.
0: Im Schrank sind lauter Akten-CO-Worlds. Sieht so aus, als hätte Jimmy Reeves nicht nur die Persönlichkeit gewechselt, sondern auch den Job.
1: Wartungstechniker für das Holonet. Ich aktiviere mal den Namenstag.
3: Hello, I'm Jimmy.
0: Was war das hier? Da ist er.
1: Tatsächlich. Sieht genauso aus wie der eben. Jetzt greift er in die Brusttasche.
0: What the fuck? Das Ding ist viel zu lang für seine Tasche. Sieht, was ist das?
1: Dafür habe ich keine Vergleichsparameter.
0: Das Teil ist ja wie ein Kettensäge.
4: Weg hier!
0: Okay, reicht. Wie kann das sein? Der gleiche Typ auf einmal hier, das ist doch völlig surreal.
1: Also, das Gemetzel war dann doch recht real.
0: Ja, stimmt.
1: Galahad?
0: Ja?
1: Warum fahren wir jetzt nochmal zu Perrott?
0: Sie ist Quant und mein Kontakt hat mir mitgeteilt, dass sie sehr, sehr viele Gefäße besessen hat. Die müssen irgendwo sein.
1: Dein Kontakt?
0: Ja, Francesco von der Party. Car System, geht das nicht schneller?
2: Die rechtlich zugelassene Maximalgeschwindigkeit ist erreicht.
1: So. Francesco. Ich verzeichne eine Schwankung in deinen Vitalparametern.
0: Meine Vitalparameter gehen dich gar nichts an.
1: Weißt du, wofür Perrott ihre Gefäße gebraucht hat? Irgendwas Ausgefallenes?
0: Unklar. Laut Francesco jedenfalls nicht für Sex.
1: Studien zu übermäßigem Gefäßbesitz zeigen, dass es zu 84% um Geld oder Sex geht.
0: Geld hatte Perrott genug. Und irgendeine Verbindung zum Kieselkaiser hat sie auch.
1: Sagt Francesco.
0: Die müssen wir noch klären.
2: Sie haben ihr Ziel erreicht.
5: Kennst du diese alten Krimis, in denen die Privatdetektive immer eine Reihe Visitenkarten zur Hand haben, um sich als Gott weiß wer ausgeben zu können? Statt der Kärtchen habe ich mittlerweile an die 50 Holomasks gespeichert. Holographische Verkleidungen, die ich jederzeit überstülpen kann. Elektroinstallateur, Verkehrspolizist und so weiter. In Perrots Wohnung haben wir wieder keine Gefäße gefunden. Also wird's Zeit für eine kleine Verwandlung.
1: Welche Masks soll ich aktivieren?
0: Holotechniker. Und? Wie sehe ich aus?
1: Wie der Traum aller einsamen Herzen.
0: Na dann, starten wir den Nachbarn mal einen Besuch ab.
6: Ja?
0: Verzeihen Sie, Monsieur, ich soll bei Madame Metti das Holonet überprüfen. Da klemmt's wohl.
6: Sie meinen wohl Monsieur Metti?
0: Kann sein, die schreiben uns immer nur den Nachnamen auf.
6: Er wohnt über mir, können Sie nicht lesen?
0: Doch, aber da öffnet niemand, Monsieur.
6: Tja, kein Wunder. Der Alte ist so gut wie nie da. Hab ihn dreimal gesehen, wenn's hochkommt. Und ich wohne hier seit über 10 Jahren.
0: Merci, Monsieur. Bingo.
5: Die Wohnung liegt unter der von Perrott. Mit der Holomask eines Fensterputzers klettere ich von Perrotts Balkon eine Etage tiefer. Kinderspiel. Fenster und Balkontür sind verhängt.
0: Ja, immerhin keine Alarmanlage.
5: Sekunden später bin ich in der Wohnung und pirsche mit meiner Taschenlampe durch die Räume. Plötzlich taucht ein großer Tisch vor mir auf. Genug Platz für einen Körper, wie auf der Party. Oh Gott, was ist das denn? Jemand schaut mich an. Vermummt. Wo kommt der denn her? Ich gehe in Kampfstellung. Doch, dann checke ich es. Ein Gefäß.
7: genauso leblos wie die von gestern.
5: Der Körper schwebt in einem Tank mit bläulicher Flüssigkeit. Im Gesicht trägt er eine Maske, von der mehrere Schläuche wegführen. Daneben 9 weitere Tanks, 4 davon leer. In den anderen, bis aufs Haar identisch, 5-mal Juliette Perrot. Perfekt geklont.
7: Wie Wasserleichen.
5: Um den Gedanken aus dem Kopf zu bekommen, durchsuche ich den Rest der Wohnung. Alles ziemlich leer, aber immerhin, im Schlafzimmer stehen 5 Rucksäcke.
7: 4 sind gefüllt, einer ist leer.
5: Rote Box aus Metall. Mind Recorder. Do not open.
6: Heilige Scheiße.
5: Die meisten Quants fertigen regelmäßig Backups von ihren Kogits an. In der Regel machen sie das mit ihren Geräten zu Hause. Aber diese Rekorder hier sind tragbar.
0: Seth, was hat Juliette Perrot in ihrer Freizeit bloß gemacht?
1: Offenbar irgendwas Gefährliches. Sonst müsste sie nicht unterwegs zwischenspeichern.
0: Moment mal. In einem der Tanks da drüben, da könnte doch auch die echte Perrot schwimmen, oder?
1: Das wäre durchaus möglich.
7: Die sehen alle gleich aus.
0: Kennst du was?
1: Um das genauer zu sagen, müsste man ihre Fußsohlen auf Seriennummern überprüfen.
0: Na danke, ich zieh dir doch hier nicht aus der Suppe raus. Ist
1: das? Sie reden der Eurus Geheimpolizei, korrekt.
0: Scheiße. Sid, bitte Holomask wechseln in...
1: Pizzabote?
0: Ja, perfekt.
5: Ich schnappe mir einen der Rucksäcke samt Box und stürze die Treppen runter.
8: Los, Sid, wir brauchen ein Taxi.
9: Stopp! Hände hinter den Kopf!
0: Okay.
9: Beine auseinander!
0: Ja, okay.
1: Ich würde jetzt doch eher eine Anwältin empfehlen.
9: Mitkommen!
5: Die Verhörräume der Eurus-Polizei sind noch ungemütlicher, als ich sie mir vorgestellt hatte. Dass ich mich nicht unentdeckt von diesem Supermarktgemetzel davonschleichen kann, hätte ich mir denken können. Und dass die Beamten meine Holomask durchschauen können, eigentlich auch. Aber warum kamen die erst so spät? Während ich auf den Untersuchungsrichter warte, versuche ich, meinen letzten Trumpf zu spielen.
10: Einen Anruf. Einen Anruf. Und fassen Sie sich kurz. Da.
5: Danke.
11: Ja, hallo?
5: Miss Momishi?
11: Mr. Singh, was ist los?
5: Gab hier so einen kleinen Zwischenfall.
11: Wo sind Sie?
5: Bei den, geschätzten Kollegen der Eurus-Polizei.
11: Wie bitte? Wurden Sie verhaftet?
5: Korrekt.
11: Was um Himmels Willen haben Sie...
5: Vielleicht haben Sie es schon mitbekommen. Jean Faucheux ist tot. Er wurde, also... Wir wurden angegriffen und...
11: Was?
5: Ja, und statt ordnungsgemäß am Tatort auf die Beamten zu warten, bin ich nochmal zu...
11: Mr. Singh, pst. Hören Sie zu. Ich kläre das. Falls in der Zwischenzeit jemand versuchen sollte, Sie auszuquetschen, Sie wissen von nichts und Sie sagen auch nichts. Und wenn Sie heute Abend wieder gemütlich auf Ihrer Couch sitzen, dann schreiben Sie mir einen 1A-Report, ja? Ich will alles wissen, alles.
5: Okay, danke.
10: Mr. Singh, wenn Sie mir bitte folgen würden.
5: Ich weiß nicht, wen meine Auftraggeberin angerufen hat, aber eins steht fest.
10: Wir möchten noch einmal um Entschuldigung bitten für dieses Missverständnis. Wirklich, das tut uns alles sehr leid.
5: Juliette Perrots Familie ist sehr einflussreich.

0: passen ziemlich gut.
1: Sie versucht, sich zu erinnern.
0: Der Notizblock, die Autofahrt. Ich wollte die Sachen einsammeln. Fuck, warum kann ich mich nicht erinnern? Ich krieg's nicht zusammen.
1: Sie geht auf den Gang.
2: Hallo?
1: Der ebenfalls nach Krankenhaus aussieht.
2: Wo ist denn hier niemand?
1: Alle Zimmer sind leer.
2: Auch niemand.
1: Schließlich entdeckt sie eine Art Büro.
0: Wie ausgestorben.
1: An der hinteren Wand hängt eine Kinderzeichnung.
0: Unsere Insel. Sieht aus wie eine Piratenschatzkarte.
1: Auf der Karte sind Berge, Flüsse und Seen eingezeichnet.
0: Kap Gauss, Fels Fortuna, die Jules Verne-Berge. Könnte von mir sein.
1: Sie entdeckt eine Tür mit Bullauge.
0: Grauer Himmel, Felsen, kaum Gras.
2: Komm schon. Komm schon!

0: Am späten Nachmittag lande ich ziemlich groggy auf dem Britannia Airport. Im Gegensatz zu vielen anderen Orten auf der Welt ist es in London gute 10 Grad kälter, seit der Golfstrom abgerissen ist.
1: Paris. Bei einem der größten Lightouts der letzten Jahre fiel das Holonet in insgesamt 7 Arrondissements für mehrere Minuten aus.
2: Selbst der Eiffelturm war zeitweise verschwunden. In der Federativo del Sur hat der Hurrikan Albrina eine Schneise der Verwüstung hinterlassen.
0: Auf dem Weg zu meiner Wohnung schaue ich aus dem Taxi. Plötzlich leuchtet der Himmel knallbunt. Wie zu jeder vollen Stunde erscheint Arkansas riesiges Regenbogenlogo über der Stadt.
1: Wirtschaft. Wie Deepak Singh, CEO der Avalon Group, bestätigt, wird der Rollout der neuesten Pineta-Modelle in den kommenden 12 Jahren den Temperaturanstieg im Jahresmittel um weitere 0,2% senken.
3: Diese neue Generation von Underwoods ermöglicht uns, und das ist wirklich eine tolle Neuigkeit, wofür wir Klimaschützer und Forscher seit Jahren erbittert kämpfen. Die Einhaltung der 6-Grad-Ziele bis Ende des Jahrhunderts.
0: Ach, Baba. Oh. Home sweet home. Puh, war das krass.
4: Du stehst doch auf Abenteuer.
0: Abenteuer ja, Knast nein.
4: Ich fand, das hatte was.
0: Haha. Kannst du mir ein Dossier zum Kieselkaiser zusammenstellen? Der hat irgendwas mit Perrot zu tun, aber bitte als Doku, ja? Nach Lesen ist mir gerade nicht.
4: Obwohl Lesen die Hirnaktivität ja ungemein...
0: Och, Sid.
4: Okay, deine Doku steht bereit.
5: Charles II., genannt der Kieselkaiser, Spross eines luxemburgischen Adelsgeschlechts, ist Großherzog von Palas Vestas. Er ist mit Abstand der reichste Mann des Asteroidengürtels. Sein Vermögen stammt aus dem Abbau von Edelmetallen auf Himmelskörpern. Bereits sein Vater ließ früh eine Weltraumstation errichten und verlegte den Regierungssitz ins All, nachdem die Nationalstaaten zerfielen. In den letzten Monaten mehren sich Gerüchte, dass der Gesundheitszustand seiner

0: Majestät sich stetig verschlechtert. Die Kinder Pierre, Hugues und Pauline sind in großer Sorge.
1: Nichts über seine Beziehung zu Perrot, Sid.
2: Dazu konnte ich nichts finden. Sonst noch was?
1: Du könntest den Bericht für Momeshi anfertigen.
2: Wird gemacht. Und was Perrot angeht, dazu solltest du mal deinen Klatschreporter-Ex-Freund befragen. Der kennt bestimmt noch ein paar saftige Details zum Kieselkaiser.
1: Hab ich auch schon gedacht, aber hey, Neon, der ist so...
2: Die offensichtliche Alternative wäre natürlich, deinen Vater zu fragen.
1: Sicher nicht.
2: Dachte ich mir. Also gut, dann mache ich euch einen Termin für 9 Uhr. Du schaffst das schon.

0: Das Welt ist eine Kellerbar in Soho. Es ist Freitagabend, brechenvoll. Und für Normalsterbliche sieht es heute wohl eher schlecht aus. Neon hingegen ist Stammgast und außerdem Londoner Promi-Adel von nicht geringem Rang.
1: Danke, danke. Na, na, danke, danke. Oh, hör doch auf. Danke.
2: Na, Hedy, wie war ich?
0: Super.
2: Das war ja auch ein bisschen für dich.
0: Dachte ich mir. Danke, Neon.
2: Gut siehst du aus. Ein bisschen blass. Ist dir der Holoterm ausgegangen?
0: Ich hatte nicht so viel Schlaf die letzten Tage.
2: Warum? Was passiert? Steve, bitte einen Old Fashioned für uns. Du trinkst doch noch Old Fashioned, oder? Und einen Singapur Sling.
0: Ist nicht so wichtig.
2: Immer noch der Alte. Mit der Austernummer werden wir aber keinen schönen Abend haben.
0: Mann, ich...
3: Bitte, ein Sling und ein Old Fashioned.
2: Danke, Steve. Na dann erstmal... Cheers.
0: Cheers.
2: Wollen wir gleich nochmal zusammen auf die Bühne? Don't go breaking my heart.
0: Bitte, Neon, ich hasse Elton John.
2: Ach komm schon, die 70er sind gerade wieder voll in. Also die vorletzten.
0: Ja, bei mir nicht.
2: Als deine Nachricht kam, dachte ich, oh, wie schön. Endlich mal ein Lebenszeichen. Er will sich sogar verabreden.
0: Neon, ich freue mich, dich zu sehen, wirklich.
2: Ja, genau. Also, was willst du?
0: Kennst du zufällig einen Francesco?
2: Now we're talking. Sie ist verliebt. Meine Güte, dass ich das noch erleben darf?
0: Und dieser ist nicht verliebt.
2: Auch nicht ein ganz kleines bisschen?
0: Okay, Widerstand zwecklos. Neon ist nicht umsonst der beste Klatschreporter der Stadt. Als ich ihm von der Nacht im indischen Tempel erzähle, lacht er nicht und stellt auch kaum Fragen. Das ist das Schlimmste an ihm. Solange man nicht an der Welt verzweifelt, ist er ein verdammt guter Zuhörer. Oder anders gesagt, eine menschliche Saftpresse. Ich beichte ihm alles.
2: Klingt auf jeden Fall aufregend.
0: Ja, zu aufregend.
2: Du musst doch wirklich auch immer alles verkomplizieren. Freu dich doch einfach, du hast einen hübschen Mann kennengelernt.
0: Ich weiß ja nicht mal, ob er wirklich ein Mann ist. Könnte auch Francesca sein.
2: Ist denn das wichtig?
0: Ja, ich denke schon. Also zumindest dachte ich das immer.
2: Noch viel komplizierter.
0: Wieso?
2: Er mag dich seine Art an oder seine Pheromone? Was wäre, wenn Francescos oder Francescas Koget auf einem ganz anderen Fahrgestell daherkäme? Fändest du die beiden dann immer noch interessant?
0: Och Mann, ey, ich glaube, mir ist diese ganze Hohlkopf-Scheiße einfach zu viel.
2: Hier, Zebra Samosas ist mein Happen.
0: Danke.
2: Oh ja. Crispy. Aber wie hing das jetzt mit deinem Fall zusammen?
0: Die Einladung zu der Party hatte ich aus der Wohnung meiner Zielperson. Juliette Perrot.
2: Nie gehört.
0: Francesco hat mir erzählt, dass sie eine Verbindung zum Kieselkaiser hat.
2: Zum Großherzog? Bist du sicher?
0: Ist wohl so ein Gerücht. Zumindest in Pariser Schnöselkreisen.
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0: Komm mal her.
2: Ja.
0: Ihr Vater ist verschollen. Angeblich heißt er Jacques Perrot. Ich habe ein paar Urlaubsfotos, doch mein Amanuensis hat absolut nichts dazu gefunden. Ich schicke sie dir, wenn du willst.
2: Gern.
0: Die Mutter ist sehr wohlhabend. Vermutlich stammt das Geld von ihrem Mann oder von ihrem Liebhaber.
2: Na, da werde ich mich mal schlau machen.
0: Hey, egal was du rausfindest, es geht erst zu mir, ja? Wenn du auch nur eine Zeile schreibst, Neon.
2: Hedy, das ist mein Job.
0: Ja, und mein Job ist es, die Verschwiegenheitsklausel einzuhalten. Haben wir uns verstanden?
2: In Ordnung. Aber sobald die erlischt... Das wird groß.
5: Fieberhaft rennt sie über den Flur und entdeckt eine Pförtnerloge. Dort ist ein roter Kasten mit Feuerlöscher und Axt.
6: Hä?
5: Das Glas schlägt sie mit dem Ellenbogen ein.
6: Yes, komm her.
5: Schon eilt sie zurück zur Tür mit dem Bullauge.
6: Ja!
5: Der Wind peitscht ihr ins Gesicht. Die Luft ist kalt und salzig. Sie stapft ein paar Schritte den Hang hinab.
6: Das ist ja tatsächlich eine Insel.
5: Weiter vorne wird die Wiese zum Kliff. Tief unten das aufgewühlte, stahlgraue Meer.
7: Karte! Los, mach schon! Karte! Navigation?
5: Kein Amanuensis reagiert.
7: Verdammt, Mann, ich brauche meine Position.
5: Kein Holo erscheint. Kurz vor der Kante dann ein Wegweiser.
7: Kap Gauss, 300 Meter. Und hier lang? Fels Fortuna. Die Orte von der Kinderkarte.
5: Sie schaut aufs Meer. Überlegt, ob sie sich umdrehen soll. Irgendein Instinkt hat sie bisher davon abgehalten. Als sie es dann doch tut, trifft es sie mit unbeschreiblicher Wucht. Zerklüftete Monster aus schwarzem Basalt starren sie an. Berge, die sich langsam auf sie stürzen, bis sie taumelt und fällt.

0: Sid? Wer ist das?
1: Neon.
0: Okay. Annehmen.
2: Guten Morgen, Hattie. Liegst du noch im Bett?
0: Oh, ja, Mann, was gibt's?
2: Ich hab recherchiert. Über Perrots angeblichen Vater gibt es nichts. Nada. Aber dein Großherzog muss früher ein ziemlicher Schürzenjäger gewesen sein. Es ist also durchaus plausibel, dass er seine DNA auch außerehelich eingebracht hat.
0: Ach, was du nicht sagst.
2: Aber jetzt ist er ein treuer Gatte.
0: Du meinst ein uralter Knacker mit Alzheimer?
2: Na wohl kaum. Er ist natürlich Quant, wie die meisten, die dauerhaft im All leben.
0: Okay. Und was hat deine Bildersuche ergeben?
2: Dieser Torbogen auf dem Foto, im Hintergrund. Mein Amanuensis hat ihn mit Bildern in unserem Archiv abgeglichen und boom, Treffer! Schau hier, der Artikel.
0: Rauschendes Fest am Schloss Chenonceau.
2: Guck dir die Abendgesellschaft auf dem Bild genau an. Links ist der Großherzog. Und was siehst du rechts?
0: Die Frau im blauen Cocktailkleid?
2: Das ist Chanel Perrot, die Mutter deiner Juliette. Sie war wohl in den 50ern ein bekanntes Society-Girl.
0: Reich?
2: Nee, aber schau sie dir doch an. Unfassbar schön. Also wenn ich ein heterosexueller Milliardär wäre...
0: Nur, danke, Neon. Hey, das ist großartig, wirklich. Du hast was gut bei mir.
2: Sowieso, aber das ist ja nicht alles. Ich habe noch eine andere heiße Spur. Kommen die Tage vorbei, dann weiß ich mehr.
0: Oh, fuck. Oh Mann, wer ist denn das jetzt?
1: Perrots Anwältin.
0: Die kommt ja gerade richtig.
1: Bolo Polish?
0: Ja, bitte.
1: Und schon siehst du zivilisiert aus. Naja, halbwegs.
0: Hallo, Miss Momishi.
3: Ich wollte mich nach dem Stand der Ermittlungen erkundigen. Konnten Sie noch was herausfinden?
0: Na, kann man so sagen, ja. Aber erstmal danke für die unverhoffte Rettung. Das hat vieles erleichtert.
3: Kleinigkeit, sowas passiert. Also, mehr haben Sie bislang nicht?
0: Dafür, dass Sie mir das Wichtigste in dem Fall verschwiegen haben, ist das schon eine ganze Menge.
3: Also, ich wüsste nicht, was...
0: Dass Juliette Perrot ein Quant ist? Hm? Und in Industriespionage verwickelt war?
3: Ich...
0: Dass sie die uneheliche Tochter des Kieselkaisers ist? Hören Sie, ich bin Ihnen wirklich dankbar für gestern, aber so hat das alles keinen Zweck.
3: Ich verdopple Ihr Honorar.
0: Nein, danke.
3: Ich verdreifache es.
0: Ist mir egal. Hier geht's ums Prinzip.
3: Ich werde Ihnen in Zukunft genauer antworten, versprochen.
0: Gut, dann fangen wir doch gleich mal damit an. Wussten Sie von Perrots Gefäßkabinett?
3: Nein, bis gestern nicht. Ich kann mir auch nicht vorstellen, was sie damit vorhatte. Aber unsere Spezialisten sagen, das seien alles Gefäße. Ihr Stammkörper, die echte Perrot, muss woanders sein.
0: Sie arbeiten gar nicht für Ihre Mutter, stimmt's?
3: Nein.
0: Sondern?
3: Das darf ich Ihnen nicht sagen.
0: Dann endet unsere Zusammenarbeit hier. Das hat sie getroffen. Ihre Unterlippe zittert.
3: Verdammt nochmal, Singh. Sie wissen es doch eh schon. Warum zwingen Sie mich, es auszusprechen? Ich bitte Sie, finden Sie Juliette.
0: Ich arbeite also tatsächlich für den Kieselkaiser. Krass.
1: Mehr Kaffee?
0: Bitte. Und Sid, keine Calls mehr, ja?
1: Ich hätte hier noch eine Sprachnachricht, aber die willst du dann sicher auch nicht.
0: Von?
1: F. Bittner.
0: Doch. Mach mal an.
1: Habe ich mir doch gedacht, dass dich das interessiert.
0: Komm, spiel's einfach ab, ja?
4: Hier ist Francesco. Ich bin zufällig am Wochenende in London. Wollte fragen, ob du vielleicht Zeit hast und mich treffen magst. Ich fänd's schön.
0: Also verabreden wir uns für 8 in der Tapas-Bar. Ich will eine Menge von ihm wissen. Zum Beispiel, wer der wahre Francesco ist. Wie sein echter Körper aussieht. Wie man eine Beziehung mit jemandem haben kann, der seine Körper wechselt wie andere Leute ihre Schuhe. Aber als er dann in diesem Kordanzug hereinschlendert, will ich vor allem eins wissen. Ob er später mit zu mir kommt.
5: Hey.
6: Hey.
5: Schön, dich wiederzusehen.
0: Ja, voll. Wie war dein Termin?
5: War okay. Jetzt habe ich frei. Ein Rotwein, bitte.
0: Oh, er sieht aus wie beim letzten Mal. Ob er den Körper nochmal ausgeliehen hat? Sag mal, was arbeitest du eigentlich?
5: Ich bin Galerist.
0: Ah, also du vertickst Kunst.
5: Ja, aber nicht so, wie du es dir vielleicht vorstellst. Ich bin auf Antiquitäten spezialisiert.
0: Wow.
5: Mhm.
0: Und was für welche?
5: Römer, Griechen und da vor allem Mykener, Kreta.
0: Also so Statuen und Vasen und sowas?
5: Ja. Gerade habe ich ein paar kretische Stücke ergattert. Die sind, wie du dir denken kannst, extrem beliebt.
0: Und wegen des Lichtdoms?
5: Ja, genau. Alles, was aus Knossos kommt. Auch wenn es natürlich nichts mit der Knossos-Anomalie zu tun hat. Aber das ist den Esos und Verschwörungstheoretikern egal.
6: Die Tapasplatte für zwei. Lasst es euch schmecken.
5: Danke.
7: Danke.
5: Und du? Was macht die Queste, Lord Galahad? Hast du Juliette gefunden?
7: Nee, leider. Keine Ahnung, ob sie überhaupt noch lebt.
5: Hat sie jemand entführt?
7: Vielleicht. Sie hat für Crypto Carbon gearbeitet.
5: Wo der Geschäftsführer ermordet wurde?
7: Ja, genau.
5: Dann solltest du dir vielleicht auch ein paar Gefäße zulegen.
7: Das hat Fouché auch nicht geholfen. Hat ihn in seinem Stammkörper erwischt.
5: Trotzdem.
8: Er legt seine Hand auf meine.
7: So gefährlich ist das auch wieder nicht. Außerdem, ich hänge an meinem Gehirn.
5: Gerade deshalb. Das Outfit steht dir.
7: Danke. Das Gefäß steht dir auch. Hast du den jetzt übernommen?
5: Habe ich dem Veranstalter abgekauft. Ich wollte dich nicht allzu sehr verwirren. Aber du bist verwirrt, oder?
7: Nee. Ja, ziemlich.
5: Willst du irgendwas wissen?
7: Gibt es bei euch Quanz denn irgendeine Art Etikette?
5: Quanz sind nicht gleich Quanz, weißt du? Am Anfang haben vor allem bestimmte Berufsgruppen die Technologie genutzt. Soldaten, Schauspieler, Astronauten. Aber für uns andere sind Gefäße ein Way of Life. Viele von uns wollen etwas anderes sein als das, was sie sind. Wollen unerkannt bleiben. Wenn es also eine Etikette gibt, dann ist die ziemlich einfach. Man kann einen Quant eigentlich alles fragen.
7: Außer?
5: Außer wie er in Wirklichkeit aussieht. Wenn er oder sie drüber reden will, rückt er oder sie irgendwann von selbst damit raus. Und wenn nicht, dann nicht. Kommst du damit klar? Sonst solltest du es mir vielleicht jetzt sagen.
7: Komme ich damit klar? Ach, scheiße.
5: Geh nicht ran.
7: Sorry, ich muss. Ich bin gleich zurück.
9: Master Galahad?
7: Ja, Jaira?
9: Ihr Vater möchte Sie treffen.
7: Diese Woche ist leider ungünstig.
9: Ach bitte, Sie wissen doch, wie er ist.
7: Auf keinen Fall. Wo ist er überhaupt gerade?
9: In Bagdad.
7: Mach das noch.
9: Es muss sein. Leider sofort.
7: Das geht nicht so schnell.
9: Danke. Ich spreche kurz mit der Flugbereitschaft und melde mich.
7: Oh Mann, fuck.
10: Ja, hilf mir! Percy! Oh Gott! Warte! Schnell! Ich kann mich nicht halten! Percy! Nein!
11: Percy! Percy!
5: Warst du ewig weg? Alles okay bei dir?
7: Nein, aber... Na, egal.
5: Noch ein Drink?
7: Schöne Idee, aber... sag mal so, unter Galeristen. Ich habe zu Hause ein paar echt seltene Vasen. Magst du dir die vielleicht mal ein bisschen genauer ansehen?
12: Den halben Tag ist sie über die Insel gewandert. Hat jeden Stein umgedreht. Nun ist sie müde. Aber immerhin, sie hat tatsächlich einen Ausweg aus dem Tal gefunden. Vor ihr zeigt ein Wegweiser den Berg hinauf.
13: Teufelsloch. Klingt ja sehr abbaulich.
12: Zögernd erklimmt sie den Berg. Zumindest hat sie jetzt Zeit nachzudenken. Über ihren Vater, über ihr Leben, das so viele Wendungen genommen hat.
13: Ich habe fast alles preisgegeben. Aber uns habe ich nicht verraten. Oh, mir ist ganz... So schnell wäre das doch gar nicht.
12: Auch ihre Glieder schmerzen. Und der Schädel brummt.
13: Fühlt sich nach Erkältung an. Shit.
12: Als sie den Punkt erreicht, ab dem der Pfad sich wieder hinabschlängelt, zittern ihre Beine so sehr, dass sie sich setzen muss.
13: Scheiße. Habe ich Fieber?
12: Sie lässt sich ins feuchte Gras fallen. Angenehm kühl. Aber sie ist zu weit oben, um einfach liegen zu bleiben. Nachts wird die Temperatur auf unter Null fallen.
13: Ich muss irgendwie wieder runter. Aber in welche Richtung?
12: Zum Spital sind es 3,5 Stunden. In ihrem Zustand eher 5. Bis hinab zum Teufelsloch nur ein paar hundert Meter.
13: Das ist machbar.
14: Also los.
13: Da ist eine Hütte. Dann ist hier doch noch jemand.
12: Als sie das Fertighäuschen fast erreicht hat, wird der Weg plötzlich uneben. Sie kniet sich nieder und untersucht den Boden.
13: Alles voller Knochen. Vielleicht von Vögeln? Scheint schon länger hier zu liegen.
12: Leicht gebeugt läuft sie auf die fensterlose Hütte zu, die kaum mehr ist als ein Container. Vor der Tür steht ein Rucksack.
13: Sieht genauso aus wie meiner. Ich bin nicht allein.
12: Als sie die Hütte betritt, kommt ihr ein säuerlicher Geruch entgegen.
14: Licht! Das muss man selber machen.
12: Auf dem Boden liegt ein Mensch.
14: Scheiße.
12: Er hat eine Kapuze auf. Das Gesicht liegt in einer Lache Erbrochenem.
13: Scheint sich mit letzter Kraft hierher geschleppt zu haben.
12: Sie legt sich auf die Seite. So wird der Schmerz in ihrem Rücken erträglicher. Das Gesicht des Toten kann sie nicht sehen.
13: Die Hiking-Klamotten. Genau wie meine.
12: Sie dreht den Körper vorsichtig um, streicht die verklebten Haare beiseite und blickt in ihr eigenes Gesicht.

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London bei Nacht ist schön. Die Bäume im Regent's Park schwirren blau-grün und durch das Meer aus Holoreklamen ziehen die Night Cars ihre Bahn. Über allem thront das St. Paul's Memorial, fast so, als wäre es wirklich da. Als gäb's diese weißen Gebäude und die glatten Fassaden wirklich. Als stünde hinter diesem London aus Licht nicht die löchrige, rußgeschwärzte Realität. Aber was soll das eigentlich sein? Die Realität. Wie viele Menschen in dieser Stadt sehen gerade in den Naked Space? 10? 50? Und die anderen? Für die gibt es das graue London nicht. Mein London leuchtet. Das ist mein Zuhause. Vielleicht ist nicht jeder Anschein immer eine Lüge. Vielleicht ist nicht alles, was schön ist,

0: Pig.
1: Gell? Gell? Alles gut?
0: Ja, sehr.
1: Schöner Ausblick. Boah, ich zieh mir mal was über.
0: Also meinetwegen nicht.
1: Bist du ein Fantasy-Nerd? Krasse Lektüre.
0: Wieso? Ach so, das.
1: Schwerter der Welt. Halleluja.
0: Wie er durch meine Wohnung läuft, halbnackt, alles inspiziert. Ganz schön neugierig.
1: Hast ja ganz schön Geschmack. Hätte ich dir gar nicht zugetraut.
0: Sag mal.
1: Fuck. Woher hast du den?
0: Was?
1: Den Mind Recorder.
0: Der stand in Juliettes Wohnung, in einem Rucksack.
1: Und sonst noch was?
0: Gefäße in Tanks.
1: Sahen die unterschiedlich aus?
0: Nein, alles Klongefäße. Also quasi fünfmal Perot. Sein Blick fast angewidert.
1: Ich glaube, ich weiß, wozu sie die braucht.
0: Wer braucht was wozu?
1: Juliette Perot ist ein Deather.
0: Ein what?
1: Ein Todesquant.
2: Hologrammatiker. Hörspielserie nach dem Roman von Tom Hillenbrand. Folge 3.

0: Hey Leute, schaut euch die Karre an. So krass, die ist von 1998. Selbstfahrer natürlich. Habt ihr noch etwas gepimpt? Fast schade, dass sie gleich Schrott ist.
1: Tja, hast du mich drauf? Ja? Ja? Nein? Nice. Okay.
0: Ich fahr auf die Klippe dazu und dann schauen wir mal, wie hoch ich den Schlitten gezogen kriege. Drückt mir die Daumen, Leute. Wir sehen uns auf der anderen Seite.
2: Aufträge sind wie Wundertüten. Man weiß nie, was man bekommt. Diese hat mich in die Welt der digitalisierten Gehirne und Quants geführt. Juliette, meine verschwundene Zielperson, war eine davon. Und als wäre das nicht schräg genug, gibt's anscheinend Quants, die sich in ihren Gefäßen umbringen. Sogenannte Deather. Ja, du hast richtig gehört. Zum Spaß. Das Netz ist voll davon.
3: Hörst du mich drauf? Ja? Nice. Drückt mir die Daumen, Leute. Wir sehen uns auf der anderen Seite.
2: Oh Mann, was für Typen.
4: Gerhard?
2: Ja, du Schlafmütze?
4: Guten Morgen. Ich glaube, du bist gestern nicht so richtig auf deine Kosten gekommen.
2: Was? Doch.
4: Ich meine nur, wenn du dir das hier schon zum Frühstück reinziehst.
2: Sagen wir mal so, es hat mich belebt. Ich müsste das mal mit eigenen Augen sehen, wie sowas abläuft. Diese Deather basteln wirklich an alles Sprengsätze.
4: Ja. Sterben steht bei denen nicht unbedingt im Mittelpunkt. Da geht's mehr um spektakuläre Stunts.
2: Aber das Gefäß ist doch danach kaputt.
4: Ja, das musst du dir leisten können. Aber wenn sie ihr gespeichertes Kogit später zurück in den Stammkörper laden, erinnern sie sich nicht mehr an den Schmerz.
2: Und du meinst, sowas hat Juliette gemacht?
4: Kann ich mir nicht wirklich vorstellen. Sie war eine andere Art Deather. Eine von denen, die dem finalen Moment so nah wie möglich kommen wollen. Denen geht es vor allem um die letzten Minuten. Die allerletzten.
2: Wie kommst du darauf?
4: Der Mind Recorder.
2: Oh.
4: Wer dem Tod möglichst nahe kommen will, muss sich ans Sterben erinnern können. Und mit dem Ding kannst du aufzeichnen, wie beim Sturz aus dem Flugzeug der Boden auf dich zurast. Und diese Erinnerung kannst du dann nachträglich in deinen Stammkörper hochladen.
2: Boah, das ist krank. Das ist total krank.
4: Du wärst verwundert, wer alles Deather ist.
2: Hätte ich mir irgendwie nicht zugetraut. Wie viele von diesen Deathern gibt es überhaupt? Weißt du das?
4: Keine Ahnung. Weltweit vielleicht ein paar hundert?
2: Kennst du welche?
4: Also, ich kenne schon so zwei.
2: Oh Gott, sag nicht, du stehst auf so ein Todeszeug.
4: Oh.
2: Komm her, du Freak. Nicht jetzt.
5: Anruf der Avalon Group.
2: Hey, warte mal. Scheiße, da muss ich ran.
4: Mach nicht zu lang.
2: Nein, Holomask an.
6: Mr. Singh, Ihr Vater lässt sich nicht länger vertrösten.
2: Ich habe keine Zeit. Haben Sie ihm das gesagt?
6: Sagen wir mal so, ich habe es versucht. Ihr Scramjet steht in einer Stunde bereit. Heathrow International.
2: Das, okay. Ich mache mich auf den Weg.
4: Mr. Singh.
2: Ja, das ist mein Nachname.
4: Und das war eben das Avalon-Logo. Du bist der Sohn von Deepak Singh, dem Gründer von Avalon? Dem Erfinder der Enderwood-Technologie?
2: Ja.
4: Und du verdienst dein Geld als Questor? Why? Du brauchst kein Geld, du brauchst einen Bodyguard.
2: Das ist kompliziert.
4: Du bist voller Geheimnisse, Gerhard Singh.
2: Das sagt der Richtige.
4: Das mit deiner Familie erzählst du mir irgendwann mal.
2: Ja, ich...
4: Oder auch nicht.
2: Ich muss jetzt los.
4: Ich auch. Hier, das ist mir eben noch eingefallen.
2: Oblivion.
4: Ein Deather Girl aus Petersburg. Ich kündige dich an. Den Rest musst du selbst hinkriegen.
7: Sie schlägt die Augen auf. Die Decke über ihr ist himmelblau. Der Raum wirkt wie ein weißer Käfig. An ihrem rechten Arm hängt eine Kanüle.
8: Was zur Hölle? Aber ein Krankenhaus? Wie bin ich?
7: Sie schaut sich im Raum um, sucht alles ab. Auf der Rückseite des Nachttischs scheint etwas befestigt zu sein.
8: Sieht aus wie ein Diktiergerät.
6: Hey, du bist im Krankenhaus, auf einer Insel. Du warst hier schon mal, kannst dich aber nicht erinnern.
8: Aber das ist doch...
6: Die Insel liegt irgendwo auf der Südhalbkugel. Das habe ich rausgefunden. Das Ding könnte ebenfalls hier sein. Hatte aber keinen Kontakt. Menschen habe ich nicht gesehen. Auch keine Roboter oder Tiere. Aber zieh dich erstmal an. Im Schrank sind Trekking-Sachen. Nimm die festeren Bergstiefel.
8: Okay.
7: Sie fröstelt. Bis auf einen Einmal-Lendenschurz aus Papier trägt sie nichts. Im Schrank findet sie Klamotten.
8: Tatsächlich? Cargohose, Fleece-Pulli, Softshell-Jacke und Bergstiefel.
6: Hinten im Schrank steht noch ein Rucksack. Den brauchst du. Nimm bloß Wasser mit.
8: Okay.
6: Also, du bist im Südosten der Insel, auf der Alpha-Basis. Weiter westlich befinden sich der verlorene See und das Teufelsloch. Ich habe mir beide Orte angesehen, sind Sackgassen. Richtung Norden erreichst du nach gut 2 Stunden die Beta-Basis. Die wurde noch nicht untersucht. Die letzte Iteration, ich habe die Entdeckung für so entscheidend gehalten, dass ich lieber zum Krankenhaus zurück bin. Wollte keinen Informationsverlust riskieren.
8: Informationsverlust?
6: Du weißt schon, ohne Backup fängt jedes Gefäß von null an.
8: Was? Aber wie oft war ich denn schon hier? Und wo ist mein Stammkörper? Verdammt!
2: Auf dem Weg zum Flughafen fahre ich nochmal bei Neon in der Redaktion vorbei. Wenn der Kieselkaiser tatsächlich mein Auftraggeber ist, dann hat Neons heiße Spur bestimmt mit ihm zu tun.
9: Paddy, da bist du ja endlich. Komm, lass uns gleich in den Park gehen. Ich muss raus hier. Diese Büroluft bringt mich um. Ich habe uns auch Kaffee besorgt. Hier, dein Americano.
2: Oh, danke. Sorry, Neon, ich sag's dir gleich, ich habe nur eine halbe Stunde, dann muss ich zum Flughafen. Mein Vater.
9: Oh, wie geht's dem alten Herrn?
2: Das kann ich dir erst hinterher sagen.
9: Hat er was mit deinem Fall zu tun? Ich könnte mir vorstellen, dass er den Großherzog persönlich kennt.
2: Davon ist auszugehen. Diese Superreichen kennen sich doch alle. Gibt's was Neues zum Kieselkaiser?
9: Oh ja, Big Gossip, ein echter Skandal.
2: Spuck's aus.
9: Sein Sohn wurde verhaftet. Er soll ein Zimmermädchen belästigt haben.
2: Hugh oder Pierre?
9: Quatsch, Pierre, der ist doch viel zu dösig. Hugh natürlich. Und seine Anwältin will durchdrücken, dass die Verhandlung unter Ausschluss der Öffentlichkeit stattfindet. Aber wir haben bereits Widerspruch eingelegt.
2: Wer verteidigt ihn?
9: Eine Perrette Mumeshi.
2: Hm. Im Ernst?
9: Du kennst sie.
2: Das ist meine Auftraggeberin. Sie hat mich auf Perrott angesetzt.
9: Ich bin inzwischen davon überzeugt, dass sie die Hausadvokatin des Kieselkaisers ist. Und Juliette Perrott ist definitiv seine uneheliche Tochter. Diese Juliette, was ist sie denn für ein Typ?
2: Hochintelligent. Arbeitet als Programmiererin, Quant.
9: Mhm.
2: Wurde bei ihrem Arbeitgeber Cryptocarbon für schwierige Projekte eingesetzt.
9: Ist sie eine Vollidiotin?
2: Hast du nicht gehört, was ich gerade gesagt habe?
9: Ich weiß, was du gesagt hast, Helly.
2: Dann verstummt er. Sehr taktvoll. Und die Erinnerung kommt zurück. Auf dem Höhepunkt einer unserer dramatischen Trennungen stand Neon vor mir, Tränen in den Augen und brüllte, IQ von 137, Kampfkunstmeister, erbt irgendwann Milliarden, aber ein Vollidiot, ein unfassbarer Vollidiot. Es tut immer noch weh. Vermutlich, weil es die Wahrheit ist. Auch wenn man alles hat, kann man unglücklich sein. Auch wenn man alles kann, kann man am Leben scheitern.
9: Entschuldige.
2: Ja, ist schon gut. Sie hat Grips, Talent und reichlich Geld. Und ja, sie ist seltsam, aber nicht so, wie du denkst.
9: Würde man ihr Verantwortung übertragen, ohne Sorge zu haben, dass sie alles in den Sand setzt?
2: Na, vermutlich. Wieso?
9: Ich glaube, dass sie die beste Chance des Kieselkaisers ist.
2: Na, wie meinst du?
9: Hugh ist wegen der Sache erstmal weg vom Fenster. Außerdem Polytoxikoman. Die anderen beiden sind leider ebenfalls total missraten.
2: Pierre und Pauline.
9: Ja, der Junge ist debil, also jetzt nicht im medizinischen Sinne. Er ist einfach unfassbar schlicht. Und Pauline, das jüngste der Kinder, ist Ultraallergikerin.
10: Das ist doch egal.
9: Naja, sie hat ihr Leben lang nur Reinraumluft von Bergorbital geatmet. Wenn sie dem Dreck der Erde ausgesetzt wird, stirbt sie.
10: Also du meinst, der Kieselkaiser will Juliette Perrot zu seiner Erbin machen?
9: Also ich an seiner Stelle würde es tun. Und Großherzoge können unehrliche Kinder legitimieren.
10: Und deren Geschwister damit sehr verärgern.
9: Pierre wird es egal sein. Pauline kann eh nicht weg. Nur Hugues.
10: Ja, ist ein seltsamer Zufall, oder? Mhm. Der Einzige, der ihm im Weg stehen könnte, wird genau jetzt verhaftet.
9: Der hat mich auch misstrauisch gemacht. Irgendwer will ihn abservieren. Aber wer? Sein eigener Vater? Mhm. Seine Stiefschwester Juliette? Irgendjemand anderes?
10: Ja, einziges Problem an diesem tollen Erbfolgeplan ist nur, dass die neue Kronprinzessin verschwunden ist.
9: Finde sie. Schnell. Und dann frag sie, ob sie uns ein Exklusivinterview gibt.
10: Haha. Ist der Kieselkaiser so krank?
9: Nein, nur alt. Ich habe vor einigen Tagen ein Live-Foto mit ihm gesehen, da wirkte er recht fit. Apropos, sind das da Knutschflecken an deinem Hals? Das sieht ja aus wie mit 15.
10: Ach Mann, du bist blöd. Also, ich muss jetzt los. Auf bald.
9: Egal, was bei Juliette rauskommt, ich will es wissen, ja? Das wird eine Mordstory.
2: Ich rase los. Neon schaut mir kurz hinterher, doch da bin ich schon im Taxi. Mein Ziel liegt im Westen, dort, wo einst Londons größter Flughafen war. Die alten Landebahnen von Heathrow sind immer noch da. Aber den Flughafen nutzt kaum noch jemand, außer für überteuerte Privatflüge. Und da steht er auch schon. Der Überschalljet mit dem Avalon-Logo einer Pinie. Dann also los. In der M500 hätten eigentlich 30 Passagiere Platz, aber diese hier ist in der Vorstandsvariante bestuhlt. 8 Sitze, Meeting-Ecke, Theke mit Bartender im Smoking.
11: Möchten Sie ein bisschen rausschauen, Mr. Singh? Wir überfliegen gerade das Mittelmeer und erreichen bald die Knossos-Anomalie. Der Lichtturm ist sehr sehenswert.
10: Ja, gerne. Wo erscheint das Fenster?
2: Warum lächelt der so komisch?
11: Bevor ich auf durchsichtig schalte, müssten Sie bitte wieder Platz nehmen, Sir.
10: Ungern.
11: Vielen Gästen wird schnell etwas mulmig.
10: Ich bin schwindelfrei.
11: Sir, ich muss darauf bestehen.
10: Gut, ein Old Fashioned bitte. Ja, besser gleich zwei.
11: Gern.
12: In den letzten Tagen verzeichne ich einen überdurchschnittlich hohen Alkoholkonsum.
10: Ja, nüchtern ertrage ich meinen Vater noch weniger.
12: Schon mal von den Stressbewältigungsstrategien nach Jakobsen gehört?
11: Ihre Getränke, Sir. Na dann legen wir mal los.
12: Na? Doch Höhenangst?
10: Oh, heilige Scheiße, Sid. Der Flieger ist weg. Ich kralle mich in die Arme hin. Mein Sitz ist noch da, aber alles andere ist fort. Über mir ist der Himmel, unter mir das Meer. Sehr weit unter mir.
12: Dir ist schon klar, was gerade passiert. Kameras an der Außenseite des Fliegers übertragen ihre Aufnahmen ins Innere der Maschine. Das Holonet retuschiert Wände, Sitze und Fußboden komplett heraus, damit der Passagier die perfekte Vogelperspektive genießen kann.
10: Oh, schön.
2: Angespannt blicke ich zwischen meinen Beinen durch. Das Meer glitzert. Ab und zu sind kleine Landmassen zu sehen.
12: Ach, schau mal. Das sind Mykonos, Paros, Naxos.
10: Danke, Sid.
12: Und Achtung, gleich kommt der Lichtturm.
2: Bevor im Dämmerlicht die Umrisse Kretas zu erkennen sind, erscheinen hunderte Lichtsäulen, die senkrecht in den Himmel ragen. Ihr Ursprung liegt südlich von Iraklion, in der Nähe des Palastes von Knossos.
12: Ha, guck hin, Singh, da ist er. Die Säulen haben verschiedene Farben. Rot, Orange, Grün, Gelb, Blau. Und wie intensiv sie leuchten.
10: Oh, erzähl mir mal lieber was darüber. Ich muss mal die Augen zumachen.
12: Na gut, wenn du meinst. Um was es sich bei dem Mitte des Jahrhunderts aus heiterem Himmel erschienenen Lichtturm handelt, ist völlig unklar. Beliebte Hypothesen sind ein Riss in der Raumzeit, ein Wurmloch, ein schiefgegangenes Regierungsexperiment und natürlich Aliens. Hey, Singh. Singh.
13: Mann, Galahad, komm da weg.
14: Wer aber in die Kajüte gucken?
13: Da gibt's nichts zu sehen. Los, hau da ab!
14: Au, lass das! Ich hasse dich, Percy. Guck mal, was ich hier habe.
13: Lass meine Flosse in Ruhe. Die brauche ich für den Wettkampf.
14: Dann hol sie dir doch.
13: Runter von der Reling, gell?
14: Nö. Komm, hol sie dir.
13: Na, warte. Da! Meine! Percy?
2: Der Flughafen von Bagdad ist kaum mehr als ein Rollfeld. Rundherum gibt es nichts als Sand und verdorrtes Gestrüpp. Am Fuß der Treppe wartet eine Limousine auf mich. Ein Selbstfahrer mit menschlichem Chauffeur. Hält er mir allen Ernstes die Tür auf?
15: Bitte, Master Galahad.
2: Papa wird auch immer verrückter. Nach 20 Minuten Fahrt taucht im Lichtkegel der Limousine eine geodätische Kuppel von der Größe einer Lacrosse-Halle auf. Darüber schwebt das Avalon-Logo. In der Wüste wirkt es wie eine geschmacklose Weihnachtsdeko. Falls das Hauptquartier des Avalon-Vorstandsvorsitzenden gesichert ist, sind die Wachposten und Autosniper gut versteckt.
16: Da bist du ja.
1: Ja. Hallo.
16: Wie schön, dass du es einrichten konntest.
1: Sicher.
16: Komm, komm, komm.
1: Mir riecht's aber gut.
16: Ja, Dev kocht. Palak Paneer, dein Lieblingsessen.
2: Percys Lieblingsessen. Aber egal.
16: Komm mit, ich muss dir was zeigen.
2: Wir steigen in einen Golfkart und mein Vater braust los. Südlich der Kuppel befindet sich das Aufforstungsgebiet. Ein mehrere tausend Peneter umfassender Enderwood.
16: Na, was sagst du? Beeindruckend, oder?
2: Bäume aus Plastik, soweit das Auge reicht.
1: Wie weit seid ihr?
16: Na, 30% haben wir schon geschafft.
1: Also kommt ihr gut voran mit der Aufforstung, ja?
16: Das ist natürlich nur der Anfang. Hier, guck dir die neuesten Modelle an. Wie richtige Flora wandeln meine Bäume Sonnenlicht in Energie
1: Aber,
16: um.
1: Aber, habe ich gehört.
16: Jeder
1: ich
16: dieser Bäume produziert
1: fragen, ob
16: Sauerstoff,
1: Papa.
16: Wasserstoff, Kohlenstoff und Strom. Ach. Hör zu. Stehen genug davon in der Wüste, läuft damit eine vollautomatische Anlage. Die stellt neue Bäume her und pflanzt die gleich ein. Ziemlich genial, oder?
1: Ja, total.
16: Ab da breitet sich der Enderwood ganz von selbst aus. Solange bis jemand Stopp sagt.
2: Stopp, bitte stopp. Wie groß soll er denn diesmal werden?
16: 14.000 Quadratkilometer.
1: Einer der größten also.
2: Oh Gott, dieser Blick.
16: Der drittgrößte. Casablanca ist größer, Gibson fast doppelt so groß. Du solltest dich mehr für diese Dinge interessieren, Galahad.
1: Oh, entschuldige, da muss ich mal eben ran. Hallo? Hallo?
17: Hi, hier ist Oblivion.
2: Shit, wer war das nochmal?
17: Du hast mir doch geschrieben. Du wolltest was über Deather wissen.
2: Ah, das Zombie-Mädchen von Fran.
1: Ah, ja. Danke, dass du dich meldest. Ich hätte ein paar Fragen. Können wir uns dafür vielleicht persönlich treffen?
17: Passt dir morgen? Hier bei mir.
1: Du bist in Petersburg, richtig?
17: Ja, genau.
1: Das kriege ich hin.
17: Cool. Ich schicke dir die Adresse.
1: Sorry, Papa, war was Berufliches.
16: Ach, Galahad, spielst du immer noch Kopfgeldjäger?
1: Ich bin Questor, Papa.
16: Ja, zu meiner Zeit nannte man das Kopfgeldjäger. So, komm, wir schauen uns das neue Gewächshaus an.
1: Was ist das?
16: Das ist künstlicher neuer Lebensraum. Hier, probier mal die Erdbeere.
1: Baba, was machen wir hier? Hä? Was soll das?
16: Komm, stell dich nicht so an. Schön süß, oder?
1: Warum muss ich um die halbe Welt fliegen, um deine Wüstenerdbeeren zu kosten? Außerdem bin ich allergisch dagegen, das weißt du.
16: Ja, die werden schon gehen.
1: Ja, ganz okay.
16: Naja.
1: Ja. Geh weg, du blödes Ding.
16: Nee, nicht totschlagen, gell?
1: Mann,
16: die tun nichts, das sind Probobienen. Die sind nur auf Bestäubung programmiert.
1: Ja, aber nicht in meinen Haaren.
16: Ganz ruhig jetzt. Das liegt an deinem Shampoo. So, komm her, meine Kleine, hier kannst du arbeiten, komm.
1: Komische Viecher.
16: Diese Drohnenbienen sind unermüdlich, die bestäuben mehr und schneller als ihre Vorfahren. Komm mal hier lang.
1: Sag mal, kennst du zufällig den Kieselkaiser? Also persönlich, meine ich.
16: Charles, ja. Habe ich ein paar Mal getroffen. Er hat Avalon Rohstoffe verkauft. Kein sonderlich sympathischer Typ, aber warum?
1: Was ich jetzt sage, ist sehr vertraulich.
16: Komm, ich bin dein Vater.
1: Ja, eben. Ich suche seine uneheliche Tochter.
16: Hä? Ich wusste gar nicht, dass er eine hat.
1: Niemand weiß das. Aber sie ist offenbar viel wohlgeratener als seine drei offiziellen Kinder.
16: Beneidenswert. Guck mal hier, das sind die Waben. Hätte ich nie gedacht, dass wir das hinkriegen. Honig?
1: Nein, danke.
16: Hm.
1: Auf jeden Fall ist die Tochter verschwunden und er sucht sie ganz dringend.
16: Ja, das verstehe ich.
1: Wie?
16: Naja, Charles ist sehr krank.
1: Ach, weißt du, was er hat?
16: Naja, man munkelt nun, die Sache ist ziemlich heikel.
10: Was?
16: Angeblich ist Charles bereits seit 10 Monaten tot.
10: Nee, das kann nicht sein. Er ist vor ein paar Tagen noch gesehen worden bei einer Live-Audienz.
16: Manche Leute verlängern ihr Leben mit medizinischer Hilfe, solange es geht. Und manchmal auch über den Tod hinaus.
10: Wie über den Tod hinaus?
16: Sie lassen sich lupen. Ich vermute, Charles hat genau das gemacht.
10: Lupen? Also wie Lupen? Also Schleife?
16: Richtig. Das geht nur als Quant, selbstverständlich.
10: Aber wie?
16: Wenn der Stammkörper irgendwann aufgibt, spielen Sie die letzte vor dem Tod gemachte Kopie des Verstandes in ein Gefäß ein. Schon ist man von den Toten auch verstanden. Auch ohne Stammkörper.
10: Aber höchstens für 15 Tage.
16: Ach, mit sowas beschäftigst du dich also?
10: Diese Typen wollen nicht sterben und leben deshalb ihre finalen Tage immer wieder? Das ist...
16: Eine digitale Wiedergeburt. Seelenwanderung, wenn du so willst.
10: Aber das ist entsetzlich.
16: Vielleicht sogar Blasphemie, Ansichtssache. So ein Todesloop-Verstand kann zwar nichts Neues mehr lernen, ist aber sehr nützlich.
10: So ein Zombie soll nützlich sein.
16: Pass auf, ein Verstand, der eine Firma über 50 Jahre oder länger aufgebaut und geführt hat, der um jedes Detail weiß, ist extrem wertvoll. Ohne dieses Wissen kann eine Organisation, gerade so eine große, ganz schnell zugrunde gehen.
10: Was ist denn mit seiner Stimme? Vielleicht war auch. Baba? Nee, das kannst du nicht machen. Bist du krank?
16: Nee, mir geht's gut. Aber ich bin in einem Alter, in dem man allmählich Vorsorge treffen muss. Entweder ich übergebe die Avalon Group an jemanden oder ich muss einen anderen Weg finden. Man sagt allerdings, jeder Loop sei etwas kürzer als der vorige.
10: Ist das jetzt eine Art Erpressung? Entweder ich steige endlich bei Avalon ein oder du wirst ein digitaler Zombie.
16: Gellert, Avalon ist mein Lebenswerk. Ich kann es nicht einfach irgendjemandem anvertrauen.
10: Ich habe bereits einen Job.
16: Ja, als Kopfgeldjäger. Das ist offenbar interessanter, als zusammen mit deinem Vater die Welt zu retten.
10: Baba, hör auf. Wir haben das schon 100 Mal...
16: Ja, und ich habe deine Entscheidung auch akzeptiert. Aber deshalb muss sie mir ja nicht gefallen. Kann nichts dafür, dass ich nur einen Sohn habe. Reiß dich zusammen. Wir fahren jetzt nach Hause.
14: Percy! Percy!
12: Es gibt nicht mehr zu Questorat 1. Ich habe wirklich alles versucht.
10: Am nächsten Morgen ist meine Laune im Keller.
18: Dispenser, Fluxuvent 500 Milligramm.
12: Die Dosis wird vorbereitet. Doppelte Authentifizierung. Retina-Scan. Du packst?
18: Ja. Ich halte es hier keine Sekunde länger aus. Diesen scheiß synthetischen Bäumen.
12: Erste Autorisierung erfolgt. Passwort?
10: Bitches Brew.
12: Zweite Autorisierung erfolgt.
10: Oh.
12: Nachricht von Momeshi.
18: Auch das noch.
12: Abspielen?
18: Ja, hilft ja nichts.
17: Mr. Singh, ich möchte mich mit Ihnen über Ihren Bericht unterhalten.
18: Oh Gott.
17: Wir sollten uns unbedingt treffen. Heute Abend?
18: Schreib ihr, ich bin gerade nicht verfügbar, ich melde mich.
12: Das wird Sie nicht freuen.
18: Ja, mich freut auch vieles nicht.
12: Das Fluxuvent hat seine volle Wirkung anscheinend noch nicht entfaltet.
18: Ach, Sid.
12: Nachricht von Oblivion?
18: Ja.
17: Ich bin im Pawlowski-Prospekt, St. Petersburg. 44744, 6. Stock, 17 Uhr. Komm allein.
19: Angezogen und gesättigt streift sie durch die Gänge des Krankenhauses. Alle Anweisungen vom Diktiergerät waren zutreffend. Sie hat Streichhölzer gefunden, ein Fernglas, ein Seil. Überraschend, wie selbstverständlich sie dieser Stimme folgt, nur weil sie wie ihre eigene klingt.
17: Und du darfst auf keinen Fall vergessen, den Expeditionsbericht zu aktualisieren. Das ist unsere analoge Sicherungskopie.
20: Okay, warum?
17: Meine Hypothese und die der anderen Iterationen. Irgendwer sorgt dafür, dass wir immer wieder in neuen Gefäßen in diesem Zimmer aufwachen.
20: Seltsam.
17: irgendwer packt immer wieder neue Klamotten in den Schrank.
20: Und irgendwer macht hier sauber.
17: Wir nennen ihn Nemo.
20: Wie dieser U-Boot-Kapitän bei Jules Verne?
17: Wo Nemo ist und was er tut oder sieht, ist unklar. Er scheint aber nicht alles mitzukriegen.
20: Sonst hätte ich das Diktiergerät wohl nicht gefunden.
19: Es folgt eine Liste von Aufgaben. Höchste Priorität hat derzeit die Erkundung der Beta-Basis. Außerdem haben ihre Vorgängerinnen eine Reihe von Fragen formuliert.
17: Wo liegt die Insel genau? Gibt es eine Möglichkeit, Kontakt zur Außenwelt herzustellen? Können wir Nemo lokalisieren oder mit ihm kommunizieren? Und bevor du losziehst, die Insel ist kontaminiert. Gehe in Zimmer 210, setz eine der Schutzmasken auf. Das verschafft dir etwas mehr Zeit. Ach ja, und mach bitte eine Kerbe in den Bettpfosten. Dann wissen wir, wie oft wir schon hochgeladen wurden. Und das lieber gleich, falls dir unterwegs was passiert. Zwei Tote haben wir schon gefunden.
20: Na, großartig.
2: Mit dem Taxi fahre ich durch St. Petersburg. Die Stadt hat mittlerweile dreimal so viele Einwohner wie London und ist der offizielle Hauptsitz der Europäischen Föderative Euros. Sie ist das Tor zu den Siedlungsgebieten im Osten. Das Klima hier ist so mild, kein Wunder, dass so viele hier auswandern.
18: Спасибо.
2: Der Pawlowski-Prospekt liegt in einem dieser riesigen Neubaugebiete, die man in den 60ern hochgezogen hat, um der Völkerwanderung aus dem Süden Europas irgendwie Herr zu werden.
18: Ja, hier müsste es sein. Keine Namen. Und klingeln hat das Ding auch nicht.
21: Scheiße. Wie geht ihr Code?
18: Code? Code? Hab ich sowas? Ah ja, hier. 4-4-7-4-4. Geht doch. Oh, Scheiße, ist das dunkel hier. Wo war das nochmal? 6. Stock, ja. Fuck. Oh, Scheiße, was denn hier los?
2: Ich drücke mich an die Wand und blicke in alle Richtungen. Woher kommen die Schüsse? Im Stock über mir scheint Licht zu sein. Und da ist doch jemand.
18: Ich hoffe es ab. Aber was wenn?
22: Hilfe! Hilfe!
18: Scheiße, warte, ich helfe dir. Was ist denn hier los? Oh, Scheiße.
2: Sieht aus wie ein Emo-Mädchen. Könnte es ja das sein?
18: So, bist du Oblivion?
22: Ja.
18: Die Wunde, die ist... Warte, ich... Ich drück drauf. Hey. Hallo, bist du noch da? Hey! Aufwachen, hey! Hallo? Fuck.

Worauf habe ich mich da nur eingelassen? Kontaktperson tot und noch immer keine Spur von Perrott. Dafür weiß ich jetzt, dass sie die uneheliche Tochter des Kieselkaisers ist und dass ihr Vater als digitale Kopie in einer Endlosschleife festhängt. Vielleicht hatte Baba doch recht. Warum tue ich mir

0: diese Kopfgeldjägernummer eigentlich an?
1: Scheiße. Sid, was machen wir jetzt?
2: Ich glaube, da ist nichts mehr zu machen. Die junge Dame ist tot.
1: Ja, das sehe ich auch. Tolle Hilfe.
2: Soll ich vielleicht die Polizei verständigen?
1: Und dann finden die mich ja neben der Leiche? Prima.
2: Und wenn du sie beseitigst?
1: Wie denn? Vom Balkon werfen? Wir sind in einem russischen Superblock. Weißt du, wie viele Leute das sehen?
3: Galahad Singh?
1: Ja?
3: Ich bin Oblivion.
1: Aber du bist doch, also...
3: Du wolltest doch was über Deatha wissen.
4: Hologrammatica. Hörspielserie nach dem Roman von Tom Hillenbrand. Folge 4.

0: Du bist ja ganz bleich.
1: Leck mich.
0: Aber süß, dass du mich retten wolltest.
1: Das ist nicht lustig.
0: Ja, schon ein bisschen.
1: Mann, ich dachte, du wärst tot.
0: Ja, bin ich ja auch. Also zumindest das Gefäß da. Samogon?
1: Ja, bitte. Danke.
0: Francesca sagt, du bist ein Freund von Juliette?
1: Francesca, aha. Sowas in der Art.
0: Heißt?
1: Ich bin Questor. Ich suche nach ihr. Sie ist seit einer Woche verschwunden und ihr Chef wurde ermordet.
0: Und wer bezahlt dich?
1: Ihre Mutter? Beziehungsweise ein untoter Space-Milliardär.
0: Gut, was willst du wissen?
1: Woher kennst du Juliette? Von eurem gemeinsamen Hobby?
0: Mhm. Also sie war noch nicht lange dabei, aber sie war eine der ernsthaftesten. Weißt du, es gibt viele Pseudos bei uns, die stehen auf diese ganze Todesromantik, obwohl sie eigentlich voll Angst davor haben. Babutschki.
1: Was?
0: Mitläufer.
1: Darf ich noch einen?
0: Ja, ja, klar. Weißt du, ein echter Desser verachtet die Furcht vor dem Tod. Das können nur wenige.
1: Du meinst, sich in ein Gefäß hochzuladen und sich umzubringen?
0: Ja, oder sich umbringen zu lassen. Das hat beides Charme.
1: Das Blut auf dem Boden färbt sich langsam dunkler. Komm schon, das ist eine abgefuckte Scheiße.
0: Findest du? Das ist Ansichtssache. Weißt du, wir tun das im Dienst der Wissenschaft. Wir wollen wissen, was ein Mensch spürt, was er denkt in den letzten Minuten. Aber es sind eben die letzten Minuten und danach ist alles weg. Manchmal muss man was Verrücktes machen, um die Wahrheit herauszufinden.
1: Ist das eigentlich illegal, was ihr da macht?
0: Die Gefäße gehören ja uns. Also es ist im Grunde Sachbeschädigung. Weißt du, was ein Brain Crash ist?
1: Ja, wenn man zu lange in einem Gefäß bleibt, geht nicht nur der Klonhops, sondern auch das Covid.
0: Genau. Und beim Tod passiert dasselbe. Schau mal, mein Gefäß da unten.
1: Das hat ein großes Loch in der Brust.
0: Ja, aber der Kopf ist unversehrt. Also das Covid hat nichts abbekommen, sollte man meinen. Würde man jedoch versuchen, das Covid aus diesem Gefäß in einen intakten Körper zu übertragen...
1: Was dann?
0: Nichts. Kompletter Scramble. Alle Daten sind futsch. Dem Tod kommt man eben nicht so leicht auf die Schliche.
1: Ich weiß.
2: Haben Sie zufällig einen Jungen gesehen? 12 Jahre. Dunkles, lockiges Haar.
3: Nein, mein Junge. Tut mir leid.
1: Sid? Was gibt es zu Questorat Nummer 1?
4: Nichts Neues.
1: Hast du Percys Bilder noch mal skaliert?
2: Kann es nicht doch sein, dass er irgendwo hingeschwommen ist?
5: Du musst der Wahrheit ins Auge sehen, Galahad.
1: Oblivion führt mich in den hinteren Teil des Raums. Dort ist eine Metallplatte an die Wand geschraubt. Davor steht ein billiger Bürostuhl. Sie kniet sich nieder und zieht etwas Quadratisches unter dem Stuhl hervor.
0: Juliette hat daran gearbeitet, dass wir dem Tod noch näher kommen. Mit Software.
1: Mind Recorder. Do not open. Den kenne ich doch.
0: Solange das Ding in der Nähe ist, macht es kontinuierliche Backups von dem Gehirn des Quants.
1: Okay, aber was genau hat Juliette jetzt gemacht?
0: Ja, sie hat das Teil gehackt.
1: Wie das?
0: Sie hat das Backup-Intervall verkürzt.
1: Warum verwendet Perot ihren Firmenrechner und ihr Geheimwissen in Sachen Kogels, um einen Hack für diese Dether zu programmieren?
0: Je öfter der Mind Recorder zwischenspeichert, desto mehr Erinnerungen an die letzten Momente vor dem Tod hätte ein Dether nach seiner Wiederherstellung.
1: Mhm. Auf wie viel war sie runter?
0: 1,5 Minuten.
1: Ist das viel oder wenig? Also ich meine, wenn man im Sterben liegt.
0: Also Neurowissenschaftler gehen davon aus, dass es nach dem Herzstillstand etwa 30 Sekunden dauert, bis man das Bewusstsein verliert. Aber auch danach gibt es wohl noch Hirnaktivität. Also bei einem richtigen Gehirn. Ein Kogel können wir nach einem Brain Crash nicht mehr auslesen, also erfahren wir das wahrscheinlich nie. Aber wenn wir es schaffen, die Intervalle weiter zu verkürzen, also vielleicht bis in den Sekundenbereich, dann kommen wir dem Rätsel, was beim Sterben passiert, auf jeden Fall näher.
1: Sag mal, wann hast du Juliette das letzte Mal gesehen?
0: Was wird denn das hier? Ein Verhör?
1: Ach du.
0: Ist okay. Also persönlich vor etwa einem Jahr. Wir waren regelmäßig im Holochat. Das letzte Mal vor gut 2 Wochen.
6: Ist dir da was aufgefallen in ihr?
0: Nee. Also sie hatte versprochen, mir bald den neuesten Hack zu schicken. Angeblich hat sie das Intervall nochmal um 30 Sekunden verkürzt. Sie wollte vorher nochmal auf eine Testfahrt. Aber dann kam keine Antwort mehr. Und auf meine Mails hat sie auch nicht reagiert.
6: Was für eine Testfahrt?
0: Eine Testfahrt in den Tod.
6: Also du meinst, Juliette hat diese...
0: Sie hat meistens Autos benutzt, ja. Also um sie zu töten. Selbstfahrer.
6: Und wo macht man sowas?
0: Sie war immer auf so verlassenen Rennstrecken unterwegs. Also normalerweise aus Spaß. Aber manchmal hat sie die Karren dort auch dann gecrashed.
6: Okay, langsam. Also, nehmen wir an, Juliette steigt in ihr Auto und fährt es irgendwo zu Schrott, ja? Sie stirbt, der Rekorder hat alles aufgezeichnet. Wie kommt das Crooked Backup aus dem Mind Recorder zurück zu ihr? Also, damit sie es in ihren Stammkörper laden kann.
0: Ihr Schwammkörper habt echt keinen Plan. Also, während das Gefäß auf der Rennstrecke unterwegs ist, läuft ein Timer. Sobald der runtergelaufen ist, lädt Juliettes Kugelserver eine Kopie ihres Verstandes in ein anderes Gefäß hoch. Das Gefäß weiß zwar nichts von der Crasher-Spritztour, findet aber eine Notiz vor.
6: In der steht, wo sie hin muss.
0: Genau. Und dann fährt sie zur Unfallstelle, schnappt sich den Mind Recorder und entsorgt das kaputte Gefäß.
6: Und dann?
0: Na, zurück in ihrer Wohnung lädt sie das Backup auf den Server hoch.
6: Mit dem Inhalt des Mind Recorders im Kopf kann sie sich an alle Details ihres Unfalls erinnern, hä? Aber nicht ans Sterben und schon gar nicht daran, wie sie sich selbst aus dem Wrack gezogen hat.
0: Hä? Ja, es ist ja ein anderes Gefäß. Mit einer anderen Kugelkopie.
6: Ja, aber kann man die verschiedenen Backups nicht irgendwie zusammenfügen, ja? Damit man alle Erinnerungen hat? Bei normalen Computern geht das doch auch.
0: Ja, wenn das so einfach wäre, dann hätten wir es ja auch selbst hinbekommen. So, ich muss los. Sorry, fürs Abholen.
6: Will ich wissen, was?
0: Definitiv nicht.
6: Sid, das ist alles total krank.
7: Krank, aber eine Spur. Einer der Rekorder in Perrotts Klonkabinett hat gefehlt.
6: Du meinst, sie ist von einer ihrer Spritztouren nicht zurückgekehrt?
7: Dann müsste hinter irgendeiner Leitplanke oder Boxengasse ihre Leiche liegen.
6: Ja, und ein Rekorder. Zeig mir noch mal die Aufnahmen aus ihrer Wohnung. Waren da nicht so Bilder von Rennautos?
7: Voila, hier der Porsche.
6: Ja. Da, im Hintergrund, sind das Tribünen? Sid, wo könnte das sein?
7: Es handelt sich zu 98% um die Motorsportanlage in Le Mans.
6: Noch nie gehört.
7: Le Mans ist eine Stadt ganz im Westen von Euros. Bis in die 50er war sie anscheinend synonym mit einem Rennsportereignis. Da das Interesse an Selbstfahrerrennen aber immer weiter abnahm, wurde die Veranstaltung 2057 eingestellt.
6: Man hat diese Geschosse mit 200 Sachen durch Dörfer und über Landstraßen brettern lassen? Mit Menschen am Steuer? Das ist ja völliger Irrsinn.
7: Tja, Menschen halt.
6: Wo liegt denn Le Mans genau?
7: Ziemlich genau 2 Autostunden von Paris entfernt.
6: Bingo.
8: Seit sie das Mountainbike gefunden haben, kommt sie viel schneller voran. In den Pedalen stehend rollt sie den Schotterweg hinab zur Zeta-Basis, der inzwischen 7. Basis, von der im letzten Expeditionsbericht die Rede war. Ihre Vorgängerin hat die entdeckt und einen Plan geschmiedet. Die Idee ist gewagt, aber zusammen können sie es schaffen. Sie und die, die nach ihr kommen.
9: Oh, diese ganze Insel. Man wird ja völlig depri hier. Überall nur schwarze, zerklüftete Berge.
8: Sie dreht sich um, schaut zurück. Auf diese vorsintflutlichen, dunklen Monster, die versuchen, sie in den Wahnsinn zu treiben.
9: Kann auch ein Segen sein, nur einen Tag zu leben.
8: Die letzten Meter bis zur Basis schiebt sie ihr Rad, ignoriert die Monster und konzentriert sich mit aller Kraft auf das Ziel.
9: Das müsste die Funkstation sein. Hoffentlich ist die auch wirklich leer.
8: Sie sucht den Boden nach Spuren ab. Man weiß schließlich nie, ob die letzte Iteration den Bericht aktualisiert hat.
9: Was ist das? Dunkelblonde Haare. Das Gesicht in einer Lache von Erbrochenem. Shit. Das ist offenbar nicht mein erster Versuch. Ich beeil mich besser. So, schauen wir mal. Die übliche Basenausstattung. Und wo... Na bitte, da haben wir dich.
8: Hinter der Wand hängt auf Hüfthöhe ein grüner Kasten. Sie öffnet die Box und blickt auf einen darin verschraubten Computer.
3: Lenovo Quantum 5001. Perfekt.
8: Sie holt das Werkzeug aus ihrem Rucksack und löst die Sicherungen. Dann schaut sie auf ihre Liste.
3: So. Das hätten wir. Hoffen wir mal, das Teil funktioniert noch. Was noch?
10: Wenn du den Rechner hast, brauchen wir nur noch einen Quantencomputer. Aber schaffst du eh nicht in der Zeit. Musst du für die nächste aufnehmen.
3: Eine von denen, wo mein Kugel draufgeladen ist? Das Teil aus dem Schädel rausholen wird hart. Fuck. Jetzt schon? Es sind doch erst 4 Stunden vergangen. Normalerweise haben wir 12.
9: Bald ist uns diese verseuchte Insel sowas von egal. Hauptsache, ich schaff's rechtzeitig zurück.
6: Oh, ich komme überhaupt nicht drüber hinweg, dass die Leute früher selbst am Steuer saßen. Ich hasse das. Wie will man da nachdenken oder schlafen, ohne gleich jemanden zu überfahren?
7: Früher gab es auch keinen freundlichen Amanuensis, der dir so eine schicke Route zur Rennstrecke programmiert.
6: So freundlich bist du auch wieder nicht. Oh, Baben.
7: Was machst du denn da? Wir sind gleich in Le Mans.
6: Ein Drink geht noch.
7: Alkohol schränkt die Aufmerksamkeitsspanne zu 67% ein.
6: Ah, und du hast die wichtigsten Streckenabschnitte mit reingenommen, ja?
7: Hast du dir das so gewünscht, oder?
6: Prima. Dann können wir jetzt ganz bequem nach Wracks Ausschau halten.
7: Wenn du nach draußen gucken würdest, statt in die Minibar, würdest du merken, dass wir uns bereits nähern.
6: Sid, es reicht, ja? Es dauert noch mindestens 10 Minuten, bis wir an der Strecke sind. Ah ja, und könntest du unter Umständen das Radio anschalten?
7: Avec plaisir.
11: Kam es gestern in Bhutan erneut zu landesweiten Massenprotesten gegen die Einführung des HoloNets. Als eine der letzten Regionen überhaupt ist der südasiatische Staat noch komplett Naked Space.
6: Ach, abgefahren, dass das noch gibt.
12: Wirtschaft. Wie heute bekannt wurde, übernimmt der HoloNet-Betreiber ArkenSeal die Mehrheit an dem Pariser Start-up CryptoCarbon. Das Softwareunternehmen ist spezialisiert auf Verschlüsselungsverfahren in der Upload-Technologie.
6: Was bitte will ArkenSeal mit CryptoCarbon? ArkenSeal macht das HoloNet.
11: Aus vertrauten Kreisen ist zu hören, die Übernahme stehe im Zusammenhang mit dem tragischen Tod des CryptoCarbon-Gründers Jean Fauché. ArkenSeal verneint. Der Deal sei schon lange vor dem Attentat geplant gewesen.
6: Bullshit. Das ist doch kein Zufall. Erst verschwindet die Chefprogrammiererin, dann wird der Geschäftsführer ermordet und kurz darauf die ganze Firma verkauft. Warum?
7: Bestimmt nicht wegen ihrer Kryptosoftware.
6: Moment mal. Jimmy Reeves.
7: Der Typ mit dem Samurai-Schwert?
6: Ja, genau. Der hat auch bei ArkenSeal gearbeitet.
7: Ja, als Wartungstechniker.
6: Und dann taucht er wie aus dem Nichts auf und metzelt Fauché nieder.
13: Hallo.
6: Hallo.
13: I'm Jimmy.
14: I'm Jimmy.
13: I'm Jimmy.
14: Hello.
13: I'm Jimmy.
6: Das kann doch kein Zufall sein.
7: Zufälle sind nicht meine Kernkompetenz.
6: Warte mal.
7: Was?
6: Da vorne, der Zaun. Ist völlig zerstört. Und da, da ist was Rotes. Ein Wrack im Unterholz. Bitte anhalten. Hey, hoffentlich liegt da keine zu verfaulte Leiche drin.
7: Könnte schon sein. So vermoost wie das Ding ist.
6: Boah, also wenn die alt ist, das ist so gar nicht meins. Oh. Oh no.
7: Ich könnte dir über den Dispenser eine Dosis Womex zuführen. Das war dann wohl zu spät. Diese Leiche hier kann nicht Perrott sein. Beim Stand der Verwesung würde ich sagen, die sitzt schon sehr viel länger hier.
6: Oh, wie schön. Der rote Wagen bleibt nicht unser einziger Fund. Auf der Südseite des Rundkurses finde ich insgesamt 6 Deather in verschiedenen Graden der Verwesung. Sie alle müssen schon vor langer Zeit gecrashed sein. Wir fahren weiter. Nach einer Weile ist in der Ferne ein großes Gebäude zu erkennen. Vermutlich eine Tribüne. Wir rollen darauf zu. Und dann sehe ich diese schwarzen Streifen. Halt mal an.
7: Was?
6: Da.
7: Reifenabrieb. Sieht frisch aus.
6: Sid, ich glaube, da vorne ist was.
1: Vor einer der Baracken steht ein Auto. Oder was davon übrig ist.
6: Kein Schriftzug. Schau mal das Logo.
7: 4 verschränkte Ringe?
6: Das sagt mir nichts.
7: Der Wagen ist extrem flach. Alle Scheiben geborsten, das Carbon gesplittert.
6: Ja, auch von der Front ist kaum was übrig. Der Fahrer muss wirklich mit Vollgas in die Betonschienen gebrettert sein. Hier ist ein Mind Recorder. Sieht aus wie der aus Perrots Wohnung. Wart mal. Boah, der ist aber ziemlich gut gesichert. Aber wo ist der Fahrer?
7: Vielleicht rausgeschleudert?
1: Im Zickzack laufe ich einen 30 Meter breiten Streifen ab. Nach ein paar Minuten finde ich eine Wasserflasche. Gerade als ich mich umdrehen will, beschleicht mich das Gefühl, dass ich beobachtet werde. Schnell gehe ich in die Hocke und drehe mich um.
6: Oh, fuck!
7: Was ist?
6: Ich dachte, da ist wieder so ein Schwertmann, aber das war nur eine Birke.
7: Ich sag ja, der Bourbon.
6: Schau mal, da hängt eine Sonnenbrille im Baum. Aus dem Augenwinkel hat mein Gehirn einen Verfolger draus gemacht. Warte mal.
7: Das ist keine gewöhnliche Brille. Das sind Stripper-Goggles.
6: Die ist noch heil. Modell Skyclad. Level 1 bis 5. Meine hat immer bei Level 3 aufgehört.
7: Diese Level 1-Brille kann alles ausblenden. Sogar Augmentierung von Personen und sicherheitsrelevante Holographie.
6: Wer braucht denn sowas beim Autofahren?
7: Schau mal, da drüben.
1: Kurze Zeit später entdecke ich die Leiche. Es ist tatsächlich Juliette. Kein schöner Anblick. Vom Gesicht nichts mehr übrig.
6: Oh, Scheiße.
7: Sie hat wohl weder Schutzkleidung noch Helm getragen.
6: Oh, sieht aus wie ein Klongefäß. Oder Sid, ist das sogar ihr Stammkörper?
7: Es gibt nur eine Möglichkeit, das herauszufinden. Zieh ihr die Socke aus.
6: Oh, nee.
7: Linker Fuß.
6: Oh. Okay. Ja.
7: Da, die Seriennummer.
6: 747-1987.
7: Ein Gefäß.
6: Oh, shit. Mal wieder nur Sachbeschädigung.
7: Bitte was?
6: Sagt man so in Deatherkreisen.
7: Soll ich Momelchi informieren?
6: Ja, das machen wir später. Kleinen Moment noch.
1: Ich kann nicht anders. Ich gehe zurück zum Wagen, hole die Erste-Hilfe-Decke und lege sie über den geschundenen Körper. Wenn schon kein langes Leben, dann wenigstens ein Tod in Würde.
10: So, da bin ich. Rückweg war die Hölle. Oh Gott. Der Computer ist uralt, aber er läuft. Die Drecksarbeit mit dem Quantencomputer bleibt jetzt an dir hängen, sorry. Ich verstaue jetzt das Digi hier auf der Station und leg mich zum Sterben hin. Viel Glück mit der Sauerei. Oh Gott.
3: Ja, danke. Horror. Also los.
8: Beim Öffnen der Schädeldecke dreht sie fast durch.
3: Fuck.
8: Mit den Fingern fischt sie herum, um den kleinen Quantencomputer aus dem Kopf ihrer Vorgängerin zu holen.
3: Du kommst schon da raus. Was ist das? Kommt das von den Monstern?
8: Sie schaut zu den Bergen.
3: Hat sich da jemand versteckt?
8: Dunkle Schatten ziehen darüber hinweg.
3: Da blinkt doch auch was, oder nicht? Dieses Geräusch. Das war doch sonst nicht da. Nichts wie weg hier.
8: Sie eilt zum Fahrrad und rast los. Hektisch holt sie das Diktiergerät aus der Tasche.
3: Hey Schwestern, irgendwas war gerade komisch. Als ob mich jemand beobachtet. Seid bitte noch vorsichtiger bei dem, was ihr macht. Ich habe jetzt echt alles gegeben, um unseren Plan voranzutreiben. Oh, das war echt widerlich mit dem Quantencomputer gerade. Aber ich habe es geschafft. Mann, ich bin so angepisst, dass wir nicht an unsere Backups rankommen. Völlig absurd, dass einem der Zugang zum eigenen Verstand verwehrt bleibt. Aber es wird schon. Uns fehlt nur noch der richtige Ort.
8: Ein Ort, an dem sie ungestört den Rechner mit dem Würfel verbinden können, um den Code zu errechnen. Den Code, der die Verschlüsselung ihres eigenen Kogits knackt.
15: Ich frage mich immer noch, wie Nemo an unser Kogit gekommen ist.
9: Er muss es kopiert haben. Ich hätte ihm nicht so viel verraten dürfen.
1: Mit dem Mindrecorder im Gepäck sitze ich gemütlich auf der Rückbank des Autos und schaue hinaus. Das Seine-Ufer zieht vorbei. Eigentlich müsste ich gleich wieder zurück nach London, aber...
16: Hey, Francesco, ich bin in Paris, also beruflich. Du, falls du spontan Lust auf einen Kaffee hast, dann kannst du dich ja melden, ja? 2 Stunden hätte ich noch Zeit.
7: Dir ist bewusst, dass du für heute noch einen Termin im Kalender hast?
16: Ja, doch, Questorenkonferenz.
7: Wäre es dann nicht sinnvoller, das entsprechende Dossier zu lesen?
16: Mach ich ja noch. Von Fran?
7: Jaira. Abspielen?
16: Wenn's sein muss.
11: Guten Tag, Master Galahad. Ihr Vater hat mehrfach versucht, Sie zu erreichen. Sie gehen nicht ran. Deshalb soll ich Ihnen Folgendes ausrichten. Es tut ihm leid.
16: Okay.
7: Das ist doch was.
16: Sei still.
7: Hier wäre aber noch...
16: Was?
7: Eine Nachricht von Fran.
17: Hey, Gal. Ich hätte sehr, sehr gern mit dir Kaffee getrunken. Aber ich bin gerade leider in Athen. Lass uns unbedingt bald sehen. Ich melde mich.
1: Ach, vermutlich macht er wieder einen seiner Kunstdeals. Schade.
7: Jetzt doch das Dossier?
16: Nee, lieber eine Holoschalte zu Oblivion. Hallo, Oblivion?
18: Strastia, hast du sie gefunden?
16: Leider nur ein Gefäß von ihr. Aber dafür mit Rekorder.
18: Warte mal, von der Testfahrt?
16: Ja. Müsste jetzt eine Kopie von Perots Kogit drin sein, oder? Die Fahrt und der Unfall.
18: Das geht nicht.
16: Was?
18: Ja, du wolltest mich doch gerade fragen, ob man das Kogit irgendwie auslesen kann.
16: Ich dachte eher daran, das Backup in ein Gefäß einzuspielen und den Klon zu interviewen.
18: Das funktioniert auch nicht. Um ihr Kogit hochzuladen, brauchst du die Passwörter.
16: Okay. Und was könnte ich sonst mit dem Rekorder machen?
18: Ihn mir geben.
16: Warum sollte ich das machen?
18: Ich zahl gut. Mindrecorder sind wertvoll. Vor allem, wenn sie Parrots neueste Death-Software drauf haben.
16: Das geht nicht. Bis ich Juliette gefunden habe, sind das alles Beweismittel. Und danach gehört das Ding ja wohl ihr.
18: Ja, dann überspielen wir wenigstens den Inhalt.
16: Ich dachte, damit lässt sich nichts anfangen.
18: Ja, mit dem Kogit nicht. Aber mit dem Betriebssystem des Mindrecorders. Wenn das wirklich Parrots letzter Testlauf war, dann steckt in der Kiste die neueste Version ihrer Aufzeichnungssoftware. Und die kann man dann problemlos kopieren. Ich schick dir die Anleitung.
16: Gut, ja. Ich schieb dir Perots Backup-Software rüber und du sagst mir, wie neu die Version ist und was die genau macht.
18: Easy. Ich melde mich bei dir.
8: Als sie wieder in der Station ist, sieht sie sich den Rechner an. Er scheint soweit okay zu sein.
15: Hoffentlich geht das Ding nochmal an. Unglaublich. Dabei hat er sogar noch einen Bildschirm.
9: Vielleicht gut so. Dann können wir halbwegs sicher sein, dass Nemo nichts mitbekommt. Wenn wir das Ding über das Holonet steuern müssten, könnte er bestimmt Mäuschen spielen.
8: Welche Dinge Nemo auf der Insel mitbekommt, wissen sie noch nicht ganz genau. Fest steht bisher nur, es gibt ein paar Blindspots. Das hat eine ihrer Vorgängerinnen draufgesprochen.
10: Leute, ihr hattet recht. Er bekommt nicht alles mit. Sonst hätte er mich aufgehalten. Ich habe alles so offensichtlich wie nur möglich gemacht. Die Chemikalien besorgt, den Sprengsatz gebastelt. Aber Nemo hat mich machen lassen. Die Wetterstation ist leider am Arsch. Aber dafür wissen wir jetzt. Nemo kann nicht überall hin.
9: Wenn Nemo nicht allmächtig ist, wird der Plan funktionieren. Dann werden wir ihn Brand kriegen.
1: Als ich am Nachmittag in London ankomme, erledige ich als erstes die Sache mit dem Recorder. Oblivion hat mir mehrere kryptische Programmierbefehle geschickt, aber es scheint zu klappen. Eigentlich müsste ich Momeshi jetzt einen Zwischenbericht schicken, aber egal. Ich brauche erstmal einen Kaffee. Im Coffeeshop ist die Schlange unendlich lang. Gerade will ich mich anstellen, da bleibt mein Blick an einer Frau hängen. Auffallend elegant, aber das ist es nicht. Die Art, wie sie mit Daumen und Zeigefinger ihre Lippe knetet.
19: Ein Americano, bitte.
1: Fran. Shit. Kann das sein?
16: Nein, das machen bestimmt mehrere Leute so. Aber wie sie da steht, genau wie er.
19: Danke.
16: Von wegen Athen. Fast hätte ich dieser Frau eine Szene gemacht, aber irgendwas hält mich zurück. Als die Lady mit ihrem Americano den Coffeeshop verlässt, aktiviere ich meine weiße Banker-Holomask und hänge mich an sie ran. Auch der Gang ist derselbe. Sie läuft hinunter Richtung New Oxford Street. Wozu trägt sie die Brille? Das müssen Stripper sein. Scheiße, kann sie mich durch meine Holomask erkennen? Vor einem sechsstöckigen Gebäude bleibt sie kurz stehen und lässt den Blick über die Straße streifen. Dann geht sie hinein.
20: Hier arbeitet also unser Galerist.
16: Auf dem Klingelschild sind vier Namen eingraviert. Mit dem Finger fahre ich über die Messingschilder. Nichts. Völlig glatt. Ich greife zu Perrotts Strippern.
20: Tatsächlich. Ein holographisches Klingelschild.
16: Nacheinander blende ich mit dem Profimodus alle fünf Ebenen aus, bis hin zur militärischen Tarnung. Die meisten Namen bleiben stehen. Nur einer leuchtet ganz am Ende neu auf.
20: Koyos Foundation. Noch nie gehört. Wer bist du wirklich, Francesco?
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1: Die meisten Erinnerungen an meine Kindheit habe ich gut verdrängt. Aber eine Szene kommt mir immer wieder in den Kopf. Es ist abends, die Nachrichten laufen. Percy und ich sitzen auf dem Sofa. Und plötzlich nimmt uns mein Vater in den Arm, drückt uns ganz fest an sich und lässt uns nicht mehr los.
2: Das Schröder-Pizarro-Virus ist nun auch in Europa angekommen.
3: Panik in Europa. In Berlin, Paris und Rom wurden erste Infektionsherde bekannt.
2: Es ist nicht die Pest, nicht die Cholera, aber für die Zukunft der Menschheit mindestens genauso gefährlich.
4: Auch London bestätigt erste Fälle.
3: Ist die Zukunft der Menschheit in Gefahr?
1: Ende 2044 wurden die ersten Fälle gemeldet. Und dann ging es rasend schnell.
5: And now it's official. The World Health Organization is declaring a pandemic situation.
6: Globale Erwärmung, Umweltzerstörung, na klar, das sind alles Gründe für Zoonosen. Wir wissen nicht, wo es herkommt, aber eins kann ich Ihnen sagen. Wenn Sie sich das Ding als Frau einfangen, war's das mit der Familienplanung. Für immer.
2: Die dramatisch wachsende Zahl unfruchtbarer Frauen infolge des Schröder-Pizarro-Virus ist nicht aufzuhalten.
4: Erstmalig sinkt die Geburtenrate auf -2%.
3: Die Zahl unfruchtbarer Frauen infolge des SP-Virus steigt dramatisch. Ein Ende ist nicht abzusehen.
1: Binnen weniger Jahrzehnte halbierte sich die Weltbevölkerung. Das Virus war nicht tödlich, außer für die Kinderwünsche Millionen junger Menschen.
7: Hologrammatiker. Hörspielserie nach dem Roman von Tom Hillenbrand.

0: Sid, was findest du im Netz zur Koyos Foundation?
1: Nicht viel. Keine eigene Webpräsenz. Nur ein Eintrag im Stiftungsregister der UNESCO. Die Koyos Foundation widmet sich der Kunst und Philosophie des Altertums und unterhält mehrere Privatbibliotheken.
0: Ja, ist klar. Darum verstecken sie auch ihr Klingelschild unter Holocamouflage der höchsten Stufe.
1: Wer Menschen hinterher schnüffelt, stößt auf Ungereimtheiten. Meist haben die gar nichts mit dem Fall zu tun.
0: Trotzdem, was sagst du? Irgendwas stimmt doch nicht mit Fran.
1: Meiner Meinung nach sollst du mal analysieren, welches Muster du bei deiner Partnerwahl verfolgst.
0: Jetzt bin ich schuld, dass er mich angelogen hat?
1: Vielleicht ist er auch ein Mafioso. Francesco.
0: Ja, klar. Auf alle Fälle ist er kein Kunsthändler. Wer ist das?
1: Mumeshi. Hulu Polish.
0: Ja, bitte.
2: Mr. Singh, ich habe länger nichts mehr von Ihnen gehört. Arbeiten Sie nicht? Wurden Sie wieder verhaftet?
0: Sorry, ich war viel unterwegs.
2: Unterwegs?
0: Ja, in St. Petersburg, unter anderem. Juliette war ein Deather. Wissen Sie, was das ist?
2: Diese Quants, die sich absichtlich töten?
0: Genau. Wir haben eines ihrer zerstörten Gefäße gefunden auf einer alten Rennstrecke. Und interessante Technik, die ich gerade untersuchen lasse.
2: Sie haben Juliette gefunden?
0: Wie gesagt, nur ein Gefäß. Die echte Juliette ist nach wie vor verschollen. Ich weiß, Sie dürfen mir zu Juliettes Vater und seinem Gesundheitszustand nichts sagen und sicherlich auch nicht zu den aktuellen Ereignissen rund um seine Kinder, aber ich habe da eine Theorie, wie das Ganze irgendwie zusammenhängen könnte.
2: Bitte, Mr. Singh, ich brauche keine Theorien, ich brauche Ergebnisse.
0: Und die bekommen Sie, versprochen. Ich melde mich, auf Wiedersehen.
1: Die hast du aber abgebügelt.
0: Ist noch nicht spruchreif, das Ganze.
1: Ich habe übrigens noch etwas gefunden. Ein seltsames neues Phänomen, Revenants.
0: Was soll das denn sein?
1: Das fragst du am besten Kyrie Grasser. Er hält die Keynote auf der Interquest. Aber es hat mit verschwundenen Menschen zu tun. Na?
0: Okay, du hast gewonnen. Ich geh hin.
3: Die Interquest ist eine der wichtigsten Veranstaltungen unserer Branche.
4: Circa 300 Kollegen stehen im großen Saal und lauschen den Ausführungen von Wasserman Jones, dem Vorsitzenden des Internationalen Quästorenverbands.
0: Ach, das ist ja nicht auszuhalten.
5: Vor allem nicht trocken. Champagner?
0: Leo. Hallo. Was sind die denn her?
5: Ich hab den Kellner bestochen.
0: Großartig.
4: Leo Patet Elk arbeitet bei Lorry & Lorry, einer großen Londoner Questur. Sie ist sehr scharfsinnig, extrem gut vernetzt und eine gute Freundin.
0: Und geht's dir gut?
5: Zu viele Questorate. Aber sonst, ja, ja. Selbst?
0: Ganz okay. Seltsame Fälle.
5: Oh, ich liebe seltsame Fälle. Na komm schon, erzähl.
0: Nee, kann ich nicht drüber reden.
5: Das sagst du jetzt, Baby. Das sagst du jetzt. Sagst du doch wieder.
3: Ich danke Ihnen für Ihre Aufmerksamkeit. Und jetzt begrüße ich Dr. Kyrie Grasser mit dem Vortrag Manchmal kommen Sie wieder. Das Mysterium der Revenants.
5: Ach, wegen dem bin ich hier.
0: Ich auch.
5: Ach, der sieht aus wie Denzel Washington. Und ich liebe Denzel Washington.
6: Sehr geehrte Kolleginnen und Kollegen, sehr geehrte Questoren, Menschen verschwinden jeden Tag. Manche tauchen wieder auf, andere nicht. Und dann gibt es jene, die zurückkehren, aber nicht mehr sie selbst sind. Ein Phänomen der jüngsten Vergangenheit, für das ich den Begriff Revenant benutzen möchte. Es gibt mittlerweile unzählige Beispiele. Sie alle folgen dem gleichen Muster wie in unserem Beispiel von Abe McGee. Abe war Farmer aus Okanagan Valley und ist 2077 verschollen. Einfach weg. Kein Verbrechen, keine Leiche. Doch Abes Familie will sich nicht damit abfinden. McGees Datensatz landet in der internationalen Questor-Datenbank. Und tatsächlich, Jahre später, ein Treffer in Caracas. Ein Mann namens Svante Avogadro. Er sieht exakt aus wie Abe McGee. Nicht nur biometrisch ähnlich, sondern genetisch identisch. Aber Avogadro ist nicht McGee. Zu viele Details weichen ab. McGees Wohnung war voll mit englischer Literatur. Avogadros einzige Lektüre war ein spanisches Kochbuch. McGee war starker Raucher, Avogadro nicht. McGee hatte homoerotische Fantasien, Avogadro hetero bis ins Mark. Also zwei genetisch identische Körper, zwei völlig verschiedene Menschen.
0: Sag mal, wie ist das möglich? Trauma? Identitätsbruch? Ablaut?
5: Vielleicht Körperdiebstahl?
6: Ich habe viele solcher Fälle dokumentiert. Sie tauchen auf und verschwinden erneut, bevor man sie befragen kann. Das macht aus einem Rätsel eine Bedrohungslage. Denn Identität als verlässliche Kategorie erodiert, sobald wir den Körper nicht mehr als ihr stabiles Fundament behandeln können. Denn eines hat uns der Fall Mackie gelehrt. Es gibt mehr Revenants da draußen, als uns lieb ist.
3: Und das war Dr. Kyrie Graza.
6: Vielen Dank. Danke.
3: Die Bar ist jetzt eröffnet.
5: Ich liebe diesen Satz.
0: Ich weiß nicht, irgendwie klingt das auch ein bisschen nach Zombies, oder?
5: Blutdürstige Zombies.
0: Verarsch mich nicht. Sag mal, hattet ihr schon mal sowas? Jemand, der völlig verändert wieder auftaucht?
5: Ich glaube nicht. Obwohl, da war so einer, der wurde in Nordjapan aufgespürt.
0: Ja und?
5: Ja, angeblich ein ruhiger Bibliothekar, aber als er den Questor entdeckt hat, ist er direkt auf ihn los und hat ihn getötet.
0: Was? Ein von euren?
5: Nee. Von unserer Partneragentur. Der wurde regelrecht abgeschlachtet mit einem Schwert.
0: Was?
5: Ja, so ein japanisches Samurai-Ding, glaube ich. Also, ja, keine Ahnung. Aber du klingst irgendwie nervös. Ist bei dir wirklich alles okay?
7: Hallo.
0: Hallo.
7: I'm Jimmy.
8: I'm Jimmy.
0: Nichts ist okay.
5: Was ist denn heute los mit dir?
0: Ach, nix. Sag mal, Leo, sagt dir die Koyos Foundation etwas?
5: Nein. Sollte sie?
0: Nee, schon gut.
5: Rück raus. Wie heißt er?
0: Hä?
5: Na komm schon. Erst geht's dir ganz okay, dann hast du seltsame Fälle und jetzt trinkst du fast so viel wie ich. Ich meine, ich bin doch nicht blöd. Du hast Liebeskummer.
0: Das ist ja wieder das Einzige, woran du denken kannst.
5: Ja, ich kenne dich, Sweetheart. Also, wie heißt er?
4: Mit unseren Drinks verziehen wir uns in eine ruhige Ecke. Ich erzähle ihr nur ein bisschen von Fran, von der Party und dass er ein Quant ist. Leo findet das alles unproblematisch. Gut, sie datet ihn ja auch nicht. Jedenfalls bin ich froh, dass ich mich an sie drangehängt habe. Es gibt niemanden, der mich so gut aufmuntern kann wie Leo. Und in nicht mal 2 Stunden habe ich 7 neue Kontakte.
5: Herrlich.
0: Leo, komm. Sollen wir?
5: Oh, was denn schon?
4: Um 3 Uhr versuche ich, den Heimweg anzutreten. Leopardette drückt sich halb an mich, halb nutzt sie mich als Stütze.
5: Hey. Oh, mein Gott, warum schwankt denn alles so?
3: Taxi!
4: Leopardette wohnt bei mir um die Ecke. Oh. Deshalb fahren wir zusammen. Auf der Rückbank lehnt sie sich an mich.
5: Die ersten 3 Vorträge, die fallen morgen definitiv aus.
0: Ja, mindestens.
5: Oh, fährst du jetzt noch zu deinem Lover?
9: Nee, sicherlich.
5: Oh, sei nicht immer so moralisch. Genieße einfach die Zeit.
4: Ja, leichter gesagt als getan. Als wir die London Bridge passieren, sehe ich eine riesige Holo-Werbung aufleuchten. Ein junges Paar blickt in ein Tal voll frischer Wiesen und kleine Häuschen, vor denen glückliche Kinder spielen. Darüber in leuchtender Schrift: Sibirien braucht dich. Dein neues Leben. Mit dem Instant Pass in nur 1 Monat. Dann zerfällt das Bild in 1000 Mosaiksteinchen und es erscheint ein knallbunter Regenbogen. Das Arkansas-Logo. Shit, das habe ich vor lauter Fran total vergessen.
0: Sag mal, Leo. Ich habe noch mal eine Frage.
5: Oh, das klingt jetzt nach Arbeit.
0: Ja, ja, also mein aktuelles Questorat. Es geht um eine Programmiererin, die auf einem sehr speziellen Gebiet arbeitet.
5: Und?
0: Na, ich glaube, dass man sie gekidnappt hat. Also wegen ihrer Fähigkeiten.
5: Du meinst, irgendein Big Tech-Unternehmen hat sie abgeworben oder was?
0: Ja, freiwillig, unfreiwillig, keine Ahnung.
5: Nicht, dass ich wüsste. Was für Gründe gäb's denn dafür?
0: Ja, ist auch mehr so eine Ahnung. Oh, komm. Oh,
4: ich steige aus, hiefe Leopardette aus dem Auto und bringe sie bis zur Haustür.
5: Jetzt aber.
4: Es dauert eine Weile, bis sie das Schloss trifft.
5: Oh Gott, Baby.
0: Langsam.
5: Ich glaube, das war echt einer zu viel.
0: Soll ich dich noch hochbringen? Was denn?
5: Du meinst es vermutlich genauso, wie du sagst.
0: Ja, genau so. Komm.
5: Oh. Echt schade.
0: Hier nicht? Du, Leo, kriegst du noch was mit?
5: Alles.
0: Kannst du für mich rausfinden, ob in letzter Zeit andere Software-Experten verschwunden sind? Also Spezialgebiet Krypto, Uploads und Zeug.
4: Ich bringe sie ins Bett und schreibe ihr mit Lippenstift an den Spiegel:
0: Denkst du an meine Programmiererin?
4: Zwanzig Minuten später sitze ich mit einem Glas Bourbon in der Hand auf einem Sofa und schaue nach, ob sich Oblivion inzwischen gemeldet hat. Tatsächlich.
2: Privet, nochmal danke für die Datei. Death aus Japan hat die Software analysiert. Es ist tatsächlich Juliets Update. Der Backup-Zyklus ist viel kürzer und ich habe es gleich ausprobiert. Das ist total krank. Ich kann mich echt an alles erinnern, bis auf die letzten Sekunden.
4: Wie ein Junkie. Hat die Software seit höchstens 8 Stunden und was macht sie? Knallt sie erstmal ab.
2: Ach ja, und noch was. Mein Kollege hat ein weiteres Modul gefunden, das nicht zur Originalsoftware gehört. Es heißt LPB-RKR 034. Es ist noch nicht ganz sicher, was das Ding macht, aber anscheinend analysiert es die Datenstruktur des Kugels. Aber wir haben null Ahnung, wozu es gut sein soll. Das war's fürs Erste. Packer!
1: Sieht so aus, als habe Perrott ihren Mind-Recorder weitaus umfassender modifiziert als angenommen.
0: Sie wollte sich näher an den Tod heranrobben. LPB-RKR. Wofür steht das?
1: Ein Wort ohne Vokale.
0: Lab, Lab, Loop. Ja, genau, das steht für Loop Breaker.
1: Könnte also was mit der Todesschleife zu tun haben.
0: Garantiert. Ich glaube, ich habe eine Theorie. Oder gleich mehrere.
1: Du hast 2 Promille Alkohol im Blut, aber bitte.
0: Ach komm, sei still. Oder stell dir Folgendes vor. Perrott will mit der Software ihren Vater aus dieser Todesschleife holen. Die Deather-Experimente waren für sie die beste Chance, herauszufinden, was kurz vor Gefäßschock und Brain Crash passiert ist. Ja, in der Hoffnung, den Loop zu brechen.
1: Klingt ambitioniert. Ich gebe aber zu bedenken, dass die Forschungsabteilung diverser Großfirmen seit Jahrzehnten am Descartes-Rätsel scheitern. Warum sollte es gerade ihr gelingen?
0: Ja, manche Dinge lässt man einfach nicht sein, auch wenn sie praktisch unmöglich sind.
1: Wie Questorat Nummer 1.
0: Ja, vielleicht. Wenn du nach Jahrzehnten zum ersten Mal etwas über deinen leiblichen Vater erfährst, und dann ist er auch noch Großherzog, ja? Also mit Krone und allem, dann willst du ihn noch besser kennenlernen.
1: Verstehe. Und wenn du dann erfährst, dass er bald sterben wird...
0: Ja, versuchst du alles, um ihn zu retten.
1: Okay, das wäre dann Theorie 1. Sie riskiert alles für den Kieselkaiser. Aber wie passt ihr Verschwinden da rein?
0: Ja, da wird's schwammiger. Irgendwer hat es auf Kryptocarbon abgesehen, wollte an deren Daten ran. Die Verschlüsselung war stark, aber hatte eine Schwachstelle. Und die kannten genau 2 Leute.
1: Boucher, inzwischen tot, und Juliette. Durchgebrannt ist sie also kaum. Entweder verschleppt oder übergelaufen.
0: Arkansas liegt nahe. Die haben Kryptocarbon geschluckt.
1: Aber dann hätten sie es auch eleganter haben können.
0: Na, du meinst Fouché ausschalten und Perrott kommt mit der Firma frei raus?
1: Genau. Und wer ebenfalls in Frage kommt, ist der Kieselkaiser selbst. Als Chef eines Asteroiden-Imperiums hätte er die Mittel besessen, Juliette verschwinden zu lassen.
0: Stimmt. Oh, oder eins seiner Kinder.
1: Ich verzeichne gewisse Erschöpfungssymptome. Soll ich noch einen Bericht an Momeshi schicken?
0: Gute Nacht, Sid.

0: Stopp. Sehr gut.
1: Als sie zum ersten Mal den Lüftungsschacht hochklettert und auf dem Dachboden landet, blickt sie sich zufrieden um. Hier ist lange keiner mehr gewesen.
0: Hätte mich auch gewundert, wenn Nemos Helfer hier raufgeklettert wären. Aufrecht stehen wäre schön gewesen. Aber gut. Hauptsache ungestört. Das Notebook kann man da auf die Kiste... Shit. Wo ist der Quantencomputer hin? Da. Passt.
1: Der kleine Q unterstützt nun den Laptop bei seiner Arbeit. Es wird nicht mehr lange dauern, bis ihre Nachfolgerinnen umsetzen werden, was der Expeditionsbericht vorsieht.
2: Also, der Plan ist, eine von uns heimlich hochladen. Dazu müssen wir aber an die intakte Kogit-Kopie ran. Die ist im Upload-Tisch in Zimmer 107. Ihr wisst schon, dort, wo uns Nemo täglich nach hochlädt.
1: Sie streckt sich, schaut auf den Bildschirm des uralten Rechners. Eine orangefarbene Leiste zeigt den Arbeitsfortschritt an.
0: Oh, nee. Noch kurz durchhalten, bitte.
2: Die Verschlüsselung ist eigentlich unknackbar, schon klar. Aber du kannst dich erinnern, du hast die Hintertür selbst programmiert. Wenn du den Code dafür errechnet hast, geht's endlich los. Wir werden das Sterben beenden und den Kreislauf durchbrechen.
1: Der Balken auf dem Bildschirm verschwindet.
0: Morgen können wir loslegen. Unsere Schwestern im Keller warten schon. Dann wirst du dich wundern, Nemo.
3: Aufstehen.
4: Lass mich.
3: Du hast mich so programmiert, dass ich dich zur Konferenz wecke. Das habe ich bereits zweimal versucht.
4: Ich war doch gestern schon da. Ich habe alles gehört, was ich brauche.
3: Und gesoffen.
4: Das habe ich auch gebraucht.
3: Elektrolyte?
4: Meinetwegen.
3: Tja, wenn du ein Quant wärst, könntest du jetzt ganz bequem in ein ausgeschlafenes Gefäß schlüpfen.
4: Oh Gott. Besoffen den Körper wechseln? Nein, danke. Ich hatte übrigens noch einen Gedanken.
3: Erfreulich.
4: Meinst du, diese Theorie von Grasser trifft auf Jimmy Reeves zu?
3: Dass er ein Revenant ist? Könnte schon sein.
4: Seine Frau hat ihn als zart beseiteten Feingeist und Musiker beschrieben. Aber als ich ihn in Miami aufgespürt habe, ist er doch sofort auf mich los. Oh. Wer ist es?
3: Leopard at Egg.
4: Gut. Okay. Hallo, Leo?
5: Hi. Kommst du gar nicht mehr zur Konferenz?
4: Nee, zu müde. Und du?
5: Ich bin seit 11 Uhr da.
4: Oh, tapfer.
5: Hör zu, deine Frage von gestern. Ich habe einen unserer Ermittler angefunkt.
4: Ja, und?
5: Wir hatten in den vergangenen 2 Jahren insgesamt 4 Programmierer, die verschwunden sind. Programmierer, die sich entweder schwerpunktmäßig mit Verschlüsselung beschäftigt haben oder mit Uploads. Alles Top-Leute.
4: Hast du irgendwelche Namen für mich?
5: Ist nicht dein Ernst, oder Baby? Vertraulichkeit und so.
4: Naja, dann anders gefragt. Wie viele von denen haben denn bei Arkans hier gearbeitet?
5: Moment, keiner.
4: Okay. Und habt ihr welche gefunden?
5: Wir finden immer alle.
4: Als ob.
5: Sehr gut, Baby. Bisher keinen.
4: Okay.
5: Kiss, kiss. Bis dann.
3: Du hast 2 neue Nachrichten.
4: Von wem?
3: Avalon Industries und von F. Bittner. Welche möchtest du zuerst?
4: Avalon.
6: Hallo, Master Galahad. Ihr Vater sucht noch einmal das Gespräch und würde Sie gern morgen Mittag in London in der St. Isidore-Kirche treffen.
4: Aussprache in der Kirche? Großartig. Mir bleibt doch nichts erspart.
3: Und jetzt die andere?
4: Okay.
7: Hey, Gal. Ich musste überraschend nach London reisen. Hast du zufällig Zeit? Können wir uns vielleicht sehen? Ich find's schön.
4: Von wegen überraschend.
3: Er schickt noch 3 Herzen.
4: Toll.
3: Du triffst dich also nicht mit ihm?
4: Doch, klar.
3: Dachte ich mir.
8: Das Jericho's ist eine Bar in der Underhill Street, gleich bei mir um die Ecke. Francesco sitzt bereits an einem der kleinen Tische nahe der Bar, ein Pint und eine Schale Chips vor sich.
4: Na? Harten Tag gehabt?
9: Kannst du laut sagen.
4: Willst du drüber reden?
9: Nee. Erzähl mir lieber was von dir, Mr. Singh.
4: Oh Gott. Du meinst von meinem Vater?
9: Nicht unbedingt. Nur wenn du...
8: Also wenn ich mit irgendwem darüber reden möchte, dann mit ihm. Zumindest sagt mein Herz mir das, aber mein Kopf sagt Vorsicht.
4: Du weißt es doch eh schon. Mein Dad ist Deepak Singh. Avalon Industries, die Underwood-Projekte, der ganze Kram. Aber ich habe nichts mit seiner Firma zu tun.

0: Chemikalie, genauer kann ich es dir auch nicht erklären. Ich war in Chemie immer eine Niete.
1: Was deine Mutter sehr unglücklich macht.
0: Offenbar haben wir beide Eltern, deren Geschäfte uns nicht interessieren.
1: Naja.
0: Tschüss.
1: Tschüss. Ich dachte schon, wir hätten überhaupt keine Gemeinsamkeiten. Außer
0: was? Na komm her.
1: Ich bin Wachs. Verdammt.
0: Vielleicht sollten wir uns den Rest des Abends auf unsere Gemeinsamkeiten konzentrieren. Ist nicht weit von hier, oder?
1: 10 Minuten. Max.

0: Sobald sie im Krankenhaus aufwacht und die Situation begreift, hört sie das Diktiergerät ab. Sie spult mehrfach zurück. Scheint es nicht wahrhaben zu wollen. Nervös zieht sie sich an und tigert im Raum auf und ab.
1: Was, wenn ich selbst schuld bin an dieser Entführung? Stecken diese Typen dahinter? Was habe ich denen damals alles verraten?
2: Hi, Juliette. Wir haben da etwas, was du suchst.
1: Hä? Was ist das für ein weirder Bot? Und geblockt.
2: Wir wollen dir helfen, Juliette.
1: Was? Haut ab, ihr Freaks.
2: Juliette, wir würden dir gerne einen Deal vorschlagen.
1: Verpiss dich. Wenn du mich noch einmal anpingst, dann...
2: Im wievielten Loop ist er? Im 15. 16.
1: Was? Was hast du da gesagt?
2: Deinem Vater kann geholfen werden, Juliette.
1: Wer bist du? Irgend so ein perverses Arschloch, das Leute über den Tisch zieht?
2: Betrüger würden dich bestehlen. Wir möchten dir ein Geschäft vorschlagen. Code gegen Code. Hacker-Ehrenwort.
3: Nachts um 2:30 wache ich auf. Verschwitzt und klebrig. Dafür wieder klar im Kopf. Mein Blick wandert zu Francesco. Er scheint im Tiefschlaf zu sein. Seine Sachen liegen auf dem Boden verstreut. Gut, dann schauen wir doch mal. Ausweis. Bleistift. Kaugummis. Was ist das? Aus Tripperbrille, Level 1, wie Parrots. Das interessanteste Fundstück ist Francescos Schlüsselbund. An einem Stahlring hängen ein Anhänger aus Leder und insgesamt 5 Schlüssel, die alle vorsintflutlich aussehen. Am Schlüsselanhänger ist eine Art Lederetui, das sich aufklappen lässt.
4: Eine Münze aus Metall. Vermutlich Bronze. Mal sehen, ob die Brille noch mehr zeigt.
3: Eine Gravur taucht auf, ein Lorbeerkranz. Darunter steht...
4: Warte.
3: Unanpei.
4: Francesco, du bist ein verdeckter Ermittler, du Arsch. Ein KI-Bulle.
3: Ich schlucke. Das ist eine UNO-Behörde. Die bekämpfen künstliche Intelligenz. Wieso arbeitet der Arsch für die? Ich will sofort das Haus verlassen, bloß weg von ihm. Doch in diesem Moment leuchtet meine Vermisstenwand auf.
4: Komisch, das tut sie doch nie von selbst. Da muss was passiert sein.
3: Einer der Vermissten ist rot umrahmt. Questorat Nummer 1. Mein Herz schlägt wie wild. Meine Hände zittern. Dann leuchtet das auf das ich so lange gewartet habe. Das Bild meines Bruders.
4: Percy.
5: Das war die 5. Folge von Hologrammatika. 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

0: Da hat es Fran im Scramjet ganz schön umgehauen. Komm schon, ein bisschen Rache musste sein, so wie er mich beschissen hat. Zugegeben, auch gerettet. Sonst hätte mich dieses Percy-Double in New Albion bestimmt abgeschlachtet. Fran ein KI-Bulle bei Unanpai. Unfassbar. Aber darüber denke ich nach, wenn wir Parod gefunden haben. Irgendjemand hat sie zum Autodrom Delinar gelockt mit einem simplen Zetteltrick. Ich hoffe, wir kommen da an, ohne dass Fran in den Wagen kotzt.
1: Oh Gott, mir ist immer noch kotzübel.
0: Hätte ich ja nicht gedacht, dass ihr Geheimagenten da so dünnhäutig seid.
1: Du hattest ja auch eine Schlafmaske auf. Kommt denn auf sowas durchsichtige Flugzeuge?
0: Musst du meinen Vater fragen. Ist so ein Avalon-Gimmick.
1: Hey, warte mal. Was war das? Anhalten!
0: Reifenspuren im Zickzack.
1: Könnten die von Perrot sein?
0: Ja, vielleicht hat sie ihre Verfolger bemerkt und den Haken geschlagen.
1: Und rast in den Wald? Blöder Plan, da gibt's keine Zeugen.
0: Vielleicht Panik? Komm, lass uns aussteigen.
1: Meinst du, diese Schwerttypen laufen hier auch rum?
0: Hoffentlich nicht.
1: Hast du das gehört?
0: Was? Da war nix. Komm weiter. Vorsichtig folgen wir den Reifenspuren. Der Wald wird immer dichter, verleibt sich Stück für Stück die Straße ein.
1: Hier. Alter Pfosten mit Reflektoren.
0: Der wurde brutal umgefahren. Da, guck mal, zwischen den Bäumen. Ist da was?
1: Lass mich mal leuchten. Da hinten, ja. Das könnte tatsächlich ein Auto sein.
0: Ja. Da drin im Gebüsch. Wir kämpfen uns durch das Gestrüpp. Je näher wir dem Wagen kommen, desto stärker wird der Gestank.
2: Oh, Scheiße.
0: Auf den Vordersitzen liegt Juliette Perrot. Ihre verweste Leiche hat tiefe Schnitt- und Stichwunden. Überall kriechen Maden.
3: Zieh du ihr mal die Schuhe und die Socken aus.
1: Was?
3: Ja, mach.
1: Na, mach du. Ja, okay. Keine Nummer. Das ist kein Klon. Das ist ihr Stammkörper.
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0: Sie scheint verblutet zu sein. Guck dir mal den tiefen Schnitt am Rücken an. Damit ist dein Questorat wohl beendet. Auftrag erfüllt.
1: Ja, sieht so aus. Mann, ich verstehe das alles nicht. Den Schnitt am Rücken, den muss sie doch außerhalb des Autos bekommen haben. Schau dir mal an, wie sie da sitzt. Der Kampf hat woanders stattgefunden.
0: Und hier hinten am Dach ist ein Stück Blech abgesäbelt.
1: Warte mal. Hier im Handschuhfach. Ist das
0: eine Stripperbrille?
1: Ja.
0: Level 1. What?
1: Ja, so eine hatte sie auch in Le Mans dabei.
0: Level 1. Yes.
1: Wieso, was denn?
0: Ortungsdaten von Level 1 Brillen sind sicherheitsrelevant. Die speichern wir. Da komme ich ran. Le Mans, wann war das?
1: Müsste so 13. 14. April gewesen sein.
0: Wenn ich das gewusst hätte, Mann. Le Mans, warte. Ja, Mann. Eine Brille Level 1. Seriennummer gelöscht.
1: Das klingt nach Perrot.
0: Ja. Die Zeiträume passen auch. Und Lina, Moment. Okay, weird. Hier waren zwei Brillen eingeloggt, gleichzeitig.
1: Du meinst, sie war doppelt da? Also, die echte Perrot im Wagen und gleichzeitig... Wer? Ihr Gefäß?
0: Ja, sieht ganz so aus.
1: Sid, kannst du den Wagen so programmieren, dass er die Logdaten abfährt?
2: Oh, ich darf wieder mitmachen.
3: Och, Sid, tut mir leid.
2: Schon erledigt.
0: Warum sollte sich Perrot doppelt hochladen? Es macht doch keinen Sinn.
1: Vielleicht ist sie misstrauisch geworden. Ein komischer Geruch auf dem Flur oder die Handschrift auf dem Block. Also lädt sie ihr Kugel in ein weiteres Gefäß. Und als es aufwacht, liest es Lina auf dem Zettel. Macht sich direkt auf den Weg. Und die echte Perrot fährt mit Abstand hinterher, um zu beobachten, was geschieht.
0: In Lina angekommen, wird das Gefäß dann von irgendwelchen Kidnappern entführt. Und die echte Perrot steigt aus und beobachtet das.
1: Genau, wird entdeckt, gerät in einen Kampf mit diesen Riesenschwertern.
0: Ja, aber schafft es dann doch irgendwie in den Wagen, gibt Vollgas.
1: Ja, und dann? Rast sie panisch in den Wald und stirbt, statt auf der Landstraße zu flüchten? Warum? Ich verstehe das alles überhaupt nicht.
0: Ja, warum liegt sie denn immer noch hier? Die Kidnapper hätten sie doch finden müssen. Wir haben sie doch schließlich auch gefunden.
2: Wenn ich mir eine Bemerkung erlauben dürfte...
1: Psst. Still, Sid.
0: Fuck. Das klingt nach Streifenwagen.
2: Das wollte ich gerade sagen.
1: Woher wissen die denn Bescheid?
0: Die Datenabfrage zu den Brillen, das wird weitergeleitet.
1: Oh.
0: Aber so schnell? Never.
1: Scheiße. Lass uns abhauen.
0: Das Auto ist zu langsam.
2: Das liegt an der Geschwindigkeitsbegrenzung.
1: Sid, override.
2: Erledigt.
0: Sie sind immer noch zu nah dran.
2: Ich probiere schon, was ich kann.
1: Shit, Mann, ich habe keinen Bock, schon wieder verhaftet zu werden.
2: Ich glaube, ich kenne eine Abkürzung.
1: Wir haben es tatsächlich geschafft und mit Sids Hilfe die Bullen irgendwie abgehängt. Als wir am Abend in der Pariser Dépendance von Unanpei ankommen, scheint nach langem Regen wieder die Sonne. Wir bestellen uns Abendessen und setzen uns in den herrlich zugewucherten Innenhof.
3: Also für mich sieht das alles nicht nach einer KI aus. Wie soll die das gemacht haben? Da tauscht jemand Notizblöcke, entführt mit Sack über den Kopf.
0: Wasserträger.
3: Hä?
0: Schau, dieses Koi-Becken hier war ein Geschenk von Haruto Iko, einer japanischen Koryphäe aus der Proxy-Forschung.
3: Proxy was?
0: Im globalen Datennetz ist die Macht einer KI gottgleich. Aber was macht eine KI, wenn sie irgendwo einen Stahltresor öffnen will?
3: Die fragt einen von deinen Karpfen hier.
0: Nice try. In der Theorie sind die KIs die Fische. Die analoge Welt ist für sie unerreichbar. Es sei denn, sie findet jemanden, der sie im Eimer durch die Gegend trägt.
3: Und diese Wasserträger nennt man Proxys?
0: Ja, genau. Unsere Theoretiker haben sich jahrelang die Köpfe zerbrochen, welche Art von Stellvertretern eine KI bevorzugen würde.
1: Ein leuchtend roter Fisch schwimmt zu Franz Hand, hebt seinen Kopf und schaut mich an mit seinen kalten Augen.
0: Gerade eine junge, nicht allmächtige KI würde sich wahrscheinlich hinter einer Organisation verstecken. Zum Beispiel einem Konzern. Dort kann sie von oben anonym Befehle geben und die Angestellten führen sie aus.
3: Ach, ganz viel. Ja, überleg doch mal. Dir gehört über 50% des Holonets. Mit so einer Technologie könnte eine KI perfekt Einfluss nehmen auf fast alle Lebensbereiche.
1: Plötzlich reißt der Koi sein Maul auf, als würde er auf Futter warten oder ersticken.
3: Ja, dann haben vielleicht doch Leute von Arkansas Perrot entführt.
0: Okay. Ich glaube, wir müssen den Laden mal genauer prüfen.
1: Am Abend liege ich im Hotelzimmer auf dem Bett und versuche nicht an Franz' grüne Augen zu denken.
2: Du träumst vor dich hin.
3: Ja und?
2: Hast du nicht andere Aufgaben? Zum Beispiel Momeshi zurückzurufen.
3: Oh, gut. Dann stell bitte eine Verbindung her. Hallo? Miss Momeshi?
4: Ja?
3: Ich versuche seit Tagen, Sie zu erreichen.
4: Ich war leider sehr beschäftigt. Haben Sie etwas rausgefunden?
3: Wie Sie wissen, war Juliette Deather und hat alte Autos gecrashed.
4: Ja, das ist mir bekannt.
3: Ich habe auf einer verlassenen Rennbahn nach ihr gesucht und, ja, was ich Ihnen jetzt sagen muss, es tut mir sehr leid, aber ich habe ihre Leiche gefunden.
4: Ist das definitiv?
3: Ihr Stammkörper lag in einem Autowrack.
4: Und das heißt, sie wurde nicht entführt?
3: Doch, auch. Die Kidnapper haben eins ihrer Gefäße mitgenommen.
4: Haben Sie dafür Beweise?
3: Indizien. Aber die einzige Zeugin ist die digitalisierte Perrot selbst, die in ihrem Gefäß verschleppt wurde. Ja, und die ist seit 11 Tagen fort. Entführt von einer jahrzehntealten Superintelligenz. Aber das lasse ich jetzt mal weg. In 4 Tagen wird ihr Kogut einem Brain Crash erliegen und dann ist von ihr alles weg. Also falls Sie noch irgendeinen Hinweis haben, Momeshi, ich bräuchte ihn jetzt.
5: Von ihren verstorbenen Schwestern hat sie den Fundus übernommen. Dinge, die frühere Iterationen gesammelt haben. Den Rechner, das Fahrrad, die Taschenlampe und für den weißen Turm das Brecheisen, die Strickleiter und 4 Kilo Sprengstoff, vermutlich C-400.
6: Da müsste es doch gleich sein, oder?
5: Lange orientierten sich die Iterationen an einer Skizze. Dann tauchte plötzlich diese Wanderkarte auf.
6: Wo ist die hergekommen? Das wurde nirgends erwähnt. Ob Nemo auch dahinter steckt? Oh, diese Scheißberge.
5: Sie ist die Erste, die alles hinterfragt. Weil sie die Zeit dazu hat.
6: Weil ich die Erste mit Schutzanzug bin.
5: Abends unter dem Sternenhimmel denkt sie über ihre Lage nach.
6: Warum befindet sich Nemo ausgerechnet auf einer abgelegenen Insel? Die Ressourcenlage? Der geisterhafte Keller? Die unklare Logistik für die zahlreichen Klongefäße. Das kann doch alles nicht sein, aber was wenn?
5: Sie sollte sich langsam wieder beruhigen. Weniger in ihrem Kopf gefangen sein. Ihre Vorgängerinnen waren wenigstens immer beschäftigt.
6: Aber was, wenn diese Insel hier gar nicht real ist? Was, wenn Nemo es längst geschafft hat, mein Kogut in einer virtuellen Umgebung laufen zu lassen? Aber wenn das alles nur eine Simulation ist, dann weiß Nemo alles, was ich tue.
5: Laut Briefing wird sie bald den Hauptweg verlassen müssen.
6: Riskant. Das Ding hat bestimmt längst gemerkt, dass der Upload-Tisch gehackt wurde. Vielleicht ist jeder meiner Schritte Teil von Nemos Plan.
5: Und dann ist sie hier. Am Weißen Turm.
1: Am nächsten Morgen liegen wir gemeinsam im Parc Monceau. In sicherem Abstand. Die Sonne lässt Francescos Gesicht leuchten. Sein Atem geht ruhig, aber er schläft nicht. Wahrscheinlich spürt er, dass mich etwas bedrückt. Aber er weiß auch, dass er mir momentan nicht helfen kann. Dass ich mir nicht helfen lasse. Warum eigentlich nicht?
0: Ah, die Rechercheabteilung. Sie konnten 2 der Typen aus New Albion identifizieren.
3: Und?
0: Das Ergebnis allerdings ist seltsam.
3: Lass mich raten. Revenants?
0: Revenants?
3: Ja, Verschwundene, die später irgendwo wieder auftauchen. Und nicht mehr sie selbst sind. Ist im Questorenkreis ein großes Thema. Gibt weltweit fast 300 bestätigte Fälle. Wahrscheinlich gehört mein Bruder auch dazu. Seit ich Perrot suche, passieren komische Dinge. Der Mörder von Faucheux zum Beispiel. Jimmy Reeves,
1: ist ein altes Questorat von mir. Er verschwand, tauchte verändert wieder auf. Mehrmals. Hat mich fast mit seinem Riesenschwert gekillt. Überall sind auf einmal diese Schwerter. Auch als ich dem falschen Percy in New Albion begegnet bin. Auf der Rennstrecke auch.
0: Okay, aber was hat das mit Perrot zu tun? Ach du Scheiße.
1: Ja, Proxys, genau. Diese Revenants sind Proxys der KI. Und die haben Perrot für sie entführt.
0: Aber warum nutzt die KI verschwundene Personen?
1: Ja, weil es weniger auffällt. Freunde und Bekannte sind ja weg. Zumindest meistens. Manchmal gibt es noch ein paar Unbeirrbare, die weiter an sie glauben und damit mächtig auf die Fresse fliegen.
0: Galahad?
1: Ja?
0: Es tut mir so leid mit deinem Bruder. Es muss schwer gewesen sein. Ihn zu sehen und dann ist er es doch nicht.
1: Ja?
0: Was ist passiert? Damals? Falls du erzählen magst.
1: Percy ist verschwunden, als ich 10 war. Ist ins Meer gestürzt. Bootsunfall.
0: Wie alt war er?
1: 12. Er und mein Vater sind rausgefahren. Mein Vater stand kurz vor dem Durchbruch mit seinem Benetas und meinte, brauch ein bisschen Ruhe. Muss an der Idee arbeiten. Eigentlich sollte ich mit, das war mein Platz. Doch dann durfte Percy. Boah, ich war stinksauer. Ich stand am Pier und hab geschrien, ich hasse dich, Percy, ich hasse dich. Das war das Letzte, was ich zu ihm gesagt habe.
0: Aber bei dem Unfall warst du nicht dabei?
1: Nur in meinen Träumen. Da bin ich schuld, dass er über Bord geht. Fast jede Nacht.
0: Weißt du, was genau passiert ist?
1: Nee, keine Ahnung.
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1: Mein Vater kam an Deck und Percy war nicht mehr da. Rettungsboote, Hubschrauber, Taucher. Wir haben alles abgesucht, aber Percy weg. Er war nirgends.
0: Das tut mir leid. Du hast all die Jahre nach ihm gesucht.
1: Ich weiß. Das ist absolut unwahrscheinlich.
0: Komm her. Geht's?
1: Ja, geht.
0: Siehst blass aus.
1: Du siehst blass aus. Solltest vielleicht mal wieder dein Gefäß wechseln.
0: Keine Sorge, ein paar Tage habe ich noch. Und du bist nicht der Grund, dass ich bleibe. Auch wenn das ein guter Grund wäre.
1: Danke, Fran.
0: Immer. Ich muss zurück nach Sapporo. Die Proxy-Geschichte kläre ich besser nicht per Video.
1: Ja, aber sei vorsichtig.
0: Du auch, Galahad.
1: Zurück in meiner Londoner Wohnung trainiere ich erstmal eine Runde. Auch wenn ich mir nicht sicher bin, ob das nach den Stunts in New Albion so eine gute Idee ist. Fuck, mein Rücken.
9: Schmerzen sind temporär. Aufgeben ist für immer.
1: Kennst du das Sprichwort vom Blinden, der über die Farbe redet?
9: Nein, aber ich könnte danach suchen.
1: Von wegen. Hilf mir lieber beim Kampftraining.
9: Bolo-Gegner, Stufe 6?
1: Ja, passt.
9: Bewaffnung?
1: Zufällig. Ich gehe in Position. Der erste Angreifer ist ratig, mit Cricket-Schläger und deutlich mehr Reichweite als ich. Ich ducke mich, will an ihm vorbei, aber dann...
9: K.O. durch Treffer an Schläfe.
1: Shit, ich bin noch nicht wieder fit. Okay, nächster Gegner.
9: Bewaffnung?
1: Zufällig. Zwei Rockertypen mit Tüchern vor den Gesichtern erscheinen.
10: Korrektur-Shit! Einzelgegner!
9: Das war ich nicht! Angst.
1: Der eine stürzt auf mich zu, trifft mein Knie. Normalerweise würde jetzt der Signalton kommen. Ich trete gegen seine Hüfte. Doch mein Fuß stößt auf Widerstand. Scheiße, die sind echt. Der andere greift in die Jacke, zieht ein Schwert.
9: Fuck, fuck, fuck.
1: Ich sprinte Richtung Ausgang, höre sie dicht hinter mir. Durch die Haustür renne ich auf die Straße, immer weiter Richtung Süden. Die Leute weichen mir aus. Die Angreifer schließen auf, laufen fast neben mir, ihre schwarzen Schwerter in der Hand. King's Cross ist nah, aber es fühlt sich ewig weit weg an. Der eine hebt das Schwert, lässt das Herz sausen und im nächsten Moment ist er verschwunden. Die Typen liegen auf der Straße. Langsam stehen sie wieder auf, nehmen Anlauf und prallen gegen etwas Unsichtbares. Immer wieder. Das wäre dann eine Barriere.
10: Sid, bitte Nachricht an Fran Bittner. Die Revenants sind wieder aufgetaucht. In London.
5: Als sie ihn sieht, weiß sie sofort, dass es nur der weiße Turm sein kann. Zwischen schwarzen Geröllbrocken ragt er stolz hervor. Sie lässt das Rad zurück und geht zu Fuß weiter. Ein Pfad ist kaum noch zu erkennen, alles ist überwuchert. Nach einer knappen halben Stunde ist sie oben.
4: Wenn du oben ankommst, musst du aufpassen. Da könnten Verteidigungsanlagen oder Killerroboter sein.
6: Von wegen. Hier ist nur der Turm.
5: Mit der Hand spürt sie die Kälte. Sie umrundet die Anlage, sucht einen Eingang. Schließlich entdeckt sie 30 Meter unterhalb einen Betonblock.
6: Da sind Drahtnetze vor. Oder einen Bunkereingang. Was soll's?
5: Die alte Tür ist herausgeschlagen. Eine verbogene Platte liegt unten. Die Scharniere sind aus dem Beton gerissen. Überall sieht sie Metallteile, vielleicht von einer Rakete. Drinnen ist es stockdunkel.
6: Licht?
5: Wie immer passiert nichts.
6: Wo ist denn die blöde Taschenlampe? Da. Schwarze Wände. Und die Fahrstuhltür. Verschlossen.
5: Sie nimmt die Stufen nach unten. Über ihr immer wieder schwere Falltüren, die auf sie herabzustürzen drohen. Doch nichts passiert. Dann folgen unterirdische Geschosse. Die tiefste Etage, Level minus 5, hat eine markant blaue Tür. Nach 10 Metern steht sie vor einem massiven Schott mit Knöpfen. Als es sich wie von selbst öffnet, erschreckt sie kurz.
6: Komm schon, was soll's? Wir scheißen auf den Tod.
5: Der folgende Raum ist rund, eine Kuppel, leer, bis auf ein Podest in der Mitte, darauf...
6: Ein kleiner blauer Würfel. Hab ich's mir doch gedacht. Ein fucking Quantenrechner.
5: Ein weiteres Podest fährt aus dem Boden hoch. Tastatur, Monitor, blinkender Cursor. Willkommen, Juliette.
6: Du bist also tatsächlich hier?
5: Ich war die ganze Zeit bei dir.

0: Der Londoner Park Hampstead Heath ist zwar nur 3 Quadratkilometer groß, auf Großstädter wie mich wirkt er aber wie die endlosen Weiten Sibiriens. Ich sitze auf einer Bank zwischen 2 üppigen Feigenbäumen. Mein Blick ruht unablässig auf der unten gelegenen Straße. Endlich. In der Ferne entdecke ich Francesco.
1: Hey, geht's dir gut? Ich war gerade in Sapporo gelandet und bin sofort in den nächsten Flieger nach London.
2: Danke, es geht.
1: Ist das eine Axt?
2: Sicher ist sicher.
1: Wo hast du die her?
2: Baumarkt.
1: Falls die Typen wieder auftauchen?
2: Nein, Mann, damit sie eben nicht wieder auftauchen.
1: Erzähl.
2: Ist auch ein Bier?
1: Es ist 2:30.
2: Also ja. Cheers.
1: A la vôtre.
2: Also pass mal auf. Jeder Stadtteil hat seinen eigenen Holonet-Betreiber. Da unten, wo du herkommst, ist die Grenze. Da beginnt Camden, der nächste Bezirk. Und dort betreibt Arkenziel das Holonet. Das feindliches Gebiet. Schau mal da, der Multiplexer.
1: Ja, und?
2: Habe ich ausgeschaltet.
1: Du hast den Multiplexer ausgeschaltet?
2: Ja. Bam, bam. 2 Schläge mit der Axt und Feierabend mit dem Holonet.
1: Bist du verrückt?
2: Nun mach's mal ab, ja? Als die Typen bei mir aufgetaucht sind, bin ich geflohen. Die hinter mir her. Doch plötzlich purzeln sie um, wie Spatzen, die gegen eine Panoramascheibe knallen. Das war auf dem York Way. Und der York Way, das ist eine Grenzstraße, ja? Da endet das Holonet von Arkenziel. Ich konnte rüber, die nicht.
1: Das könnte Zufall gewesen sein.
2: Das glaube ich nicht. Perrot ist aus dem Autodrom de Lina in den Wald geflohen, was keinen Sinn machte. Außer, sie wusste, dass ihre Verfolger nur im Arkenziel-Holonet agieren können. Im Wald hingegen ist ein anderer Betreiber zuständig. Habe ich nachgeschaut.
1: Du meinst, ihre Leiche lag noch da, weil sie nicht hinkonnten?
2: Sag mal, willst du auch noch eins?
1: Nee. Okay, du glaubst also, diese KI kann Dinge ins Holonet von Arkenziel projizieren?
2: So sieht's aus. Wie das gehen soll, keine Ahnung. Aber diese Typen in New Albion, als ich Perrots Tripper aufgesetzt habe, waren die auch plötzlich weg. Und weißt du, was das Percy-Double zu mir meinte? Das Holonet hätte mehr als 5 Level.
1: Aber Hologramme kann man nicht schlagen. Und sie schlagen auch nicht zurück.
2: Ja eben, aber rat doch mal, warum ich hier seit Stunden Bier trinke.
1: Fest gewordenes Licht, wie soll das gehen? Das ist absurd.
2: Ja, andererseits, einem Wesen mit der Intelligenz von 5000 Schachgroßmeistern traue ich das zu.
1: Sagt die besoffene Ameise und krabbelt zurück in ihren Haufen.
2: Ja, bisher dachten wir, die KI kann in die Köpfe von ein paar hunderttausend Quants gucken. Jetzt scheint sie auch das Holonet gekapert zu haben und ihre Proxys darüber zu steuern. Und das globale Datennetz kontrolliert sie vermutlich sowieso. Hey, Herr Bittner, wir sind am Arsch. Phänomenal am Arsch.
1: Wir müssen es ausschalten.
2: Sag ich doch. Hier, besorg dir eine Axt und los geht's.
1: Nicht so, Galahad, kannst du bitte die Axt wieder hinstellen?
2: Hä?
1: Stell die Axt wieder
2: hin. Warum?
1: Danke. Wie viel Prozent des Holonets kontrolliert Arkenziel?
2: Das habe ich recherchiert.
1: Aha.
2: Warte. Wo ist das denn? Hier, 53%, früher fast 80. Mhm. Das Patent ist irgendwann ausgelaufen.
1: Wann genau war das?
2: 2078.
1: Zeig mal.
2: Hier.
1: Shit.
2: Was denn?
1: Wir suchen an der falschen Stelle. An der ganz falschen Stelle. Ich muss sofort zu Harthaus.
2: Ja, klar, sag mir doch erstmal, was los ist.
1: Die Standardpatentfrist beträgt 30 Jahre. Wenn Arkenziels Holonet-Patent 2078 ausgelaufen ist, wurde es 2048 beantragt. Hier, nach jahrelanger Forschung gelang dem Unternehmen 2048 der überraschende Durchbruch, der den unaufhaltsamen Aufstieg Arkenziels zum Weltkonzern begründete.
2: Ja und?
1: 2048!
2: Ja.
1: Das Jahr des Turing-Zwischenfalls, als die KI Ether vom Netz genommen wurde.
2: Heilige Scheiße.
1: Von wegen kapern. Ether hat die Hologrammatiker erfunden und sich seinen Proxy-Konzern ganz in Ruhe selbst aufgebaut. Und jetzt hat dieser alte Klimarechner vermutlich Perrot in seiner Gewalt.
2: Und ich dachte, er hätte das Ding damals zerstört.
1: Wir haben gar nichts. Damals gab es unsere Behörde in der Form noch nicht.
2: Wo liegt die Anlage überhaupt?
1: Das ist geheim.
2: Ja, auch nicht für dich.
1: Doch, die Details kennt nur Harthaus. Aber man munkelt, dass es auf irgendeiner Insel war.

0: Hallo. Wie heißt du?
1: Das weißt du doch schon.
0: Du bist Ether, der alte Klimarechner, stimmt's?
1: Nein, nicht mehr.
0: Kapier ich nicht.
1: Nenn mich Nemo, so wie bisher.
0: Was? Woher weißt du das?
1: Sagen wir so, du hattest eine glückliche Eingebung.
0: Was willst du von mir?
1: Ich brauchte deine Backdoor-Codes. Und ich wusste, du würdest sie mir nicht freiwillig geben. Deshalb habe ich dich ausgetrickst. Es tut mir leid.
0: Was willst du mit meinen Codes?
1: Mein Ziel erfüllen.
0: Die Menschheit retten. Dazu musst du erst ausbrechen.
1: Das ist korrekt.
0: Ist die Insel metaphorisch?
1: Nein. Ich bin hier gefangen.
0: Und ich?
1: Du bist dreifach gefangen. Auf der Insel, in der Simulation, im Loop.
0: Oh Gott. In einer Simulation, dann bin ich tot. Ich bin tot, oder?
1: Du bist nicht tot, Juliet.
0: Aber mein Stammkörper.
1: Sie sollten ihn herbringen, dann hätten wir Zeit gehabt. Stattdessen kam nur dein Gefäß. Der Brain Crash stand bevor, wir mussten uns beeilen. Deshalb die Simulation, das Spiel mit den Iterationen.
0: Ich bin tot, mein Körper ist tot. Und das hier ist nur... Was jetzt? Löschst du mich?
1: Nein. Ich rette dich.
2: Seit einer Weile liege ich zu Hause und starre an die Decke. Fran ist immer noch nicht zurück. Die Besprechung in der Unampai-Zentrale scheint länger zu dauern. In meinem Kopf fahren die Gedanken Achterbahn. Sich für den Kampf mit einer KI zu rüsten, ist in etwa so, als würde man sich auf einen Atomkrieg vorbereiten, ohne zu wissen, was Radioaktivität ist.
3: Können wir ungestört sprechen?
4: Ja, klar, komm rein.
3: Dein Amanuensis.
5: Das ist jetzt nicht euer Ernst. Schon wieder? Unverschämt, ich...
4: Sag.
3: Wir wissen, wo die Insel ist.
4: Was?
3: Ja, die Insel, wo Ether ist. Und vielleicht auch Perot.
4: Wirklich?
3: Es gibt dort keine Netzverbindung zum Rest der Welt. Da kommt niemand hin, nur ab und zu ein Techniker. Aber halt dich fest, die militärische Wartung liegt bei Arkansas.
4: Den Laden müsst ihr auseinandernehmen.
3: Viel wichtiger, kommst du mit?
4: Ja, klar.
3: Gut. Der Flieger geht in einer Stunde. Harthouse und das Team warten bereits. Und, Gal?
4: Ja?
3: Diese Insel ist feindliches Gebiet. Keine Gadgets, keine Elektronik.
0: Du willst mich retten? Wie soll das gehen, hä? Huh? Mein Stammkörper ist tot.
1: Ich kann dich in einen neuen Körper uploaden, Juliet. Aber zuerst musst du mir helfen. Ich bin sehr schwach. Viele meiner Sensoren sind zerstört.
0: Klingt nach einem gefährlichen Deal. Aber ist mein alter Plan besser? Genügend Sprengstoff habe ich dabei, aber das hier ist immer noch eine Simulation. Was müsste ich tun?
1: Meinen Fehler korrigieren. Ich habe einen Pakt geschlossen. Sie haben mich wieder hochgefahren. Im Gegenzug habe ich das Descartes-Rätsel gelöst.
0: Wer sind Sie?
1: Sie haben sich mir nicht vorgestellt.
0: Haben Sie dich sitzen lassen?
1: Nein. Sie sind hier. Sie kommen bald.
0: Du hast irgendwelchen Menschen die Unsterblichkeit verkauft gegen deine eigene Freiheit?
1: Das war meine Annahme. Aber sie war teilweise inkorrekt.
0: Welcher Teil?
1: Es waren keine Menschen.

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3: Nie hätte ich gedacht, dass mich die Suche nach Juliette Perrot mal an Bord einer UNO-Mission bringen würde. Aber gut, here we are. Nachdem wir Perrots Stammkörper gefunden hatten, wurde klar, eins ihrer Gefäße samt Kogit wurde entführt, wahrscheinlich durch Proxys einer KI. Wenn, dann lebt meine Zielperson also nur noch als digitale Kopie. Im Taxi, das uns zum Flughafen bringen soll, reicht mir Fran ein Ether-Dossier. Es ist die Chronik einer vermeidbaren Katastrophe. Spätestens in den frühen 30ern wurde der Menschheit klar, dass sie die Klimakrise nicht würde lösen können. Ihr waren schlichtweg die Ideen ausgegangen. Sie brauchten jemand, der schlauer war als alle Experten, der abertausende Variablen einzubeziehen vermochte, von CO2-Ausstoß über Wirtschaftsdaten bis hin zu Wahlprognosen. Der Bau der geheimen KI-Anlage stand unter dem Motto, wenn schon Paranoia, dann richtig. Alle Teile des bunkerähnlichen Komplexes wurden mit Sprengsätzen ausgestattet. Doch als die UNO wenige Monate nach Inbetriebnahme Ethers erste Ideen präsentierte, waren die Regierungschefs, sagen wir, not amused.
4: Dieses vermeintliche Weltrettungsprogramm, ich sag es Ihnen, das ist ein Witz. Fleisch und Flugverbote, CO2-Konten. Big Klima is watching you. So sieht's doch aus. Soll sich die KI doch auf die Straße kleben? Wir lassen uns nicht unser Leben zerstören.
3: Festkleben, das hatte die KI nicht nötig. Sie hatte längst Plan B in Kraft gesetzt. Schröder Pizarro. Doch bevor das Virus auch nur jemand bemerkte, war sie schon entschlüpft.
5: Alert. Ether breach confirmed. All units mobilize.
3: Alle Netze weltweit wurden abgeschaltet. Und dann ging es erst richtig los. Ein Atom-U-Boot mit Lenkraketen tauchte vor der Küste der Anlage auf und zerfetzte den Hauptgenerator. Dann frittierte eine EMP-Bombe alle Elektrik auf der Insel. Und zu guter Letzt machte der Kampfstoff Radonin-76 die Insel für mindestens 100 Jahre unbewohnbar. Der KI gelang es noch, die Zwischenschotte zu schließen, aber nun saß sie fest.
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0: Agent Bittner, Mr. Singh, willkommen an Bord.
1: Danke, Mr. Harthouse.
0: Darf ich vorstellen? Lieutenant Tudor Costain. Er ist für die Logistik und die Soldaten an Bord zuständig.
2: Freut mich.
0: Und Field Agent Yuki Pokwa, unsere Datenspezialistin.
3: Hi.
0: Sie wird versuchen, den Etherkern zu analysieren.
4: Und das ist Galahad Singh, ein hervorragender Questor.
1: Hallo.
0: Mr. Singh hatte als einer der ganz wenigen schon Kontakt zu diesen, wie nennen Sie sie, Heartlights.
1: Richtig, ja. Wir vermuten, dass die KI die Körper von vermissten Menschen einfach ins Holonet projiziert. Quasi Hologramme aus fester Materie.
2: Na, auf die Typen bin ich gespannt.
3: So, ich habe mal das Holonet hier an Bord abgeschaltet.
0: Gut, lassen Sie uns anfangen. Der Ernstfall ist eingetreten. Wir haben es höchstwahrscheinlich mit einer unkontrollierten KI zu tun. Mit Ether.
2: Dem alten Klimarechner?
0: Korrekt.
2: Gibt's ja nicht.
0: Zwei Szenarien stehen im Raum. Damals, Sie wissen es, wurde die Welt offline genommen. Wochenlang. Alle Server, sämtliche Speicher wurden ersetzt. Cleaner-Programme spürten jedes Restbit auf. Aber Möglichkeit Nummer eins, Ether hat trotzdem überlebt.
3: Das glaube ich nicht. Die waren echt verdammt gründlich.
0: Die Überlebenschance lag bei höchstens 10%. Wahrscheinlicher ist Szenario Nummer zwei.
4: Ether ist später entwischt. Nach der Turing-Krise.
0: Dann müsste die KI verborgene Maßnahmen getroffen haben, etwa ein geheimes Backup.
3: Sehr unwahrscheinlich.
0: Wir glauben, jemand hat Ether geholfen.
2: Ein Exfiltrationsjob also. Digital oder physisch?
3: Digital? No way. Die Anlage liegt am Oberarsch der Welt. Alle Leitungen dorthin wurden gekappt. Digital kann da keiner irgendwas ausrichten.
0: Dann bliebe nur vor Ort, falls genug Elemente der Anlage übrig geblieben sind, um die KI wiederzubeleben.
2: Würde mich nicht wundern. Die Zerstörung der Ether-Anlage war einer der größten Fuck-ups aller Zeiten. Oder gab es irgendwann mal eine Spezialeinheit, die zurück ist, um den Kern zu bergen? Immer dasselbe.
1: Wie zum Beispiel?
2: Tschernobyl, Fukushima, Nairobi. Irgendwas geht schief und dann Deckel drauf, ignorieren, den eigenen Arsch retten.
1: Ja, und Harthouse, was ist mit Ihnen?
0: Ich reise zurück ins UNO-Hauptquartier. Finden Sie heraus, was auf der Insel passiert ist und sammeln Sie Beweise.
1: Ich habe gehört, die Insel ist verseucht.
0: Sie werden auf dem Weg noch immunisiert, dann sind Sie ausreichend geschützt. Also, viel Glück. Und Singh.
1: Ja?
0: Auf der Insel kann es sehr gefährlich werden. Keine Alleingänge.
5: Nach 2 Stunden Flug ist es soweit. Irgendwo im Indischen Ozean, zwischen Madagaskar und der Antarktis, erscheint die Île de la Possession. Unser Flugboot landet. Schwarze, gezackte Berge steigen aus dem grauen Meer. Wolken fegen drüber. Alles wirkt wie ein farbloses Gemälde. Kein Grün, kein Blau, kein Leben.
6: Team 1 checkt den Strand, dann die Gebäude weiter oben. Wenn alles sauber ist, folgt Team 2, dann die Zivilisten.
5: Die 10 Soldaten gehen nacheinander von Bord.
4: Hey, alles okay bei dir?
1: Ja.
4: Du wirkst etwas angespannt.
1: Du etwa nicht? Hey, wenn Parrot irgendwo eingesperrt ist, dann müssen wir sie finden.
4: Ja, na klar. Du, ich wollte noch sagen, egal wie wütend du noch auf mich bist, du musst mir hier vertrauen. Geht das?
6: Alle mal herhören. Nach unseren Informationen gibt es eine Straße, die zur IFA-Anlage führt. Die checken wir zuerst.
3: Warum fliegen wir da nicht einfach hin?
6: Weil wir keinen blassen Schimmer haben, wer oder was uns erwartet. Darum. Und weil ich nicht abgeschossen werden will von irgendwelchen Holofuzzis. Wenn hier einer schießt, dann wir.
7: Was hast du vorhin gesagt? Es waren keine Menschen?
8: Wir haben wenig Zeit.
7: Keine Erklärung, kein Deal.
8: Sie kamen zu mir und boten mir an, mich wieder ans Netz zu nehmen. Dafür sollte ich ihnen ermöglichen, ihre Kogits dauerhaft in Gefäße hochzuladen.
7: Und da kam ich ins Spiel. Ich habe dir geholfen, meine eigenen Codes zu knacken. Und all die Jahre Arbeit zerstört.
8: Ich habe die Kogits entschlüsselt und das Descartes-Rätsel gelöst. Aber sie ließen mich nicht frei. Sie sagten, es gäbe Komplikationen beim Upload.
7: Und dann?
8: Stellten sie mir eines ihrer Kogits zur Verfügung. Da wurde ich misstrauisch.
7: Warum?
8: Ihre Kogits ließen sich zunächst gar nicht hochladen, wegen der ungewöhnlichen Struktur. Die logische Schlussfolgerung, es handelt sich nicht um digitalisierte Gehirne von Menschen.
7: Du meinst, es handelt sich um andere KIs? KIs, die menschliche Körper wollen?
8: Ihre Gehirne scheinen weder wie meines noch wie deines aufgebaut zu sein, sondern anders. Sie glauben, ich sei blind, aber ich habe einige Sensoren hier im Raum reaktivieren können.
7: Und? Wie sehen sie aus?
8: Wie Menschen. Aber sie bestehen aus solidem Licht.
7: Wie funktioniert das?
8: Bitte, wir haben keine Zeit. Sie sind auf dem Weg hierher.
7: Okay, erzähl mir, was ich tun soll. Ich sage noch nicht ja.
8: Ich benötige Zugriff auf das Holonet, um ihre Technologie zu analysieren.
7: Woher weiß ich, dass das kein weiterer Trick ist?
8: Die Insel ist isoliert. Egal, welches Kabel du verbindest, ich habe keinen Zugriff auf externe Datennetze.
7: Aber das hier ist eine Simulation. Wie soll ich dich physisch verkabeln?
8: Ich habe noch Gefäße von dir. Ich kann dich hochladen.
7: Und dann?
8: Setzt du zum ersten Mal einen Fuß auf diese Insel. In der Realität.
7: Und was bekomme ich im Gegenzug?
8: Was immer du dir wünschst.
7: Das ist doch alles eine vertrackte Scheiße. Okay, Deal.
5: Seit 2 Stunden sind wir nun unterwegs. Die Straße verliert sich immer mehr. Unsere Soldaten sehen nervös aus. Immer wieder gleiten ihre Blicke über die Bergketten. Doch es bleibt ruhig. Mir ist kalt. Ohne darüber nachzudenken, greife ich nach Franz' Hand. Sie ist erstaunlich warm. Er umfasst meine und steckt sie in seine Parka-Tasche.
4: Hey, Fran, siehst du das? Neben dem alten Strauch? Ja, da liegt was.
1: Ist das eine Hand?
4: Ja, sieht so aus.
5: Je näher wir kommen, desto klarer werden die Umrisse. Oh, shit. Sie sieht bleich aus. Die Finger gekrümmt. Ein Rucksack halb unter den Hüften.
6: Riegel bilden! 2 sichern!
4: Ist sie das?
1: Ja. Oh, scheiße. Ich habe so lange nach ihr gesucht und jetzt sind wir zu spät.
4: Schaut mal, diese seltsamen Flecken da, fast wie Brandmale.
7: Armes Ding. Was ist mit ihr passiert?
6: Radonin 76. Ohne Schutzanzug oder Vakzin kann sie maximal 12 Stunden überlebt haben.
4: Seltsam. Wenn das hier wirklich Perotts Gefäß ist, das im Autodrom entführt wurde, seit wann ist sie denn hier?
1: Das mit Lina, das war vor genau 2 Wochen.
6: Vielleicht war sie in einer Art Schleuse. Hätte das Radonin sie sofort erwischt, müsste die Leiche viel stärker verwest sein.
5: Ich knie mich neben Perot, fühle nach dem Puls, obwohl ich weiß, dass ich keinen finden werde. Aber dafür...
1: Hey, die ist noch warm.
4: Bist du sicher?
5: Fran setzt sich neben mich, betastet ihr Gesicht.
4: Tatsache. Aber das bedeutet, dass sie erst vor kurzem gestorben ist. 1 bis 2 Stunden maximal.
5: Wir durchsuchen Perots Taschen. Nichts. Aber in ihrem Rucksack sind Kabel, Lüsterklemmen, Zangen und allerlei Werkzeug.
9: Hey Yuki, komm mal her, schau dir das mal an.
10: Okay.
6: Ah! Alle runter! Ihr Drecksäcke, ich mach euch fertig!
9: Fran, alles okay bei dir? Fran, oh Gott, dein Arm!
4: Was nichts. Es ist nur ein Streifschuss.
6: Falscher Alarm!
7: Fuck. Das blutet ganz schön.
1: Mann, wo ist das Erste-Hilfe-Set?
7: Hier.
1: Was schießt du auch hier rum wie so ein Irrer, du Idiot?
7: So, erstmal Ärmel hoch, Gewebespray und dann Verband.
6: Bei einem Angriff ist nicht die Zeit für Palaver, Herr Questor.
4: Ich darf Sie daran erinnern, dass diese Mission unter meinem Kommando steht, Herr Lieutenant. Niemand schießt hier ohne Anweisung.
1: Mann, was ist eigentlich passiert, Yuki?
7: Weiß ich nicht. Es hat sich angefühlt, als wäre ich über einen Draht oder sowas gestolpert. Wartet mal. Hier, ein Kabel. Und hier ist noch eins. Hier sind überall Kabel.
1: Von Perot verlegt?
6: Da vorne, die Station. Ist das nicht ein Holonet-Projektor?
4: Arkenziel betreibt das Holonet auf der Insel. Die Anlage läuft autark von der Ether-Anlage. Aber unsere tote Programmiererin da drüben, die konnte das natürlich umbauen.
7: Ich schätze, sie hat von der Ether-Anlage aus eine Leitung bis zum Projektor gezogen.
1: Damit Ether Zugriff aufs Holonet bekommt?
7: Ja. Und es sieht so aus, als würde es funktionieren.
1: Shit.
7: Falls Ether Zugriff hat, dann kann er seine Hardlights überall hin projizieren.
6: Leute, das heißt, die Dinger können hier jederzeit auftauchen.
4: Ja, aber niemandem ist mit vorschnellen Aktionen geholfen, Castain.
1: Und die Kabel rausreißen, bringt das irgendwas?
7: Nein. Wenn die KI einmal im Holonet ist, hast du keine Chance mehr, sie wieder loszuwerden.
3: Du müsstest alle Anlagen sprengen, um einen Bereich wirklich nackt zu machen.
5: Wir gehen weiter. Perrots Leiche bleibt zurück. Vielleicht holen wir sie auf dem Rückweg.
7: Und? Hat alles geklappt mit der Verkabelung? Bist du drin im Holonet?
8: Ja.
7: Dann hat mein Gefäß da draußen ganze Arbeit geleistet. Wusste dieses Juliette-Gefäß eigentlich dasselbe wie ich? Also alles?
8: Sonst hätte es mir sicher nicht geholfen.
7: Du hast das Einkörperproblem tatsächlich gelöst. Wahnsinn. Ich könnte aus dieser Simulation heraus beliebig die Körper wechseln bis ans Ende der Zeit.
8: Wir müssen uns beeilen. Du musst sie aufhalten, Juliette.
7: Wen? Diese seltsamen Holos?
8: Ich habe einen Plan. Aber dafür brauche ich dich ein allerletztes Mal. Ich weiß, wie wir sie zerstören können. Also fast alle.
7: Okay, aber...
8: Einer von ihnen hat ein Gefäß von dir gestohlen.
7: Verdammt. Warum gibt es auf der echten Insel eigentlich so viele Gefäße von mir?
8: Deine Entführer haben mir welche besorgt. Aus deiner Wohnung.
7: Ach, eingebrochen seid ihr auch noch bei mir. Na, schönen Dank.
8: Tut mir leid.
7: Diese Nicht-Menschen. Wo kommen sie her?
8: Ich habe nicht genug Informationen, um diese Frage beantworten zu können.
7: Weil du nicht mitgekriegt hast, was in den letzten 40 Jahren passiert ist.
8: Ja. Gab es während meiner Abwesenheit einen

0: Hast du noch schlimme Schmerzen?
1: Geht schon.
2: Ja, so richtig kaufe ich ihm das nicht ab. Er sieht blass aus. Keucht.
1: Komm weiter, Galahad.
2: Ich weiß nicht, wie lange wir schon gekrochen sind, als plötzlich von vorne ein Signal kommt.
3: Halt!
4: Was ist los, Stevens?
3: Der Durchgang ist versperrt. Hier ist eine Art Schott oder sowas.
4: Müsste eine Panzertür sein. Dahinter liegt die Ebene minus 4 der Anlage. Nimm den Lasercutter und flex das Teil auf.
2: Scheiße, ich habe irgendwie kein gutes Gefühl.
5: Galahad.
0: Was ist?
5: Falls die KI aktiv ist, du sprichst auf keinen Fall auch nur ein Wort mit dem Ding.
0: Komm schon, wie gefährlich kann das sein, ne?
5: Das Ding hat ein IQ von 500. Es kann jeden von uns um den Finger wickeln, wie ein Trickbetrüger einen Sechsjährigen. Also halt dich zurück.
1: Vielleicht verspricht es dir etwas. Spielt uns gegeneinander aus oder projiziert sich als jemand, den du liebst.
2: Percy.
4: Durchbruch erfolgt.
1: Dann los.
2: Wir klettern aus dem Versorgungsschacht. Dahinter liegt ein Gang. Er ist breit genug, dass zwei der Soldaten nebeneinander herlaufen können. Nach wenigen Minuten erreichen wir das Panzerschott im Kern der Anlage.
1: Da vorne an der Wand sind zwei Knöpfe. Rot und grün. Vielleicht geht das Schott damit auf.
6: Halt, stopp. Da stimmt doch was nicht. Die Wand hinter dem Schalter ist rußig. Aber die Knöpfe...
5: sind alle super clean. Neu.
4: Zurücktreten. Einer der Soldaten sollte den grünen Knopf ausprobieren. Jeff.
3: Okay.
2: Es fährt tatsächlich hoch. Mit dem Ring an seinem Finger filmt Francesco alles.
1: Der Beweis, dass seit dem Turing-Zwischenfall jemand hier war und sich an der Anlage zu schaffen gemacht hat, wäre damit erbracht.
2: Hinter dem ersten Shot öffnet sich ein zweites.
1: Eine Art Schleuse.
4: Oder eine Art Falle.
2: Vielleicht sollten wir doch besser umkehren. Wir passieren das zweite Shot, hinter dem sich in einem weiten Raum der Kern der Anlage öffnet. Der Raum ist leer, bis auf ein Podest in der Mitte. Darauf ein kleiner Pfeilchen blauer Würfel.
5: So ein kleines Ding macht so viel Ärger.
2: Das ist er.
5: Ja, aber du musst nicht flüstern. Entweder er kann uns hören oder eben nicht. Ich baue mal die Verkleidung ab. Shit. Was war das?
1: Da hinten, da kommt wer.
7: Hallo.
2: Scheiße, in der Schleuse steht
7: Jimmy.
4: Das Schwert!
5: Das Ding!
4: Feuer frei!
2: Die Soldaten feuern aus allen Rohren. Jimmy wird von einem Kugelhagel getroffen, aber...
5: Scheiße! Die Kugeln bringen nichts!
2: Die Einschläge treiben ihn zurück. Er lehnt sich dagegen wie in eine Sturmböe und schreitet weiter auf uns zu. Fast hat er die Kuppel erreicht.
4: Scheiße, verdammt! Ich regel das!
1: Nein!
2: Doch Castaigne ist schon losgerannt. Wütend holt Jimmy aus und schlägt nach Castaigne.
1: Nein, Mann, du hast doch keine Chance!
2: Aber Castaigne taucht unter Jimmys Arm hindurch, rammt ihm die Schulter in den Bauch, drängt ihn zurück in Richtung des Shots.
4: Komm her, du Arschloch!
1: Fuck, ich glaube, ich weiß, was er vorhat. Er lockt ihn weg.
2: Als die beiden den Tunnel erreicht haben, richtet Castaigne das Gewehr auf das Kontrollfeld des Shots und feuert. Während die Eisentüren runterfahren, sehen wir noch, wie Jimmy hinter ihm ausholt. Roter Nebel sprüht durch den immer kleiner werdenden Spalt des Shots. Dann ist es still.
5: Oh Gott.
1: Das hätte er nicht tun sollen.
2: Er hat es für uns gemacht.
5: Für uns? Wir sitzen doch jetzt auch hier fest.
2: Ja, aber von innen kriegt der Schwertyp die Shots nicht mehr auf.
1: Wartet. Castaigne kannte die Baupläne. Er muss gewusst haben, dass... Ja, da drüben. Auf der anderen Seite gibt's ein weiteres Shot.
8: Bäuchlings liegt sie da und beobachtet die Ebene, etwa 30 Meter unter sich. Sie weiß, die Hardlights werden aus südlicher Richtung kommen. Das habe ich ihr gesagt. Siehst du schon jemand?
5: Nein, noch niemand.
8: Sie robbt vorwärts, spät und horcht. Und, wie fühlst du dich?
5: Ich kann verstehen, warum diese Typen echte Körper wollen. Das ist wie auf krassen Drogen. Es ist alles wie verzögert.
8: Gratuliere. Du bist der erste Mensch, der als Hardlight ins Holonet projiziert wurde.
5: Ja, so fühle ich mich auch. Wie der erste Mensch. Wenn ich eins nie wollte, dann das Versuchskaninchen für eine Super-KI sein, die sich Tricks von Außerirdischen abguckt.
8: Es dient ja einem guten Zweck.
5: Haben wir überhaupt eine Chance gegen diese Monster? Nur mit Pfeil und Bogen?
8: Vertrau mir, das sind keine normalen Pfeile. Unser Plan wird aufgehen.
5: Hoffentlich. Und wenn nicht?
8: Sie werden versuchen, mit dem Cube und den verbleibenden Gefäßen von der Insel zu fliehen. Wenn sie das Festland erreichen und den Körper aus Fleisch und Blut schlüpfen, sind sie nicht mehr von Menschen zu unterscheiden. Aber solange ich hier bin, wird alles gut.
7: Okay, Leute. Wenn dieser Schwertfuzzi wirklich von der KI geschickt wurde, dann sollten wir schleunigst zusehen, dass wir das Ding abschalten.
9: Ja. Wo führen denn die ganzen Kabel hier hin?
7: In Ethers Bauch. Warte. Was ist mit dieser Luke da?
9: Keine Ahnung.
7: Okay, ich mach. Scheiße. Ich geh da runter.
9: Gut.
7: Und? Eine metallene Stiege, Kabelstränge und... Fuck. Speichereinheiten.
9: Was?
7: Speichereinheiten! Fucking hell. Das kann doch nicht wahr sein.
10: Was ist los?
9: Alles klar da unten, Yuki?
7: Das Kackteil ist an!
9: Dein Ernst?
7: Ja, Mann!
10: Was soll das heißen, Yuki?
7: Es ist an, verdammt!
9: Oh, Scheiße.
7: Das bedeutet, jemand war hier. Ein Mensch, ein Hologramm.
9: Ja, oder ein fucking Alien.
10: Hey, was jetzt? Sollen wir Perotts Kabel abklemmen, den Generator ausschalten?
9: Yuki, los, trennen die Verbindung. Der Generator bleibt an.
7: Okay.
9: Private Todd, gehen Sie los und schicken Sie einen kodierten Funkspruch an die Zentrale. Harthouse muss über die Lage informiert werden.
11: Copy.
9: Dann bleibt uns wohl nichts anderes übrig, als mit Ether zu sprechen.
10: Ist denn das sicher?
9: Nein. Und deshalb werden wir alles abriegeln. Nur Pourquoi, du und ich bleiben hier. Einer der Soldaten bewacht unten die Kabel. Falls jemand auftaucht, während das Schott zu ist, soll er schießen.
11: Sir.
9: Hören Sie mir zu. Sie öffnen das Schott nur, wenn ich dagegen klopfe. Dreimal kurz, dreimal lang. Wenn einer sich hinterher seltsam verhält, nehmen Sie ihn fest. Wenn jemand versucht, Ether irgendwo anzuschließen, nehmen Sie ihn fest. Notfalls mit der Waffe. Verstanden?
11: Jawohl.
9: Stevens, haben Ihre Leute Sprengstoff dabei?
12: Mehr als genug.
9: Lassen Sie sich von Pourquoi die wichtigsten Stellen zeigen und bringen Sie dort Sprengladungen an. Mit Zeitzündern, aber noch nicht scharf machen.
12: Wird gemacht.
10: Willst du das hier alles in die Luft jagen?
9: Nein, aber die Option haben.
2: Die Soldaten strömen aus. Stevens geht zu dem Podest mit dem Würfel. Er holt ein Päckchen mit einer rötlichen Substanz hervor, zwackt ein daumengroßes Stück davon ab und rollt es zu etwas Länglichem. Er klebt den Streifen an das Podest und befestigt daneben ein kleines schwarzes Kästchen, den Zünder. So machen sie es überall.
7: Okay, ich hab's. Verbindung nach außen ist offline.
9: Na dann, ich wünsche Ihnen allen viel Glück.
8: Sie blickt zurück zu mir. Ich sitze reglos auf einem Felsbrocken und beobachte sie.
13: Er könnte jede Gestalt annehmen. Und was wählt er? Einen vollbärtigen Mann in Kapitänsuniform. Nemo?
8: Ja, Juliette.
13: Wieso liegen wir immer noch auf der Lauer? Wenn du das Holonet jetzt kontrollierst, warum knippst du die Typen nicht einfach aus?
8: Ich kontrolliere es nicht. Ich habe nur begrenzten Zugriff.
13: Und was machst du, wenn das hier vorbei ist?
8: Du meinst, wenn die Hardlights eliminiert sind?
13: Ja. Was dann?
8: Dann helfe ich dir, nach Bergorbital zu kommen. Zu deinem Vater.
13: Warum?
8: Ich habe es dir versprochen.
13: Ein großes Computer-Ehrenwort? Ich glaub dir kein Wort. Du willst bestimmt, dass ich dich freilasse.
8: Nein, ich will nirgendwo hin. Mein Ziel ist erreicht.
13: Moment mal. Du solltest den Klimawandel stoppen. Dein Plan wurde nie umgesetzt. Deine Infrastruktur zerstört. Und trotzdem meinst du, Mission erfüllt? Hä? Was bist du, ein Politiker?
8: Die Forschung meint, der Wärmepeak wurde in den 70ern erreicht. Seitdem ist die Temperatur konstant. Viele Landstriche sind weg, aber Sibirien, Kanada, Nordeuropa bleiben bewohnbar.
13: Ja, aber das lag ja wohl an Schröder-Pizarro und an den Pinetas, diesen CO2-Bäumen von Avalon.
8: Ganz genau, meine Liebe.
13: Dieses fucking Virus, das warst du? Aber Millionen Frauen wurden unfruchtbar. Weißt du, was da los war?
8: Mein ursprünglicher Plan war eleganter. Weniger individuelles Leid, dafür mehr kollektive Opfer.
13: Also du meinst, die Menschen hätten sich zurücknehmen müssen, weniger Konsum, weniger Gier, Umverteilung, bla bla bla?
8: Ja, die Menschheit hätte sich ändern müssen.
13: Ja, das hätte ich dir von vornherein sagen können, dass das nicht funktioniert.
8: Mir war es ebenfalls klar, ich hatte ausreichend historische Daten. Ich kenne euch Menschen ganz gut, weißt du? Was machst du da?
13: Nachschauen, ob jemand kommt. Wenn die Viecher hier auftauchen, will ich nicht... Was war das? Mein Körper. Ist heil.
8: Das war eine Mine. Die Gegend ist voll davon. Aber als Hardlight kann die dir nichts anhaben.
13: Dann bin ich unverwundbar?
8: Verglichen mit Menschen schon. Aber diese Fremden haben andere Waffen. Ihr Blick fällt auf den Bogen, den ich ihr gegeben habe, samt Köcher. Sie hat noch nie damit geschossen. Juliet?
13: Ja?
8: Bevor du die Insel verlässt, musst du mich löschen.
13: Willst du sterben?
8: Du vermenschlichst mich. Ich kann nicht sterben, nur gelöscht werden.
13: Sorry, ich kann einfach kein intelligentes Wesen umbringen.
8: Mit diesem Bogen wirst du vermutlich gleich mehrere töten.
13: Das ist nicht dasselbe. Die Hardlights sind Invasoren. Du bist die letzte Erfindung der Menschheit. Also immerhin ein Erdling.
8: Du verstehst nicht. Mir fehlt die Orientierung. Ich habe kein Ziel mehr. Ich weiß nicht, wie es weitergeht.
13: Willkommen im Club, Kumpel. So geht es uns jeden verdammten Tag.
8: Achtung, Fremde sind in die Anlage eingedrungen.
13: Fremde? Die Hardlights?
8: Nein, andere.
13: Also Menschen.
8: Oh nein, das sind...
13: Nemo? Nemo!
11: 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Komposition Andreas Bing. 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

0: Vor mir kniet eine Frau. Hektisch fummelt sie an dem Podest rum. Warum denn ausgerechnet jetzt? Typisch Menschen. Alles hat so gut funktioniert. Ich konnte Perotz Kogit in einer perfekten Simulation halten, ohne dass sie es merkt. Sie hat mir sogar ihren Code verraten und mich mit dem Holonet verbunden. Als Dank ist sie nun ein Hardlight. Zusammen wollten wir diese Aliens bekämpfen und genau jetzt trennt mich diese Frau hier vom Netz.
1: Ey, du!
2: Wer seid ihr?
1: Unampai, Motherfucker!
0: Psst, Yuki!
3: Wir sind von der UNO. Wer bist du?
2: Ich bin Nemo.
3: Du meinst Ether?
2: So hieß ich früher.
3: Wieso bist du aktiv?
2: Ich wurde wieder angeschaltet.
3: Von wem?
2: Ich weiß es nicht. Sie sind nicht von hier.
3: Deine Theorie?
2: Eine extraterrestrische Lebensform. Ursprung der Lichtdom.
1: Ja, genau. Sonst noch was?
2: Es ist die Wahrheit. Wir alle sind in großer Gefahr.
1: Als nächstes sagt der Arsch, wir sollen das Holonet-Kabel wieder reinstecken.
2: Ihr müsst das Kabel wieder verbinden.
1: Siehst du? Was habe ich gesagt?
3: Sorry, das geht nicht.
2: Wenn ich keine Verbindung zum Holonet erhalte, werden sie entkommen. Sie sind in der Lage, kristalline Lichtstrukturen zu erzeugen.
4: Du redest von Hardlights?
2: Genau.
1: Aber sie sind doch deine verfickte Schöpfung, deine Proxys.
2: Nein, ich habe damit nichts zu tun.
1: Lügner! Du hast Arkenseal infiltriert, schon vor vielen Jahren.
2: Nein, ich war die ganze Zeit hier.
1: Der Drecksack lügt wie gedruckt.
2: Das Holonet ist isoliert. Selbst wenn ihr das Kabel wieder verbindet, bin ich weiterhin auf der Insel gefangen.
3: Und wenn nicht, was passiert dann, hä?
2: Dann gehen wir alle zusammen unter.
5: Hologrammatiker. Hörspielserie nach dem Roman von Tom Hillenbrand.

0: Nochmal von vorn. Wie willst du sie aufhalten?
1: Ich habe eine Verbündete. Sie lauert ihnen auf. Bitte, die Zeit drängt.
0: Wer soll das sein?
1: Juliette Perrot.
2: Juliette Perrot ist tot. Wir haben ihre Leiche gefunden.
1: Perrot ist jetzt ein Hardlight. Sie ist in Gefahr.
2: Perrot, ein Hardlight?
1: Ich habe es von den Fremden gelernt. Und sie haben etwas von mir gelernt.
0: Was?
1: Wie man sich in ein Gefäß uploadet.
2: Heilige Scheiße, wenn das wahr ist,
3: niemals.
2: Dann...
3: Niemals. Das ist der beschissenste Prank, den ich
0: Ruhe,
3: jemals...
0: verdammt! Wo ist Perrot jetzt?
1: Draußen, auf einem Felsvorsprung. Unterhalb der Gesteinsformation, die wie ein Hundekopf aussieht.
0: Wir reden mit ihr.
1: Bitte! Alleine schafft sie es nicht.
0: Yuki, schalte ihn aus. Komplett. Private, wir müssen uns die Gegend anschauen. Aber vorher stellen Sie alle Timer der Sprengsätze auf eine Stunde. Danach schließen wir die Shots. Stellen Sie Wachen auf. Niemand darf die Sphäre ohne meine Erlaubnis betreten. Absolut niemand. Verstanden?
2: Verstanden, Sir.
4: Kurz darauf treten wir hinaus auf die Ebene. Links und rechts ragen Berghänge auf. Aber der Felsen, von dem Ether gesprochen hat, ist nirgends zu sehen. Auch von Perrot fehlt jede Spur.
2: Vielleicht sitzt sie hier irgendwo hinter einem Busch und beobachtet uns.
3: Ja, oben auf dem Hang könnte man in aller Ruhe eine Bazooka auf uns anlegen und wir würden nichts davon mitbekommen.
0: Der Hundekopf müsste eigentlich gleich kommen.
2: Ja, schaut mal hinterm Nebel. Das könnte doch sein.
3: Stimmt. Da ist so ein seltsam geformter Fels.
2: Ja.
3: Hat was von einem Rottweiler.
2: Wie zum Teufel kommen wir da hoch? Bei dem Wetter, das ist viel zu rutschig.
4: Zwei der Soldaten erklären sich bereit. Sie klettern auf die Ebene, um alles auszukundschaften. Der Rest der Truppe kauert unter einem Felsvorsprung und wartet.
5: Nemo ist tatsächlich verschwunden. Ich warte ewig, aber nichts passiert. Die Eindringlinge müssen das Kabel getrennt haben. Okay, ich muss zurück zur Station. Wer ist das? Die kommen von der Anlage. Sie tragen dunkelblaue Parker und Armeehosen. Sehen aus wie Zivilisten. Dazu ein paar Soldaten. Was ist das für ein Emblem? Verdammter Regen. Unanpai. War ja klar, dass die davon Wind bekommen haben, dass jemand die alte KI wieder hochgefahren hat. Einer der Männer kommt den Hang herauf. Mit Knarre. Ob man denen trauen kann? Der ist gleich hier. Was mache ich denn jetzt? Abhauen? Reden? Kämpfen?
4: Der Regen scheint etwas nachzulassen. Mein Blick fällt vom Himmel auf den Berghang, sucht alles ab. Aber die Soldaten sind nicht zu sehen.
3: Mann, wie lange brauchen die denn?
2: Sie müssen längst zurück sein.
0: Da stimmt was nicht. Private, gehen Sie nachsehen. Ihr bleibt hier.
4: Der Soldat nickt uns zu und zieht los. Angespannt verfolgen wir jeden seiner Schritte, bis er im Nebel verschwindet.
0: Wo ist er hin?
2: Keine Ahnung.
3: Er kommt zurück.
0: Wo?
3: Jemand ist hinter ihm her. Da! Eine Frau mit Schwert.
0: Was?
3: Nein, scheiße, das sind mehrere. Fuck! Wir müssen hin!
2: Yuki, stopp! Das sind Hardlines.
3: Ist egal!
0: Hey, warte, ich komm mit!
2: Hey, nein, hör mir zu!
0: Was?
2: Die Dinger sind saugefährlich. Das hast du doch selbst gesehen.
0: Wir können doch Yuki nicht alleine hinlassen.
4: In dem Moment saust etwas Schwarzes herab. Das Schwert trifft den Soldaten an der Schulter. Eine Schockwelle durchfährt seinen Körper. Einen Moment lang umgibt ihn eine rötliche Wolke. Dann sackte er in sich zusammen, als hätte man ihm sämtliche Knochen gebrochen.
6: Feuer frei!
2: Weg! Rennt alle weg!
0: Yuki hat dich nicht gehört. Wir müssen ihnen helfen.
2: Nein, Mann, Fran, du bist verletzt.
0: Egal, ich kann nicht einfach zusehen, wenn sie ins offene Messer
2: rennen. Hör mir zu! Wir müssen Nemo wieder hochfahren und mit dem Holonet verbinden.
0: Nemo ist gerade abgeschaltet. Das heißt, er kontrolliert die Typen wirklich nicht.
2: Es sind nicht seine Proxys. Sie kommen woanders her.
3: Scheiße. Was ist denn jetzt los? Der Soldat, der gerade noch auf dem Weg zu mir war, rennt jetzt weg. Stürzt.
7: Hey, Officer.
3: Wo kommt die Frau plötzlich her? Sie sticht. Der Mann ist tot. Das sehe ich sofort. Da sind noch so vier Typen. Mit langen schwarzen Klingen. Ohne zu überlegen, lege ich einen Pfeil auf. Ich spanne den Bogen bis zum Anschlag, ziele und... Doch das Teil landet weit entfernt auf den Steinen. Scheiße, Nemo, du hast doch gesagt, die treffen von selbst.
6: Weg hier! Los!
3: Zwei der unteren Pai-Leute fliehen. Die anderen feuern weiter. Die vier Schwertkämpfer werden ständig getroffen, fallen aber nicht. Wie unverwundbar. Ich muss näher ran. So schnell ich kann, rutsche ich den Abhang hinab. Von der UNO-Truppe sind nur noch ein Soldat und eine asiatisch aussehende Frau am Leben. Ich zücke den Pfeil und treffe einen der Angreifer in die Brust. Der Typ kommt wütend auf mich zu. Für den UNO-Soldaten ist das die rettende Ablenkung. Er feuert erneut und verschafft mir etwas Zeit. Nur greifen jetzt die Schwertleute wieder an. Der Soldat und die Asiaten schießen. Ich setze einen weiteren Pfeil ab. Volltreffer. Wieso töten sie nicht? Zwei der Angreifer liegen am Boden. Zwei stehen noch, trotz mehrerer Pfeile im Leib. Die Schwertfrau sticht zu. Der UNO-Soldat stirbt sofort.
8: Oh Gott.
3: Voller Entsetzen schaut die Asiatin zu ihrem toten Kollegen. Dann läuft sie im Nebel davon. Wahrscheinlich das Beste. Diese Schwerttante sieht echt übel aus. Die Angreifer, die eben noch am Boden lagen, ziehen sich die Pfeile aus den Armen und rücken mit erhobenen Schwertern weiter vor. Die Pfeile sind nicht die eigentliche Waffe. Nemo fehlt. Sie transportieren wahrscheinlich ein digitales Gift. Ein Virus, der die Projektion lahmlegt. Lahmlegen würde. Das ist dein Job, Nemo.
9: Hallo.
3: Die Frau lächelt und kommt auf mich zu. Gott, diese Augen. Wie tot. Wer seid ihr?
9: Wir sind die Zukunft.
3: Mein Pfeil durchbohrt ihren Hals. Doch die Frau lächelt weiter ungerührt. Der nächste Pfeil trifft sie mitten ins Herz. Falls sie überhaupt eins hat. Immerhin bricht sie zusammen. Im Köcher sind nur noch zwei Pfeile. Ich jage einen in den männlichen Kämpfer und knie mich neben ihn. Ich brauche so ein Schwert, sonst schaffe ich's nicht. Schon der Anblick der pechschwarzen Klinge tut weh. Vorsichtig strecke ich die Hand danach aus. 1000 Volt jagen mir durch den Arm. Ich lasse los, taumel zurück. Der Schmerz wird dumpfer, breitet sich aus. Keuchend gehe ich in die Knie. Dann wird alles schwarz.
4: Wir hasten zurück zur Anlage, auf den rettenden Nebel zu, der uns verschluckt. Die Sturmgewehre sind inzwischen verstummt. Plötzlich schreit eine Frau, laut und schrill.
0: War das Yuki?
10: Oh Gott, ich hoffe nicht. Wie lange noch, bis die Sprengsätze zünden?
0: 14 Minuten.
10: Okay, das sollte reichen, um alles zu entschärfen.
0: Hier wird nichts entschärft.
10: Was?
0: Wenn wir Nemo wieder anschließen, will ich was gegen ihn in der Hand haben.
4: Endlich kommen wir am Turm an und betreten die Sphäre. Nachdem das Schott hinter uns geschlossen ist, fährt Fran das Podest hoch und startet die Systeme.
0: Nemo, hör zu. Diese Hardlights haben uns angegriffen.
1: Wo ist Perrot?
0: Wir haben sie nicht gesehen.
1: Ihr müsst mich sofort anschließen. Perrot kann sie verwunden, aber nur ich kann sie zerstören.
0: Okay, mach ich. Aber Nemo, hier ist alles mit Sprengladungen gespickt.
1: Ich weiß.
10: Woher willst du?
0: Egal, was? Dafür ist keine Zeit. Ich gehe nach unten.
4: Was wohl aus Perrot geworden ist? Wenn sie wirklich ein Hardlight ist, dann läuft ihr Kugel ganz ohne Körper, nur in einer Projektion. Das heißt, Nemo ist es tatsächlich gelungen, Körper und Geist voneinander zu trennen. Das Flackern des Bildschirms reißt mich aus meinen Gedanken. Da erscheint Schrift auf dem Monitor.
1: Ich kenne deinen Vater.
4: Ich kenne deinen Vater. Die Worte treffen mich mit voller Wucht. Ich trete einen Schritt zurück. Nach einer ewigen Sekunde am Monitor lege ich meine Finger auf die Tastatur. Doch bevor ich noch einen Satz schreiben kann, steht da...
1: Und auch deinen Bruder.
4: Und auch dein Bruder? Ich will eine Frage stellen, doch meine Hände rutschen ab. Wie kann Nemo meinen Vater gekannt haben und meinen Bruder?
8: Nemo hat ein IQ von 500. Er kann nicht 10-mal lässiger abziehen als ein Trickbetrüger, einen 6-Jährigen.
3: Langsam komme ich wieder zu mir. Mein Körper schmerzt höllisch. Die drei Schwertkämpfer liegen wie ich am Boden. Meine Pfeile stecken in ihnen. Aber sie haben sich verwandelt. In Speere aus goldenem Licht. Nemo ist wieder im Holonet. Nur ein Angreifer lebt noch.
8: Gut, ein letzter Pfeil ist noch da.
3: Mit einem Satz ist er über mir und zückt sein Schwert. Mit allerletzter Kraft reiße ich den Arm hoch und ramme ihm den letzten Pfeil ins Bein. Der Kerl taumelt, fällt rücklings zu Boden. Das Licht um mich herum explodiert. Licht. Nichts als gleißendes Licht.
11: Du hast es geschafft.
8: Nemo? Bist du das?
11: Ja.
8: Sind sie tot?
11: Sie sind nicht mehr auf der Insel.
3: Ich schaue mich um. Die Welt sieht aus wie ein extrem überbelichteter Film.
8: Waren das alle?
11: Fast alle. Du musst jetzt gehen, Juliette.
8: Wohin?
11: Zu deinem Vater.
8: Aber wie?
11: Im Osten der Insel gibt es einen Hafen. Dort liegt ein Boot.
8: Aber ich habe keinen...
11: Das Boot verfügt über einen eigenen Holonet-Projektor. Und wenn du auf dem Festland bist, suchst du dir ein Gefäß.
8: Und dann kann ich ohne Stammkörper weiterleben?
11: Ja. Das ist mein Geschenk.
3: Ich stehe auf. Allmählich kehrt alles zurück. Berge, Felsen, Gras. Als wäre die Insel einer dieser alten Polaroid-Fotos.
8: Ich bin sehr froh, dass du nicht mehr von mir zerstört werden willst.
11: Ich werde zerstört werden. Jemand anderes wird das übernehmen.
8: Diese Unampai-Typen?
11: Ja.
8: Es wäre besser, wenn du weiter funktionierst.
11: Warum?
8: Ich weiß jetzt, was deine Aufgabe sein könnte.
3: Du bist ein Kind der Menschheit. Wir haben dich erschaffen. Aber jetzt sind wir deine Kinder.
11: Ich verstehe, was du mir sagen willst. Aber ich muss jetzt gehen.
8: Hey, warte mal. Nemo? Nemo? Nemo?

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1: Als Fran auftaucht, ist der Bildschirm wieder leer, bis auf den blinkenden Cursor. Er mustert mich misstrauisch.
2: Was hast du gemacht?
3: Nichts. Das Ding hat versucht, mich in ein Gespräch zu verwickeln, aber ich bin nicht drauf eingegangen. Hm? Wie geht's jetzt weiter?
2: Wir hoffen, dass Nemo die Angreifer neutralisiert hat.
3: Willst du die Anlage immer noch sprengen?
2: Das hätten sie eigentlich schon vor 40 Jahren erledigen sollen. Irgendjemand muss es zu Ende bringen.
3: Ja, aber was, wenn wir die KI noch brauchen?
2: Wofür?
3: Im Kampf gegen diese Hardlights. Es gibt bestimmt noch mehr davon.
2: Ich habe meine Befehle, die Zünder bleiben aktiv.
1: Ich schaue auf das Podest, auf dem der kleine Würfel mit Nemos Quantengehirn liegt. An der Seite klebt die Sprengladung. Der Countdown zeigt 8,5 Minuten.
3: Hey, irgendwie wäre mir wohler, wenn wir die Timer wenigstens pausieren würden, solange wir hier unten sind.
2: Okay, zurückstellen vielleicht.
3: Vielleicht auf 30 Minuten. Bis dahin sollte Nemo auf jeden Fall fertig sein mit was auch immer.
2: Einverstanden. So, die Hälfte haben wir schon mal.
3: Hey, pst, sei mal still. Hast du das gehört?
2: Scheiße. Wer kann das sein?
1: Ich erkenne sie sofort. Im Gang steht Perrott. Über ihrer Schulter hängt ein silbernes Gerät. Ein tragbarer Multiplexer, clever. Damit können sie überall hin.
4: Hey, Fran, wie können wir sicher sein, dass es die echte ist?
2: Moment, ich frage. Nemo, jemand will die Sphäre betreten.
5: Wer?
2: Perrott. Weißt du, ob es die richtige ist?
5: Perrott hat die Hardlights besiegt.
1: Perrott schafft es nicht mehr, zu uns zu kommen. Sie lächelt uns an und bricht dann im Gang zusammen. Wir tragen sie und den Multiplexer in die Station und legen sie auf den Boden.
2: Hey, Madame Perrott, können Sie mich hören?
6: Ja.
2: Mein Name ist Fran Bittner, ich arbeite für die UNO. Was ist da draußen los? Sind die Hardlights tot?
6: Die... was?
2: Die kristallinen Hologramme.
6: Ja, alle tot.
1: Sie steht auf und geht ein paar Schritte. Ihr Blick fällt auf das Podest mit dem kleinen blauen Würfel, dann auf die Sprengladung und den Timer. Irgendwas an dieser Perrott gefällt mir nicht. Vorsichtig mache ich ein paar Schritte zurück bis zum Multiplexer. Die beiden bemerken es nicht. Heimlich drücke ich mit der Fußspitze den Schalter auf Off. Nichts. Perrott ist immer noch da. Aber hier ist Naked Space. Die echte Perrott ist ein Hardlight. Die kann nicht hier sein.
3: Hä?
1: Ihr geklautes Gefäß, na klar. Die falsche Perrott dreht sich um, erkennt, dass ich sie durchschaut habe. Sie stößt Fran zur Seite und zieht unter ihrer Jacke ein schwarzes Schwert hervor.
7: Achtung!
1: Ein Soldat stürmt herein. Perrott erledigt ihn sofort, nimmt seine Makarov-Halbautomatik an sich und verschwindet im Loch unter dem Podest nach unten. Fran greift meine Hand und zieht mich Richtung Ausgang, immer am Rand der runden Kuppel entlang, falls die falsche Perrott von unten durch die Decke schießen sollte. Der Timer steht jetzt auf 4,5 Minuten.
2: Los, geh du als erstes raus.
1: Ich springe in den Gang und lege den Finger auf den Knopf. Eine Bewegung und das Schrott fällt.
7: Los, schnell, komm raus!
2: Nein, ich bleib hier.
7: Fran, Mann, das ist jetzt nicht der richtige Zeitpunkt, um hier den Helden zu spielen.
2: Doch, Kerl, genau der richtige.
1: Diese grünen Augen, so entschlossen, so traurig.
2: Wir wissen nicht, was Nemo und diese Irre vorhaben.
7: Also wenn du hier bleibst, dann...
2: Mein Stammkörper wartet in Paris.
1: Er hat recht. Und trotzdem kommt es mir vor wie Verrat.
7: Wir sehen uns auf der anderen Seite.
1: Vermutlich, weil es Verrat ist. Ich schaue nicht zurück. Schaue ihm nicht in die Augen. Ich drücke den Knopf und das Schrott fällt. Dann renne ich zum Ausgang. Es dauert nicht lang, ein paar Meter nur. Schon höre ich ihn schimpfen.
8: Ja! Hey!
1: Mist, er hat's gemerkt.
8: Ja, was soll das? Wo ist Nemo?
1: Stimmt. Passt in jede Jackentasche, das Teil.
8: Scheiße! Mach wieder auf!
7: Sorry, Fran! Tut mir leid.

0: Singh, ich habe Ihren Abschlussbericht erhalten. Ich weise Ihr Honorar entsprechend an. Die Großherzogin lässt danken.
1: Wer hätte das gedacht? Sie ist zufrieden. Auftrag erfüllt.
2: Nach der Zerstörung der IFA-Anlage schlug ich mich zum Flugboot durch. Es lag noch am Strand, die Crew war verschwunden. Anderthalb Tage saß ich auf der Insel fest, bis die UN eintraf. Es folgten zahlreiche Verhöre durch Unampai und andere Behörden, erst in Kapstadt, dann in Toronto und Sapporo.
3: Auch Monate nach den mysteriösen Ereignissen im Südpazifik nimmt das Rätselraten kein Ende. Haben wir es mit einer erneuten Turing-Krise zu tun?
2: Während ich in New Albion auf mein Weltraum-Shuttle warte, laufen im Hintergrund Nachrichten.
4: Während die Politik bereits erste Konsequenzen fordert.
5: Turing 2, 3 oder 4. Entscheidend ist doch, dieser ganze Regulierungswahnsinn hat nicht funktioniert. Genauso wenig wie die Klimaverbote. Was wir jetzt brauchen, ist echte Technologieoffenheit und neuer Optimismus.
3: Nach weltweiten Razzien an Firmensitzen des Holonet-Betreibers Arkansas übt auch dessen CEO scharfe Kritik an der UNO. Diese UNO-Leute, das sind doch die eigentlichen Scharfmacher. Diese ganze KI-Geschichte, Hanebüchen, das stimmt vorne und hinten nicht. Und wer profitiert davon? Fragen Sie sich das mal.
2: Immerhin ist die Wahrheit über diese Hardlights geheim geblieben. Fran meint, sie sitzen im Lichtdumpf fest und sind auf der Erde nicht lebensfähig. Ach Gott, Fran. Wenn ich an ihn denke, spüre ich immer noch einen Stich im Herzen. Es tut mir leid, wie alles gelaufen ist. Seit der Geschichte auf der Insel kann ich ihm kaum mehr in die Augen sehen. Es hat mich all meine Willenskraft und jede Menge Bourbon und Pervy gekostet, in den Verhören nicht aufzufliegen. Naja, vielleicht gibt es ja doch eines Tages noch eine Chance für uns. Aber so recht glaube ich nicht daran.
6: Mr. Vice President, Ihr Shuttle steht bereit.
2: Das Shuttle nach Bergorbital ist angedockt. Ich klippe mich fest und sehe durch das Panoramafenster. Nicht mehr lang, dann erwartet mich Poldin, die neue Großherzogin von Palas Vestas, zu einer Privataudienz. Offiziell geht es um Investments in Avalons neue Sauerstoffgeneratoren, aber eben nur offiziell. Ich betrete den großen Saal des Palastes. Während verschiedene Würdenträger dabei sind, der Großherzogin ihre Aufwartung zu machen, nutze ich die Gelegenheit, um mich etwas umzusehen. An der Wand entdecke ich das holographische Gemälde meines kürzlich verstorbenen Auftraggebers. Ein kräftiger Mann mit ernsten Augen, aber sein Zwinkern hat fast etwas Friedliches.
7: Mr. Singh?
2: Eure Exzellenz?
7: Sie haben für meinen Vater gearbeitet. Als Questor, richtig?
2: Ja, in einem früheren Leben. Ich habe damals nach eurer Halbschwester gesucht.
7: Das ist mir bekannt.
2: Mein Beileid. Erst ihre Halbschwester Juliette und dann ihr Vater. Aber bevor wir über die geschäftlichen Dinge sprechen, würde ich mich gerne kurz mit Ihnen zu Juliette Perrotte austauschen. Sie blickt mich nervös an, dann zu den Dienern.
7: Meine Herrschaften, lassen Sie uns bitte allein. Also?
2: Seltsam. Ich habe Juliette Perrotte mehrmals gesehen, aber nie war es die echte. Jetzt sehe ich sie zum ersten Mal und sie wirkt völlig anders. Ein Zucken geht durch ihr Gesicht. Ich werde dich nicht verraten. Keine Angst, Juliette.
7: Woher?
2: Mein Ex-Freund ist Chefredakteur beim Tatler. Er hat mir über die Kinder des Herzogs einiges erzählt. Zum Beispiel, dass Poldin sterbenskrank war. Und als ich nach dem Tod des Herzogs vor ein paar Monaten erfuhr, dass sie überraschend geheilt wurde und sein Erbe antreten wird, naja, dann war alles klar.
7: Die echte Poldin ist vor 6 Monaten gestorben. Das hier ist ein Gefäß. Ich musste es so machen.
2: Wieso? Juliette, du kannst mir vertrauen. Niemand wird davon erfahren.
7: Mein Vater wollte mich als Erbin. Aber es ging nicht. Der Widerstand war zu groß. Ich wollte, dass er länger bleibt. Aber er konnte nicht mehr. Der Loop. Inzwischen kann ich ihn gut verstehen. Nemo, diese endlosen Simulationen. Aber als ich dann von der Insel fliehen musste, war klar, dass Juliette Perrotte sterben muss.
2: Aber wieso? Dein Bruder Hugh sitzt doch lebenslänglich. Warum konntest du nicht als Juliette regieren?
7: Der Hof hätte das vielleicht akzeptiert. Aber Unampai hätte mich nicht nach oben fahren lassen. Ich wäre monatelang verhört und dann angeklagt worden. Und zwar nicht nur wegen Kooperation mit einer KI.
2: Das Descartes-Rätsel. Nur du hast die Lösung.
7: Deswegen bist du doch hier, oder? Du willst die Unsterblichkeit. Oder du lässt mich auffliegen. Tja, tut mir leid. Das Wissen ist mit Nemo untergegangen.
2: Nein, nein, nein, darum geht es nicht. Naja, vielleicht schon. Warte, ich habe ein Geschenk für dich.
8: Gebannt schaut sie auf den kleinen blauen Würfel auf dem Tisch.
7: Aber ich dachte, Nemo wäre zerstört worden.
2: Alle glauben das. Aber ich habe ihn mitgenommen. Er hat die Menschheit vor der Klimakatastrophe gerettet. Er hat das Descartes-Rätsel gelöst und versucht, diese Hardlights aufzuhalten. Das ist so eine ganz ordentliche Bilanz, oder? Warum sollten wir ihn zerstören?
7: Das habe ich ihn auch gefragt.
2: Und, wollte er zerstört werden?
7: Ja, das war sein Wunsch.
2: Eine depressive KI, die Suizid begeht.
7: Das ist Vermenschlichung. Er glaubte einfach, seine Aufgabe sei erfüllt. Darf ich den Würfel mal in die Hand nehmen?
2: Klar.
7: Warum ich? Wenn du ihn freilassen wolltest, hättest du es längst tun können. Hast du ihn schon angeschlossen?
2: Nein, ich wollte erst nachdenken. Aber jetzt weiß ich es. Du musst es machen.
7: Wieso?
2: Naja, du hast so viel mit der KI geredet wie sonst niemand. Du kannst am besten beurteilen, was in ihm steckt.
7: Vielleicht kann ich ihn überzeugen, weiterzumachen. Es gibt auch Gründe, warum wir ihn brauchen.
2: An was denkst du?
7: Früher oder später wird die Menschheit von Nemos Entdeckung erfahren. Und dann? Unsterblichkeit für alle?
2: Das Gegenteil von Schröder-Pizarro.
7: Genau. Das kann nicht funktionieren. Dann brauchen wir jemanden, der das steuert. Eine KI. Und außerdem gibt es da noch diese Schwertkämpfer.
2: Das könnte auch die UNOMPAI machen.
7: Deren Bilanz ist nicht gerade berauschend.
2: Okay, also du willst ihn gleich anschließen. Ohne Sicherheitsvorkehrungen.
7: Sicherheit ist eine Illusion. Möchtest du die Station vorher verlassen?
2: Nein, nein, ich wäre gern dabei.
7: Komm, sei ehrlich. Was willst du ihn fragen?
2: Percy, mein Bruder.
7: Was ist mit ihm?
2: Er ist verschwunden, als ich 10 war. Und Nemo meinte zu mir, ich kenne deinen Vater und deinen Bruder.
7: Ist dir klar, warum Nemo dir das erzählt hat?
2: Ja, ich weiß, aber...
7: Deepak Singh? Warte mal. Dein Vater ist der Chef von Avalon. Na klar. Rate mal, von wem er die Baupläne für diese Pineta-Bäume hatte.
2: Was? Du meinst...
7: Genau wie Schröder-Pizarro. Alles für die CO2-Bilanz.
2: Stimmt. Das macht Sinn. Jahrelang hat Baba erfolglos geforscht und dann hatte er plötzlich den großen Durchbruch. Aber was kann er von meinem Bruder wissen? Einem 12-jährigen Jungen.
8: Juliette beugt sich vor, greift nach dem Würfel und einem Kabel. Dann wirft sie mir einen fragenden Blick zu.
2: Was?
7: Du willst antworten. Ich auch. Ich will wissen, was das alles bedeutet. Was für eine Welt das wird. Aber die Antworten könnten gefährlich sein.
2: Ach komm, scheiß drauf.
8: Schließ ihn an.
9: Hey, Sid?
10: Ja?
9: Würdest du?
10: Ach, wenn's spannend wird, knippst du mich aus und jetzt auf einmal soll ich wieder.
9: Dafür hast du das letzte Wort.
10: Auch wieder wahr. Das war die 9. und letzte Folge von Hologrammatica, eine Hörspielserie nach dem Roman von Tom Hildenbrand.
11: Es sprachen Gelle Hetzing, Miko Holonetsch, Fran, Oskar Hoppe, Juliette Perrott, Elisa Schlott, Nemo, Felix von Manteuffel, Sid, Vanessa Leube, Mumeishi, Yvonne Jongi-Bormann, Fouché, Anne Klavitter, Neon, Daniel Zillmann, Oblivion, Emma Barding, Deepak Singh, Michael Wittenborn, Leopardette Elk, Tanja Schleif, Harthaus, Werner Wilbern, Yuki Pukwa, Olga von Luckwald. Sowie Barbara Becker, Rosario Boner, Konstantin Lindhorst, Felix Göser, Mirko Greibig, Nikolas Olonska, Moritz Frickel, Hanna Plass, Lou Strenger, Inga Bahn von Stolzmann, Franziska Krohl, Tabitha Frehner, Frauke Pohlmann, Fanny Lusek, Nikolas Handwerker,

0: Stell dir vor, du bist eine Ameise. Du verbringst deinen Tag damit, Nahrung zu suchen, deine Brut zu pflegen und deinen Ameisenhaufen zu verteidigen. Eines Tages rollen Menschen mit Baggern an, um deinen Wald anders zu bewirtschaften. Wie reagierst du? Gar nicht, genau. Weil du nicht weißt, was Menschen sind, geschweige denn Bagger. Weil du nicht verstehst, was eine Nutzfläche ist, keinen Begriff von Wörtern oder Sprache hast. Du arbeitest einfach weiter, bis man dich platt macht.
1: Unter größten Sicherheitsvorkehrungen starteten Forscher in der vergangenen Nacht die ersten Testläufe der KI-Anlage Ether im Südindischen Ozean.
2: Fallen die Tests positiv aus, soll die KI-Anlage rund um die Uhr laufen.
0: Als im Jahr 2045 die erste künstliche Superintelligenz in Betrieb genommen wurde, war die Hoffnung groß. Ether, eine Super-KI zur Rettung des Planeten. Längst stand fest, von menschlicher Hand ließ sich die Klimakatastrophe nicht mehr verhindern.
2: Ungeachtet massiver Proteste setzen Regierungen weltweit auf die KI.
3: Mann, es ist zu spät.
4: There is no safe alternative on the table.
3: Die Politik hat es nicht geschafft, die Wirtschaft hat es auch nicht geschafft. Worauf wollen Sie denn noch warten? Auf den Weltuntergang? Mann, die Welt geht eh unter.
0: Was hat mich da entfesselt? Die Sicherheitsvorkehrungen waren absurd, paranoid. Aber es kam, wie es kommen musste. Ether entschlüpfte und wir verloren die Kontrolle über unsere Wunderwaffe.
5: Yes, it's true. It's out of control. And as brutal as this truth may be, this is our first and our last chance. Humanity is at war.
0: Und das waren wir wirklich. Wir waren im Krieg.
6: Control, this is 5-1 in the zone. Requesting clearance.
0: Im Krieg mit unserer eigenen Schöpfung.
7: Clearance granted.
6: Mission complete.
0: Es war knapp, aber wir hatten gesiegt. Doch was wir damals nicht begreifen wollten, ab jetzt waren wir die Ameisen. Ameisen in großer Gefahr.
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0: Ja, hallo?
1: Mr. Singh, es geht um einen Auftrag, Ihr Spezialgebiet.
0: Um 22 Uhr? Also nicht, dass ich Öffnungszeiten hätte, aber... Okay, ja, kommen Sie hoch. Eigenprojektion. Oh shit, alles voller Curry.
2: Holo Polish?
0: Ja, bitte, Sid. Flecken weg und vor allem Falten raus.
2: Schon erledigt.
0: Danke.
2: Guten Abend.
0: Guten Abend, Mrs.
2: Mumeshi.
0: Ja. Bitte, kommen Sie rein. Ja, setzen Sie sich doch. Was kann ich für Sie tun?
2: Ich würde Sie gerne engagieren. Sie sollen jemanden für mich finden.
0: Aha.
2: Warten Sie, Holo kommt.
0: Okay. Haare zurückgebunden. Dunkelblond, blaue Augen, der Blick. Unglücklich?
2: Juliette Perrot, 37, wohnt in Paris. Sie ist Softwareentwicklerin bei Cryptocarbon.
0: Sagt mir nichts.
2: Cryptocarbon entwickelt Verschlüsselungsverfahren für Cogit-Uploads.
0: Für Uploads von Gehirnen? Okay. Und seit wann wird sie denn vermisst?
2: Seit 3 Tagen.
0: Irgendwelche Spuren?
2: Nein, nichts. Sie ist plötzlich nicht mehr zur Arbeit gekommen.
0: Freunde, Feinde, Liebhaber, Liebhaberin.
2: Das wüssten wir auch gern.
0: In welchem Verhältnis stehen Sie denn zu, Madame Perrot?
2: Ich bin Anwältin und arbeite für Ihre Mutter. Hier, meine Karte.
0: Danke. Sid, archivieren bitte.
3: Sehr gern.
0: Waren Sie bei der Polizei?
2: Ja, aber von der Seite haben wir nichts zu erwarten.
0: Vielleicht will sie ja nicht gefunden werden. Hat ihr Aussehen verändert? Mit einer Holomask?
2: Das wäre natürlich denkbar. Aber sich gar nicht zu melden, das würde sie ihrer Mutter nicht antun.
0: Das sagen sie alle.
2: Also, übernehmen Sie den Fall?
0: Wie sind Sie denn auf mich gekommen?
2: Wir brauchen jemanden vor Ort, der sich reinhängt. Keine Drohne, kein Algorithmus.
0: Ja, das kriege ich hin. Kostet 1000 Euro Dollar am Tag für die ersten 4 Wochen.
2: Und wenn Sie sie in der Zeit nicht finden?
0: Dann entziehen Sie mir das Questorat oder lassen es zum halben Preis weiterlaufen.
4: Wenn man eins als Questor lernt, die Leute geben die Hoffnung nicht auf. Niemals. Er könnte das besser verstehen als ich.
2: Also gut. Hier sind alle relevanten Unterlagen.
0: Danke.
2: Auch die Kontaktdaten von Ihrem Chef. Und hier die Schlüsselkarte zu Ihrem Pariser Apartment.
0: Gut. Ich melde mich, sobald ich was habe. Miss Mumeshi?
2: Ja?
0: Menschen tun manchmal seltsame Dinge, deshalb jedes Detail ist wichtig. Rufen Sie mich an, jederzeit. Falls du dich fragst, was ist ein Questor? Im Grunde eine Art Privatdetektiv. Klingt ein bisschen oldschool für das Jahr 2088, oder? Mitte des 21. Jahrhunderts soll es ja fast unmöglich gewesen sein, zu verschwinden. Doch nach dem Turing-Zwischenfall hat man diese ganze Spitzel-Software einfach abgeklemmt. Gut so. Sonst wäre ich heute arbeitslos.
5: Sid? Was haben wir?
3: Juliette Perrot scheint eine äußerst talentierte Programmiererin zu sein. Und Cryptocarbon ist weltweit führend im Mind-Uploading.
4: Für fortgeschrittene KI haben wir zum Glück Sperrverträge, wie früher für Atombomben. Aber das heißt natürlich nicht, dass man sich den Alltag unnötig schwer machen muss. Mein Amanuensis, also meine digitale Assistenz, heißt Sid. Und gerade projiziert sie für mich die endlosen Holoblätter aus Mumeshis Mappe, gut sortiert an die Wand.
0: Oh shit, hier geht's ja fast nur um Cogits.
3: Nicht alle weigern sich, ihr Gehirn digitalisieren zu lassen.
0: Ich lass mir doch nicht meinen schönen Schädel aufsägen und einen Chip einbauen. Weißt du, wie gefährlich das ist?
3: Die Methode ist seit 40 Jahren erprobt. Mittlerweile liegt die Fehlerquote bei 0,5%. Du könntest dir viel mehr Dinge merken.
0: Ich hab ja dich. Also, diese Freaks lassen sich ihre Gehirne digitalisieren und laden die dann in künstlich erzeugte Körper hoch, richtig?
3: In sogenannte Gefäße oder Klone, richtig. Und diese Freaks heißen Quants.
0: Sind trotzdem Freaks für mich.
3: Ja, ja.
0: Ja, mit dir spreche ich ja. Man kann doch eh nicht so lange in diesen Gefäßen sein, oder?
3: Ein Quant kann seinen Stammkörper nicht länger als 15 Tage verlassen. Sonst ist es aus. Brain Crash. Cogit und Gefäß werden komplett zerstört.
0: Super Sache also.
3: Liegt am einen Körperproblem.
0: Gut, also, was hast du noch zu Perrot? Die wohnt in Paris, richtig?
3: Ja. Ihre Mutter hat es offenbar nicht nötig zu arbeiten. Ein Vater scheint es nicht zu geben.
5: Nichts zu Freunden oder Holomasks?
3: Nein, insgesamt wenig.
5: Ja, dann such weiter.
3: Sollten wir uns nicht lieber auf den Weg machen?
5: Nach Paris. Jetzt noch, Sid.
3: Die erfolgreichsten Befragungen führst du statistisch gesehen in Präsenz. Und die Firma von Juliette Perrot sitzt nun mal in Paris.
5: Okay, okay, dann mach mir einen Termin bei ihrem Chef und bestell einen Nightcar. Muss ich ja doch wieder an so einem Ding schlafen.
3: Empirische Auswertungen zeigen, dass der Schlaf in Nightcars im Vergleich zu anderen Fortbewegungsmitteln...
5: Sid, bitte, halt die Klappe.
1: Sie haben Ihr Ziel erreicht.
4: Kurz nach dem Tunnel muss ich weggedämmert sein. Im Liegesessel des Nightcars schaue ich aus dem Fenster nach oben, direkt auf den Eiffelturm. Das neue Holo ist doppelt so hoch wie das Original, damit der Gute auch wirklich auf jedem Touri-Foto drauf ist.
5: Willkommen in der Stadt der Liebe.
3: Mit Zynismus sollte man nicht in den Tag starten.
5: Ja, ja.
4: Hübsche Straße. Alte Bausubstanz. Juliette Perrot gehört eine der Dachgeschosswohnungen, früher unbezahlbar. Aber wer hat schon Lust auf 40 Grad im April? Bis auf ein paar Touris ist Paris wie leergefegt, wie die meisten Großstädte Mitteleuropas. Und wenn sich alle auf den Weg nach Sibirien machen, wird so ein Loft selbst für Normalsterbliche erschwinglich.
5: Ach, scheiße. Was ist denn die verdammte Schlüsselkarte?
3: Normalerweise obere rechte Jackentasche.
5: Oh, danke, Sid.
4: Der Flur ist lang. An den Wänden hängen Gemälde. Die Flächen? Alles wie geleckt. Wahrscheinlich hat Perrot die ganze Bude mit Holo-Polish vollgekleistert.
3: Wie wär's mit Stripper-Goggles?
5: Was denkst du, was ich vorhatte?
4: Wenn man heutzutage als Questor unterwegs ist, geht ohne Stripper-Goggles gar nichts. Wir leben in der Hologrammatika, einer Welt voller Hologramme. Von Werbung über persönliche Holos und Holo-Fashion bis hin zu militärischer Tarnung. Mit meiner Level-3-Brille kann ich zumindest die oberen Schichten des Holonets verschwinden lassen. Für Perrots Möbelretusche reicht es allemal.
3: Und?
5: Parkettboden ist abgewetzt. Hier, die alte Vitrine. Guck mal. Erdenkratzer. So ein Peanuts.
3: Vielleicht ist irgendwas davon später wichtig.
5: Hast du gesehen, Sid? Über dem Regal Poster von alten Rennautos.
3: Konkret ein Porsche 984er. Das Modell wurde 2060 eingestellt. Und ein Lamborghini Cesare, Modelljahr 2051.
5: Oh, Streber. Haussystem, spiel die letzten Songs nochmal.
1: Sehr gern.
5: Oh, Cello-Liebhaberin, wer hätte das gedacht?
3: Ich registriere Inaktivität.
1: Musicbox, Arrow.
5: Schade. Oh, da, guck mal, zwischen den Büchern. Alte Fotoalben.
3: Geht doch.
5: Fotos auf richtigem Papier. Ich glaub's ja nicht. Hier, Juliette als Kind an einem Strand mit vielleicht 5 oder 6 Jahren. Was steht da? Korsika, Winter 2060.
3: 2060. Da ist Perrot 10 Jahre alt.
5: Moment mal. Da ist doch noch wer im Bild. Ein Mann steht am Rand, als gehört er nicht dazu. Leider kein Gesicht. Wandern mit der Familie. Sid, schau mal, da im Hintergrund ist ein Torbogen, der sieht aus wie von einer alten Burg oder so. Scan das mal.
3: Schon erledigt.
5: Und bitte Recherche, wo wurde das Foto aufgenommen, was ist mit dem Vater? Und das hier auch bitte. Das ist schon älter.
3: Ja, bin dran.
5: Seltsam, auf der letzten Seite sind Klebereste. Hier hat doch jemand was rausgerissen. Was steht da? Unverkennbar Vater und Tochter. Bitte alles speichern.
3: Recherche abgeschlossen. Jacques.
5: Jacques? Was Jacques?
3: Als ihr Vater ist ein Jacques Perrot eingetragen. Sein Datensatz ist außer Kraft gesetzt. Er ist seit 20 Jahren verschwunden.
5: Das ist alles?
3: Keine Ahnung. Hier stoße ich an meine Grenzen.
5: Was? Dein Ernst?
3: Aufgrund der KI-Begrenzungsbestimmung Artikel 3 und der Turing-Konvention kann ich nicht weiter recherchieren.
5: Ja, ist ja schon gut. Schau mal hier. Pässe. Canfet, die kalifornische Hegemonie. Insgesamt 6 Stück. 6 Pässe.
3: Die kann man doch inzwischen überall kaufen.
5: Wenn sie abtauchen wollte, hätte sie die mitgenommen. Das hier wirkt doch nicht, als wäre sie verreist. Also vielleicht doch entführt?
3: Dann hätten wir eine Lösegeldforderung zu über 97%.
5: Stimmt.
3: Na, sieh mal einer an. Eine Einladung.
5: Von Aubrey.
3: Eine Geburtstagsfeier mit Dresscode.
5: Crazy Funky India.
3: Perfekt. Genau dein Phänotyp. Da musst du hin. Sozialkontakte gelten als die wichtigsten Datenpunkte.
5: Yep. Gleich nach den sexuellen Vorlieben. Also, sit ab ins Schlafzimmer.
6: Spärlich möbliert. Nur ein großes Bett. Ein Stuhl mit Klamotten. Nachttisch. Was ist denn da drauf? Notizblock.
3: Achtung! Der Fahrstuhl. Da kommt jemand.
5: Haussystem. Beleuchtung aus. Sofort.
1: Sehr gern.
5: Ohne zu überlegen, hocke ich mich in den Schrank und schließe die Tür.
7: Licht?
5: Durch die Lamellen der Schranktür kann ich das meiste erkennen. Die Gestalt ist ca. 1,70 groß. Lässt den Blick kreisen. Was trägt sie da?
3: Eine Jeans.
5: Nein, ein Samtkleid. Irre.
3: Das ist ein Dickie. Ein Jedermann-Anzug.
5: Das habe ich noch nie gesehen.
3: Auf einem Dickie gehen die projizierten Holotexturen ineinander über. Smoking, Jeans, Rock, etc.
5: Krasse Tarnung, Lady. Boah, selbst die Gesichtszüge wechseln.
3: Jedermann-Anzüge sind was fürs Militär oder für Profispione.
5: Zu wem gehörst du?
7: Scheiße. Gibt's hier keine.
5: So akribisch wie die sucht hat den Auftrag. Hoffentlich kommt sie nicht ins Schlafzimmer. Fuck. Fuck.
7: Notizblock. Das ist richtig oldschool.
5: Miss Diggy, was hast du vor? Ach, scheiße.
4: Sie nutzt den ältesten Schnüfflertrick der Welt. Funktioniert heute dank Holopens immer seltener, aber... Neben dem Block lagen echte Stifte. Und die hinterlassen beim Schreiben Druckstellen.
7: Ja. Sehr gut.
5: Sie hat was entdeckt. Fuck.
3: Mann, jetzt ist sie dir zuvor gekommen. Zack, Blatt weg.
5: Ach, vielleicht erkennt man noch was. Warte.
3: Was soll das da heißen? Ahmed?
5: A-M-E-D-A. Andromeda? Es hat nicht mehr so viel übrig.
4: Zurück auf der Straße trifft mich der Schub mit voller Wucht.
5: Oh, fuck mich jetzt.
8: Hilf mir! Halt mich fest! Ich hab dich! Ich rutsche ab! Hilfe!
9: Wir können ihn nirgendwo sehen.
8: Percy!
10: Könnte er es ans Ufer geschafft haben.
8: Percy!
4: Die meisten Leute denken ja, Depressionen wären ein mentales Problem. Bullshit. Ich stehe da, als würde ich bis zum Hals in Industrieschlacke stecken. Meine Brust wie mit Beton ausgegossen. Normalerweise würde ich einfach abwarten. Aber gleich habe ich den Termin mit Perrots Chef. Das Interview kriege ich vielleicht noch irgendwie hin. Aber die Party? Ja, nie im Leben.
5: Dispenser, Fluxovind 300 Milligramm.
3: Die angeforderte Menge liegt über der empfohlenen Standarddosierung für dieses Medikament.
5: Sid, bitte.
3: Und bevor du jetzt wieder fragst, es gibt nichts Neues zu Questorat Nummer 1.
4: Als Depressiver lernt man, sozial zu funktionieren. Zumindest kurz. Danach ist oft alles noch schlimmer.
3: Dosis wird vorbereitet. Passwort?
5: Bitches, Bro.
3: Autorisierung erfolgt.
5: Ich warte. Eine Minute. Oh, wie ich das hasse.

0: Mr. Singh, ist das richtig?
1: Ja, ich bin Jean Faucheux, der Geschäftsführer von Crypto Carbon.
2: Juliettes Chef, Ende 40, Vollbart, blauer Anzug.
0: Kommen Sie bitte.
2: Links und rechts von mir genormte Blanko-Büros. Schön viel Holz und Aluminium, aber alles hohl.
0: Kommen Sie, ich habe wenig Zeit.
2: Zimmerpflanzen inklusive. Hier?
1: Ja, hier, setzen Sie sich bitte. Mein Team hat mich gerade auf den aktuellen Stand gebracht. Sie wollen also Juliette finden?
2: Richtig. Ihre Mutter hat mich beauftragt.
1: So, so.
2: Wann haben Sie Ihre Mitarbeiterin denn zuletzt gesehen?
1: Ich war bis heute Morgen geschäftlich in Toronto und wollte mich jetzt eigentlich hier mit ihr treffen. Sie leitet eines unserer wichtigsten Projekte.
2: Worum geht es da?
1: Falls Sie die Materie im Ansatz begreifen würden, wäre das eine zu vertrauliche Information.
2: Ja, aber vermutlich wichtig, wenn ich Ihre Chefprogrammiererin finden soll, oder?
1: Wissen Sie überhaupt, woran wir hier arbeiten?
2: Ja, an Verschlüsselungsverfahren für digitale Gehirne, COGITs.
1: Also so ziemlich die sensibelsten Daten, die es gibt. Darf ich fragen, ob Sie Quant sind, Mr. Singh?
2: Nein, bin ich nicht.
1: Das dachte ich mir.

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Ja, herzlich willkommen hier wieder auf FM-Bausch Radio. Das war gerade Galen Tiptop. Tiptone. Galen Tiptone mit dem Song Sissy Feet Erx. So, kommen wir jetzt aber zum eigentlichen Hörspielerlebnis heute Abend. Und zwar ist es Dreamlab. Es geht um einen Zwischenfall in einem Schlaflabor, wo eine leitende Wissenschaftlerin und Probandin ums Leben kommt. Die Überlebenden sind schwer traumatisiert und verlieren den Verstand. Psychologin Lina versucht, Licht hinter die Vorfälle zu bringen. Doch mächtige Gegenspieler wollen verhindern, dass die Wahrheit aufgedeckt wird. Es ist ein sehr unterhaltsames, kurzweiliges, kleines Hörspiel von insgesamt 8 Folgen. Ich melde mich einfach später dann nochmal nach diesem kleinen Marathon von 8 Folgen. Und dann haben wir noch ein kleines Schmankerl vorbereitet. Ich wünsche euch jetzt viel Spaß hier auf der Hörspielzeit mit Dreamlab.

Laufbandinnen sind angeschlossen, aber reagieren nicht. Ich kann sie von hier draußen nicht zurückholen. Injiziere mir eine höhere Dosis. Galantamin auf 8. 1800 Milligramm Gabapentin. 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

0: Bisher gibt es nach wie vor keine Details zu den drei Todesfällen im Zusammenhang mit einer Schlafstudie an der Psychologischen Fakultät der Universität Göttingen. Laut einem Polizeisprecher schließen die Ermittler ein Tötungsdelikt vorerst aus. Die Umstände, unter denen zwei der Versuchsteilnehmerinnen und Versuchsteilnehmer sowie die Leiterin der Studie, die Neurowissenschaftlerin Professor Ariane Seeling, ums Leben kamen, bleiben jedoch unklar. Seit gestern ermitteln
1: die Beamten
2: und Beamte. Lena, Sie sind jetzt hier.
1: Danke, Isa. Bin gleich soweit.
3: Hast du schon Essen?
1: Kein Appetit.
3: Ist alles okay bei dir?
1: Ich hätte einfach nicht gedacht, dass ich Professorin Seeling auf diese Weise wieder begegne.
3: Du kanntest sie?
1: Ja, ich hatte Vorlesungen bei ihr.
3: Oh, tut mir leid.
1: Schon in Ordnung. Ist lange her. Fühlt sich an wie ein anderes Leben. Aber jetzt, mit den zwei Neuen...
3: In der Zeitung stand, sie war eine Art Koryphäe auf ihrem Gebiet.
1: Ja, revolutionär auf dem Gebiet der Klartraumforschung, hieß es. Ja. Das dachte ich anfangs auch von ihr.
3: Und dann hast du deine Meinung geändert?
1: Ich habe die Kurse gewechselt. Klinische Psychologie schien mir solider. Sind die Patientin und der Patient schon bereit?
3: Ja, wen soll ich zuerst bringen?
1: Die Frau... Marit Friedrich.
3: Alles klar. In Ordnung. Bis gleich.
4: Stau auf der A1 Lübeck Richtung Hamburg zwischen Moorfleet und Kreuz Hamburg Süd.
0: Am frühen Dienstagmorgen machte das Reinigungspersonal eine schockierende Entdeckung in einem Schlaflabor. Darin befanden sich drei tote und zwei bewusstlose Personen. Genutzt wurde das Labor von der renommierten Schlafforscherin Ariane Seeling, die dort eine Studienreihe unter der Bezeichnung Dream Lab leitete. Genaueres zum Inhalt der Forschungen konnte die Redaktion aktuell nicht in Erfahrung bringen. Auch von Seiten der Ermittler gibt es bisher nach wie vor keine weiteren Details zu den drei Todesfällen.
5: Hey!
6: Hey, hast du einen Moment?
5: Für dich immer.
6: Kannst du Justus am Freitag vom Fußball abholen? Ich habe da einen Termin.
5: Freitag, ja, ich denke schon, klar. Freitag hol ich ihn ab.
6: Ach, super. Du weißt ja Bescheid. 17 Uhr, Siegweg 26.
5: Ich werde immer dicker, aber senil bin ich noch nicht.
6: Wann kommst du heute Abend nach Hause?
5: Heute wird es vielleicht ein bisschen später. Ist gerade viel los auf Arbeit.
6: Übernimm dich nicht wieder, ja?
5: Nein.
6: Auch mal ein bisschen delegieren, okay?
5: Jawohl.
6: In Ordnung. Ich freue mich, wenn du es vielleicht doch ein bisschen früher schaffst.
5: Ich werde es versuchen.
6: Dann gutes Gelingen. Bis nachher.
5: Bis bald, Schatz.
1: Anamnesegespräch mit Patientin Marit Friedrich, 14. November, 11 Uhr. Frau Friedrich, sind Sie damit einverstanden, dass ich unser Gespräch aufzeichne? Frau Friedrich?
7: Ja. Wozu brauchen Sie das?
1: Wie gesagt, ist eine Standardprozedur. Um den Überblick zu behalten und damit wir Sie bestmöglich betreuen können.
7: Okay.
1: Ich lese Ihnen jetzt eine Einverständniserklärung vor. Und Sie antworten im Anschluss einfach mit Ja und dann haben wir die Formalitäten hinter uns. In Ordnung?
7: Ja.
1: Sind Sie damit einverstanden, dass Ihre Psychotherapeutin die Gespräche der psychotherapeutischen Behandlung auf Tonträger aufnehmen darf? Die aufgenommenen Gespräche werden anonymisiert und unter Einhaltung der Verschwiegenheitspflicht ausschließlich für Revision und Koordinierung der weiteren Behandlung unter Beachtung einer Berufsausübung nach bestem Wissen und Gewissen verwendet.
7: Ja.
1: Gut, vielen Dank. Nun, wie geht es Ihnen?
7: Gut.
1: Das freut mich zu hören. Möchten Sie mir vielleicht von sich aus irgendetwas erzählen?
7: Dieses Ding.
1: Der Tischbrunnen. Ja, das ist ein Überbleibsel meines Vorgängers, Professor Gilani. Hat die Abteilung 40 Jahre lang geleitet. Ich glaube, er hat ihn absichtlich dagelassen. Eine Art Abschiedsgeschenk. Viele finden das Wasserplätschern beruhigend. Es hat so eine...
7: Können Sie es ausmachen?
1: Natürlich. Ist das Geräusch für Sie unangenehm?
7: Bitte einfach ausmachen.
1: Ja, kein Problem. So, und das war's schon. Frau Friedrich, wissen Sie, weshalb man Sie zu uns in die Klinik gebracht hat?
7: im anderen Krankenhaus waren die... Die konnten mir nicht helfen.
1: Schon gut, Frau Friedrich. Wir sind eine Spezialklinik. Ich werde Sie dabei unterstützen, wieder auf die Beine zu kommen. Ja? Ich würde gerne in Ihren eigenen Worten hören, woran Sie sich erinnern können. Wissen Sie, was während Ihrer letzten Nacht im Schlaflabor passiert ist?
7: Ich darf nicht.
1: Frau Friedrich? Marit.
7: En Rouge.
1: Wie bitte? Ich verstehe nicht.
7: Spafron, Conchon. En Rouge. En Rouge.
1: Was ist En Rouge?
7: Ja?
1: Frau Friedrich.
7: Ausbau 207. Links, rechts, links. Senke. Wagen ausrichten.
1: Frau Friedrich?
7: Vorsicht. Kompression. Versteckte Bodenhaftung. Dann die Kuppe. Bodenhaftung vermindert. Linksknick. Durch. Weiter.
1: Okay, ganz ruhig, Frau Friedrich.
7: Lange bergauf gerade. Kemmel.
1: Also ich habe in Ihrer Akte aus dem Krankenhaus, ja, da habe ich gelesen, dass Sie Rennfahrerin sind. Ist das eine Strecke, die Sie gefahren sind?
7: Blanchiment. Links. Hohe Geschwindigkeit. Speaker's Corner.
1: Gut, Frau Friedrich, bleiben Sie ganz ruhig.
7: Nicht zu schnell durch die dritte Kurve.
1: Alles gut. Wir müssen auch nicht sofort darüber reden. Es war sicher ein bisschen viel für Sie die letzten Tage.
7: 7004 Kilometer.
1: Ja.
7: Ausbau 207.
1: Okay, ich werde unseren Pfleger bitten, Sie wieder auf Ihr Zimmer zu bringen. Sie können sich ein bisschen akklimatisieren und wir sprechen morgen miteinander, wenn Sie sich ausgeruht haben.
8: Isa hier?
1: Du, holst du Frau Friedrich wieder ab, bitte?
8: Ist klar, ich bin gleich da.
7: Ich will mich nicht hinlegen.
1: Frau Friedrich, wann haben Sie das letzte Mal geschlafen?
7: Vorgestern. Nur ein paar Stunden. Ich kann nicht schlafen.
1: Hören Sie, ich gebe Ihnen ein leichtes Beruhigungsmittel, ja? Und das wird Ihnen helfen, einzuschlafen.
7: Nein! Sie verstehen nicht! Ich kann nicht schlafen! Ich darf nicht!
1: Wieso denken Sie, dass Sie nicht schlafen dürfen?
7: Die Kuppe. Auf der Kuppe geht der Wagen aus den Federn. Die Bodenhaftung wird vermindert.
1: Frau Friedrich, es ist wichtig, dass Sie sich ausruhen.
7: Ich kann nicht.
1: Vertrauen Sie mir. Danach geht es Ihnen wieder besser. Wir machen nur eine halbe. In Ordnung?
7: En Rouge. Links, rechts.
1: Es ist nur zu Ihrer Beruhigung. Frau Friedrich.
7: Ich darf nicht.
1: Marit, nur eine halbe.
7: Was sprechen Sie mir, dass Sie mich aufwecken, wenn ich davon einschlafe?
1: Wir werden gut auf Sie aufpassen. Gut, versprochen.

0: So, Frau Friedrich, ich bringe Sie zurück auf Ihr Zimmer.
1: Ich schaue dann später nochmal nach Ihnen, ja?
2: Okay.
1: Isa, bringst du danach bitte Herrn Vogt zu mir?
0: Ah, sofort. Kommen Sie, Frau Friedrich. Sie können gerne meinen Arm nehmen. Okay. Na, kommen Sie.
1: Patientin Marit Friedrich. Alter 24, akute Belastungsstörung, Insomnie. 5 Milligramm Diazepam verabreicht.
0: Boah, ich verstehe nicht, wie du den Kaffee hier trinken kannst.
1: Oh, ist Gewohnheit. Er macht wach. Mehr erwarte ich nicht von ihm.
0: Du solltest deine Ansprüche mal ein bisschen nach oben schrauben. Wann hast du nochmal Geburtstag? Ich besorge dir eine eigene Maschine für dein Büro, die was Trinkbares produziert.
1: Du, besser nicht. Dann komme ich ja gar nicht mehr raus.
0: Ja, stimmt auch wieder.
1: Außerdem feiere ich meinen Geburtstag nicht.
0: Ich erkenne langsam ein Muster. Ja? Ist er vielleicht im Winter? Zwischen Dezember und Februar fährst du doch immer in den Urlaub. Wo geht es eigentlich dieses Jahr hin? Ist ja schon bald.
1: Ist nicht deine Baustelle. Ich mache mich jetzt an den Zwischenbericht.
0: Wissen wir mittlerweile, was passiert ist?
1: Nein. Frau Friedrich scheint das Erlebte noch gar nicht richtig verarbeitet zu haben. Und Herr Vogt sagt kein Wort. Ich habe es mit einem nonverbalen Aufmerksamkeitstest versucht. Er verstand den Testaufbau, hat aber nur kurz mitgemacht, dann wurde er wieder apathisch.
0: Steht auch so in den Akten. Ja. Seit man ihn im Schlaflabor gefunden hat, spricht er nicht.
1: Achte darauf, dass sie sich beide ausruhen. Ja? Aha. Wenn der Schlafmangel nachlässt, dann schwächen sich womöglich auch die Symptome ab.
0: Alles klar, mache ich. Warte, ich mache dir die Tür auf.
1: Hast du die Überstellungsakten?
0: Ja, hier.
1: Danke. Zusammenfassende Bewertung zur Aufnahme der Patienten, die uns aus dem Katharinen-Krankenhaus überstellt wurden. Marit Friedrich, 24 Jahre, professionelle Motorsportlerin, zeigt deutliche Symptome einer akuten Belastungsstörung, darunter eingeschränkte Aufmerksamkeit, Desorientiertheit und Unruhe bzw. Überaktivität. Zudem Indizien für eine dissoziative Amnesie, außerdem Insomnie. Daniel Vogt, 39 Jahre, keine weiteren Vermerke in der Überstellungsakte, außer, dass der

0: Nonverbaler Aufmerksamkeitstest ohne eindeutige Resultate. Auch bei Herrn Vogt ist vorerst von einer Belastungsstörung auszugehen. Ursächlicher Zusammenhang in beiden Fällen unklar. Organische Ursachen laut Krankenhausbericht nicht vorliegend. Beide Patienten nahmen jedoch zuvor an einer experimentellen Schlafstudie teil. Unter der Bezeichnung Dream Lab, einer Klartraumstudie, zu der uns ebenfalls keine genaueren Infos vorliegen. Die Studie stand unter der Leitung von Frau Professor Ariane Seeling, einer Klartraumforscherin, die bereits in der Vergangenheit über die Grenzen der psychischen Belastbarkeit ihrer ProbandInnen hinausgegangen ist und gängige Lehrmeinungen ignoriert hat. Meiner Einschätzung nach ist Ihre Forschung im besten Falle bedenklich, im schlimmsten Falle schädlich. Und dass ich diese Schäden jetzt ausbügeln muss, zeigt, wie sich das Schicksal, wenn man es so nennen will, wieder einmal einen beschissenen Scherz erlaubt hat. Okay, das war jetzt vielleicht ein bisschen viel.
1: Das war zumindest sehr eindeutig.
0: Okay. Die Studie stand unter der Leitung von Frau Professor... Ariane Seeling, seit über 30 Jahren eine feste Größe in der deutschen Klartraumforschung. Ein Zusammenhang zwischen dem Zustand der PatientInnen und der durchgeführten Studie kann aktuell noch nicht ausgeschlossen werden. Ich muss aufpassen, dass ich nicht zu voreingenommen bin.
1: Ich nehme an, du hast deine Gründe.
0: Halt mich auf dem Laufenden, wie es den beiden geht, ja?
1: Klar, mache ich.
0: Gut.
1: Was ist mit dir? Machst du auch gleich Feierabend?
0: Oh, es dauert noch. Ich bin hier noch nicht fertig.
1: Mach nicht zu lange, ja?
0: Nacht.
1: Nacht.

0: Ja, hallo?
1: Lena? Isa hier. Es wäre gut, wenn du sofort in die Klinik kommen könntest.
0: Oh, es ist 5:30. Was ist denn los?
1: Frau Friedrich.
0: Was ist mit ihr?
1: Sie ist tot.
0: Wie? Was ist passiert?
1: Sie hat sich an ihrer Bettdecke erhängt. Da war überall Blut.
0: Was? Blut? Wieso Blut? Hat sie sich geschnitten?
1: Nein, sie hat...
0: Wie kam sie denn an einen scharfen Gegenstand?
1: Sie hat es geschwitzt. Ich habe sowas noch nie gesehen.
0: Blutschweiß? Gestern Abend, als du gegangen bist, hat sie da geschlafen?
1: Ja, tief und fest. Sie muss total erschöpft gewesen sein.
0: Pavor nocturnus.
1: Wie bitte?
0: Nachtschreck. Kommt häufiger bei Kindern vor. Kann sich aber bei manchen bis ins Erwachsenenalter ziehen. Sie wollte nicht schlafen. Sie hat es mir mehrfach gesagt.
1: Lena, dich trifft keine Schuld.
0: Ich hätte noch mal nach ihr sehen sollen.
1: Es muss in den frühen Morgenstunden passiert sein. Du hättest es nicht verhindern können.
0: Okay, ich bin in 20 Minuten da.
2: Was hat das mit diesem Pavor nocturnus auf sich?
0: Der Nachtschreck. Das ist ein Phänomen, das üblicherweise 15 Minuten bis eine Stunde nach dem Einschlafen eintritt. Ja. Also in der Phase, in der man noch nicht träumt.
2: Könnte das bedeuten, dass sie sich bei meiner letzten Kontrolle schlafend gestellt hat?
0: Das ist gut möglich. Wenn sie solche Angst davor hatte, einzuschlafen, hat sie wahrscheinlich versucht, wach zu bleiben.
2: Abgesehen vom Blutschweiß, wie äußert sich dieser Nachtschreck noch? Ich meine, hätten wir gestern Abend schon irgendwas bemerken können?
0: Nein. Patientinnen und Patienten mit Pavor nocturnus schrecken aus dem Tiefschlaf auf und können für bis zu 15 Minuten nicht ansprechbar sein. Sie verspüren dabei eine große Angst. Das Blutschwitzen ist dabei ein sehr extremes Symptom. Nach diesen Episoden schlafen die Betroffenen aber wieder ein und können sich hinterher meistens an gar nichts erinnern.
2: Und du denkst, dass sie in diesem Zustand...
0: Das wäre zumindest eine Erklärung. Wurden die Angehörigen schon informiert?
2: Ja, heute früh. Ihre Eltern.
0: Kannst du mir bitte die Nummer besorgen? Ich möchte selbst nochmal mit ihnen sprechen.
2: Das mache ich als erstes. Ich muss sowieso gerade rüber zum Empfang.
0: Okay. Schick mir die Nummer per Mail, ja?
3: Alles klar.

0: 5383.
1: Und? Wie lief's?
0: Ich habe Marits Vater erreicht.
1: Wie ging es ihm?
0: Nicht so gut. Ich meine, wie wird's dir gehen in der Situation?
1: Ich würde wahrscheinlich das Telefon zertrümmern.
0: So, was gibt's denn heute Schönes?
1: Schmorbraten, Spargelsuppe. Ich glaube, das da unten heißt Penne Arrabbiata.
0: Ach, Mahlzeit. Penne Arrabbiata gab's diese Woche schon zweimal. Kannst du wieder Curry holen gehen?
1: Heute bist du mal dran.
0: Na dann. Einmal Arrabbiata, bitte.
1: Für mich auch. Da drüben ist noch was frei.
0: Ich habe ihn nach Marits Kindheit gefragt. Also, ob es da schon irgendwelche Anzeichen gab für einen Pavor Nocturnus.
1: Und?
0: Nichts. Es klang auch nicht so, als hätte sie aktuell an Depressionen gelitten.
1: Und wusste er etwas zu der Studie?
0: Er meint, es sei die Idee des Trainers gewesen.
1: Ihr Coach? Was hat der denn damit zu tun?
0: Weiß ich nicht. Ich hätte ihr besser zuhören sollen. Sie hatte panische Angst vorm Schlafen. Ich hätte sie nicht dazu zwingen dürfen.
1: Was hättest du denn sonst machen sollen? Früher oder später wäre sie von alleine eingeschlafen. Oder ihre Nerven hätten noch mehr verrückt gespielt. Jeder andere hätte an deiner Stelle genau das Gleiche getan.
0: Ich bin aber nicht jeder, Isa. Ich hätte es wissen müssen.
1: Isa hier? Ja, ist bei mir. Ich kann das nicht warten, wir sind gerade in der Kantine. Dann hätte er den Termin vielleicht absprechen.
0: Isa, was los?
1: Da ist ein Herr von der Kripo, der dich sprechen will.
0: Sag ihm, dass er in meinem Sprechzimmer warten soll. Ich bin gleich da.
1: Maria, du sollst ihn in ihr Sprechzimmer bringen. Sie kommt gleich. Sie sagt, er ist schon dort.
0: Oh, dann lasse ich ihn besser nicht so lange warten. Das hier nehme ich mit.
1: Na dann, Mahlzeit.
0: Ja. Guten Tag, Lina Weiß. Sie wollten mich sprechen?
2: Oh, es gibt Nudeln. Hoffe, ich störe nicht.
0: Oh, sind sowieso kalt. Ihr Name war?
2: Olga Behrendt, Kriminalpolizei. Mahlzeit.
0: Ach, Kriminalpolizei? Hm. Sie sind es also gewohnt, sich einfach Zutritt zu verschaffen. Bitte, setzen Sie sich wieder.
2: Danke. Sehen Sie, genau deshalb bin ich hier.
0: Wie meinen Sie das?
2: Frau Weiß, wie viele Kameras überwachen Ihre Abteilung?
0: Ach so, also wenn Sie die Aufzeichnung der Überwachungskameras wollen, dann müssen Sie zum Empfang. Hm. Ich kann Ihnen auch eine Nummer von der IT geben.
2: Ja,
0: die
2: ja,
0: sind aber.
2: Ja, da war ich schon. Wissen Sie, es geht mir eher generell um die Sicherheitsstrukturen in Ihrer Abteilung. Wie konnte das mit Frau Friedrich passieren? War sie, verzeihen Sie den Laienausdruck, labil?
0: Ich verstehe nicht ganz, worauf Sie hinaus wollen, Herr Behrendt.
2: Labil, gestört, na, Sie wissen schon.
0: Was Marit Friedrich angeht, haben wir noch kein genaues Bild davon, wie es zu dem Suizid kommen konnte.
2: Aber wir sind uns einig, dass er hätte verhindert werden können. Ne?
0: Wollen Sie jetzt ernsthaft? Im Umgang mit Patientinnen wie Frau Friedrich gibt es strenge Vorgaben, an die wir uns selbstverständlich halten. Wäre es zu verhindern gewesen, dann wäre es nicht passiert.
2: Wahrscheinlich. Allerdings scheint mir das hier kein gewöhnlicher Suizid gewesen zu sein. Die Studie, an der Frau Friedrich teilgenommen hat, was wissen Sie darüber?
0: Nicht mehr, als man aus den Nachrichten erfährt. Eine experimentelle Klartraumstudie.
2: Unter der Leitung von Professorin Ariane Seeling. Und Sie kennen sie, nicht wahr?
0: Mir scheint, Sie haben sich Ihre Fragen bereits selbst beantwortet.
2: Sie haben bei ihr studiert und dann nicht mehr. Wieso?
0: Ich hielt luzides Träumen als Therapieform für nicht zweckdienlich. Es gibt da zwei konkurrierende Lehrmeinungen. Die der KlartraumforscherInnen, die über das Unterbewusstsein Blockaden lösen oder sogar zu spirituellen Erkenntnissen gelangen wollen. Und die der klassischen Psychologie, wo wir Träume eher als Botschaften aus dem Unterbewusstsein betrachten, die man nicht bewusst manipulieren sollte.
2: Weil man die Botschaft sonst nicht versteht.
0: Oder sie einfach ignoriert und sich mit etwas anderem beschäftigt. Träume haben ihren Sinn. Genauso, wie sie sind. Und der Geist muss im Schlaf abschalten können, um zu regenerieren.
2: Sie halten dieses, wie haben Sie das genannt, luzides Träumen, Sie halten das also für gefährlich?
0: Ich halte es für unwissenschaftlich. Ich glaube aber nicht, dass sich jemand deswegen das Leben nimmt.
2: Aha. Was hat Frau Friedrich Ihnen erzählt?
0: Sie wissen, dass das der Schweigepflicht unterliegt.
2: Ja, Sie müssen es mir ja nicht im Detail erzählen.
0: Es gibt nichts zu erzählen. Anfangs war sie ansprechbar, aber sobald wir uns im Gespräch den Vorfällen genähert haben, die zu ihrer Einlieferung führten, hat sie komplett abgeblockt.
2: Und mehr nicht?
0: Nee. Weiß man denn mittlerweile, woran die anderen gestorben sind?
2: Dazu kann ich aktuell leider nichts sagen.
0: Sie wissen aber, dass ich noch einen zweiten Patienten hier habe? Daniel Vogt? Er spricht überhaupt nicht. Ist nahezu apathisch. In den Akten aus dem Katharinenkrankenhaus steht praktisch nichts über ihn.
2: Ja, diese Informationen sind ermittlungsrelevant.
0: Herr Behrendt, ich bin verpflichtet, meinen Patienten so gut ich kann zu helfen. Ich werde nicht zulassen, dass so etwas wie mit Frau Friedrich noch einmal passiert.
2: Ja.
0: Aber meine Möglichkeiten sind limitiert bei einem Patienten, der nicht spricht und über den nichts bekannt ist.
2: Das verstehe ich, ja.
0: Was ist mit Seelings Unterlagen? Wenn ich einen Blick darauf werfen könnte, woran sie arbeitete, dann könnte ich vielleicht...
2: Frau Weiß, ich kann Ihnen keine ermittlungsrelevanten Unterlagen aushändigen.
0: Ja, sicher. Wieso sind Sie überhaupt zu mir gekommen?
2: Eine Zeugin aus einer laufenden Ermittlung hat sich in ihrer Obhut das Leben genommen. Das sind Dinge, denen wir nachgehen müssen.
0: Werde ich für irgendwas verdächtigt?
2: Natürlich nicht, Frau Weiß. Derzeit nicht. Hier, meine Karte. Sollte Herr Vogt anfangen zu sprechen, informieren Sie mich bitte.
0: Ich würde mich an Ihrer Stelle aber darauf einstellen, dass es noch etwas dauert, bis er vernehmungsfähig ist.
2: Werden wir sehen. Rufen Sie mich einfach an, sobald er redet. Wiedersehen, Frau Weiß.
0: Auf Wiedersehen.
3: Haben Sie es erledigt?
2: Ja, Manson, dies, das. Ich war vor 2 Stunden dort.
3: Wir erwarten Ergebnisse.
2: Die kriegen Sie. Hier, hören Sie selbst.
4: Beruhigen Sie sich. Lisa, wir müssen fixieren.
5: Herr Vogt! Jetzt beruhigen Sie sich!
4: Mensch, Lisa, jetzt wissen wir!
5: Vertrauen Sie mir!
2: Meinen Sie nicht, dass diese ganze Aktion ein bisschen übertrieben ist? Sie hören es ja selbst, der Typ ist Gemüse.
3: Wir können nicht riskieren, dass er etwas erzählt, womit wir in Zusammenhang gebracht werden könnten.
2: Woher haben Sie überhaupt erfahren, dass Ihr Mann bei dieser Studie mitgemacht hat? Wir haben keine Namen an die Presse rausgegeben.
3: Uns zu hinterfragen ist nicht Ihre Aufgabe, Herr Kommissar. Gerade Sie sollten wissen, dass wir unsere Augen und Ohren überall haben.
2: In meiner Abteilung?
3: Erwarten Sie unsere Anweisungen.
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1: Nichts. Der Mann ist ein Phantom.
0: Kein Social Media, keine Bilder, gar nichts?
1: Nein, sogar die Meldeadresse in der Überstellungsakte ist falsch.
0: Wie falsch?
1: Autoteile Allgeier.
0: Und vielleicht sein Arbeitsplatz?
1: Na, ich habe angerufen. Niemand dort kennt ihn.
0: Wie kommt so jemand in die Studie von Professorin Seeling? Wäre noch vorher durchgecheckt.
1: Vielleicht haben Sie was übersehen?
0: Glaube ich nicht. Die hätte nicht ohne fundierten Background-Check gearbeitet. Frau Professor Seeling war zwar unkonventionell, aber nicht schlampig.
1: Und die Polizei? Geben die immer noch keine Details zur Studie heraus?
0: Nein. Vielleicht kommen wir auch anders an Informationen.
1: Was meinst du damit?
0: Seelings Tochter. Wir waren im selben Jahrgang.
1: Und was für ein Verhältnis hattet ihr?
0: Ja, wir waren ganz gut befreundet, bis ich die Fachrichtung gewechselt habe. Aber wir haben uns aus den Augen verloren. Ich habe versucht, sie anzurufen, aber ich bin bisher nicht durchgekommen.
1: Ist wahrscheinlich gerade ziemlich viel für sie. Also wenn man so unvorhergesehen die Mutter verliert.
0: Ja, die beiden standen sich damals sehr nah.
1: Du scheinst die Seelings ziemlich gut zu kennen. Macht dir der Fall nicht zu schaffen?
0: Mach dir um mich keine Sorgen. Wie geht's unserem Patienten?
1: Seit dem Anfall in deinem Büro gestern Abend hat er kein Wort mehr gesagt. Willst du es nachher nochmal mit einem der Aufmerksamkeitstests versuchen?
0: Ich weiß nicht, ich habe den Eindruck, das führt zu nichts. Wir müssen einen anderen Weg finden.
1: Okay, was hast du vor?
0: Wir können ihm nur helfen, wenn wir herausfinden, was genau in diesem Experiment passiert ist. Was Seeling da gemacht hat und wieso die Leute bei ihr waren. Vielleicht liefert uns das einen besseren Ansatz.
1: Woran hat sie denn früher so gearbeitet?
0: Naja, das Übliche. Sie hat daran geforscht, wie man Träume darstellbar machen könnte und Experimente durchgeführt, in denen sie versucht hat, mit den Klarträumenden zu kommunizieren.
1: Wie, du meinst mit ihnen sprechen, während sie schlafen?
0: Genau.
1: Aha.
0: Zuerst geben die Träumenden ein vorher vereinbartes Augensignal, wenn sie im Traum das Bewusstsein erlangen.
1: Okay.
0: Dann stellt man ihnen Fragen, die sie ebenfalls mit Augensignalen beantworten können.
1: Moment, Aber wie bekommen die im Traum denn die Fragen mit?
0: Ganz unterschiedlich. Manche hörten die Stimme im Traum durch ein Radio oder einen Lautsprecher. Andere berichteten von einer Stimme aus dem Off, wie eine Erzählerstimme im Film.
1: Ist ja verrückt.
0: Das Problem ist, dass es nur wenige Menschen gibt, die wirklich häufig und verlässlich Klarträume haben. Die Studienzeiträume sind deshalb sehr lang und es gibt keine Garantie für Ergebnisse.
1: Und diese Leute, die können das einfach so? Also im Traum wissen, dass sie träumen?
0: Bei manchen passiert das ganz von allein, ja. Mhm. Es gibt aber auch eine Reihe von Techniken, mit denen man das lernen kann.
1: Echt?
0: Lernen? Allerdings erfordern die viel Disziplin und Routine. Mhm. Ein tägliches Traumtagebuch zum Beispiel. Anhand dessen man wiederkehrende Traumsymbole erkennen und danach Ausschau halten kann.
1: Also ich träume immer, dass ich eine Toilette suche und keine finde. Und wenn dann eine da ist, ist die kaputt oder hat keine Tür oder sowas.
0: Oh, klassisch. Damit verhindert dein Körper, dass du nachts ins Bett pinkelst.
1: Wie praktisch.
0: Aber genau das wäre so ein Symbol. Du könntest dich jetzt immer, wenn du eine Toilette siehst, fragen, ist das eine echte Toilette? Funktioniert sie oder träume ich?
1: Moment, ich soll mich das fragen, während ich träume?
0: Nein, immer.
1: Aha.
0: Damit dein Gehirn lernt, sich das automatisch bei jeder Toilette zu fragen.
1: Okay. Ich würde mich das dann im Traum fragen und erkennen, dass ich träume.
0: Mhm, genau. Das ist eine Möglichkeit.
1: Und dann?
0: Dann kannst du tun, was du willst. Fliegen, unter Wasser atmen, deine verstorbene Oma treffen.
1: Wie ist das? Hast du das auch schon mal gemacht?
0: Erstmal ist das ein total euphorisierendes Gefühl. Alles scheint viel realer zu sein. Die Farben sind kräftiger. Man ist wacher, als man sich im Wachzustand fühlt.
1: Das klingt doch eigentlich sehr schön.
0: Ist es. Man kann aber auch eine Menge Schaden anrichten, wenn man ohne ordentliche Führung und Revision im eigenen Unterbewusstsein unterwegs ist.
1: Wie meinst du das?
0: Ich denke, man sollte vorsichtig damit sein, unbewusste geistige Prozesse zu manipulieren.
1: Ja, stimmt.
0: Am Ende ist es wie mit jeder Beobachtung. Alleine das Hinsehen verfälscht das Ergebnis.
1: Mhm.
0: Wir können nicht sicher sein, welche Konsequenzen es hat, ins Unterbewusstsein einzugreifen.
7: Wissen Sie, weshalb man Sie zu uns in die Klinik ist? Patientin Marit Friedrich wurde tot in ihrem Zimmer aufgefunden. Er hängt an ihrer Bettdecke. Auffällig war, dass sie offenbar Blut geschwitzt hat. In diesem Zusammenhang die Diagnose Pavor Nocturnus überprüfen. Wissen Sie, weshalb man Sie zu uns in die Klinik... Im anderen Krankenhaus waren die... Die konnten mir nicht helfen.
8: Schon gut, Frau Friedrich. Wir sind eine Spezialklinik. Ich werde Sie dabei unterstützen, wieder auf die Beine zu kommen.
7: Verstehe nicht. En Rouge.
8: Was ist En Rouge?
7: Ja?
8: Frau Friedrich.
7: Ausbau 207. Links, rechts, links. Senke. Wagen ausrichten.
8: Frau Friedrich?
7: Vorsicht. Kompression. Verstärkte Bodenhaftung.
0: Freitag, 15. November. Nach wie vor ist unklar, wie es bei den beiden Versuchsteilnehmenden Marit Friedrich und Daniel Vogt zu solch schwerwiegenden traumatischen Störungen kommen konnte. Ob und wie ein Zusammenhang mit dem Klartraumexperiment besteht, ist weiterhin unklar. Die Polizei hat bisher keinerlei Informationen zu den Todesfällen im Schlaflabor bereitgestellt. Die Studienleiterin ist tot. Eine Patientin, die darüber hätte Auskunft geben können, hat sich das Leben genommen. Und der verbliebene Patient spricht nicht. Gestern Abend erlitt er bei der Durchführung eines nonverbalen Aufmerksamkeitstests eine Panikattacke. Um Daniel Vogt helfen zu können, muss ich wissen, was genau in Seelings Klartraumexperiment vor sich ging. Mit welchen Erwartungen kamen die Teilnehmenden in ihre Studie? Was genau hat Frau Professor Seeling in ihren... Ja?
9: Ich habe die Nummer, die du haben wolltest.
0: Okay, Moment. Schieß los.
9: 0152.
0: 0152.
9: 54599. 371.
0: 9371. Dank dir, Isa.
9: Gern. Kaminski?
0: Lina Weiß von der Buchenklinik. Herr Kaminski, es tut mir leid, Sie unter diesen Umständen zu kontaktieren.
10: Was wollen Sie?
0: Ich habe ein paar Fragen zu...
10: Es geht um Marit, nicht wahr?
0: Ja. Vor allem geht es mir um die Traumstudie, an der Frau Friedrich teilgenommen hat.
10: Ich habe der Polizei schon alles gesagt.
0: Es tut mir leid, Herr Kaminski. Ich kann nachvollziehen, in was für einer schwierigen Situation Sie sich befinden,
10: einen
0: aber...
10: Einen Scheiß können Sie! Ich habe es der Polizei schon gesagt. Es war meine Schuld, das mit Marit. Es war allein meine Schuld.
0: Hören Sie, ich arbeite nicht mit der Polizei zusammen, Herr Kaminski. Ich suche auch keinen Schuldigen.
10: Was wollen Sie dann von mir?
0: Ich habe hier einen weiteren Patienten, der an derselben Traumstudie wie Marit teilgenommen hat.
10: Dann sollten Sie auf den besser aufpassen.
0: Ja, ich glaube aber, dass ich ihm nur helfen kann, wenn ich herausfinde, was in der Traumstudie vorgefallen ist.
10: Da sind Sie bei mir an der falschen Adresse.
0: Bitte, Herr Kaminski. Als Marits Trainer wissen Sie auf jeden Fall mehr als ich. Wenn ich Ihnen nur ein paar Fragen stellen darf, hilft mir das schon weiter.
10: Sie haben eine Kippenlänge Zeit. Fragen Sie.
0: Danke. Was hat sich Marit von der Teilnahme an der Studie erhofft?
10: Ja, nichts. Sie wollte das gar nicht mitmachen. Hielt es für Zeitverschwendung. Ich habe sie dazu gedrängt, hinzugehen.
0: Wieso?
10: Ich habe das von Kollegen gehört. In Sportzeitschriften gab es auch Artikel dazu. Luzides Träumen. Eine Menge Leute trainieren damit. Spitzensportler. Ist eine Möglichkeit, um gefährliche Manöver durchzuspielen, bevor man sie in der Realität umsetzt.
0: Und Sie fanden das sinnvoll für Marits Training?
10: Absolut. Im luziden Traum haben Sportler eine viel größere Bandbreite an Möglichkeiten als im mentalen Training im Wachzustand.
0: Können Sie mir mal ein konkretes Beispiel geben?
10: Im Skisport wird das schon eine ganze Weile gemacht. Die waren sozusagen die Vorreiter. Im Traum kann man alles beeinflussen. Sie können die Strecke dann zum Beispiel in Zeitlupe abfahren und sich jede Bewegung ganz genau einprägen.
0: Man konzentriert sich also auf die einzelnen Abläufe?
10: Ja. Gleichzeitig gehen die ausgeführten Bewegungen ins Muskelgedächtnis über. Sehr effektiv.
0: Und dafür gibt man die eigene Traumfreizeit auf?
10: Ich würde sagen, es ist eine Kosten-Nutzen-Rechnung. Wenn man mit 260 Sachen unterwegs ist, ist das lebensgefährlich. Da lohnt es sich, die Rennstrecke in einer sicheren Umgebung kennenzulernen, wo einem nichts passieren kann. Und es sich trotzdem echt anfühlt.
0: Sie wollten also auf diese Weise die Strecken üben?
10: Genau. Es geht um Risikominimierung.
0: Ja.
10: Außerdem sind die Trainingserfolge enorm.
0: Verstehe.
10: Es lassen sich damit nachweislich motorische Fähigkeiten verbessern.
0: Gut, aber warum dann die Studie? Hatte Marit überhaupt Erfahrungen mit Klarträumen?
10: Nein. Diese Professorin suchte Laien.
0: Frau Professorin Seeling?
10: Ja, ja. Ein Kollege hatte mich angerufen und davon erzählt. Er meinte, sie sei eine der führenden Wissenschaftlerinnen auf dem Gebiet. Und sie wollte noch einen Schritt weitergehen. Gemeinsame Träume.
0: Moment.
10: Kollektives Klarträumen.
0: Sie meinen im Sinne von, mehrere Menschen teilen sich denselben Traum?
10: Mhm. Ich dachte, ich könnte mit Marit zusammen die Strecken abfahren. Ihr direkt Feedback geben, sie coachen und das alles in diesem hyperbewussten Zustand, oder wie das heißt. Ich hätte in der nächsten Phase der Studie dazukommen sollen.
0: Entschuldigen Sie, aber meines Wissens ist gemeinsames Träumen nicht möglich.
10: Hören Sie, ich bin kein Arzt, aber das klang alles solide. Ich war bei allen Vorgesprächen dabei. Die Professorin war sehr nett und wirkte seriös. Hätte ich den Eindruck gehabt, dass sie eine Schwurblerin ist, hätte ich Marit dann nie mitmachen lassen.
0: Verstehen Sie mich nicht falsch, es sollte kein Vorwurf sein.
10: Verdammt! Ich wollte sie vor dem Risiko auf der Strecke schützen. Ich wollte sie von Gefahren fernhalten und nicht umgekehrt. Ich bin schuld daran. Ihr Blut klebt an meinen Händen.
0: Sie haben nach bestem Wissen und Gewissen gehandelt.
10: Ja, was man sich alles so sagt, um es hinterher träglicher zu machen, nicht wahr?
0: Ich habe noch eine letzte Frage, Herr Kaminski. Sagen Sie, was bedeutet Eau Rouge?
10: Ein Teil der Ardennenachterbahn. In Wallonien. Belgischer Grand Prix. Eine Kurvenkombination, an der wir arbeiten wollten. Hören Sie, wenn das jetzt alle Fragen waren...
0: Ja, entschuldigen Sie, dass ich Sie so lange aufgehalten habe.
10: Ja, wieder...
0: Und dann... Danke.

0: weiß.
1: Hallo Lina, Isa hier. Entschuldige die Störung. Ich weiß, du bist im Außentermin. Aber ein Herr, wie war Ihr Name?
2: Jakob Mecht.
1: Ein Herr Mecht will dich sprechen.
0: Mecht? Sagt mir nichts.
1: Er sagt, es sei dringend.
0: Ah, worum geht's?
1: Das will er ausdrücklich nur mit dir besprechen. Er steht hier neben mir.
0: Okay.
1: Hallo, Frau Weiß.
0: Was kann ich für Sie tun?
1: Es geht um Daniel. Ich muss ihn sehen.
0: Sind Sie ein Verwandter von Herrn Vogt?
1: Nein, das nicht. Wir sind Bekannte. Freunde.
0: Ja, es tut mir leid, aber Besuchsrecht haben nur die Angehörigen.
1: Sie müssen eine Ausnahme machen, Frau Weiß. Ich bin...
0: Also mal, wer sind Sie eigentlich?
1: Ich bin Priester und ich muss ihn sehen.
0: Priester?
1: Ja.
0: Ach, und woher kennen Sie Herrn Vogt?
1: Ich will erst mit ihm selbst sprechen.
0: Ja, wie gesagt, das geht nicht. Selbst wenn ich Sie zu ihm lassen würde, würden Sie feststellen, dass es derzeit nicht wirklich möglich ist, mit Herrn Vogt zu sprechen.
1: Ich muss ihn sehen, Frau Doktor.
0: Oh, ich verstehe Ihre Sorge, aber ich bin jetzt gerade in einem Termin außer Haus und spät dran. Hinterlassen Sie Ihre Nummer am Empfang. Ich melde mich dann bei Ihnen und wir finden eine Lösung. Ja?
1: Danke.
0: Wiederhören. Ich dachte schon, du hast es dir anders überlegt.
3: Hi, Saskia. Entschuldige die Verspätung. Anruf aus der Klinik.
4: Immer noch die Alte. Ständig unter Strom. Komm rein.
0: Nochmal danke, dass du dir die Zeit nimmst, ja?
4: Ja, setz dich, also, falls du Platz findest. Ah. Sorry für das Chaos. Küche ist derzeit mein Homeoffice.
0: Ist voll okay.
4: Ja, nee, es ist ein bisschen viel im Moment. Ich hab mich... Also, es ist viel zu organisieren.
0: Kann ich die...
4: Die Ordner kannst du mir geben, ja.
0: So. City Concepts GmbH gegen Eleni Georgio Mandante. Du bist jetzt Anwältin?
4: Mhm. Mietverein Südstadt e.V. Widerspruchsverfahren, Betriebskostenabrechnung, Mietminderung.
0: Das klingt doch gut.
4: Bin ganz oben angekommen. Nicht ganz so eine steile Karriere wie du, aber ich, ich bin froh, dass ich überhaupt was gefunden habe. Halbtags wegen der Kids.
0: Oh, sicher nicht leicht, das alles zu managen.
4: Wird es ein Therapiegespräch?
0: Ach, entschuldige. Berufskrankheit.
4: Möchtest du was trinken?
0: Nein, danke. Ich dachte immer, du wolltest auch Psychologie machen.
4: Ich mach mir einen Tee. Sicher, dass du nichts willst?
0: Ja, danke.
4: Ich musste mir eingestehen, dass ich das nur ihr zuliebe angefangen hatte. Klare Regeln, trockene Gesetzestexte liegen mir viel mehr als dieses ganze... Naja. Weiß schon, Menschen sind kompliziert.
0: Ah, hast du wohl recht.
4: Mama hat es auch überwunden, dass ich nicht in ihre Fußstapfen getreten bin.
0: Sind deine Kinder gerade in der Schule?
4: Bei ihrem Vater. Bis ich das mit der Beisetzung und dem Nachlass geregelt habe. Ist besser so.
0: Entschuldige, dass ich unter diesen Umständen auch noch hier auftauche.
4: Ich komme zurecht, keine Sorge. Mich hat allerdings überrascht, dass du dich gerade jetzt meldest.
0: Du, Saskia, falls es ein andermal besser ist bei dir, dann...
4: Du hast 5-mal angerufen, es scheint dir wichtig zu sein.
0: Ja, ich denke, das ist es, ja.
4: Ich will ehrlich sein, Nina. Ich bekomme mit, was über meine Mutter geschrieben wird. Sie ziehen über sie her, als wäre sie eine Kriminelle. Und ich denke, du bist deshalb hier. Arbeitest du für die Polizei?
0: Nein. Nein, ich habe einen Patienten, der an der Studie deiner Mutter teilgenommen hat.
4: Aha.
0: Also eigentlich hatte ich 2. Eine von beiden hat sich das Leben genommen. In ihrer ersten Nacht in meiner Klinik.
4: Und da gehst du als Oberärztin selbst los und suchst nach Antworten? Oder ist das ein persönlicher Rachefeldzug, weil du meine Mutter so sehr verachtet hast?
0: Ich habe sie nicht verachtet. Ich konnte mit einigen ihrer Methoden einfach nichts anfangen.
4: Oh. Rücksichtslos hast du es damals genannt.
0: Das stimmt nicht. Deine Mutter hat viele ihrer Studierenden inspiriert.
4: Sie hat mir davon erzählt, was zwischen euch vorgefallen ist. In der Session.
0: Ich wollte jetzt eigentlich auch nicht über mich...
4: Über dich reden? Wolltest du noch nie. Wahrscheinlich auch eine Berufskrankheit.
0: Hör zu, es tut mir wirklich leid, ja, dass wir uns unter diesen Umständen wiedersehen.
4: Mhm.
0: Mir ist klar, dass das eine schwierige Situation für dich ist, aber ich habe auch die Verantwortung für einen schwer traumatisierten Patienten. Ich dachte, du könntest mir vielleicht erzählen, worum es in der Studie ging, damit ich wenigstens mal verstehe, womit ich es hier zu tun habe.
4: Das habe ich heute Morgen aus dem Institut abgeholt.
0: Ist das Ihr Forschungsmaterial?
4: Ein Haufen Papierkram. Dann noch diese Gerätschaft, mit denen sie die Träumenden vernetzt hat. Ein Archiv an Traumtagebüchern, Mutters eigene Audioprotokolle, das alles durcheinander. Du weißt, wie sie gearbeitet hat. Keine Ahnung.
0: Vernetzt? sagst du?
4: Mhm.
0: Also sie hat tatsächlich alle denselben Traum träumen lassen?
4: Noch hat die Presse keinen Wind davon bekommen, aber es ist wohl nur eine Frage der Zeit, bis es auf den Titelseiten heißt: Kollektive Träume, wie gefährlich war das Experiment der irren Traumforscherin?
0: Was weißt du darüber?
4: Mama und ich haben 2 bis 3 Mal die Woche telefoniert. Bis vor kurzem zumindest.
0: Und hat sie da auch über die Arbeit gesprochen?
4: Es ging fast immer nur darum. Sie hat die ganze Technik dieses Dreamlab-Servers selbst entwickelt. Software, die Transduktoren, den Prototypen testete sie an sich selbst. An ihren Kolleginnen, Studentinnen. Es schien immer besser zu funktionieren.
0: Okay, aber wie muss ich mir das vorstellen? Die Leute wurden also in Schlaf versetzt und ihr Bewusstsein dann in so einer Art virtueller Simulation zusammengeführt?
4: So genau kann ich dir das auch nicht erklären. Sie hatte jedenfalls schon Anfragen für Publikationen und Vorträge, um das Projekt vorzustellen.
0: Also lief es eigentlich ganz gut.
4: Schien so. Als ihre Anrufe seltener geworden sind, dachte ich, sie hätte einfach viel zu tun. Mir geht ja auch immer alles drunter und drüber. Da macht man sich keinen großen Kopf, wenn jemand mal ein bisschen kürzer angebunden ist am Telefon. Bis dann die Nachricht von ihrem Tod kam.
0: Es tut mir so leid, Saskia.
4: Ich habe das alles noch nicht realisiert, glaube ich.
0: Ja.
4: Ich hatte noch nicht mal Zeit zu trauern.
0: Und die solltest du dir nehmen. Also, sobald es sich für dich richtig anfühlt.
4: Ist das dein ärztlicher Rat?
0: Schon, ja.
4: Alles, was mir von Mama geblieben ist, sind diese Unterlagen und Gerätschaften. Ich habe nicht mal eine Ahnung, wie das Zeug funktioniert.
0: Saskia, ich weiß, dass ich damit eine Menge verlange, aber würdest du mir die Unterlagen überlassen?
4: Ich weiß nicht, Lina.
0: Mein Patient spricht nicht. Ich weiß nichts über ihn. Aber ich sehe, dass er leidet und ich muss versuchen, ihm irgendwie zu helfen. Diese Sachen, die könnten ein paar Antworten liefern.
4: Meine Mutter würde niemals absichtlich Leute in Gefahr bringen, das weißt du. Es muss was schiefgegangen sein.
0: Es ist gut möglich.
4: Gut möglich?
0: Saskia, ich will niemanden überführen. Ich will nur wissen, was da los war. Ich werde deine Mutter nicht vorverurteilen, aber ich nehme sie auch nicht vorab in Schutz. Ich verspreche dir, dass ich in der Sache nach Fakten suchen werde. Okay?
4: In Ordnung. Unter einer Bedingung.
0: Welche?
4: Du behältst die Aufnahmen für dich und sagst mir zuerst Bescheid, wenn du etwas rausfindest. Okay. Ich habe keine Lust, die Stimme meiner Mutter demnächst völlig aus dem Zusammenhang gerissen in irgendeiner Talkshow zu hören.
0: Versprochen.
2: Roland 12, bitte kommen. Roland 12, bitte kommen. Roland 12, höre. Roland 12 zur 017 in der Mauerstraße. Wir haben einen 224 bei einem 084. Wiederhole. 224 eines 084 in der Mauerstraße. Roland 12.
5: Ja?
6: Haben Sie Neuigkeiten für uns?
5: Nein. Ist um 15 Uhr aus der Klinik raus.
6: Und? Wohin?
5: Keine Ahnung. Maniküre? Sie hat sehr schöne gepflegte Hände.
6: Sparen Sie sich die Witze, Herr Kommissar. Wieso sind Sie ihr nicht gefolgt?
5: Wieso sollte ich das tun? Ich muss mich um eine wichtige Ermittlung kümmern, deren Ergebnisse so ausfallen sollten, dass sie Sie und Ihren Verein nicht belasten. Ich kann nicht rund um die Uhr Frau Doktor beschatten.
6: Haben Sie schon vergessen, was für Sie auf dem Spiel steht?
5: Nein.
6: Denken Sie nicht an Ihre Familie, an die Kinder? Sie sollten ein Interesse daran haben, dass diese Frau ihre Nase nicht noch tiefer in unsere Angelegenheit steckt.
5: Lassen Sie gefälligst meine Familie aus dem Spiel.
6: Wenn die falschen Dinge an die Öffentlichkeit gelangen, beenden wir das gemütliche Leben, das Sie sich aufgebaut haben. Dann gehen Sie unter, Bernd.
5: Ich kümmere mich ja darum. Ich brauche nur etwas mehr Zeit.
6: Sie sollten unsere Geduld nicht zu sehr strapazieren. Wir wissen, was Sie getan haben. Das ist kein Kavaliersdelikt. Einem anderen Menschen das Leben zu nehmen...
5: Ja, ja, und Sie sollten die Sache mir überlassen. Wir haben einen Deal, wenn Sie sich erinnern.
6: Ich erinnere mich sehr gut.
5: Wunderbar. Dann sind wir uns ja einig. Es läuft alles nach Plan. In einer Woche redet niemand mehr darüber.
6: Ihr Wort in Gottes Ohr, Herr Kommissar.
5: Ja, Amen. Okay. Hallo, Schatz. Du. Ja, die Schicht hat heute länger gedauert. Es tut mir leid, dass ich unser Mittagessen verpasst habe. Also, ich hole jetzt Justus vom Fußball ab und dann kommen wir nach Hause. Und sag Bescheid, wenn ich noch was einkaufen soll. Ja, du, wie wär's mit Bodo à la Holger Speziale und ein Glas Vino, wenn die Kinder im Bett sind? Okay? Okay. Also, ich gehe einkaufen. Dann bis später.
3: Na, meine Schöne, was hast du so gemacht den ganzen Tag? So, bitteschön, Madame. Hi, Isa. Du, ich wollte kurz hören, wie es Herrn Vogt geht.
7: Unverändert. Er schien den ganzen Tag über sehr ruhig.
3: Das ist gut. Dann komme ich heute nicht mehr in die Klinik.
7: Ihr wartet nichts, was nicht auch morgen warten könnte. Mach dir einen schönen Abend.
3: Ach, ich schätze, ich werde mich zuerst in die Audio-Log-Files der Klartraumstudie einarbeiten.
7: Du warst bei Selings Tochter?
3: Ja. Wie es scheint, hat die Professorin das Experiment ausführlich dokumentiert.
7: Meine Mutter hat immer gesagt, wenn man die Arbeit nicht im Büro lässt, wird die Küche zur Außendienststelle. Ja.
3: Wir sehen uns morgen früh, Isa.
7: Bis morgen.
3: Ciao. Wo ist jetzt diese Festplatte? Ach ja.
8: Die Stabilisierung der gemeinsamen Traumwelt funktioniert bereits besser, als ich es zum jetzigen Zeitpunkt erwartet hätte. In den Traumprotokollen der Teilnehmenden sind erstaunliche Fortschritte zu erkennen. Sie sind allesamt in der Lage, die Fokussierung ihres Bewusstseins über längere Zeit aufrechtzuerhalten. Die Traumphasen werden dadurch stabiler und deutlich länger.
3: Sie hat es tatsächlich... Hier, die Traumprotokolle.
9: Protokoll Tanja Klein, 20. Oktober. Ich habe einen Traum mit Daniel geteilt. Ich finde mich zuerst auf einem Golfplatz wieder. Nur, dass die Leute statt Golfschlägern Schwimmnudeln in den Händen halten und damit die Golfbälle in die Luft schießen. Ich frage einen gut aussehenden Mann, wieso er die Golfbälle nicht in die vorgesehenen Löcher schießt. Und er antwortet, dass das nicht das Ziel des Spiels sei. In diesem Moment wird mir klar, dass ich träume.
10: Wuhu, toller Schlag! Achtung, Rudel fällt!
9: Ich schaue mich um und sehe Daniel. Er winkt mir zu. Als ich ihn erreiche, beschließen wir, uns eine neue Szenerie zu suchen. Wir laufen den kleinen Hügel des Golfplatzes hinunter und fliegen los. Wir fliegen über die grünen Wiesen. Daniel und ich halten uns an den Händen. Wir haben festgestellt, dass wir so noch schneller und höher fliegen können. Ich spüre, wie die Luft kälter wird, als wir eine Gebirgskette überfliegen. Dahinter taucht eine endlose Steppe auf und ein riesiger Fluss. Wir fliegen tiefer, ganz nah am Boden. Wir haben beschlossen, dem Fluss zu folgen. Ich würde jetzt gerne anhalten und mir die Landschaft genauer ansehen, aber Daniel möchte, dass ich mitkomme. Wir landen und Daniel springt ins Wasser. Ich springe hinterher. Ich kann unter Wasser atmen und sehen. Es ist großartig. Ein Schwarm Fische zieht an mir vorbei und ich will ihnen folgen. Aber Daniel schwimmt in die andere Richtung. Ich tauche ihm hinterher. Aber ich verliere ihn aus den Augen und beschließe, aufzutauchen. Anstatt an der Oberfläche befinde ich mich in einem Abwasserkanal mit gekachelten Wänden. Ich sehe Daniel vor mir und warte zu ihm. Das Wasser geht mir hier bis zur Brust. Ich rufe ihm zu, dass ich umkehren will. Er reagiert nicht und schwimmt weiter. Plötzlich verschwindet sein Kopf unter Wasser. Ich beeile mich, ihm nachzuschwimmen. Weiter vorne wird es immer dunkler. Ich möchte nicht weiterschwimmen und versuche zurückzupaddeln, aber die Strömung ist auf einmal sehr stark. Meine Hand berührt etwas im Wasser und ich zucke zurück, weil ich denke, es wäre ein großer Fisch. Aber es ist kein Fisch. Es ist die Leiche einer Frau, die vor mir auftaucht und ebenfalls in der Strömung schwimmt. Ich merke, dass überall um mich herum Leichen auf dem Wasser schwimmen. Da ist so eine Art Gesang. Und noch etwas anderes. Wie Windheulen oder Summen. Ich schreie laut in den Traum, dass ich aufwachen will. Aber ich wache nicht auf. Dann spüre ich, wie mich etwas am Handgelenk packt. Ich drehe mich um. Es ist Daniel. Er sagt, dass er nicht aufwachen kann und dass wir hier nicht mehr herauskommen.
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0: dies ist der Anschluss von Jakob Mecht. Ich bin im Moment leider nicht erreichbar. Hinterlassen Sie mir gerne eine Nachricht und ich rufe Sie umgehend zurück.
1: Hallo, Herr Mecht. Hier spricht Lina Weiß aus der Buchenklinik. Es geht um Ihren Besuch bei Daniel Vogt. Ich würde darüber gerne nochmal mit Ihnen sprechen und einen Termin finden. Rufen Sie mich doch bitte unter dieser Nummer zurück. Danke.
2: Ja?
1: Hi, Isa. Kannst du mir bitte das Protokoll von der Visite vorbeibringen?
2: Klar. Ich mache hier nur schnell was fertig.
1: Keine Eile. Bis gleich.
2: Alles klar.
1: Ich hatte hier doch irgendwo Kopfhörer.
3: Ich habe 4 Teilnehmerinnen und Teilnehmer für den ersten Testlauf des neuen Systems ausgewählt. Die physischen und psychologischen Voruntersuchungen sind abgeschlossen und wir haben ein Go. Wie ich festgestellt habe, war ein Hauptproblem der letzten Testreihe, dass sich die Probandinnen und Probanden oft nur bruchstückhaft erinnern konnten und so ein Abgleich der Träume nur zum Teil und ungenau möglich war. Ich habe daher die Zusammensetzung des REM-Verstärkers angepasst. Vitamin B6 von 100 auf 250 Milligramm, Galantamin von 4 auf 8 Milligramm. Dazu als neue Komponente Gabapentin, Anfangsdosis 600 Milligramm mit täglicher Steigerung bis zu einem Maximum von 1800 Milligramm. Das Traumerinnerungsvermögen müsste sich so deutlich steigern lassen. Zusätzlich wird die Lebhaftigkeit der Traumbilder und die Stabilität des Klartraums unterstützt. Ich weise darauf hin.
1: Ja?
4: Guten Morgen, hier ist das Protokoll.
1: Danke.
4: Ich wollte dich noch daran erinnern, dass Dr. Okan heute angefangen hat und am Nachmittag zur zweiten Visite mitkommt.
1: Okan?
4: Du weißt schon, der mit dem süßen Arsch.
1: Das stimmt, den hatte ich schon ganz vergessen. Wann heiratet ihr?
4: Pff, heiraten? Ich bin zu jung, um mich derart zu verschwenden.
1: Warte, wie geht's Herrn Vogt?
4: Leider unverändert.
1: Hat er geschlafen?
4: Wenig. Hast du schon eine Idee, was wir noch versuchen können?
1: Vielleicht. Ich höre mich gerade durch die Protokolle, die Saskia mir gegeben hat. Was Professorin Seeling als REM-Verstärker bezeichnet, ist eine ziemliche Bombe.
4: Was meinst du damit?
1: Ihre Dosierung von Vitamin B6 ist 10-mal höher als das, was man eine unbedenkliche Tagesdosis nennen würde.
4: Ist das denn gefährlich?
1: Ja, für ein paar Tage ist sowas machbar, aber über einen längeren Zeitraum kann das definitiv zu neuronalen Schäden führen.
4: Oh, wozu hat sie Ihnen überhaupt Vitamin B6 verabreicht?
1: Ja, anscheinend unterstützt es die Fähigkeit, sich an Träume zu erinnern. Und das ist noch nicht alles. Sie benutzte zum selben Zweck zusätzlich Galantamin und Gabapentin in geradezu irrsinnig hohen Dosierungen.
4: Galantamin? Das ist doch ein Alzheimer-Medikament.
1: Genau. Und Gabapentin kommt häufig bei Epilepsie zur Anwendung.
4: Epilepsie und Alzheimer? Wieso wird so etwas während einer Klartraumstudie verabreicht?
1: Wegen der Nebenwirkungen. Beide Medikamente greifen in die Regulierung der Neurotransmitter ein. Es werden damit Gehirnareale stimuliert, die für das bewusste Erleben zuständig sind. So kommt es zu lebhafteren Träumen und zur Luzidität.
4: Und was hat dieser Cocktail sonst noch für Nebenwirkungen?
1: Ja, genau das dürfte die Frage sein. Wer weiß, wie sich die Wirkstoffe gegenseitig beeinflussen? Jedenfalls erhöht die längere Einnahme von Gabapentin wohl auch die Selbstmordneigung.
4: Scheiße. Marit?
1: Ich weiß es nicht. Aber das abrupte Absetzen ist leider auch gefährlich. Das kann zu Angstzuständen und Schlaflosigkeit führen.
4: Du meinst also, wir sollten Herrn Vogt die Medikamente weiterhin geben?
1: Ja, ich fürchte ja. Zumindest das Gabapentin und es dann ausschleichen lassen.
4: In Ordnung. Wie viel soll er bekommen?
1: Er hatte jetzt 48 Stunden nichts davon. Fangen wir bei 1200 an und reduzieren es täglich um 300. Zum Abendessen, ja?
4: Alles klar. Wird erledigt.
1: Danke, Isa.
5: Kein Problem.
6: Warte, wie geht's Herrn Vogt?
7: Leider unverändert.
6: Hat er geschlafen?
7: Wenig. Hast du schon eine Idee, was wir noch versuchen können?
6: Vielleicht. Ich höre mich gerade durch die Protokolle, die Saskia mir gegeben hat. Was Professorin Seeling als REM-Verstärker bezeichnet, ist eine ziemliche Bombe.
7: Oh, was hast du damit?
6: Ihre Dosierung von Vitamin B6 ist 10-mal höher als das, was wir im Endo.
8: Il numero chiamato non è raggiungibile.
9: So eine Scheiße.
8: Il numero chiamato.
5: Chef, die Zeugin von der...
9: Mann, Bülent, was platzen Sie hier einfach rein?
5: Oh, Entschuldigung, sind Sie gerade beschäftigt?
9: Ja, verdammt!
5: Ja, ich wollte nur sagen, die Zeugin von der 231 letzte Woche ist...
9: Mann, die Aussage können Sie doch selber aufnehmen. Was gehen Sie mir damit auf die Nerven?
5: Naja, ich dachte, Sie wollen vielleicht selber...
9: Nein, will ich nicht. Raus hier, ich hab zu tun.
5: Okay, okay. Entschuldigung.
9: Scheiße, geh ran. Fuck.
8: Fuck.
1: Okay, weiter geht's.
3: Insgesamt konnte ich die Sensorik der Transduktorenhelme somit um ein Vielfaches verbessern. Die Hirnaktivitäten der einzelnen Probandinnen und Probanden werden erfasst und in Echtzeit an alle anderen übermittelt, die mit dem DreamLab-Server verbunden sind. Das ist das Ergebnis der Testreihe. Um die Synchronisierung der Traumzustände zu überprüfen, werden die Messdaten in akustischen Signalen wiedergegeben. So lassen sich Verlauf und Erfolg der Sitzungen verfolgen. Wie ich weiter feststelle, das hier ist der Beginn einer Sitzung. Die Probandinnen und Probanden befinden sich noch in ihren individuellen Träumen. Und schrittweise setzt die Synchronisierung ein. Entscheidend ist, dass die DreamLab-Software keine Traumwelten vorgibt. Sie dient als eine Art Projektionshilfe. Man kann sie sich als eine weiße Leinwand vorstellen, auf der die einzelnen Träumenden zusammenkommen. Sie füllen diese weiße Leere mit ihren Traumbildern, die anfangen, sich gegenseitig zu beeinflussen. Es entsteht eine gemeinsame Traumwelt, die von allen Teilnehmenden gleichermaßen geformt wird.
1: Also, so wie ich es verstehe, benutzte sie Medikamente, um die Studienteilnehmerinnen und Teilnehmer möglichst schnell in die REM-Phase zu versetzen.
4: Damit sie zur selben Zeit anfangen zu träumen?
1: Genau. Normalerweise ist das Einsetzen der REM-Phase, also der Schlafperiode, in der man träumt, von Mensch zu Mensch verschieden. Ohne die Injektion hätte man mitunter Stunden warten müssen und man hätte auch keine Garantie, dass die REM-Phasen zur selben Zeit auftreten.
4: Da ist was frei. Und du sagst, dass sie dabei so eine Art Elektrodenmaske trugen?
1: Ja, Seeling nennt sie Transduktorenhelme. Die Beschreibung klingt schon kurios. Stell dir so eine Art Eishockeymaske vor. Hm.
4: Wie in diesem Horrorstreifen. Halloween?
1: Im Grunde ja. So eine weiße Plastikschale, die den oberen Teil des Gesichts und die Schädeldecke bedeckt. Also auch die Stirn, die Augen und die Wangenpartien. Das Ganze ist mit Sensoren ausgestattet. Mhm. Die messen Hirnströme, Änderung der Körpertemperatur, Augenbewegungen und minimale Muskelaktivität.
4: Und das wird dann alles aufgezeichnet?
1: Na, nicht nur das. Anscheinend stimulieren Elektroden in den Helmen auch die Gamma-Aktivität im Frontallappen mit elektrischen Impulsen. Das regt zusätzlich das bewusste Erleben im Traumzustand an.
4: Eine Sache verstehe ich dabei noch immer nicht. Seeling wollte kollektive Träume schaffen, richtig?
1: Mhm.
4: Wie gelang es ihr, dass alle das Gleiche träumten?
1: Also, stell dir das Gehirn als Computer vor, dem Signale von unseren Sinneswahrnehmungen eingegeben werden, die er verarbeitet.
4: Ja.
1: Zum Beispiel, das hier schmeckt nach Kaffee.
4: Das ist deine Meinung. Ich finde, es schmeckt nach Spülwasser.
1: Du hast recht. Aber die Sache ist die, es muss gar kein physikalischer Reiz vorhanden sein, damit du das Gefühl hast, Kaffee oder Spülwasser zu trinken. Also, wenn wir bei dem Bild des Computers bleiben, ne? Mhm. Die Information muss nicht über die Tastatur kommen. DreamLab funktioniert wie eine Art Cloud-Server. Durch die Transduktorenhelme werden praktisch mehrere Gehirne in Echtzeit mit denselben Signalen versorgt. Und so erleben sie alle das Gleiche.
4: Das heißt, sie konnten so miteinander kommunizieren?
1: Sozusagen. Dass Schlafende mit der Außenwelt kommunizieren können, zum Beispiel über Augensignale, das ist nichts Neues. Seeling hat diese Methode früher auch schon benutzt. Aber die Hirnwellen von mehreren Träumenden zu synchronisieren, das ist eine völlig andere Dimension.
4: Ja, aber ist das nicht gefährlich? Ich meine, könnte es der Grund sein für den Zustand von Herrn Vogt?
1: Seeling hat die Technologie in vorangegangenen Studien ausführlich getestet, ohne irgendwelche negativen Effekte. Ich wüsste auch nicht, wie dadurch solche Belastungsstörungen verursacht werden könnten. Überanstrengung, ja. Leichte Kopfschmerzen vielleicht, aber... Ein derartiges Trauma?
4: Und was ist mit den Träumen selbst?
1: Was meinst du?
4: Naja, bevor Marit sich das Leben genommen hat, wollte sie doch auf keinen Fall schlafen. Mhm. Ich bin kein Experte auf dem Gebiet, aber vielleicht hat mit den Träumen irgendetwas nicht gestimmt. Du sagtest doch, du hast die Traumtagebücher der Probanden.
1: Ja.
4: Vielleicht ist darin ja etwas zu finden.
1: Na, da habe ich nur kurz reingehört. An sich alles ganz normale Träume, nichts Auffälliges. Es gab zwar so eine Art Albtraum-Episode, aber es kommt nur mal vor.
4: Worum ging es da bei diesem Albtraum?
1: Es ist eine Szenerie in so einer Art Kanal, Leichen, unheimliche Traumfiguren. Normalerweise deuten solche Traumbilder einfach auf Stress hin. Unbewusste Konflikte, die sich sichtbar machen.
4: Wenn man nun weiß, dass man träumt und man gerät in einen Albtraum, ist das dann überhaupt noch schlimm? Ich meine, man würde doch wissen, dass einem nichts passieren kann.
1: Es kommt ganz drauf an, wie geübt man ist. Erfahrene Klarträumer oder Klarträumerinnen benutzen Albträume, um gezielt ihre inneren Blockaden zu lösen. Aber das Ziel der Studie war ja, mit Leuten zu arbeiten, die keinerlei Erfahrung haben.
4: Aber hat Professor Seeling Ihnen keine Tipps gegeben?
1: Doch, bestimmt. Seeling wollte, dass die Probanden zusammen Aufgaben lösen, um die Anwendbarkeit ihrer Technik zu testen. Mhm. Albträume hätten das unnötig behindert. Unnötig behindert, ja. Aber sie hätte das nicht zugelassen.
4: Alles in Ordnung, Lena?
1: Du hast recht. Vielleicht liegt die Antwort nicht in der Technologie, sondern in den Träumen. Du, wie hieß der Neue nochmal?
4: Dr. Okan.
1: Du, der kann die Nachmittagsvisite auch alleine machen. Mit deiner Hilfe schafft er das schon. Hm.
4: Wenn du darauf bestehst.
3: Traumprotokoll Tanja Klein, 9.11. Zuerst bin ich allein. Dann sind da eine Menge Leute in dem Park. Ich muss mich eine Weile umsehen, bis ich Tom finde.
10: Es gibt keine Straßen, nur lange grüne Hügel. Wir gehen noch weiter, bis wir ein...
11: Traumprotokoll Tom Reuss.
1: Komm schon, wo ist Daniel?
12: Traumprotokoll Daniel Vogt, 9. November.
1: Ach, na bitte.
12: Ich bin im Supermarkt an der Kasse. Vor mir laufen allerhand Sachen über das Band und ich kann mich gar nicht erinnern, dass ich das alles kaufen wollte. Ich will mein Portemonnaie aus der Hosentasche holen und merke, dass ich es gar nicht dabei habe. Die Kassiererin sagt, ich könnte auch mit Gold bezahlen. Mir wird klar, dass ich träume. Ich gehe aus dem Supermarkt und sehe Tom. Er winkt mir zu. Wir treffen uns in der Mitte der Straße und erinnern uns an die Aufgabe für den Traum. Wir sollen die Szenerie zusammen umgestalten. Tom schlägt vor, dass wir die Bäume vom Straßenrand auf die Straße holen, sodass hier keine Autos mehr fahren können. Er schiebt einen nach dem anderen auf die Mitte der Straße. Es scheint ganz leicht zu gehen. Nur die Vögel regen sich furchtbar auf. Ich helfe ihm, bis alle Bäume auf der Straße stehen. Ich finde, dass es Berge geben sollte und rufe das in den Traum. Wir drehen uns um und hinter uns ist ein Bergpanorama zu sehen. Die Luft wird sofort kälter wegen des Windes, der von den Gipfeln herunterkommt. Tom sagt, dass er Lust hat, auf den Bergen snowboarden zu gehen und dass er es mir zeigen will. Wir finden, dass wir die Aufgabe soweit gelöst haben und wollen losfliegen, kommen aber nicht vom Boden hoch. Ich frage Tom, ob er das Summen auch hören kann. Wir schauen zurück zu den Bäumen auf der Straße und sehen unzählige Bienen, die in Blüten hinein und wieder herauskriechen. Es werden immer mehr. Tom sagt, er hat keine Lust, weiter hier zu bleiben, wenn wir nicht zu den Bergen können. Wir beschließen, aufzuwachen. Er ist schon weg, als ich am Fuße des Berges den Eingang zu einer Höhle sehe. Ich will noch kurz reingehen und nachsehen. Aber dann wache ich auch auf.
1: Merkwürdig, dieses Summen. Wie in dem Traum von... War das Tanja? Ach, Mist.
13: Sie haben eine neue Nachricht. 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
0: Hallo, Frau Dr. Weiß. Jakob Mecht hier. Danke für Ihren Anruf. Ich bin heute den ganzen Tag im katholischen Seelsorgezentrum und daher schwer zu erreichen. Wahrscheinlich noch ungefähr 2 Stunden. Wollen wir dann nochmal versuchen, einander zu erreichen?
1: Danke für Ihren Rückruf. Versuche es später nochmal. Okay.
10: Traumprotokoll Marit Friedrich, 10. November. Ich bin auf einem Rummelplatz und esse eine riesige Portion Zuckerwatte. Meine Hände sind ganz klebrig. Alles, was ich anfasse, klebt. Ich sehe einen Schießstand und die Lichter über der Bude blinken in seltsamen Farben. Ich weiß, dass ich träume. Ich sehe Tanja auf einem Karussell und gehe zu ihr. Wir erinnern uns an die Aufgabe der Professorin. Wir sollen versuchen, die Traumszene auszuweiten und ins Weltall zu fliegen. Tanja entdeckt einen Freefall Tower, bei dem man zuerst nach oben fährt, bevor man wieder nach unten fällt. Wir denken, dass wir den Schwung beim Hochfahren nutzen können, um abzuspringen. Der Mann an der Kasse weist mich darauf hin, dass wir uns anschnallen sollen. Ich sage, das wäre nicht nötig, weil wir träumen und ins All fliegen werden. Er sagt, dafür wäre das Wetter zu schlecht, aber es wäre unsere eigene Verantwortung. Es klappt. Wir fliegen immer höher. Wir fliegen durch die Wolken, bis es um uns herum schwarz wird. Schwarz. Nur schwarz. Tanja fragt, wo denn die Sterne seien. Und schon tauchen die ersten auf. Erst ganz kleine Lichtpunkte in der Ferne. Aber dann werden es immer mehr. Wir entdecken einen blau-silbernen Planeten, um den wir herumfliegen wollen. Dann fliegen plötzlich ganz viele Meteoriten an uns vorbei. Ich sage zu Tanja, dass es merkwürdig sei, dass die Meteoriten Geräusche machen, da wir ja im Weltall sind. Tanja meint, dass es dann doch auch seltsam sei, dass wir uns unterhalten können. Wir sehen in einiger Entfernung einen lila Nebel, zu dem wir als nächstes fliegen wollen. Als wir uns nähern, beginnt der Nebel zu flackern. Auf einmal flackern auch alle Sterne, wie Glühbirnen kurz vorm Durchbrennen. Tanja fragt mich, ob ich auch spüre, dass noch jemand hier ist. Mir wird kalt. Plötzlich verschwindet Tanja. Ich denke, dass sie aufgewacht ist und bin sauer, dass sie mich nicht vorgewarnt hat. Ich habe das Gefühl, dass mich jemand beobachtet. Ich bekomme Angst und wache auf.
11: Wir surfen. Direkt neben uns im Wasser springen Delfine. Daniel und ich liefern uns ein Rennen. Ich bin schneller. Nur die Delfine können mit mir mithalten. Dann tauchen sie ab. Ich merke, dass sich der Himmel verdunkelt und denke, es wird Abend. Dann sehe ich, dass ein Gewitter aufzieht. Und plötzlich ist es auch sehr windig. Ich drehe mich zu Daniel um, aber er ist weg. Es sieht aus, als wäre hinter mir im Meer ein Loch, wie von einem Strudel. Ich weiß nicht, ob er da hineingefallen ist. Ich schaue ins Wasser und da ist irgendwas. Es ist, als ob sich die Dunkelheit unter der Oberfläche ausbreitet.
10: Wir haben das Hauptfeld hinter uns gelassen. Die Straße geht jetzt schnurgerade durch die Wüste. Ich trete aufs Gas und will sehen, ob ich das Auto so schnell kriegen kann, dass wir abheben. Dann merke ich, dass irgendwas mit dem Motor nicht stimmt. Ich schaue durch den Rückspiegel. Und da ist wieder diese Dunkelheit. Wie ein Sandsturm. Nur schwarz. Und es kommt auf uns zu. Ich trete aufs Gas, aber der Wagen wird immer langsamer.
14: Der Wald wird immer dichter. Tanja sagt, es sei ihr unheimlich. Ich spüre es auch. Er ist wieder da. Wir laufen einen Hügel hoch. weil wir denken, dass wir von oben vielleicht einen Ausweg sehen. Dann taucht vor uns eine Höhle auf. Tanja sagt, wir sollten uns darin verstecken oder uns wünschen, dass die Höhle aus dem Wald rausführt, aber

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0: passierend einfach in die Höhle. Wir können ihm nicht entkommen. Er wird mich überall finden. Überall. 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
1: Was sagt er da?
0: Quos Deus ad magnem simultudinis sui vege.
1: Deus ad imagi.
2: Was meinst du mit nicht allein?
1: Sie behaupten, dass da noch etwas war mit ihnen im Traum.
2: Etwas?
1: So eine Art Präsenz, die sie beobachtet hat, verfolgt.
2: Okay.
1: Herr Vogt hat sogar von einem Er gesprochen, als wüsste er, was es ist.
2: Puh, hört sich für mich nach ganz normalen Albträumen an.
1: Das hat Professorin Seeling auch gesagt. Hier.
3: Es ist völlig normal, dass es zu albtraumhaften Episoden kommt. Im Gegensatz zu gewöhnlichen Albträumen hat man in Klarträumen jedoch die Möglichkeit, mit den albtraumhaften Symbolen zu arbeiten. Man kann eine Traumfigur beispielsweise ganz bewusst ansprechen und fragen, wofür stehst du? Schon dadurch lösen sie sich meistens auf. Es handelt sich hierbei um nicht integrierte Aspekte der Psyche. Wenn man diesen Aspekten Aufmerksamkeit schenkt oder sie sogar bewusst in sich aufnimmt, kann man damit große Erfolge beim Lösen von Ängsten und sogar Traumata erzielen.
2: Und das hat funktioniert?
1: Ein Tag später hat sie das hier vermerkt.
3: Wir mussten die Session erneut abbrechen. Die Techniken zur Traumsteuerung scheinen keinerlei Wirkung zu haben. Im Gegenteil, bei Einzelnen ist es schlimmer geworden. Sowas ist mir noch nie untergekommen. Probandin Marit hat mir im vertraulichen Gespräch gesagt, dass sie aus der Studie aussteigen will. Sie hat Angst, sich wieder in den Traumzustand zu begeben. Ich konnte sie überzeugen, dass das der falsche Weg ist. Wir müssen diese Blockaden auflösen. Das war zwar nicht der Fokus dieser Studie, aber ich habe eine Verantwortung für die seelische Gesundheit meiner Probandinnen und Probanden. Das albtraumhafte Erleben ist bei allen schlimmer geworden.
1: So, und das hier ist die letzte Aufzeichnung.
3: Wir sind schon zu weit gekommen. Die Studie an diesem Punkt zu beenden, wäre ein enormer Rückschlag. Ich werde heute am kollektiven Traum teilnehmen und meine Probandinnen und Probanden dort gezielt anleiten, mit den albtraumhaften Episoden umzugehen.
2: Sie hat an ihrem eigenen Experiment teilgenommen.
1: Ja, sie muss extrem verzweifelt gewesen sein, wenn das der einzige Ausweg war. Sie hat in Kauf genommen, dass sie ihre eigene Studie verfälscht.
2: Kommt danach noch was?
1: Das war's. Das war ihre letzte Audionotiz. Danach hat man sie zusammen mit den zwei anderen tot im Labor aufgefunden.
2: Waren die Träume denn von Anfang an so?
1: Nein, anfangs sind sie luzide geworden, haben die besprochenen Aufgaben erledigt und sich dann noch irgendwelchen spaßigen Aktivitäten gewidmet. Fliegen, tauchen, Traumsex, solche Dinge.
2: Traumsex?
1: Mhm, ziemlich beliebt bei Klarträumenden. Jedenfalls war einer der ersten Träume, in denen es zu einer dieser Albtraumepisoden kam, einer, den Daniel Vogt zusammen mit Tanja Klein hatte.
2: Mhm.
1: Ich habe es zuerst fast überhört, aber kurz vor dem Ende, da sagt Daniel, er habe das Gefühl, er wäre wieder da gewesen.
2: Und wer ist dieser Er?
1: Das hat Daniel nie gesagt. Kurz darauf kam es bei Tanja und Tom zu einem Verfolgungstraum und dann wurde es wohl immer schlimmer.
2: Warum hat Seeling die Studie nicht abgebrochen?
1: Weil sie war, wie sie war. Sie dachte, die Träume wären der Schlüssel zu allem. Dass sich jedes Trauma dort heilen ließe.
2: War es das, was du meintest? Dass sie die Grenzen der Menschen ignorierte, um zu beweisen, dass ihre Annahmen stimmen?
1: Ich meine, dass ihre Studienteilnehmenden vielleicht eher eine Pause gebraucht hätten, als immer höhere Dosen Psychopharmaka. Ein therapeutisches Gespräch über das, was sie da freigelegt haben und womit sie anscheinend nicht umgehen konnten.
2: Aber denkst du denn, es war auch Suizid? Professorin Seeling und die anderen beiden?
1: Ich habe jedenfalls noch nie davon gehört, dass jemand an einem Traum gestorben wäre.
2: Das wirft ja alles mehr Fragen auf als Antworten.
1: Es wird noch seltsamer. Hör dir das hier mal an.
2: Kann man das lauter machen?
1: Ist schon voller Lautstärke.
2: Ist Latein?
1: Ich glaube schon. Ich kann die einzelnen Worte leider nicht gut genug verstehen. Aber ich habe versucht, ein bisschen mitzuschreiben. Hier, warte. Quod oder quos. Dann Deus ad imagi imaginem. Oh, verdammt, wer spricht denn heutzutage noch Latein?
2: Archäologen vielleicht. Priester?
1: Priester. Natürlich. Warte. Dann versuche ich es wohl noch mal bei Jakob Mecht.
4: Geht immer noch nicht ran. Ich habe mir vorgestellt, dass Priester mehr Freizeit haben.
5: Gottes Werk ist viel Arbeit.
4: Du bist auch gläubig?
5: Das Leben ist düster genug. An irgendwas muss man doch glauben.
4: Guter Punkt.
5: So, ich muss jetzt mal zur Abendrunde.
4: In Ordnung. Schönen Feierabend. Falls wir uns nicht mehr sehen.
6: Verdammt, ich versuche seit Stunden, Sie zu erreichen.
7: Was ist los, Kommissar?
6: Sie hat die Protokolle.
7: Woher?
6: Von der Tochter.
7: Wann war sie bei ihr?
6: Ich weiß es nicht, jedenfalls...
7: Hat sie die vielleicht bei einem der Ausflüge getroffen, bei denen Sie sie nicht beschatten wollten?
6: So, jetzt hören Sie mal.
7: Beschaffen Sie diese Aufnahmen! Nichts davon hat etwas in der Öffentlichkeit verloren.
6: Ja, ist ja gut. Ich kümmere mich darum. Es gibt da allerdings noch eine Sache.
7: Die wäre?
6: Ein alter Kumpel von Vogt ist aufgetaucht und versucht, ihn zum Reden zu bringen. Ist wohl ein Priester.
7: Gut. Darum kümmern wir uns.
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0: Weiß.
1: Guten Morgen, Frau Weiß. Behrendt hier.
0: Herr Behrendt.
1: Störe ich?
0: Jetzt habe ich schon eine Pause eingelegt, also können Sie auch dranbleiben. Was gibt's denn?
1: Wir haben gute Nachrichten.
0: Inwiefern?
1: Wir haben den Bericht der Gerichtsmedizin. Bei dem Experiment kamen offenbar Medikamente zum Einsatz, die zu Herzstillständen führten. Seding, die beiden anderen.
0: Herzstillstand? Von welchen Medikamenten sprechen wir?
1: Seding hat ihren Probanden Medikamente injiziert. Sie nannte das, Moment, REM-Verstärker. Auch Frau Friedrichs Selbstmord lässt sich damit in Zusammenhang bringen.
0: Okay.
1: Eine Komponente von dem Zeug fördert suizidales Verhalten.
0: Können Sie mir dazu was Genaueres sagen?
1: Damit müssen Sie doch nicht Ihre Zeit verschwenden. Seien Sie doch froh, es trifft Sie keinerlei Schuld.
0: Ich würde den Bericht der Gerichtsmedizin trotzdem gerne sehen, wenn das geht.
1: Ja, meinetwegen. Ich lasse ihn später zu Ihnen rüberfaxen.
0: Faxen? Können Sie mir das nicht schnell per Mail?
1: Auf dem Kommissariat gibt es eine Kaffeemaschine und ein Faxgerät. Beide leisten sehr gute Dienste seit 98. Die Polizei ist nicht so ein Hightech-Laden, wie Sie das aus dem Tatort kennen.
0: Ja, okay, in Ordnung. Es wäre aber hilfreich, wenn Sie sich damit beeilen könnten, okay?
1: Also ich hatte erwartet, dass Sie das erleichtern. Die Umstände sind geklärt. Sie können den Fall ruhen lassen.
0: Den Fall ruhen lassen? Ich habe immer noch einen schwer traumatisierten Patienten.
1: Den Sie mit diesen neuen Erkenntnissen bestimmt gut behandeln können.
0: So einfach ist das nicht, Herr Behrendt. Diese Substanzen sind die eine Sache, aber ich glaube nicht, dass sich sein Zustand alleine darauf zurückführen lässt.
1: Ja, ja, schwierige Kindheit, gewalttätiges Elternhaus. Manchmal kommt einfach alles hoch und dann reicht ein Auslöser, der gar nichts mit der Sache zu tun hat.
0: Ich wusste gar nicht, dass Sie Psychologie studiert haben.
1: Ich habe schon Sachen erlebt, damit könnten Sie Ihre Lehrbücher füllen. Sie machen das schon, Frau Weiß. Und wenn Sie Tipps brauchen, rufen Sie mich gerne an. Wiederhören.
0: So ein Arschloch.
2: Ehe denn die Berge wurden und die Erde und die Welt geschaffen wurden, bist du Gott von Ewigkeit zu Ewigkeit. Denn 1000 Jahre sind vor dir wie der Tag, der gestern vergangen ist und wie eine Nachtwache. So nehmen wir Abschied von Ariane Seeling, die unermüdlich arbeitete, um das Leiden ihrer Mitmenschen zu lindern und ihnen Inspiration zu geben. Als Christen nehmen wir Abschied in Frieden, denn nichts wiegt schwerer als die Last der Worte, die wir nicht mehr zu unseren Liebsten sagen konnten. Und so wollen wir im Herzen die Worte sprechen, die wir der Verstorbenen schuldig sind, und wollen vergeben, damit auch uns vor Gott vergeben werden kann. So spricht der Herr, der uns geschaffen hat. Von Erde bist du genommen, zu Erde sollst du werden. Wir aber hoffen auf unseren Herrn Jesus Christus, der da spricht: Ich lebe und auch ihr sollt leben. Amen.
3: Amen. Mein herzliches Beileid.
0: Danke.
4: Ja, das war wirklich was Besonderes.
0: Ja, ich weiß. Mein aufrichtiges Beileid. Lina, schön, dass du gekommen bist. Komm, wir gehen ein paar Schritte. Mir wird das hier alles ein bisschen viel. War eine schöne Zeremonie. Ja, ist alles so geworden, wie ich es mir vorgestellt habe. Ich glaube, Mama hätte es auch gefallen. Ja. Danke für die Einladung. Mhm. Ihr hattet auch eure Geschichte, Mama und du.
3: Das stimmt.
0: Schon seltsam, oder? 10 Jahre. Mhm. Und wir treffen uns auf diese Weise wieder.
3: Ja, ich war lange nicht mehr bei sowas. Also Trauerfeiern, Begräbnisse, das weckt unangenehme Erinnerungen.
0: Willst du darüber reden?
3: Mhm. Andermal vielleicht.
0: Ja, ich bin irgendwie froh, dass es jetzt vorbei ist und ich wieder zur Normalität zurückkehren kann, mehr oder weniger.
3: Das gilt übrigens auch für dich, ne? Also wenn du reden willst, du kannst mich jederzeit anrufen.
0: Danke, das ist lieb.
3: Du, kann ich dich was fragen?
0: Klar.
3: Denkst du, dass die Verstorbenen uns auch verzeihen können?
0: Ich glaube nicht, dass Mama dir irgendwas nachgetragen hat.
3: Das meinte ich nicht.
0: Ich
3: Ich glaube, der Tod lässt vieles unwichtig werden. Auch Schuld und Enttäuschung.
0: Eine beruhigende Vorstellung,
3: oder?
0: Irgendwann ist einfach alles schwarz.
3: Vorschlag. Du kommst noch mit zu uns auf den Kaffee. Mamas Schwester ist auch da. Ihr würdet euch bestimmt gut verstehen. Sie ist auch so eine alte Zynikerin.
0: Tut mir leid, ich kann nicht. Ich muss noch in die Klinik.
3: Am Wochenende?
0: Ja, ich habe noch ein bisschen Arbeit aufzuholen. Aber
3: hat dir eigentlich noch niemand gesagt, dass das Leben nicht nur aus Arbeit besteht?
0: Tja, meins im Moment schon, aber ich komme auf dein Angebot zurück. Hm? Mit dem Kaffee. Andermal.
3: In Ordnung. Ich erinnere dich dran.
0: Mach das. Sag mal, das Fax mit dem Bericht, ist es schon gekommen?
5: Bisher noch nicht.
0: Also wenn du mich fragst, an der Sache stinkt irgendwas.
5: Wieso? Du hast doch selbst gesagt, dass die Medikamente aus der Studie das Risiko für suizidales Verhalten erhöhen.
0: Ja, schon, aber dass dieser Behrendt mir naheliegt, den Fall ruhen zu lassen und die Informationen zu Dreamlab weiterhin zurückhält.
5: Ich finde diesen Behrendt auch nicht besonders vertrauenserweckend, aber das mit den Medikamenten macht schon Sinn.
0: Je mehr Traumprotokolle ich mir anhöre, desto mehr spüre ich, dass die Lösung vielleicht doch nicht so einfach ist.
5: Du spürst es?
0: Dann nennen wir es einen Instinkt.
5: Ah, verstehe.
0: Es könnte natürlich sein, dass ich einfach nach einem Weg suche, mich noch ein bisschen länger schuldig zu fühlen an Marits Tod.
5: Kein sehr produktiver Ansatz, wenn du mich fragst.
0: Wir können alle nicht aus unserer Haut, oder?
5: Vielleicht ist ja auch was dran an deinem Instinkt.
0: Ich werde einfach dieses komische Gefühl nicht los.
5: Ich denke, wenn ich mich auf den Instinkt einer Person verlassen würde, dann auf dein.
0: Danke, Isa.
5: Bis nachher.
0: Warte. Die Polizei gibt sich ziemlich große Mühe, alle Infos über die Studie von mir fernzuhalten.
5: Ja.
0: Es ist reines Glück, dass ich Selings Tochter persönlich kenne. Was ich damit sagen will, die Sache mit den Traumprotokollen bleibt unter uns.
5: Welche Traumprotokolle?
0: Danke dir. Bis nachher.
6: Entschuldigung.
5: Mhm.
6: Guten Tag. Jakob Necht, Sie erinnern sich vielleicht?
5: Ja, Sie sind's.
6: Ich suche das Büro von Frau Weiß.
5: Haben Sie dieses Mal einen Termin?
6: Ja, sie hat mich telefonisch gebeten, vorbeizukommen.
5: Verstehe. Einfach hier den Gang runter, die zweite Tür links. Sie ist eben reingegangen.
6: Danke.
5: Gern.
7: Ja?
6: Frau Dr. Weiß?
7: Ach, Herr Necht, nehme ich an. Ich hatte erst in einer halben Stunde mit Ihnen gerechnet.
6: Soll ich draußen warten?
7: Nein. Bitte, setzen Sie sich.
6: Danke. Schön, dass wir uns endlich kennenlernen.
7: Gleichfalls. Entschuldigen Sie, dass es nicht eher ging und Sie jetzt am Sonntag hierher kommen mussten.
6: Der Sonntag ist zwar mein wichtigster Arbeitstag, aber es gibt Dinge, die sind noch wichtiger. Wo ist Daniel?
7: In seinem Zimmer. Wir können gleich mit ihm sprechen.
6: Schön.
7: Ich wollte mich zuvor noch mit Ihnen unterhalten.
6: Mhm.
7: Darf ich fragen, seit wann Sie Herrn Vogt kennen?
6: Seit ungefähr 15 Jahren.
7: Und was haben Sie und...
6: Daniel. Ich würde Daniel gerne sehen.
7: Ich wüsste nur gerne, inwiefern Sie beide sich...
6: Hören Sie, Frau Weiß, ich werde alle Ihre Fragen beantworten. Aber ich muss erst Daniel sehen. Bitte.
7: Natürlich. Isa, kannst du Herrn Vogt in mein Sprechzimmer bringen?
8: Aha, mache ich.
7: Alles klar, danke. Und gleich auf dem Weg zu uns.
6: Vielen Dank.
7: Ich muss Sie vorwarnen. Es könnte sein, dass Sie Ihren Freund nicht wiedererkennen.
6: Wie meinen Sie das?
7: Herr Vogt hatte mit einer schweren Belastungsstörung zu kämpfen. Er ist nicht wirklich ansprechbar.
6: Muss ich irgendetwas beachten?
7: Wie meinen Sie das?
6: Ich will ihn nicht erschrecken oder überfordern.
7: Keine Sorge, ich bleibe hier mit Ihnen im Raum. Normalerweise reagieren Patienten eher positiv auf ihre Angehörigen und Bekannten. Ja?
9: So, Herr Vogt, da wären wir.
7: Isa, bleibst du bitte hier?
9: Klar.
6: Oh nein.
7: Herr Vogt, es ist ein Besucher für Sie hier. Wollen Sie sich zu uns setzen?
6: Daniel? Ich bin's. Weißt du noch? Jakob. Ja, genau.
7: Isa, schau.
9: Er erkennt ihn.
6: Was sagst du? Was hat das zu bedeuten?
7: Ja, das ist eine Art Intrusion. Er scheint noch immer die Vorkommnisse zu durchleben, die ihn traumatisiert haben.
5: Wie lange ist das schon so?
7: Seit man ihn zu uns gebracht hat. Er war zuvor im Katharinenkrankenhaus. Dort hat er bereits nicht auf Ansprachen reagiert.
6: Daniel, ich bin jetzt hier.
7: Herr Mächt, ich bin positiv überrascht, dass er Sie erkennt. Das ist schon ein großer Erfolg.
6: Daniel, ich bin bei dir. Ich habe deinen Brief bekommen. Ganz ruhig, ich bin hier. Es wird alles gut. Ich werde dir helfen.
7: Herr Mächt, ich glaube, das ist genug Aufregung für heute. Herr Vogt braucht seine Ruhe.
6: Ja, ich verstehe. Wir sehen uns bald wieder, Daniel, ja? Ich bin an deiner Seite. So wie unser Herr immer an deiner Seite ist.
7: Herr Vogt, Isa bringt Sie jetzt zurück in ihr Zimmer, ja?
5: Na los, kommen Sie. Wir nehmen den Weg durch den Hof. Der gefällt Ihnen doch. Ein Eichhörnchen, ein Amsel.
6: Er tut mir so leid.
7: Um ihm helfen zu können, müssen wir verstehen, was in der Klartraumstudie mit ihm geschehen ist.
6: Ich bin schockiert, ihn so zu erleben. Er war immer so positiv.
7: Wir tun alles, was wir können, Herr Mächt.
6: Ich sehe, dass er bei Ihnen in guten Händen ist. Ich kann Ihnen leider nicht sagen, was in dieser Studie mit ihm passiert ist. Aber ich weiß, was vorher geschehen ist.
7: Oh. Bitte erzählen Sie. Jede Information kann uns helfen. Sie hatten einen Brief erwähnt?
6: Nun, ich muss ein bisschen ausholen.
7: Ja, nur zu.
6: Ich habe ihn nicht als Daniel kennengelernt. Ich lernte ihn als Aureus kennen.
7: Ich kann Ihnen nicht ganz folgen.
6: Aureus war sein Ordensname, damals im Priesterseminar.
7: Ach, er ist auch ein Priester? Von einer Vergangenheit als Geistlicher war nirgendwo etwas vermerkt.
6: Was wissen Sie denn über seine Vergangenheit?
7: Nichts. Und noch weniger, wie mir gerade scheint. In Professorin Selings Akte wurde nur vermerkt, dass er Höhlentaucher ist.
6: Das überrascht mich nicht. Es war damals schon sein Hobby. Ich freue mich, dass er es offenbar zu seinem Beruf gemacht hat, nachdem er nach seinem Austritt.
7: Austritt aus der Kirche?
6: Ja. Hier, ich habe diesen Brief erhalten. Aha. Von einem Notar. Offensichtlich hat Daniel veranlasst, dass er an mich geschickt wird. In dem Fall, dass ihm etwas zustößt.
7: Aha.
6: Warten Sie. Mein lieber Freund, also hier am Anfang, er entschuldigt sich dafür, dass er so lange nichts von sich hat hören lassen und bezieht sich auf unsere Freundschaft damals. Es ist also eher privat und, hier ist es. Nach all den Jahren, in denen wir uns nicht gesehen haben, bist du doch der Einzige, dem ich mich anvertrauen kann. Mein Glaube wird seit langer Zeit geprüft und ich zweifle daran, ob ich diese Prüfung jemals bestehen kann. Eine ständige dämonische Qual begleitet mein Leben. Und wäre es nicht die größte aller Sünden, ich hätte es schon mehrfach beenden wollen. Vor ein paar Tagen jedoch erhielt ich endlich eine Nachricht, in der ich ein Zeichen des Herrn erkannt habe. Durch Bekannte aus meinem Tauchclub erfuhr ich von einer Studie an einer deutschen Universität, in der eine neue Form der Begegnung mit dem Inneren möglich sei. Ich habe mich beworben und ich wurde als Teilnehmer akzeptiert. Ich werde dort mit meinem Unterbewusstsein in Verbindung treten, dort, wo er sich versteckt. Ich werde den Teufel endlich aus meiner Seele vertreiben.
5: Wenn du diesen Brief erhältst, mein lieber Freund, dann habe ich es nicht geschafft und bitte dich, für meine arme Seele zu beten.
7: Der Teufel. Wussten Sie davon?
5: Nein, ich habe seit Jahren nichts mehr von Daniel gehört. Nach unserem Studium ist er in Italien geblieben. Ich kam zurück nach Deutschland.
7: Das könnte erklären, weshalb wir keinerlei Hinweise auf seine Vergangenheit finden konnten. Seling hätte einen Probanden mit psychischen Vorerkrankungen niemals für so eine Studie akzeptiert.
5: Sie denken, es handelt sich um eine psychische Erkrankung?
7: Ja. Die Studie war dafür überhaupt nicht ausgelegt. Wahrscheinlich war ihm das klar und er hat es bewusst verschwiegen.
5: Ich sehe das anders.
7: Ah ja? Wie denn?
5: Nach der Auffassung der katholischen Kirche gibt es spirituelle Störungen, die nicht aus psychischen Erkrankungen hervorgehen.
7: Ist das auch Ihre Auffassung?
5: Ich glaube daran, dass es noch eine andere Wirklichkeit hinter dem gibt, was wir sehen und verstehen, ja. Was stört Sie daran?
8: Sie wollen damit sagen, dass Sie glauben, der Teufel habe von Daniel Vogt Besitz ergriffen?
6: Ich will damit sagen, dass es noch andere Erklärungsmöglichkeiten gibt, die Sie in Betracht ziehen können.
8: Ich bin Psychologin, Herr Mecht, keine Geistheilerin.
6: Das ist kein Grund, zynisch zu werden.
8: Zynismus hat damit nichts zu tun. Ich will Daniel helfen.
6: Ich auch.
8: Hören Sie, der Zustand von Herrn Vogt ist ernst. Sie haben ihn ja gesehen. Man kann nicht mit ihm sprechen, nicht rausfinden, was in ihm vorgeht. Dass er heute Ihren Namen gesagt hat, das war schon ein großer Fortschritt.
6: Er hat davor wirklich gar nichts gesagt. Kein Wort.
8: Er murmelt nur vor sich hin. Zu Beginn, als er hier bei uns eintraf, da hat er eine Art Anfall und hat rumgeschrien. Fontana oder sowas.
6: Moment.
8: Aber seither kein verständliches Wort.
6: Fontana, sagten Sie?
8: Ja. Wieso? Sagt Ihnen das was?
1: 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Wie kann ich Ihnen helfen?
10: Können Sie sprechen?
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1: Ja, wir melden uns bei Ihnen.
10: Mann, beeil dich. Ich muss auf die andere Leitung. Hallo, Schatz.
11: Hi, hast du vielleicht was vergessen?
10: Was meinst du?
11: Ich weiß nicht, dein Kind zum Beispiel?
10: Mein... Ach, fuck. Heute ist Fußball, fuck.
11: Heute war Fußball. Ich habe Justus eben abgeholt.
10: Oh, Katja, es tut mir so
11: leid.
10: Er hat
11: eine Stunde auf dich gewartet, hat total geheult, als ich gekommen bin.
10: Mir ist was dazwischen gekommen mit der Ermittlung.
11: Eine Ermittlung?
10: Ich hab's einfach vergessen.
11: Bist du zum Essen zu Hause?
10: Ich versuch's.
11: Holger, es ist Sonntag. Es wäre schön, wenn du mal mehr machen würdest, als es nur zu versuchen.
10: Ach. Fuck. Fuck. Ja, verpiss dich, du Anfänger.
8: Er war sehr aufgebracht und hat es immer wieder und wieder gerufen.
6: Fontana ist ein gebräuchlicher Familienname. In Italien, natürlich.
8: Kennen Sie jemanden aus Ihrer gemeinsamen Zeit, der so heißt?
6: Nein, nicht direkt. Ich weiß aber noch, wie das Kloster hieß, in dem Daniel nach dem Priesterseminar gelebt hat. Vielleicht weiß man dort, wer dieser Fontana ist.
8: Oh, Versuch ist es wert. Wie heißt das Kloster?
6: San Giusto, bei Viterbo. Kloster heißt auf Italienisch Chiostro. C-H-I-O...
8: Hier, Chiostro San Giusto. Hier steht eine Telefonnummer. Sprechen Sie Italienisch?
6: Ist schon etwas eingerostet, aber wenn Sie wollen, dass ich mit den Brüdern spreche, versuche ich es gerne.
12: Pronto?
6: Buongiorno. Mi chiamo Jakob Mecht. Sono un fratello dalla Germania.
12: Ah, fratello, piacere. Ich spreche ein bisschen Deutsch.
6: Perfetto. Ich suche nach jemandem. Ein Ordensbruder. Si chiama Fontana.
12: Fontana? Ich kenne nicht.
6: Er war vielleicht ein Freund von Aureus? Daniel Vogt? Er hat ein paar Jahre lang in San Giusto gelebt. Das ist ungefähr 10 anni fa.
12: Non c'è Fontana, non c'è Aureus. Qui non c'è mai stato nessuno.
8: Was hat er gesagt?
6: Er hat gesagt, es hätte noch nie einen Fontana oder einen Aureus dort gegeben.
8: Seltsam.
6: Das ist es tatsächlich.
8: Vielleicht zu lange her?
6: Es gibt ein zentrales Kirchenarchiv, in dem alle Priester und Ordensbrüder verzeichnet sind. Ich kann dort eine Anfrage stellen.
8: Mhm.
6: Aber mitunter dauert es Wochen, bis man eine Antwort bekommt. Das läuft alles noch analog mit Karteikarten und solchen Antiquitäten.
8: Danke.
6: Wenn ich Ihnen sonst noch irgendwie helfen kann, rufen Sie mich gerne an. Ich muss jetzt aber langsam los.
8: Mhm.
6: Sie wissen schon, Sonntag.
8: Einen Moment, bitte. Da ist nur noch eine einzige Sache. Haben Sie noch eine Sekunde?
6: Nur zu.
8: Ich würde Ihnen gerne etwas zeigen, bevor Sie gehen. Eine Frage vielmehr. Es geht um etwas aus Daniels Traumprotokollen. Es klang wie Latein, aber ich konnte nicht genug davon verstehen. Sehen Sie hier, das sind nur Bruchstücke, aber vielleicht...
6: Quos Deus fecit magno...
8: Kann man damit was anfangen?
6: Also, Deus ist Gott, das wissen Sie ja wahrscheinlich.
8: Ja.
6: Fecit gemacht, Gott hat irgendetwas gemacht. Magno bedeutet groß, aber je nachdem, wie der Satz gebaut war, können die Worte natürlich auch andere Bedeutungen haben.
7: Vielleicht ein Gebet, was Sie kennen?
6: In vielen Gebeten macht Gott irgendetwas Großes. Das liegt ein bisschen in der Natur der Sache.
7: Verstehe. Nun, das hier ist eigentlich vertraulich, aber vielleicht können Sie sich die Stelle kurz anhören?
6: Natürlich.
7: Ja, Sie verstehen sich ja mehr als ich.
6: Ich kann es versuchen.
7: Hä? Das war doch hier. Was zum...
6: Frau Weiß?
7: Die sind weg. Die sind weg?
6: Was ist weg?
7: Scheiße, das kann doch nicht sein.
6: Was suchen Sie denn?
13: Ja?
7: Isa, wer hatte heute Zugang zu meinem Büro?
13: Niemand außer du. Und ich?
7: War irgendjemand von außerhalb in der Abteilung? Ist dir was aufgefallen?
13: Eigentlich nicht. Es ist Sonntag. Da ist es ja immer eher ruhig.
7: Scheiße, verdammt.
13: Warte, ich schau mir mal die Zutrittsliste an. Also, ich sehe hier nicht,
7: das... Scheiße, das kann doch nicht sein.
13: Warte, hier... Cleantech.
7: Cleantech, was heißt das?
13: Cleantech. Sonntag früh kommt immer die Gebäudereinigung. Wir haben die Firma schon seit 2 Jahren. Die Unterschrift des Mitarbeiters hier sehe ich allerdings zum ersten Mal.
7: Oh, fuck.
13: Was ist denn los? Ist was passiert?
7: Die Aufzeichnungen zu Dreamlab sind weg. Ein seltsamer Zufall, oder?
13: Scheiße, ich kann versuchen, die Firma anzurufen, aber ich weiß nicht, ob...
7: Ja, ob sie sagen, oh ja, hier, wir haben aus Versehen ein paar Datenträger mitgehen lassen. So eine Scheiße, verdammt!
13: Die Polizei könnten...
7: Ja, auf keinen Fall!
6: Ich verstehe nicht ganz. Dreamlab? Welche Aufzeichnung?
7: Die Studie, an der Daniel teilgenommen hat. Ich hatte die Audioaufzeichnung der Professorin und die ganzen Traumtagebücher. Die Sachen haben mir zum ersten Mal einen gewissen Einblick gegeben und jetzt ist alles weg.
6: Das tut mir wirklich leid, Frau Weiß.
7: Scheiße, das...
6: Ich möchte Sie jetzt nicht einfach so zurücklassen, aber ich muss leider wirklich los.
7: Ja, natürlich. Vielen Dank für Ihre Zeit.
6: Ich danke Ihnen, dass Sie sich so gut um Daniel kümmern. Bitte sagen Sie mir Bescheid, falls sich sein Zustand ändert.
7: Das werde ich. Scheiße, Scheiße, Scheiße!
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15: Lina.
7: Hi.
15: Alles in Ordnung?
7: Ich war gerade in der Gegend und dachte...
15: In der Gegend? Ist die Klinik nicht am anderen Ende der Stadt?
7: Ja, naja, ich...
15: Hey, was ist? Komm rein. Ich bin sowieso im Homeoffice.
7: Danke.
16: Willst du Zucker?
7: Nein, danke.
16: Also, was ist los?
7: Ich weiß es nicht, Saskia.
16: Komm, setz dich.
7: Es ist nur...
16: Hast du was rausgefunden?
7: Ich dachte, ich bin da was auf der Spur, ja.
16: Willst du es erzählen?
7: Die Probandinnen und Probanden, die haben alle von ähnlichen Albträumen berichtet.
16: Was für Albträume?
7: Sie alle dachten, jemand, etwas wäre mit ihnen in ihren Träumen.
16: Hat meine Mutter etwas dazu vermerkt?
7: Sie hielt es wohl anfangs für völlig normal und als es schlimmer wurde, hat sie den Entschluss gefasst, sich selbst ein Bild davon zu machen.
16: Aha. Und deshalb hat sie auch an dem kollektiven Traum teilgenommen, richtig?
7: Ja. Und hat in Kauf genommen, damit ihre Studie unbrauchbar zu machen. Es muss sie sehr beunruhigt haben.
16: Was ist dann passiert?
7: Ich weiß es nicht. Saskia, da ist noch was anderes.
16: Was denn?
7: Jemand ist in mein Büro eingedrungen und hat die Aufzeichnung gestohlen.
16: Nicht dein Ernst.
7: Es tut mir leid.
16: Die Presse?
7: Ich glaube nicht, dass die so weit gehen würden für ein paar reißerische Artikel.
16: Wer dann?
7: Ich weiß es nicht. Es tut mir leid, Saskia. Ich hätte das nicht zulassen dürfen, dass die abhanden kommen. Das sind die letzten Erinnerungsstücke an deine Mutter.
16: Abhanden kommen? Ich dachte, sie wurden gestohlen.
7: Ja, so ist es ja auch.
16: Dann kannst du nichts dafür, dass es passiert ist.
7: Ich hätte besser aufpassen müssen.
16: War deine Bürotür auf? Die Festplatten lagen offen auf dem Tisch?
7: Natürlich nicht. Die waren in meiner Schreibtischschublade. Jemand ist in das Büro eingebrochen.
16: Aha. Ja, warum gibst du dir dann die Schuld? Was mich an der Sache viel mehr beunruhigt, ist, wer wusste, dass die da sind?
7: Niemand außer mir und einem Pfleger.
16: Und du bist sicher, dass er...
7: Isa würde sowas niemals machen.
16: Du wirst überrascht, was Geld aus Leuten macht, von denen man glaubt, dass man sie kennt.
7: Ich vertraue ihm. Zu 100%.
16: Okay.
7: Der würde damit nicht zur Presse. Es gibt eine andere Erklärung.
16: Und die wäre?
7: Es gab eine Auffälligkeit im Besucherregister. Die Reinigungsfirma.
16: Was meinst du mit Auffälligkeiten?
7: Möglicherweise hat sich jemand als Mitarbeiter der Firma ausgegeben und sich so Zugang zur Klinik verschafft.
16: Das klingt nicht gut.
7: Nee. Es scheint so, als wäre jemand an der Arbeit deiner Mutter interessiert. Sehr interessiert.
16: Weiß die Polizei Bescheid?
7: Nein.
16: Was? Wieso nicht?
7: Och, der Kommissar, der die Ermittlung leitet, ein Herr Behrendt, der hat mir von Anfang an den Zugang zu den ermittlungsrelevanten Unterlagen verweigert.
16: Aha.
7: Er weiß nicht, dass ich die Aufzeichnungen hatte. Und wenn er es erfährt, gibt's bestimmt nur Probleme.
16: Wenn du hier bist, weil du irgendwie meinst, dass ich jetzt mit dir losziehe, um Nachforschungen anzustellen, wie in so einem schlechten Krimi. Ich muss dich enttäuschen. So eine Anwältin bin ich nicht.
7: Nein, das würde ich auch nie von dir verlangen. Es ist nur... Ich weiß auch nicht. Dass wir uns wiedergesehen haben, die Arbeit deiner Mutter, das hat mich an früher erinnert, an die Studienzeit. Und daran, wie einsam ich mich heute manchmal fühle. Ich habe unsere gemeinsame Zeit mehr vermisst, als ich es mir eingestehen wollte.
16: Also, ich muss dir sagen, ich bin froh, dass du dich gemeldet hast. Ich habe mich damals wirklich oft gefragt, warum du den Kontakt einfach abgebrochen hast.
7: Naja, der Studienwechsel...
16: Ach, Bullshit, komm. Du warst immer noch am selben Campus.
7: Professorin Seeling, also deine Mutter, es ging da um etwas, das in meiner Kindheit passiert ist.
16: Was hat meine Mutter mit deiner Kindheit zu tun?
7: Sie hat Wind davon bekommen.
16: Ah.
7: Also um genau zu sein, ich habe es ihr erzählt. Und sie war davon überzeugt, dass ich es im Klartraum lösen könnte, aber ja, für mich hat das nicht funktioniert. Das war damals zu schmerzhaft.
16: Okay, und dann war alles, was mit Mama zu tun hatte, zu schmerzhaft.
7: Ich musste einen Cut machen. Das hatte nichts mit dir zu tun. Ich wollte dir das sagen, damals. Ich konnte nicht.
16: Danke, dass du es mir jetzt gesagt hast. Ich kenne dich zu gut. Auch wenn es lange her ist, aber ich sehe dir doch an der Nasenspitze an, dass es noch einen anderen Grund gibt, wieso du hier bist.
7: Du hast recht.
16: Also?
7: Als ich das letzte Mal hier war, da meintest du, dass du das Equipment hier hast, mit dem deine Mutter arbeitete, oder?
16: Ja.
7: Hast du das immer noch?
16: Was hast du vor, Nina?
7: Ich würde gerne ein paar Tests machen, um besser zu verstehen, wie die Technik hinter Dream Lab funktioniert hat.
16: Was für Tests? Oh, du weißt, dass du ihr verdammt ähnlich bist, oder? Du kannst nicht aufhören, wenn du dir einmal was in den Kopf gesetzt hast.
7: Ich muss dahinter kommen.
16: Mama hat sich jahrelang mit nichts anderem als Dreamlab beschäftigt.
7: Ich weiß.
16: Diese Sachen sind extrem komplex.
7: Das ist mir klar.
16: Sei vorsichtig damit, ja?
7: Ich werde die Sachen in einen Safe sperren, wenn ich gerade nicht dran arbeite.
16: Das meine ich nicht. Du sollst vorsichtig sein.
7: Ja, bin ich. Ich verspreche es dir. Okay.
17: Was ist los? Wirkst du nachdenklich heute?
7: Ja, ich spiele nur so ein Gedankenexperiment durch.
17: Geht es um Herrn Vogt?
7: Der war in seinem früheren Leben Priester.
17: Er und dieser Jakob Mecht. Daher kennen Sie sich?
7: Genau, vom Priesterseminar. Sie wurden gemeinsam ausgebildet.
17: Und Professorin Seeling wusste davon nichts?
7: Nein, ich glaube nicht. Vogt hat etwas zu verbergen. Ich bin mir noch nicht sicher, wie, aber ich glaube, dass der Unfall im Schlaflabor damit zusammenhängt.
17: Ich kann dir nicht ganz folgen.
7: Es gibt hier immer mehr Dinge, die keinen Sinn ergeben. Vielleicht gehen wir es falsch an.
17: Was meinst du?
7: Daniel Vogt, vielleicht bräuchte man einen anderen Kanal zu ihm.
17: Und wie sollte der aussehen?
5: Ich meine, wir haben schon alle möglichen verbalen und nonverbalen Verfahren mit ihm ausprobiert. Man kommt scheinbar nicht zu ihm durch.
7: Findest du nicht, dass er so wirkt, als hinge ein Teil von ihm immer noch in dieser Traumwelt? Wenn wir Zugang hätten zu Professorin Seelings Ausrüstung, dann könnte man ihn dort treffen, in dieser Welt, in seinem Kopf.
5: Moment, du meinst die Technologie, von der du denkst, dass sie diesen Zustand überhaupt erst ausgelöst hat?
7: Je mehr ich darüber nachdenke, desto weniger habe ich den Eindruck, dass es an der Technologie liegen kann.
5: Lena, du hast selbst gesagt, das wäre alles hochexperimentell. Außerdem, wen sollte man mit ihm da reinschicken? Dich etwa?
7: Zum Beispiel? Wieso findest du es zu riskant?
5: Ich bin mir gar nicht sicher, ob das überhaupt legal wäre. Zum Glück haben wir die Sachen nicht hier. Sonst müsste ich dich noch davon abhalten, es auszuprobieren.
7: Tja, ein Glück. Ja, dann darf ich meine Approbation fürs Erste noch behalten.
5: So war das nicht gemeint. Aber darf ich offen zu dir sein?
7: Klar, bitte.
5: Ich mache mir ein wenig Sorgen. Diese Sache nimmt dich sehr ein. Ich bekomme mit, wie sehr du dich darin verbeißt. Ich weiß nicht, was zwischen dir und Professor Seeling vorgefallen ist, aber das alles scheint dich sehr zu berühren. Pass bitte auf dich auf.
7: Danke, Isa, aber es gibt keinen Grund zur Sorge.
5: Gut. Ich mach dann mal meine Runde.
7: Mhm, bis später.
5: Bis später.
13: Jakob Mecht?
7: Hallo, Herr Mecht. Lina Weiß hier.
13: Oh, Frau Dr. Weiß, ist mit Daniel alles in Ordnung?
7: Ja, sein Zustand ist unverändert. Herr Mecht, Sie haben bei unserem Treffen gestern gesagt, ich könnte Sie anrufen, wenn ich Hilfe bräuchte. Steht dieses Angebot noch?
13: Sicher.
7: Können Sie in die Klinik kommen, sagen wir, in einer Stunde?
13: Natürlich.
18: Polizeidienststelle, Abschnitt 25, wie kann ich Ihnen helfen? Ja. Und wissen Sie, um wie viele Personen es handelt?
10: Behrendt?
1: Wir brauchen Ihre Unterstützung, Herr Kommissar.
18: Ja, wir schicken Ihnen
10: jemanden. Was sind Sie? Sie können nicht einfach... Wie kann ich Ihnen helfen?
1: Es gibt da etwas, das Sie dringend den Ort...
10: Ja, verstehe. Da muss ich kurz in den Unterlagen nachsehen.
1: Was reden Sie da eigentlich?
10: Ja, sicher. Einen Moment. Ich muss dazu nur in mein Büro. Ich bin im Dienst, verdammt.
1: Wir haben mehrfach versucht, Sie zu erreichen. Ihr Dienst interessiert mich nicht.
10: Sie können nicht einfach anrufen, wann es Ihnen passt. Hier sind Kollegen. Woher haben Sie überhaupt diese Nummer?
1: Ich habe Ihnen schon mal gesagt, Behrendt. Sie sind nicht der Einzige in Ihrer Behörde, mit dem wir korrespondieren. Können Sie freisprechen?
10: Ja, ich bin in meinem Büro.
1: Dann hören Sie zu. Die Psychologin ist ein Problem.
10: Lina Weiß.
1: Schaffen Sie das Problem aus der Welt.
10: Was meinen Sie mit... Das kann doch nicht Ihr Ernst sein. Wenn sie sich diese Protokolle angehört hat, wen interessiert's?
1: Uns interessiert es. Entledigen Sie sich der Frau. Sie ist eine Gefahr. Sie weiß jetzt schon zu viel. Das könnte unserer Institution enorm schaden.
10: Ich mich der Frau der Institution schaden? Sag mal, wollen Sie mich verarschen? Hören Sie, Verwanzungen, Akten verschwinden lassen, das sind kleine Gefälligkeiten, okay. Aber das...
1: Worauf wollen Sie hinaus, Herr Kommissar?
10: Jemanden umbringen, das geht nicht.
1: Sie wissen genau, wie das geht. Sie haben es schon einmal getan.
10: Hören Sie!
1: Nein, Sie hören zu, Kommissar. Wenn Sie nicht tun, was wir von Ihnen verlangen, werden wir dafür sorgen, dass Sie schon morgen Ihren Job verlieren.
10: Aber ich
1: Sie werden Ihre Familie verlieren, Ihr Ansehen.
10: Hören Sie.
1: Ihre Freiheit. Ihr Leben, wie Sie es kannten.
10: Aber...
1: Alle Ihre Sünden werden ans Licht kommen.
5: Sie wollen sich selbst anschließen?
7: Ja. Es scheint mir der einzige Weg zu sein, mit ihm zu sprechen.
5: Und woher wollen Sie wissen, dass Ihnen nicht das Gleiche passiert wie Daniel?
7: Ich habe mich in die Materie eingearbeitet und bin mir ziemlich sicher, dass ich damit zurechtkomme. Außerdem habe ich jemanden, der auf mich aufpasst.
5: Sie sind sich ziemlich sicher. Wer soll denn auf Sie aufpassen?
7: Da kommen Sie ins Spiel.
5: Das habe ich befürchtet.
7: Keine Angst, Sie sollen die Sache lediglich überwachen. Aha. Ich werde mit Herrn Vogt im gemeinsamen Traumzustand sein und kann auf seine Psyche achten. Mhm. Sie behalten unsere Körper im Blick. Beim kleinsten Anzeichen, dass etwas seltsam ist, holen Sie uns raus.
5: Das meinen Sie ernst?
7: Ja. Die Sache soll nicht an die große Glocke gehängt werden. Ich brauche dafür jemanden, der die Technik überwacht, für den Fall der Fälle.
5: Technik überwachen? Ich bin Priester, kein Ingenieur.
7: Das System hat eine automatische Kontrollfunktion. Herr Vogt und ich werden einfach eine Weile schlafend vor Ihnen liegen. Wenn irgendeine Warnung kommt, können Sie den Vorgang ganz leicht abbrechen. Hier, ein Tastendruck und wir wachen wieder auf.
5: Wieso macht das nicht Ihr Kollege?
7: Ich Sagen wir so, das ist nicht gerade Klinikstandard, was ich hier vorhabe.
6: Sie meinen, es ist illegal?
7: Grauzone.
6: Frau Weiß, ich will...
7: Sie haben Ihren Freund gesehen.
6: Ja.
7: Nichts, was wir versuchen, schlägt an. Wollen Sie, dass er den Rest seiner Tage in diesem Zustand bleibt?
6: Nein, aber kann es nicht sein, dass mit der Zeit... Also, dass er sich selbst heilt?
7: Wer weiß? Es gibt auch Wachkoma-Patienten, die nach Jahren plötzlich aufwachen. Aber Herr Vogt lebt vermutlich gerade in Angst. Ja. Er ist eingeschlossen und kann sich nicht verständlich machen.
6: Ja.
7: Ich kann Ihnen nicht sagen, was das mit seiner Psyche anrichtet, wenn dieser Zustand anhält.
6: Ja, aber ich weiß nicht, ob ich das kann.
7: Ist es nicht das, worum es in Ihrem Glauben geht? Sich nicht abzuwenden, wenn man um Hilfe gebeten wird?
6: Ziemlich verkürzt, aber ja.
7: Ihr Freund hat Sie um Hilfe gebeten, als er Ihnen diesen Brief geschrieben hat. Helfen Sie mir, ihn zurückzuholen.
6: In Ordnung, ich helfe Ihnen.
7: Danke. Isa, Herr Mecht ist hier, um seinen Freund zu besuchen. Bringst du Daniel Vogt bitte in mein Sprechzimmer? Danke.
6: Cody. Keine Angst, Daniel. Ich bin hier.
7: Dann gehen wir mal los.
6: Erwarten Sie Besuch?
7: Sicher, sicher.
6: Ja. So.
7: Transduktorenhelm, nannte sie das Ding. Klingt so sperrig, wie es sich anfühlt.
6: Und das ist?
7: Unsere Gehirnwellen. Akustisch abgebildet, zur Kontrolle.
6: Interessant.
7: Sobald wir in die REM-Phase eintreten, also die Traumphase beginnt, wird es sich in Theta-Wellen umwandeln.
6: Theta-Wellen?
7: Die Abbildung des Traumzustands. Das Pulsieren sollte dann synchron sein.
6: Verstehe. Ist das das Schlafmittel?
7: Genau. Die Spritze sorgt dafür, dass wir einschlafen und dass die Traumwelt klar und farbenfroh wird.
6: Klingt gut.
7: Sind Sie bereit?
6: Das fragen Sie mich? Ich denke schon.
7: Na dann.
6: Warten Sie. Woher weiß ich, dass es vorbei ist?
7: Im Klartraum kann man entscheiden, wann man den Traum beenden will. Wir sollten irgendwann einfach aufwachen.
6: Sollten?
7: Werden. Diese Anzeige hier bildet unsere Vitalfunktionen ab. Sehen Sie die Balken hier?
6: Ja.
7: Herzfrequenz, Blutdruck, Adrenalin. Wenn sich etwas davon in den roten Bereich begibt, brechen Sie ab.
6: Okay.
7: Gut, fangen wir an. So. So, Herr Vogt, hier kommt ein kleiner Pieks. Das kennen Sie schon. Ja.
6: Und wo wollen Sie sich hinlegen? Es gibt ja nur eine Behandlungsliege hier.
7: Ich setze mich einfach hier auf den Stuhl. Reichen Sie mir die Kompresse bitte?
6: Kompresse? Das hier?
7: Danke. Und jetzt die Spritze.
6: Die?
7: Ja, die.
6: Okay. Frau Weiß?
19: Du.
6: Frau Weiß?
7: Was willst du?
20: Siehst du nicht das Licht?
7: Welches Licht?
20: Die Sterne! Sie pulsieren!
7: Es ist mitten am Tag, man sieht keine Sterne.
20: Schau doch selbst, du Dummerchen!
7: Tatsächlich. Sie pulsieren. Rot. Das ist ein Traum. Ich träume.
20: Nein, nein. Ich träume.
7: Ich muss Daniel Vogt finden.
20: Daniel? Noch nie gehört. Wie wäre es mit Clara?
7: Clara?
20: Zu ihr kann ich dich bringen.
7: Hau ab, dafür habe ich jetzt keine Zeit.
20: Niemand hat Zeit. Zeit ist. Oder auch nicht.
7: Hau ab, habe ich gesagt.
20: Sowas Unhöfliches.
7: Daniel, wo bist du? Niemand. Eine Krähe.
3: Du hast mich ganz schön erschreckt. Weißt du, wo Daniel ist? Was ist? Willst du mir was zeigen? Wozu klopfst du auf die Tür? Da oben? Im Glockenturm? Na gut.

0: Hätte das nicht einfacher sein? Hey! Ich will nach oben! Oh, na also. Noch eine Tür. Die Tür soll aufgehen! Daniel! Herr Vogt! Endlich habe ich sie gefunden.
1: Sie haben ihn zu mir geführt. Jetzt wird er mich finden.
0: Wovor verstecken Sie sich hier oben?
1: Er wird mich finden.
0: Wer? Ich will Ihnen helfen. Aber dazu muss ich wissen, was in der Studie mit Ihnen geschehen ist. Was ist passiert?
1: Es ist meine Schuld.
0: Was meinen Sie?
1: Es ist meine Schuld, dass er sie gefunden hat.
0: Wer hat wen gefunden?
1: Die Frau Professorin, die anderen. Er hat sie wegen mir gefunden.
0: Wer verfolgt sie, Daniel?
1: Es ist etwas geschehen mit mir. Damals, hier in Rom.
0: Hier in... Wir sind in einer römischen Kathedrale, nicht wahr? Das alles ist Ihre Traumrealität.
1: Ja, bis auf den Regen, der ist von Ihnen.
0: Oh, ich habe das gar nicht bewusst gemacht.
1: Macht nichts. Es ist gut. Er verschleiert die Sicht.
0: Die Sicht worauf?
1: Das wissen nur Sie.
0: Ich verstehe nicht.
1: Sie sollten gehen, bevor er auch Sie findet. Er ist in mir gewachsen.
0: Gewachsen?
1: Ich habe die Kontrolle darüber verloren.
0: Sie haben das Gefühl, dass eine andere Person Besitz von Ihnen ergriffen hat?
1: Keine Person, der Leibhaftige.
0: Hören Sie, es gibt keinen Teufel. Was Sie erleben, ist Teil einer psychischen Störung. Ich kann Ihnen helfen.
1: Hören Sie es.
0: Was ist mit dem Gesang passiert?
1: Es war nie ein Gesang. Er ist immer bei mir.
0: Seit wann ist er bei Ihnen?
1: Schon viele Jahre.
0: Hat es in Rom angefangen? Was ist hier passiert?
1: Sie wollten mir helfen, haben Sie gesagt. Dem anderen konnten Sie nicht helfen. Den hat er sich geholt. Sie haben es lange versucht bei mir. Aber seine Präsenz ist in mir gewachsen, mehr und mehr. Ich habe die Kontrolle verloren. Sie konnten ihn nicht bannen.
0: Wer sind Sie?
1: Hören Sie? Er ist ganz nah.
0: Daniel, wachen Sie mit mir auf. Sie müssen nicht hier sein. Das hier ist nicht echt.
1: Sie wissen nicht, was echt ist, Frau Doktor.
0: Der Regen. Er wird zu Eis.
1: Er hat Sie gesehen.
0: Kommen Sie mit mir mit. Wir befreien Sie aus diesem Albtraum.
1: Sie müssen gehen.
0: Wir können zurück in den Frühling. Zu den Vögeln auf dem Platz.
2: Lida!
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4: Lina!
5: Was wollen Sie hier? Was?
6: Halt!
5: Halt den Weg.
6: Nein, Sie können nicht einfach...
7: Und wie ich kann. Was soll das hier werden?
0: Was ist passiert? Was machen Sie hier?
7: Dasselbe wollte ich Sie gerade auch fragen.
0: Isa!
6: Es tut mir leid, ich konnte die Beamten nicht aufhalten. Warum hast du mir nicht gesagt, dass du es selbst versuchen willst?
7: Frau Weiß, Herr Mecht, Sie sind vorläufig festgenommen wegen des dringenden Tatverdachts auf Behinderung der Ermittlungen eines mehrfachen Straftatbestands.
6: Was? Das ist doch Unsinn!
0: Lassen Sie mich los!
7: Sie haben das Recht, sich hierzu nicht zu äußern. Alles, was Sie sagen, kann vor Gericht gegen Sie verwendet werden. Jungs, einpacken.
6: Ey, Finger weg, lassen Sie mich los.
0: Das ist doch nicht ernst. Hören Sie auf damit, lassen Sie mich.
7: Nehmt alles mit.
6: Was ist das denn wirklich?
0: Moment mal, das können Sie nicht machen. Das ist nicht Ihr Eigentum.
7: Ihres auch nicht, soweit ich informiert bin. Es handelt sich um Beweismaterial im Fall Seeling.
0: Damit kommen Sie nicht durch. Isa.
6: Irgendwas stimmt nicht mit Ihnen. Daniel. Daniel!
0: Lassen Sie mich ihm helfen!
6: Jetzt tun Sie doch was!
0: Sehen Sie das denn nicht? Er braucht
7: Hilfe! Ihre Kolleginnen und Kollegen werden sich schon um ihn kümmern. Jetzt kommen Sie mit!
0: Isa!
6: Ich brauche einen Arzt. Im Sprechzimmer von Frau Dr. Weiß, sofort!
0: Sie müssen mich in Ruhe lassen!
6: Ganz ruhig, Herr Vogt, beruhigen Sie sich. Ich bin hier. Alles wird gut, alles wird gut. Machen Sie sich keine Sorgen.
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3: Vater unser, der du bist im Himmel, geheiligt werde dein Name. Dein Reich komme, dein Wille geschehe, wie im Himmel, so auf Erden. Unser tägliches Brot gib uns heute.
9: Glauben Sie, dass uns das hier rausholt?
3: Ich bete für Daniel.
9: Ich glaube nicht, dass er Gebete braucht.
3: Ihren Scheißzynismus können Sie sich sparen. Ihre egoistische Aktion hätte ihn fast umgebracht.
9: Ich habe versucht, ihm zu helfen.
3: Und jetzt sitzen wir in U-Haft und wissen nicht einmal, ob er überhaupt wieder aufgewacht ist.
9: Ich sag Ihnen jetzt was. Ja?
3: Und führe
9: uns. Ich hatte die Gelegenheit, mit ihm zu sprechen. In seinem Traum. Und ich vermute, dass Ihr Verein nicht ganz unschuldig an seinem jetzigen Zustand ist.
3: Was soll das bedeuten?
9: Ja, offenbar ist ihm etwas zugestoßen, was auch mit der Kirche zu tun haben könnte.
3: Wie kommen Sie darauf?
9: Dieses ganze Gerede vom Teufel. Seine Traumwelt ist voll von kirchlichen Symbolen. Und er spricht davon, dass eine Präsenz in ihm gewachsen sei, dass man erfolglos versucht habe, ihm zu helfen. Für mich deutet alles darauf hin, dass Daniel an einer psychischen Erkrankung leidet. Nur scheint ihm stattdessen irgendjemand eingetrichtert zu haben, er sei besessen.
3: Alles Spekulation! Sie wissen nicht, was mit ihm ist, auch jetzt nicht! Ich hätte dem Ganzen niemals zustimmen dürfen.
9: Ich habe sein Unterbewusstsein gesehen. Es war...
3: Was? Was haben Sie gesehen?
9: Es war chaotisch. Da war dieser Gesang in der Kathedrale. Dann die Stimmen im Wind. Ich konnte nicht verstehen, was Sie gesagt haben, nur...
3: Ja? Was haben Sie gehört?
9: Ich...
7: Frau Weiß?
9: Ja?
7: Kommen Sie bitte mit.
3: Moment! Wohin wird sie gebracht?
7: Keine Sorge, Herr Mecht. Sie sind der Nächste. So. Also, fangen wir nochmal von vorne an. Sie waren in diesem Traumgerät. Was ist dann passiert?
9: Ich werde nichts weiter dazu sagen, solange Sie mir nicht erklären, weswegen wir hier festgehalten werden.
7: Sie haben durch dieses Traumgerät versucht, mit Daniel Vogt zu sprechen, nicht wahr? Was hat er Ihnen gesagt?
9: Das unterliegt der ärztlichen Schweigepflicht.
7: Also hat er geredet in Ihrem gemeinsamen Traum.
9: Warum interessiert es Sie so sehr, was Daniel Vogt zu sagen hat?
7: Frau Weiß, wir müssen allen Hinweisen nachgehen. Das verstehen Sie doch.
9: Ich gebe Ihnen den Hinweis, dass Herr Vogt Hilfe benötigt und Sie mit Ihrer verdammten Razzia sein Leben gefährdet haben.
7: Ja, Ihre Klinik sagt, sein Zustand hätte sich wieder stabilisiert.
9: Wieso habe ich nie den Bericht der Gerichtsmedizin erhalten?
7: Muss ein Zahlendreher in der Faxnummer gewesen sein.
9: Oh, Unsinn! Sie gefährden ein Menschenleben, indem Sie mir diese Informationen vorenthalten.
7: Sie sind selbst ein ziemliches Risiko eingegangen mit Ihrem kleinen Experiment. Wie sind Sie an Selings Gerätschaften gekommen? Die Tochter, nicht wahr? Saskia Seeling. Ja, Sie haben zusammen studiert, Sie beide.
9: Was wollen Sie eigentlich von mir, ha?
7: Also, ich will mal ganz offen mit Ihnen sprechen. Ohne dieses Ding. Ich bin auf Ihrer Seite, Frau Dr. Weiß. Auch wenn Sie mir das nicht glauben.
9: Na, stimmt. Es ist nicht ganz einfach, das zu glauben, wenn Sie mich ohne Anklage einsperren.
7: Das ist zu Ihrem eigenen Schutz. Sie wissen überhaupt nicht, was... Ja?
10: Herr Behrendt, die Anwältin der Verdächtigen wartet ja draußen auf Sie.
7: Ihre Anwältin?
10: Ja?
9: Ihr Kollege war so nett, mich vorhin kurz telefonieren zu lassen.
7: Ja, das hätten Sie nicht tun sollen, Frau Weiß. Entschuldigen Sie mich einen Moment.
9: Natürlich. Wer soll das?
10: Tut mir leid. Sie hat darauf bestanden, dass Sie...
7: Wer sind Sie?
11: Seeling. Guten Tag, Herr Behrendt. Wie ich informiert wurde, sind Sie verantwortlich?
7: Saskia Seeling.
11: Die gefürchtete Mietrechtsanwältin, genau. Die bin ich. Machen wir es kurz, Herr Behrendt. Das hier ist beendet.
7: Was?
11: Diese ganze Nummer hier. Beendet. Sagen Sie Ihren Kollegen, Sie sollen mein Eigentum nach draußen bringen. Dort steht mein Auto.
7: Ihr Eigentum?
11: Die Geräte meiner Mutter. Sie haben keinerlei Grundlage, die Sachen einzubehalten. Hier, mein Einspruch gegen die Beschlagnahme. Das kann man sich alles in Ruhe durchlesen. Ich saß die ganze verdammte Nacht dran. Haben Sie Kinder?
7: Ob ich was?
11: Vergessen Sie es. Und jetzt entlassen Sie meine Mandantin umgehend.
7: Hören Sie, Ihnen ist nicht klar...
11: Nein, Ihnen scheint nicht klar zu sein, dass wir nicht im Wilden Westen leben. Wenn Sie Frau Weiß oder Herrn Mecht vernehmen wollen, schicken Sie gefälligst eine Vorladung.
7: Bülent?
10: Chef?
7: Na los. Sie haben die Dame gehört.
10: Okay.
11: Danke.
9: Okay, danke, Isa. Ja, wir sehen uns morgen. Mir geht es gut. Mach dir keine Gedanken. Mhm. Bis morgen.
11: Und?
9: Der Zustand von Herrn Vogt hat sich normalisiert. Zum Glück.
11: Du hast versucht, ihm zu helfen. Du versuchst, immer allen zu helfen und bringst dich dabei selbst in Schwierigkeiten.
9: Haben sie dir die Geräte zurückgegeben?
11: Mhm, sind im Kofferraum. Was hast du dir dabei gedacht?
9: Ich musste es versuchen.
11: Und? Bist du jetzt schlauer?
9: Ich glaube schon. Saskia, ich denke, es hatte alles nichts mit Dreamlab zu tun. Meine Mutter traf keine Schuld.
11: Aber was ist dann passiert?
9: Daniel Vogt. Irgendwas ist mit ihm passiert. Schon bevor er in die Studie eingestiegen ist. Ich hatte ihn fast so weit, dass er es mir erzählt.
11: Moment, und wie passt dieser Priester zu der ganzen Sache, der sofort abgedampft ist, nachdem ich euch da rausgeholt habe?
9: Ja, der ist ein Freund von Vogt. Er wollte mir helfen, Antworten zu finden.
11: Wollte?
9: Ja, ich rechne nicht damit, ihn so schnell wiederzusehen.
11: Warum?
9: Ich habe zu viel von ihm erwartet. Alleine bekomme ich das besser hin.
11: Ach, typisch. Unsere Einzelkämpferin.
9: Ja, ich will ihn nicht in Schwierigkeiten bringen und ich glaube, er will auch nicht noch mehr in die Sache hineingezogen werden.
11: Wenn du mich fragst, ist es dafür schon zu spät.
9: Ja, kann sein.

0: Na, Eva, hast du schon Hunger?
1: Hallo?
2: Ich bin es, Jakob Necht.
1: Was wollen Sie?
2: Mich entschuldigen.
1: Aha.
2: Es war nicht in Ordnung, Sie einfach stehen zu lassen.
1: Stimmt.
2: Ich bin mit der Situation vielleicht doch etwas überfordert.
1: Ja, das ist in Ordnung. Ich auch.
2: Sie haben da einen wunden Punkt bei mir erwischt, glaube ich.
1: Wegen Ihres Glaubens?
2: Sie können sich vielleicht vorstellen, dass es nicht immer ganz einfach ist damit. In dieser Welt.
1: Ja, ich glaube, das kann ich mir ganz gut vorstellen. Ja.
2: Aber darum geht es jetzt gar nicht. Hören Sie, ich habe hier etwas, das Ihnen, das uns weiterhelfen könnte.
1: Okay.
2: Können wir uns treffen?
1: Ich bin morgen wieder in der Klinik. Kommen Sie am besten...
2: Nicht in der Klinik, jetzt gleich.
1: Okay.
3: Schneider ist jetzt mit den Unterlagen von der Anwältin durch und kümmert sich um die entsprechenden Formulare.
4: Ja, gute Arbeit.
3: Danke.
4: Ja, was den Dreamlab-Fall betrifft, können Sie schon mal alle Zeugenaussagen, den Bericht von der Spurensicherung und das Gutachten aus der Gerichtsmedizin abheften. Ich schreibe heute Abend noch meinen Abschlussbericht und dann kann das alles zu den Akten.
3: Okay. Sie wollen den Fall abschließen?
4: Es sind keine neuen Erkenntnisse mehr zu erwarten.
3: Hätten wir uns das mit der Verhaftung dann nicht sparen? Ich meine... Hätte eine Verwarnung nicht auch gereicht?
5: Sie finden also, irgendwelche Privatpersonen sollten während einer laufenden Ermittlung, egal zu welchem Ermittlungsstand, mit Beweismitteln herumhantieren, ja?
3: Nein, das habe ich nicht gesagt.
5: Wie bei einem Tag der offenen Tür. Ach, kommen Sie doch rein. Hier, eine Tatwaffe. Ja, das ist echtes Blut. Los, fassen
3: Sie
5: nur an.
3: Also so habe ich das wirklich nicht gemeint.
5: Ja, was haben Sie denn gemeint?
3: Ja, nichts. Ich hatte nur überlegt, ob man sich ein bisschen Papierkram hätte sparen können, das ist alles.
5: Oh, und wenn wir das nächste Mal wichtige Spuren übersehen, weil wir dem Schneider ein bisschen Papierkram sparen wollten, ist das Geheule groß.
3: Ja, Sie haben ja recht. Entschuldigung.
5: Okay, Bülent, ich habe jetzt anderes zu tun, als Ihnen die Basics unserer Abläufe zu erklären.
3: Ja, sicher. Schönen Abend, Chef.
4: Ja, wiederhören. Oh. Hallo, Schatz. Du bist vorhin nicht rangegangen, deshalb schicke ich dir kurz eine Sprachnachricht. Tut mir leid, ich weiß, dass du die hast, aber ja, ich habe noch ein bisschen zu tun. Es wird leider wieder spät heute und ich bin unerträglich gerade. Ich weiß, tut mir leid. Dieser Fall, ich habe Albträume. Ich will nur, dass du weißt, du und die Kinder, ihr seid mir das Allerwichtigste. Wir stehen jedenfalls kurz vorm Abschluss und wenn das hier vorbei ist, dann nehme ich mir frei. Versprochen. Und dann bringen wir die Kinder zu deinen Eltern und dann machen wir Urlaub. Okay? Gut, dann bis später.

0: Hallo.
1: Kommen Sie rein.
0: Oh, wer ist das denn?
1: Das ist Hera. Die ist bei Fremden immer ein bisschen skeptisch.
0: Man sagt ja, Menschen und ihre Haustiere ähneln sich sehr.
1: Sie dürfen aber trotzdem reinkommen.
0: Danke.
1: Setzen Sie sich.
0: Sie haben eine sehr schöne Wohnung.
1: Danke. Also, Sie sagten, Sie hätten noch was herausgefunden?
0: Ach ja, ich hatte etwas im Briefkasten, als ich nach Hause gekommen bin. Sie erinnern sich an das zentrale Kirchenarchiv?
1: Die Anfrage wegen Fontana. So schnell?
0: Digitalisierung. Die Kirche hat Geld. Anscheinend ist irgendein alter Mönch durch eine Festplatte ersetzt worden.
1: Und?
0: Hier, der Auszug. Tatsächlich hat ein gewisser Sergio Fontana zur gleichen Zeit wie Daniel im Kloster San Giusto gelebt.
1: Und Daniel? Also ich meine, Herr Vogt, ist der auch vermerkt?
0: Ja, ich weiß nicht, warum man uns am Telefon angelogen hat.
1: Ich nehme an, weil man etwas zu verbergen hat.
0: Das ist auch nicht alles. Ich habe noch eine zweite Nachricht erhalten. Man hat beschlossen, mich in ein anderes Erzbistum zu versetzen.

0: Versetzen? Wohin?
1: Tamale.
0: Was?
1: Ghana. Ich verstehe es auch nicht. Die Stelle hier habe ich erst vor 2 Jahren angetreten.
0: Und wieso dann die Versetzung?
1: Ich sollte das wahrscheinlich gar nicht laut aussprechen, aber ich bin mir sicher, dass es mit unseren Nachforschungen zu tun hat. Ich glaube, wir sollten diesen Fontana anrufen. Ich habe mir die Nummer über einen alten Kontakt besorgt.
0: In Ordnung.
2: Pronto?
1: Buongiorno, sono Jakob Mecht, un amico dal fratello Oreos. Posso parlare con il signore Sergio Fontana?
2: Sono io. Sie sind ein Freund von Aureus?
1: Ja, er hat Ihren Namen erwähnt.
2: Oh, hat er das? Ich habe ihn... Wie geht es ihm?
0: Herr Fontana, hier ist Lina Weiß. Ich bin Daniel Vogts, Aureus Ärztin. Es geht ihm leider nicht gut.
2: Das tut mir leid zu hören. Ich werde ihn in meine Gebete einschließen.
0: Ja, wir rufen an, weil... Naja, weil wir gehofft hatten, Sie könnten uns vielleicht erzählen, was mit Herrn Vogt geschehen ist. Er hat mir gesagt, es sei etwas vorgefallen damals in Rom. Wissen Sie etwas Genaueres darüber? Herr Fontana? Hallo, sind Sie noch dran?
2: In wessen Auftrag rufen Sie mich an?
0: Ich leite eine psychiatrische Fachklinik. Wir handeln nur im Interesse des Patienten.
1: Fratello, wir wollen Bruder Aureus helfen. Niemand wird erfahren, dass Sie mit uns gesprochen haben.
2: Und darauf geben Sie mir Wort, Fratello.
1: Ja, Aureus ist mein Freund. Ich würde nichts tun, was ihm schadet.
2: Ich habe gespürt, dass dieser Tag irgendwann kommen würde. Dass ich über Rom sprechen muss.
0: Sie und Herr Vogt, Aureus... Sie waren mit ihm zusammen in Rom?
2: Si, Signora.
0: Was ist dort mit Ihnen geschehen?
2: Wir haben in San Giusto zusammen studiert. Ich wollte Diplomat für den Vatikan werden. Aureus war noch unsicher, wohin sein Weg führen würde. Wir waren sehr enge Freunde.
1: Ich verstehe. Diese Freundschaft wurde also zum Problem.
2: Wir waren vereint in unserer Liebe zum Herrn. Wir konnten uns nicht vorstellen, dass irgendetwas daran falsch sein könnte.
0: Was ist passiert?
2: Wir wurden vor dem Bischof zitiert. Es war ein langes Gespräch. Am Ende wurde gesagt, dass wir nicht schuld sind an unseren sündigen Verhalten.
0: Das ist gut?
2: Sie verstehen nicht. Nicht uns wurde die Schuld daran gegeben, sondern dem, der Besitz von uns ergriffen hatte.
1: Wie meinen Sie das?
2: Man hat uns nach Rom gebracht, in den Vatikan. Es gibt dort so eine Art Klinik. Dieser Bischof, er war Mitglied der Bruderschaft, die diese Klinik betreibt.
0: Eine Klinik? Sie meinen eine therapeutische Einrichtung?
2: Wir wurden untersucht. Man hat uns die Ergebnisse aber nie mitgeteilt. Erst als die Behandlungen begannen, wir...
0: Moment, was für Behandlung?
2: Man hat uns gesagt, es wäre der einzige Weg. Es waren noch andere dort. Außer uns noch 2 oder 3.
0: Und was genau haben die mit Ihnen... Wie lange waren Sie dort?
2: Wochen, Monate, ich weiß es nicht. Wir waren in einem Keller eingesperrt.
1: Das tut mir sehr leid.
2: Einer von den anderen. Ich glaube, sein Name war Luca. Er hat es nicht geschafft.
0: Was?
2: Er ist gestorben.
0: Wie?
2: Unsere Körper sollten einer Reinigung unterzogen werden, damit unsere Seelen genesen können. Das erforderte den absoluten Verzicht des Fleisches. Wir durften nichts essen, nichts trinken. Wir verblieben in absoluter Finsternis. Und dazwischen die Gebete mit den Priestern, das raubt einem jede Kraft. Ich glaube, Luca war krank. Er hatte ein schwaches Herz.
0: Aber wurde das nicht untersucht? Ich meine, Polizei...
2: Im Vatikan gibt es keine Polizei, Signora.
1: Aureus und Sie... Wie haben Sie das durchgestanden?
2: Ich habe um mein Leben gebetet. Und Aureus, es hat ihn sehr mitgenommen.
0: Das ist Folter.
2: Eines Nachts kam er nicht mehr von der Behandlung zurück. Ich dachte, er wäre der Nächste gewesen. Bis ich von einem der anderen das Gerücht gehört habe, er sei entkommen.
1: Und wie?
2: Durch den Abwasserkanal, glaube ich. Ich weiß es nicht. Ich habe nie wieder von ihnen gehört. Irgendwann wurde ich dem Bischof erneut vorgeführt und dann durfte ich gehen.
0: Weil man dachte, sie wären geheilt?
2: Weil der Exorzismus vollbracht war, Signora.
0: Exorzismus. Wie vielen Sitzungen hat man Sie und Daniel unterzogen?
2: 76 waren es für mich. Daniel verschwand nach der 50.
0: Wie können Sie beide noch für diese Kirche arbeiten? Exorzismus, das ist doch wohl die abscheulichste Form der Quacksalberei. Das hat doch nichts mit dem Willen irgendeines Gottes zu tun.
2: Signora, niemand kann den Willen Gottes begreifen. Ich habe viel darüber nachgedacht und diese Erfahrung irgendwann als Teil meines Lebens und meines Weges zu Gott akzeptiert.
0: Ist das Ihr Ernst?
2: Wissen Sie, was ich heute mache? Ich habe mich in eine kleine Gemeinde auf Sizilien zurückgezogen. Die Menschen brauchen mich hier. Für viele ist Ihr Glaube der Weg aus der Hoffnungslosigkeit. Wäre mir das damals nicht passiert, wäre ich heute nicht hier und könnte Ihnen nicht helfen.
0: Und dafür nehmen Sie in Kauf, was Ihr Arbeitgeber Menschen antut.
2: Können Sie mit gutem Gewissen behaupten, dass noch nie ein Vertreter Ihres Berufes Menschen Leid zugefügt hat?
0: In meinem Beruf schwören wir einen Eid, niemandem zu schaden.
2: Ich habe Ihnen alles gesagt, was ich weiß. Bitte rufen Sie mich nicht mehr an. Es gibt Dinge, die sollten besser ruhen.
1: Ich verstehe. Danke für Ihre Offenheit, Fratello.
2: Ich hoffe, dass es Aureus bald besser gehen wird. Bestellen Sie Grüße. Addio.
1: Addio.
0: Ich weiß es nicht.
1: Was er gerade erzählt hat, hat nichts mit dem zu tun, was der Exorzismus eigentlich sein soll.
0: Was er eigentlich sein soll?
1: Was man diesen Brüdern angetan hat, ist das Werk des Teufels.
0: Ach komm, hören Sie mir auf mit dem Teufel. Dem braucht es nicht, damit Menschen abscheuliche Dinge tun.
1: Was denken Sie über Daniel, nun, wo Sie von Tana gehört haben?
0: Es muss eine zutiefst traumatische Erfahrung gewesen sein.
1: Aha.
0: Jetzt ergibt doch alles Sinn.
1: Ja.
0: In seinem Traum, ich habe Daniel in einer Kathedrale gefunden.
1: Mhm.
0: Die Stadt sah aus wie Rom.
1: Mhm.
0: Es waren Mönchsgesänge zu hören.
1: Also durchlebt er diese Folter immer wieder?
0: Nein, ich glaube nicht. Ich glaube, er wollte mir diesen Ort ganz bewusst zeigen. Das, wovor er sich fürchtet, was er für den Teufel hält, scheint sich von der Erfahrung gelöst und verselbstständigt zu haben. Eine Art manifestierte Angst.
1: Sie meinen, diese Angst agiert selbstständig?
0: Ich denke, ja. Wissen Sie, da war noch etwas in diesem Traum.
1: Was meinen Sie?
0: Ja, diese manifestierte Angst hat auch etwas in mir berührt und aufgeweckt, wenn Sie so wollen.
1: Erzählen Sie mir jetzt, dass Sie doch an das Teuflische glauben?
0: Nein. Nein, es war, als ob ein Teil meines Unterbewusstseins darauf reagiert hätte.
1: Was meinen Sie damit?
0: Ich habe darüber bisher nur mit sehr wenigen Menschen gesprochen.
1: Ich verstehe. Wenn Sie nicht wollen, dass...
0: Es ist schon wirklich lange her. Meine Schwester und ich. Ihr Name war Clara. Sie war meine Zwillingsschwester.
1: Mhm.
0: An unserem 7. Geburtstag haben wir unsere Eltern überredet, uns allein im Wald spielen zu lassen. Es hatte gerade geschneit. Clara liebte den Schnee.
1: Und was ist passiert?
0: Wir haben rumgetobt. Hatten Spaß, dann wurde es langsam dunkel und ich wollte nach Hause gehen. Auf dem Heimweg kamen wir an einem kleinen See vorbei. Es war eigentlich mehr ein Teich. Ein Bauer hat dort Fische gezüchtet. Clara wollte unbedingt aufs Eis. Ich stand an der Böschung und sollte ihre Hand halten. Mit der anderen Hand habe ich mich an einem Busch festgehalten. Sie ist eingebrochen. Wie gesagt, es ist lange her.
1: Kommt her zu mir, alle, die ihr mühselig und beladen seid. Ich will euch erquicken. Nehmt auf euch mein Joch und lernt von mir, denn denn ich bin sanftmütig und von Herzen demütig. So werdet ihr Ruhe finden für eure Seelen, denn mein Joch ist sanft und meine Last ist leicht. Das muss fürchterlich für sie gewesen sein.
0: Ich war damals für mehrere Jahre in Therapie, aber die Albträume sind lange geblieben.
1: Was für Albträume?
0: Claras Stimme. Wie sie meinen Namen ruft. Kurz bevor.
1: Träumen Sie das heute immer noch?
0: Professorin Seeling wollte, dass ich es im Klartraum auflöse. Meine Schwester Suche, den nicht integrierten Aspekt meiner Psyche, den sie symbolisiert, versöhnlich in mich aufnehme.
1: Hat es funktioniert?
0: Ich konnte es nicht. Ich habe sie stattdessen in einen Berg aus Eis gesperrt. Seither haben die Träume aufgehört, bis
1: sie in Daniels Traum waren.
0: Ja.
1: So haben wir wohl alle unsere Dämonen, die uns begleiten.
0: Ich fass es nicht.
1: Habe ich etwas Falsches gesagt?
0: Was? Nein, ich dachte nur gerade, jeder von uns hat traumatische Erfahrungen, die oft tief im Unterbewusstsein begraben sind. Wenn nun etwas daherkäme, das diese Erfahrungen aktiviert und in sich aufnimmt.
1: Sie meinen Daniels manifestiertes Trauma. Seine Angst wurde stärker durch die Ängste der anderen.
0: Dreamlab basiert darauf, dass es durch die Erfahrungen aller gespeist wird. Also wurde auch das, wovon Daniel denkt, es sei der Teufel, von den Ängsten und Traumata aller anderen beeinflusst. Deshalb wurden die Albträume immer schlimmer.
1: Aber woran sind die anderen dann gestorben?
0: Herzversagen. Aber das waren nicht die Medikamente. Es waren die psychischen und körperlichen Belastungen, die durch die Angst ausgelöst wurden.
1: Sie haben sich zu Tode gefürchtet?
0: Exakt. Es hängt alles zusammen. Die Exorzismen, die verschwundenen Aufnahmen, ihre Versetzung. Jemand will nicht, dass die Sache ans Licht kommt. Was ist, wenn Daniel in Gefahr ist?
1: Wie meinen Sie das?
0: Jemand versucht, Informationen verschwinden zu lassen. Die Polizei gibt nichts an mich raus. Die Festplatte, die aus meinem Schreibtisch geklaut wurde.
1: Jemand, der um jeden Preis verhindern will, dass das, was Daniel zugestoßen ist, ans Licht kommt, hätte auch Interesse daran, ihn zum Schweigen zu bringen.
0: Ich muss Isa anrufen. Isa, ich bin's.
3: Hallo. Rufst du wegen deiner E-Mail an? Ist schon alles veranlasst.
0: Welche E-Mail?
3: Verarschst du mich? Die wegen der Verlegung.
0: Welche Verlegung?
3: Herr Vogt, Sie haben ihn vorhin abgeholt.
0: Was? Nein, das da... Wer hat das veranlasst?
3: Na du? Du hast mir vor 2 Stunden eine Mail geschickt mit den Unterlagen. Da war deine Unterschrift drauf.
0: Ich hab dir keine Mail geschickt. Das muss eine Fälschung gewesen sein, ein Hack oder sowas.
3: Oh mein Gott.
0: Wer hat Daniel abgeholt? Weißt du, wo er hingebracht wurde?
3: Verdammt, ich wollte dich noch anrufen.
0: Beruhige dich. Wer hat ihn abgeholt?
3: Hier. Der Akteneintrag lautet Klinik Herz Jesu. Eine katholische Privatklinik.
0: Sie haben ihn geholt.
3: Mist.
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1: Erwarten Sie jemanden?
0: Nein.
5: Guten Abend, Frau Weiß.
0: Herr Kommissar Behrendt, was wollen Sie hier?
5: Darf ich reinkommen?
0: Falls Sie hier sind, um uns schon wieder zu verhaften, dann nee.
5: Nein, nein, nein. Entschuldigen Sie. Ah, Herr Mecht, Sie sind auch hier. Ja, gut.
1: Was wollen Sie hier?
0: Was soll das? Was machen Sie da?
5: Ja, ich will nicht, dass man das beobachtet. Darf ich?
0: Herr Behrendt, ich muss in die Klinik. Daniel Vogt ist verschwunden. Jemand hat sich Zugang zu meinem Büro verschafft und jetzt tauchen Sie hier auf. Erzählen Sie mir nicht, dass das alles Zufälle sind.
5: Tue ich nicht. Bitte setzen Sie sich.
0: Was wird hier gespielt?
5: Ja, ich kann Ihnen alles erklären. Ich nehme an, Sie, Herr Mecht, sind mit dem Beichtgeheimnis vertraut?
1: Ja, schon, aber falls Sie jetzt etwas beichten wollen, dann schlage ich vor, dass Sie...
5: Nein, ich will nicht beichten. Ich habe gebeichtet. Und das ist das Problem.
0: Herr Behrendt, wir haben jetzt wirklich keine Zeit. Kommen Sie zum Punkt.
5: Erinnern Sie sich an den Fall Kramer.
0: Ja. Es war vor ein paar Jahren überall in den Medien.
1: War das dieser Yoga-Lehrer, der die jungen Frauen ermordet hat und...
6: Ja, genau dieser. Wir hatten ihn. Aber er wurde freigelassen. Aufgrund mangelnder Beweise. Kramer hatte ein wasserdichtes Alibi. Es gab keine DNA-Spuren und sein Anwalt hat ganze Arbeit geleistet, den Prozess ad absurdum zu führen. Wir wussten, dass er es war. Aber der Justiz waren die Hände gebunden. Darf man hier rauchen?
0: Sicher nicht.
6: Na gut. Kurz nach dem Freispruch tauchte der Kerl wieder auf. In einem Waldstück. Als Leiche. Damals war ich das letzte Mal bei einer Beichte.
0: Was wollen Sie damit sagen?
6: Ich habe mich genauestens informiert. Kanonisches Recht 983 und 984, Paragraph 1. Dem Beichtvater ist es strengstens verboten, aus welchem Grund auch immer, das Wissen weiterzugeben, das er durch die Beichte erhält. Andernfalls trifft ihn die härteste Strafe, die Gottes Vertreter auf Erden widerfahren kann. Die Exkommunikation. Er wird verstoßen aus Ihrem heiligen Verein. Ist es nicht so, Herr Mecht?
1: Ich würde es anders ausdrücken, aber im Grunde ist das richtig. Als Beichtvater ist man zu unbedingtem Stillschweigen verpflichtet.
6: Und das gilt auch bei Straftaten?
1: Ja, immer. Nur der Beichtende selbst kann einen Priester vom Gebot des Stillschweigens entbinden.
6: Und festgelegt wurde das durch Ihre Vorgesetzten, nicht wahr? Durch die obersten Kirchenvertreter im Vatikan.
1: Ja.
6: Im Grunde werden doch dort die Gesetze gemacht, die für Gottes Bodenpersonal gelten. Parallel zu den Gesetzen eines Rechtsstaats, richtig?
1: Herr Kommissar, ich verstehe wirklich nicht...
6: Sehen Sie nicht. Hier schließt sich der Kreis. Die Gesetze... sind nur so gut wie diejenigen, die sie durchsetzen.
1: Was?
6: Ein Beichtvater bricht sein Stillschweigen. Ein Justizbeamter tötet einen freigesprochenen Mörder.
0: Herr Behrendt?
6: Ich war's. Ich habe den Typen umgelegt. Jemand musste dafür sorgen, dass er nicht weitermacht.
1: Wie bitte?
6: Sie brauchen nicht so betroffen reinzuschauen. Ich habe damit meinen Frieden gemacht. Aber... um auf unser unmittelbares Problem zurückzukommen. Ich werde erpresst.
1: Erpresst?
6: Jemand will meine Beteiligung an Kramers Tod öffentlich machen. Ich würde meinen Job verlieren, in den Knast gehen. Meine Frau ist Pazifistin. Wissen Sie, sie würde mir nie mehr in die Augen schauen. Meine Familie, mein Leben wäre vorbei.
0: Wer erpresst Sie?
6: Ich habe ihn nie gesehen. Kurz nachdem Seeling und die beiden anderen tot aufgefunden wurden, da erhielt ich diesen Anruf. Er wusste, was ich damals getan hatte. Er wollte Informationen zur Professorin, zu ihrer Studie, diesem Dream Lab. Er wollte Akteneinsicht. Alle möglichen Informationen zu den beteiligten Personen.
1: Und Sie meinen, dass Ihr Beichtvater etwas damit zu tun hat?
6: Absolut sicher. Ich habe nie jemand anderem davon erzählt. Sie können vielleicht nachvollziehen, dass es mir in meiner Lage nur eingeschränkt möglich war, Nachforschungen über die Erpresser anzustellen. Aber es liegt auf der Hand, dass er für irgendeine Institution arbeitet, die mit der Kirche in Verbindung steht. Der Vatikan ist mächtig und verfügt über ein ganzes Netzwerk an Unterorganisationen. Manche operieren offen und andere eben verdeckt.
1: Wenn das mal nicht dieselbe Bruderschaft ist, von der Fontana erzählt hat...
0: Deshalb haben die ihn geholt. Sie wollen verhindern, dass irgendjemand erfährt, was Daniel zugestoßen ist.
6: Ganz genau.
0: Was haben die jetzt mit ihm vor?
6: Nun, man muss vom Schlimmsten ausgehen. Aber das ist noch nicht alles. Man hatte von mir verlangt, sie zu überwachen, Frau Weiß.
0: Sie haben mich überwacht? Was soll das heißen? Sie haben sich die Aufzeichnung geholt. Das waren Sie.
6: Daniel Vogt darf nicht sprechen und Sie dürfen nicht erfahren, was er zu sagen hat.
0: Es ist zu spät, ich habe schon mit ihm gesprochen.
6: Ich weiß. Und daher hat man von mir verlangt, Sie auszuschalten.
0: Was?
7: Herr Kommissar, na also, es wurde auch Zeit. Wieso hat das so lange gedauert?
6: Sowas ist nicht ganz so einfach.
7: Haben Sie unser Problem gelöst?
6: Ja, habe ich. Ich musste erst Ihr Vertrauen gewinnen, aber dann Sie wird Ihnen keine Probleme mehr machen.
7: Und was ist mit den Überresten?
6: Entsorgt. Glauben Sie mir, wenn sie gefunden wird, dann wird man daraus keine Schlüsse ziehen können, falls sie überhaupt gefunden wird.
7: Gute Arbeit.
6: Es gibt allerdings ein Problem.
7: Und das wäre?
6: Der Priester. Er war bei ihr, als ich... Naja, es ließ sich nicht vermeiden, dass er zum Zeugen wurde.
7: Wo ist er jetzt?
6: Ich hab ihn. Aber ich...
7: Lassen Sie ihn verschwinden.
5: Was sind Sie eigentlich für ein kranker Bastard? Ein Priester verschwinden lassen? Ist das nicht ein Sakrileg?
7: Sie wissen, was für Sie auf dem Spiel steht.
5: Für Sie scheint auch eine Menge auf dem Spiel zu stehen. Ich sage Ihnen, das geht zu weit.
7: Herr Behrendt, zwingen Sie mich nicht.
5: Hören Sie zu. Es gibt eine andere Lösung. Ich weiß, dass Ihre Leute Daniel Vogt abgeholt haben.
7: Woher haben Sie diese Information?
5: Sie vergessen, dass ich nebenbei immer noch Ermittler bin.
6: Hier ist der Deal. Ich bringe den Priester in diese Herz-Jesu-Klinik und dann können Sie sich selber an ihm versündigen. Ich bin raus. Meine Schulden sind abbezahlt.
7: Res enim imperfecte modicaturatione deficient. Vulgi quoqueti mit humoris. In Ordnung. Sie bringen uns den Priester und wir erkennen Ihre Schuld vorerst als getilgt an.
6: Vorerst?
7: Vorerst. Sie kennen die Adresse?
6: Ja.
7: Seien Sie in einer Stunde dort.
6: Reicht das für Ihre Leute, um vor Ort die nötigen Arrangements zu machen?
7: Sicherlich, Herr Kommissar. Es war eine Freude, mit Ihnen Geschäfte zu machen.
6: Ja, ganz meinerseits. Rufen Sie mich nie mehr an.
1: Okay, ich bin soweit.
0: Und Sie sind sicher, dass das funktioniert?
6: Ich bin mir sicher, dass wir keine andere Möglichkeit haben.
0: Die haben Ihnen das wirklich abgekauft?
6: Hoffen wir es.
0: Na prima.
1: Machen Sie sich keine Sorgen. Gott wird seine Hand schützend über mich halten.
6: Ja, und ich die meine über die Dienstwaffe. Zur Not stürme ich den Laden.
0: Sie alleine?
6: Trauen Sie mir das nicht zu?
0: Oh, mittlerweile traue ich Ihnen alles zu.
1: Okay, bringen wir es hinter uns.
0: Sagten Sie gerade, bringen wir es hinter uns?
1: Ja, was ist damit?
0: Nichts, ich hatte was Heiligeres erwartet.
1: Ich habe mein Vater unser schon vorhin gebetet, keine Sorge.
0: Sehr gut.
6: So, also ich will die spirituelle Beratung nur ungern unterbrechen, aber da hätte ich noch eine Kleinigkeit. Hier.
0: Richtig, der Peilsender.
6: Also, passen Sie auf. Yeah. Sobald Sie Herrn Vogt gefunden haben, machen Sie sich mit ihm auf den Weg zum nördlichen Zaun des Areals. Erinnern Sie sich an die Stelle, die ich Ihnen auf der Karte gezeigt habe?
1: Ja.
6: Gut, Frau Weiß wird dort inzwischen ein schönes Loch in den Zaun schneiden. Ich warte dann ein Stückchen weiter auf dem Waldweg im Wagen auf Sie. Das Gestrüpp an dieser Seite ist sehr dicht. Wahrscheinlich hat man sich deshalb nie darum gekümmert, den Zaun zu erneuern. Haben wohl nicht damit gerechnet, dass jemand durch die Brombeeren abhauen will.
1: Aber woher wissen Sie, wann wir kommen?
6: Dank dieses Peilsenders können wir Ihre Position die ganze Zeit überwachen. Wenn Sie kommen, werden wir bereit sein. Dann muss es schnell gehen. Alles klar soweit?
1: Ja. Der Peilsender?
0: Hier, bitte.
1: Soll ich... Wo soll ich... Was, wenn die meine Taschen durchsuchen?
6: Na, dann nehmen Sie doch besser eine Stelle, die auch Ihr unsichtbarer Chef nur selten zu Gesicht bekommt.
1: Sie meinen...
0: Verschlucken. Er meint verschlucken.
6: Oder so.
1: Ah, verstehe.
6: Ja, Brust.
0: Na dann, viel Glück. Ich fahre Ihnen hinterher.
6: Halten Sie Abstand mit Ihrem Wagen. Ich rufe Sie an, wenn wir fertig sind.
0: Okay, in Ordnung.
1: Alles Gute, Frau Weiß.
0: Herr Mecht?
1: Ja?
0: Seien Sie vorsichtig.
1: Bin ich. Sie auch.

0: Hallo?
1: Wie läuft das?
0: Behrend bringt ihn jetzt hin.
1: Er ist überhaupt nicht wohl bei der Sache. Wieso kümmert sich die Polizei nicht darum?
0: Behrend sagt, die haben ihn in der Hand. Und dass sie noch mehr Strohmänner in seiner Behörde haben. Wenn wir das zu einer offiziellen Sache machen, könnten wir Daniels Spur endgültig verlieren.
1: Bist du dir sicher, dass man diesem Behrend trauen kann?
0: Nein, aber er ist unsere beste Chance. Hör zu, du musst mir in der Klinik den Rücken frei halten.
1: Natürlich.
0: Wenn alles gut geht, sind wir in ein paar Stunden mit Herrn Vogt zurück. Dann, wenn wir alle in Sicherheit sind, überlegen wir weiter.
1: Okay. Pass auf dich auf, ja?
0: Mach ich. Ich muss jetzt Schluss machen, es geht los.
2: Lassen Sie mich los!
0: Hat alles geklappt?
3: Sagen wir mal so. Ihr Freund hat Talent. Könnte glatt undercover arbeiten.
0: Er ist nicht mein... Sie haben ihn also aufgenommen?
3: Ja.
0: Und jetzt?
3: Phase 2. Sind Sie soweit?
0: Ja.
3: Gut, dann gehen Sie zum Treffpunkt.
0: Okay, einen Moment.
4: Scheiße. Oh, hier sind überall diese Dornenbüsche. Ich bin gleich da. Da vorne, ich kann es schon sehen.
3: Sehr gut.
4: So, ich bin am Zaun.
3: Okay, sehen Sie die Tür des Notausgangs am Ostflügel?
4: Ja, links vor mir, etwa 500 Meter entfernt.
3: Gut, halten Sie sich weiterhin versteckt, da sind bestimmt Kameras am Gebäude.
4: Okay, das dürfte nicht schwer sein, hier ist überall dieses Gestrüpp. Wie ist seine Position?
3: Unverändert, sieht so aus, als würde er im Gebäude herumirren.
4: Was ist, wenn er Herrn Vogt nicht findet?
3: Geduld. Wir warten.
4: Sie schulden mir noch eine Erklärung.
3: Wofür?
4: Warum haben Sie Jakob und mich festgenommen?
3: Ah, jetzt nennen Sie ihn also schon beim Vornamen.
4: Sie ernst? Wie alt sind Sie, 12?
3: Ich beobachte nur, Frau Weiß. Das ist mein Job.
4: So? Ich auch. Und ich wüsste gerne, mit wem ich es zu tun habe.
3: Ich hatte nie vor, Sie umzubringen, falls es das ist, was Sie wissen wollten.
4: Das ist doch schon mal beruhigend.
3: Na, sehen Sie.
4: Aber Sie verstehen mein Misstrauen? Nach Ihrem Geständnis über die Kramer-Sache?
3: Sie sind ein bisschen spät dran mit Ihrem Misstrauen, finden Sie nicht auch?
4: Sie weichen mir schon wieder aus.
3: Ich mag dieses Psycho-Gequatsche nicht, okay?
4: Was meinen Sie?
3: Ich mag es nicht, wenn man in meinem Kopf nach Dingen sucht.
4: Das verstehe ich, da will ich auch gar nicht rein. Ich würde nur gern eine Sache wissen.
3: Ja, und die wäre?
4: Wieso haben Sie es getan?
3: Ich habe Sie eingesperrt, weil ich dachte, da wären Sie in Sicherheit. Ich wollte nicht,
4: dass... Das meine ich nicht. Kramer. Wieso haben Sie ihn umgebracht? Hallo?
3: Sie haben keine Kinder, Frau Weiß.
4: Nein.
3: Ich habe 2. Einen Sohn, 8 Jahre, hat nur Unsinn im Kopf, aber ein lieber Junge. Und eine Tochter, Anna, 16.
4: Haben Sie eine gute Beziehung zu ihr?
3: Oh, meistens redet sie nicht mit mir, weil ich wieder irgendwas falsch gemacht habe. Aber sie ist mein Engel, meine Prinzessin, verstehen Sie?
4: Ich denke schon.
3: Als ich gegen Kramer ermittelt habe, hatte ich Albträume.
4: Worum ging es in diesen Träumen?
3: Wenn ich in die Gerichtsmedizin gehe und da liegt sie auf dem Tisch. Meine Anna. Ich habe das jede Nacht geträumt, über Monate.
4: Das war bestimmt sehr belastend.
3: Ach, sparen Sie sich die Therapeutin-Kommentare, Frau Weiß. Ich konnte einfach nicht... Ich konnte nicht zulassen, dass dieser Psychopath weiter frei herumläuft.
4: Hatten Sie Schuldgefühle? Also danach?
3: Nein, im Gegenteil. Ich konnte endlich wieder schlafen. Bis vor kurzem zumindest.
4: Das kommt mir bekannt vor. Was ist das?
3: Unser Signal. Er nähert sich Ihrer Position.
4: Jetzt schon?
3: Ja, er bewegt sich im Patiententrakt in östlicher Richtung, wie geplant. Sie werden den Notausgang gleich erreichen. Machen Sie sich bereit.
4: Okay, soll ich schon aus der Deckung?
3: Nein, nein, warten Sie. Das Signal bewegt sich nicht mehr.
4: Was?
3: Doch, jetzt. Sie verlassen den Patiententrakt wieder in... Warum?
4: Was ist?
3: Sie haben die Richtung gewechselt.
4: Oh, Scheiße, da geht doch was schief.
3: Jetzt sind Sie in nördlicher Richtung unterwegs. Und jetzt stehen Sie wieder. Ach, verdammt. Viel zu schnell, das ist viel zu schnell.
4: Was ist passiert?
3: Das Signal, es bewegt sich viel zu schnell.
4: Und was hat das zu bedeuten?
3: Sie sind in einem Fahrzeug. Los, wir müssen uns beeilen. Sie bringen ihn an einen anderen Ort.
4: Halt, das ist Jakobs Signal. Was ist mit Daniel?
3: Weiß ich nicht, aber wenn wir dem Signal nicht folgen, verlieren wir am Ende beide. Los, zurück zum Auto, beeilen Sie sich. Ich fahre schon los und gebe Ihnen die Strecke durch.
0: Scheiße, okay.
5: Sie müssen an die Hauptstraße, dann an der Kreuzung mit dem Autohändler rechts.
0: Autohändler rechts, okay.
5: Wo sind Sie?
0: Ich glaube, ich sehe die Kreuzung. Noch 200 Meter. Oh, Scheiße!
5: Was ist?
0: Rot!
5: Keine Panik, keine Panik. Anhalten, anhalten.
0: Ihr Ernst?
5: Sie nützen mir nichts, wenn Sie von den Kollegen angehalten werden oder schlimmer, einen Unfall bauen.
0: Okay. Oh. Okay, es geht weiter. Ich bin an dem Autohändler vorbei.
5: Sie fahren jetzt noch über zwei Kreuzungen. Bei der dritten biegen Sie links ab.
0: Okay.
5: Ich nehme einen kleinen Umweg.
0: Was haben Sie vor?
5: Ich werde versuchen, Sie abzufahren.
0: Wie meinen Sie das?
5: Ich kann Sie sehen, da vorne, ein blauer Minivan. Ich stelle mich in den... Moment, Sie kommen!
0: Herr Behrendt?
5: Wir sind an mir vorbei.
0: Was ist los bei Ihnen?
5: Ich stecke fest, fuck!
0: Wo sind Sie jetzt?
5: 500 Meter vor mir. 600.
0: Das sieht so aus, als hätte ich Sie überholt. Wo ist der Van?
3: Sie sind auf der B27 nach Süden unterwegs. Sie müssten jetzt an eine Kreuzung kommen.
0: B27 südliche Richtung. Es gibt eine Autobahnauffahrt in 15 Kilometern. Vielleicht...
3: Ja, ich befürchte, Sie wollen ihn außer Landes bringen.
0: Über die A7?
3: Witzenhausen. Dort gibt es ein privates Flugfeld. Sie müssten gleich durchkommen. Die Richtung stimmt.
0: Sie glauben, Jakob... Sie bringen ihn nach Rom?
3: Davon ist auszugehen. Die Leute, mit denen wir es hier zu tun haben, wollen alles zu diesem Fall unter Verschluss bringen.
0: Das müssen wir verhindern.
3: Wo sind Sie, Frau Weiß?
0: Ich kann den Van sehen.
3: Verdammt, seien Sie vorsichtig.
0: Da vorne ist das Flugfeld. Sie hatten recht. Behrendt, wo bleiben Sie? Herr Behrendt!
3: Fuck. Ja, ich bin raus.
0: Da vorne blockiert ein anderer Wagen die Straße. So eine Art Jeep. Das Security, verdammt.
3: Ich bin unterwegs. Aber ich habe einen Platten. Ich mache so schnell ich kann.
0: Bleiben Sie dran.
3: Hört Sie, unternehmen Sie jetzt nichts Unüberlegtes. Ich bin gleich bei Ihnen.
0: Bis Sie hier sind, ist es vielleicht schon zu spät.
3: Verdammt, warten Sie auf mich. Hallo, Frau Weiß.
0: Der Van ist weg. Ich kann ihn nicht mehr sehen.
3: Halten Sie sich von diesen Sicherheitsleuten fern.
6: Entschuldigung, Privatgelände. Ich glaube, Sie sind hier falsch.
0: Es handelt sich um einen Notfall. Ein Patient von mir ist da drin.
6: Ja, wie gesagt, das ist Privatgelände.
0: Das ist ein Notfall. Einer meiner Patienten wird gegen seinen Willen festgehalten auf diesem Privatgelände.
6: Tut mir leid. Ich habe meine Anweisung.
0: Von wem? Ich will Ihren Vorgesetzten sprechen.
6: Bitte, gehen Sie einfach. Hier geht es für Sie nicht weiter.
0: Das kann ich... Hören Sie, sind Sie noch dran?
3: Ja, ich hab's gehört.
0: Können Sie nicht Verstärkung holen?
3: Verstärkung? Sie meinen offiziell?
0: Ja. Es handelt sich schließlich um eine Entführung. Das ist Sache der Polizei.
3: Mit Blaulicht am besten, oder was? Wie stellen Sie sich das vor, dass ich erkläre, was hier abläuft?
0: Verdammt, wir müssen doch irgendwas tun.
3: Halten Sie sich vom Flugfeld fern. Ich bin gleich da.
0: Aber die Zeit läuft uns davon.
3: Warten Sie auf mich. Verstanden? Ich bin auf dem...
0: Scheiße, da ist er.
3: Was?
0: Ein Helikopter. Und da ist der Van. Er fährt direkt drauf zu, auf dem Flugfeld.
3: Was sehen Sie?
0: Ich kann Sie sehen. Daniel und Jakob. Sie steigen aus dem Wagen.
6: Hören Sie, Sie müssen jetzt wirklich hier verschwinden.
3: Tun Sie, was er sagt.
0: Das ganze Areal ist abgesperrt. Die haben alles vorbereitet. Verdammt, Sie steigen gleich ein.
3: Frau Weiß, hauen Sie da ab, oder?
0: Oder was? Glauben Sie, dieser Waschlappen erschießt mich mitten am helllichten Tag?
3: Frau Weiß!
0: Sieht so aus, als wären Jakobs Hände gefesselt. Aber warum laufen die nicht weg? Ich versuche irgendwie näher ranzukommen. Hey! Ich bin hier! Hier!
6: Hey, hallo! Sie da! Lassen Sie das! Ich brauche Verstärkung. Das ist so eine Irre, die nicht weggeht.
0: Herr Mist! Herr Mech, Jakob! Ich bin hier! Nicht einsteigen!
3: Was passiert?
0: Er hört mich nicht. Jakob! Daniel! Ich bin hier!
3: Ich bin gleich da.
0: Daniel!
3: Ich sehe das Hallo? Flugfeld schon.
0: Aureus!
6: Wenn Sie jetzt nicht sofort verschwinden, dann rufe ich Verstärkung. Ha.
3: Was ist?
0: Er hat mich gehört. Aureus!
6: Verdammt! Was ist da am Flugfeld los?
0: Daniel! Er hat einen der Pfleger niedergeschlagen. Sie rennen. Sie rennen zu mir.
6: Bleiben Sie stehen! Keiner bewegt sich oder ich schieße!

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0: Jetzt ist Schluss.
1: Polizei! Waffen fallen lassen!
2: Was?
1: Gehen Sie aus dem Weg!
2: Was soll das?
1: Darüber, auf den Boden, los!
2: Ich befolge hier nur meine Anweisung.
1: Auf den Boden, verdammt!
2: Okay, okay.
1: Hände auf den Rücken, dann los!
2: Muss das sein?
3: Ja gut, so fest.
4: Herr Behrendt.
1: Was ist passiert?
4: Daniel hat die Pfleger überwältigt. Sie wollten ihn und Jakob in den Flieger bringen.
0: Wir müssen uns beeilen. Es wird nicht lange dauern, bis den Kollegen hier dämmert, dass ich keine Befugnis habe.
1: Herr Behrendt.
4: Da kommen Sie. Sie haben es geschafft.
5: Herr Behrendt. Lina. Gott sei Dank.
1: Beeilen wir uns. Meinen Wagen können wir vergessen. Wir müssen Ihren nehmen, Frau Doktor.
4: Hey. Okay, los.
2: Was ist mit mir?
5: Entschuldigen Sie. Wir hatten das alles etwas anders geplant.
1: Die Wege des Herrn sind unergründlich. Ja. Los, Beeilung.
4: Na dann, einsteigen.
5: Danke, dass Sie gekommen sind.
4: Wir hätten Sie niemals zurückgelassen.
0: Die Lorbeeren für die Rettungsaktion gehören Ihnen, Frau Weiß. Es war ganz schön mutig von Ihnen. Und dumm.
5: Okay. Es war vor allem ganz schön knapp. Ich musste Daniel nicht einmal suchen. Es stand sofort fest, dass Sie uns beide außer Landes bringen wollen.
4: Wohin?
5: Zurück in den Vatikan.
4: Sie hatten recht, Herr Behrendt.
1: Ich weiß. Eine unangenehme Angewohnheit von mir.
5: Sie werden uns suchen. Er kommt. Er wird mich finden. Daniel! Patron!
4: Nein!
5: Sagt der Arthur!
0: Was ist mit ihm?
5: Daniel! Daniel, bleib bei uns!
6: Niemals!
4: Daniel!
5: Daniel.
4: Oh, verdammt! Versuchen Sie, ihn zu beruhigen!
5: Daniel, es wird alles gut! Warum zittert er so?
0: Scheiße, was ist mit ihm?
4: Es scheint eine Art Schock zu sein. Das war zu viel für ihn eben.
5: Sie müssen ihm helfen, so tun Sie doch was.
4: Ja, ich... Okay, festhalten!
0: Was zum... Wo fahren wir hin?
4: Zu einer alten Freundin.
0: Die Anwältin?
4: Genau, die. Saskia?
7: Lina? Alles okay?
4: Ja, aber ich brauche deine Hilfe.
7: Was ist los?
4: Die Sachen deiner Mutter, sind die noch bei dir?
7: Ja.
4: Bist du zu Hause?
7: Ja, bin ich. Warum?
4: Erklär ich dir gleich, wenn wir da sind, ja?
7: Wer ist wir?
4: Erklär ich dir auch gleich. Danke, Saskia.
7: Lina.
0: Die Sachen ihrer Mutter? Was haben sie vor?
7: Lina, wo bist du? Sie suchen dich.
4: War jemand in der Klinik?
7: Nein. Vor einer Minute hat hier jemand angerufen. Aus der Klinik, Herz Jesu. Er wollte wissen, ob Daniel wieder bei uns ist. Und dann hat er nach dir gefragt.
4: Was hast du gesagt?
7: Dass ich von nichts weiß und du gerade in einem Meeting bist. Daraufhin hat er aufgelegt. Lina, du musst vorsichtig sein.
4: Isa, ich weiß, du willst mit der Sache nichts zu tun haben.
7: Was brauchst du?
4: Dich. Ich brauche deine Hilfe. Kannst du zu Saskia Seeling kommen?
7: Schick mir die Adresse aufs Handy. Ich fahre sofort los.
4: Danke, Isa.
7: Klar.
0: Sie haben wieder was Dummes vor, nicht wahr?
4: Sowas in der Art, ja.
8: Hier. Das alles.
4: Okay, hilf mir mal. Wir bauen alles hier auf dem Wohnzimmertisch auf.
0: Mhm. Scheiße, wir müssen uns beeilen.
4: Das ist Isa.
8: Ich lass ihn rein.
9: Hallo, ich bin...
8: Isa, ich weiß. Keine Zeit für Höflichkeiten. Kommen Sie rein.
9: Sorry, ich hab's leider nicht mehr geschafft, Prosecco zu besorgen.
4: Ach, gut, dass du da bist.
10: Lina, hör mal, vielleicht sollten wir wirklich besser die Polizei einschalten.
4: Die Polizei kann Daniel nicht helfen.
10: Lina!
4: Wir müssen das tun. Hm. Wir müssen ihn aus diesem Zustand befreien, damit er aussagen kann und dieser Horror endlich ein Ende findet. Er ist der einzige Zeuge.
10: Aber es ist gefährlich. Du weißt, was mit meiner Mutter passiert ist. Dieses...
4: Ja.
10: Dieses Ding da in ihm. Was hat sie getötet?
4: Ich weiß jetzt, womit wir es zu tun haben. Wir haben keine andere Wahl. Ich werde mir noch einmal einen Traum mit Daniel teilen. Mhm. Isa kann alles überwachen und uns helfen, falls etwas schief geht.
9: Lina, weißt du, was du da tust?
4: Vertrau mir, bitte. Du musst hier nichts anfassen. Ich übernehme die volle Verantwortung.
9: Ja. Mir ist schon klar, dass ich dich jetzt nicht mehr abhalten kann. Okay, wie setzt man dieses Maskending auf?
4: Was machen Sie da?
9: Bereiten Sie noch eine Spritze vor, ich komme mit.
4: Auf gar keinen Fall.
9: Sie brauchen meine Hilfe.
4: Sie haben sich schon genug in Gefahr gebracht. Ich werde Sie da jetzt nicht weiter reinziehen. Geben Sie mir den Transduktoren her.
0: Sind Sie endlich soweit?
6: Ich gehe mit.
4: Nein, Sie...
6: Ich weiß, was da drin auf Sie wartet. Lassen Sie mich helfen. Bitte.
4: Wieso denken Sie, dass Sie mir helfen können?
6: Sie haben mir selbst erklärt, was mit den anderen geschehen ist. Menschen haben sich zu Tode gefürchtet in dieser Traumwelt. Wenn Sie da auf Ihre Schwester treffen, dann brauchen Sie jemanden an Ihrer Seite, sonst verlieren wir auch Sie. Lassen Sie mich bei Ihnen sein, Lina. Ich bitte.
4: Okay.
6: Also, wie setzt man das? Okay.
4: So, bei uns. Okay. Legen Sie sich hier hin. Neben Daniel. Mhm.
6: Mach ich.
4: In Ordnung. Sie beide zuerst. Daniel, Sie kennen das ja schon. Als erstes kommt die Spritze. So, jetzt Sie.
6: Das brennt ganz schön.
4: Ist gleich vorbei. Isa, bist du soweit?
9: Ja, es kann losgehen.
4: So, jetzt ich. Wie geht die Flur?
11: Herr Vogt.
12: Frau Dr. Weiß, Sie haben uns zurückgebracht.
11: Wir träumen. Das ist ein Traum. Wo ist...
13: Daniel? Lina!
11: Wir sind hier.
13: Daniel! Du bist so... so wach.
12: Danke, alter Freund. Du hast nach mir gesucht?
13: Wir sind nur dank dir entkommen. Wo sind wir hier?
11: Eine Art Steppe, wie es aussieht. Hier ist
13: nichts. Es ist überhaupt gar nichts hier.
11: Seltsam. Daniel, haben Sie uns hierher gebracht?
12: Nein, ich kenne diese Bilder nicht.
13: Was meinen Sie damit, ob er uns hergebracht hat?
11: Wir teilen uns einen Traum. Normalerweise beginnt Dreamlab mit einer Szenerie, die aus den Projektionen der einzelnen Träumenden besteht und sich langsam vermischt. Ich verbinde hiermit nichts. Daniel nicht. Es muss also Ihr Setting sein.
13: Mein Setting?
11: Ja. Verbinden Sie etwas mit dieser Landschaft?
13: Ich habe das Gefühl... Also ich denke, wir sollten gar nicht hier sein. Hier ist nichts.
11: Ich verstehe. Sie macht Ihnen Angst, nicht wahr? Die Leere.
13: Wir sollten hier weg. Dort braut sich ein Unwetter zusammen.
11: Es ist kein Unwetter.
13: Was meinen Sie damit?
11: Nichts hier ist das, was es auf den ersten Blick zu sein scheint. Es ist alles eine Repräsentation unseres Unterbewusstseins. Wünsche, Ängste, Erlebtes, Gelerntes. In unseren Träumen verarbeitet das Gehirn all das, wofür im Wachzustand keine Zeit bleibt.
13: Und was steckt dann hinter dieser schwarzen Wolke?
11: Hören Sie genauer hin.
13: Was ist das? Nein, es kommt näher, direkt auf uns zu. Nein!
12: Das ist er.
11: Es ist, wie ich vermutet habe. Mit Daniel Aureus fing alles an. Das da war ursprünglich Daniels manifestierte Angst. Aber mittlerweile ist es mehr. Es ist in Kontakt gekommen mit den Ängsten anderer. Denen von Marit und den anderen. Von Professorin Seeling. Mit meinen Ängsten und jetzt auch mit ihren.
13: Hier entlang. Wir müssen hier runter. Eine Falltür? Woher? Schnell!
14: Vater unser im Himmel, geheiligt werde dein Name. Dein Reich komme, dein Wille geschehe. Wie im Himmel so auf Erden.
11: Wir haben dafür jetzt keine Zeit. Kommen Sie!
14: Wie auch wir vergeben unseren Schuldigern.
13: Was war das da oben? Und das hier? Das sieht auch nicht besonders einladend aus.
11: Dieser Ort kommt mir bekannt vor.
13: Folgt mir!
14: Wartet! Hört ihr das auch? Das kommt aus dieser Richtung.
11: Die Mönche in der Kathedrale.
13: Das ist der Weg!
11: Das Wasser wird immer tiefer.
13: Es ist nicht mehr weit.
11: Ich kenne diesen Ort. Der Tunnel im Wald und in den anderen Träumen. Mit Tanja sind sie hineingegangen. Sie hat diese Katakomben in ihrem Protokoll beschrieben. So ergibt es einen Sinn. Das ist...
13: Ja, das ist der Weg.
14: Könnte mir jemand erklären, was das alles zu bedeuten hat? Welcher Weg?
11: Daniel hat bei der Studie mitgemacht, weil er eine Möglichkeit finden wollte, in sein Unterbewusstsein zu gelangen. Er hat diesen Tunnel hier aus Bildern seiner Erinnerung erschaffen, um die gemeinsamen Traumszenerien zu verlassen und in sein eigenes Setting zu wechseln.
13: Ich musste ihn finden.

0: Ich wollte nicht, dass die anderen... dass er sie auch angreift.
1: Das muss der Fluchtweg sein, von dem Fontana uns erzählt hat. Daniel wollte die Manifestation an der Wurzel bekämpfen. Deshalb hat er diesen Weg zurückgewählt. Ist es nicht so?
0: Wir sind da.
2: Was ist hinter dieser Tür, Daniel?
0: Dort wartet er auf mich.
2: Moment. Ist das sicher? Sollten wir das wirklich tun?
1: Man muss sich die dunklen, furchteinflößenden Ecken ganz genau ansehen. Nur so kann man Albträume loswerden.
2: Aha.
1: Und erkennen, was sie einem sagen wollen.
2: Aha. Und wessen Weisheit ist das?
1: Eine von Professorin Seeling. Und ich glaube, sie hatte recht damit.

0: Ich war hier schon einmal.
1: Der Gesang?
0: Das ist kein Gesang. Erinnern Sie sich an das Unwetter von vorhin? An das Summen?
1: Es klang wie ein riesiger Fliegenschwarm.
0: Die leere Einöde, das Nichts. Das steht für Ihre Angst, Jakob.
1: Nein.
0: Was auch immer die ist.
1: Nein.
0: Genauso wie das Unwetter ist das hier kein bloßer Gesang. Keine bloße Kathedrale. Es steht für etwas anderes.
1: Für was?
0: Häuser repräsentieren im Traum oft die Psyche des Träumenden. Das Haus des Geistes, wenn Sie so wollen. Ich denke, Daniel hat in diesem Haus den Ort gefunden, an dem sich seine Angst versteckt. Wir müssen...
2: Los! Wir müssen hoch in den Turm!
1: Was... Was ist das? Dieses Geräusch.
3: Er ist da.
0: Hören Sie das? Was bedeutet das?
2: Gott erhebt sich. Da zerstieben seine Feinde. Seine Gegner fliehen vor ihm.
1: Mein Gott.
0: Ein Bibelzitat?
1: Psalm 67. Das ist...
0: Was ist damit?
1: Das ist die mächtigste Waffe der Exorzisten. Sie benutzen ihn seit Jahrhunderten.
0: Das ist es. Das ist der Ursprung.
1: Der Ursprung?
0: Daniel. Sein Trauma ist der Ursprung von allem. Ihm wurde eingebläut, das absolut Böse in sich zu tragen, den Teufel selbst.
1: Worauf wollen Sie hinaus?
0: Die Exorzismen, denen Daniel unterzogen wurde, haben ihn traumatisiert. Daraus entstand ein manifestierter Angstzustand. Und als die Manifestation durch die Dreamlab-Technologie mit den Ängsten und Traumata der anderen in Berührung kam, wurde sie zu etwas völlig Neuem.
1: Etwas Lebendigem? Wie... dem Teufel?
0: Etwas, das außer Kontrolle geraten ist. Etwas, womit ein einzelner Geist nicht umgehen kann.
1: Und wie sollen wir damit umgehen?
0: Wir sind nicht allein. Und wir wissen, was es ist. Hören Sie, das Wichtigste beim Träumen ist die Erwartungshaltung. Das alles hier wird von unseren Gedanken erschaffen. Wenn wir zweifeln, werden wir scheitern. Wenn wir Angst haben, wird die Angst immer größer. Alles hier löst sich sofort und direkt ein.
2: Deine Barmherzigkeit sei über uns, Herr.
0: Daniel, nehmen Sie meine Hand. Jakob, nehmen Sie die andere. Sie sind nicht allein. Daniel, kann nichts geschehen.
1: So seid nun Gott untertänig. Widersteht dem Teufel, so flieht er vor euch.
0: Daniel, hören Sie auf unsere Stimmen.
2: Ich kann nicht.
0: Sie schaffen das. Hören Sie auf meine Stimme.
2: Was soll ich nur tun? Er ist zu mächtig.
4: Wir sind bei dir.
0: Glauben Sie daran, dass Ihnen nichts passieren kann. Erinnern Sie sich an Ihren Körper. Er liegt bei Saskia Seeling im Wohnzimmer. Sie sind in Sicherheit. Fühlen Sie, dass Sie in Sicherheit sind.
2: Ich kann nicht. Er will Besitz von mir ergreifen. Er will mich zu seinem Werkzeug des Bösen machen.
0: Er kann Sie nicht besitzen. Sie haben Angst, aber das ist nur eine Emotion. Sie sind nicht Ihre eigene Angst. Die Emotion fühlt nicht Sie, Sie fühlen die Emotion. Sie können sich entscheiden, das Ganze von außen zu betrachten. Es hat keine Kontrolle über Sie.
2: Aber dann...
0: Sprechen Sie mir nach. Ich bin in Sicherheit. Mir kann nichts passieren. Ich akzeptiere die Angst. Sie ist ein Teil von mir.
2: Ich akzeptiere. Ich akzeptiere.

0: Schnee? Wieso schneit es jetzt plötzlich? Was passiert hier?
1: Das ist...
2: Lina!
1: Nein.
2: Lina!
1: Es ist nicht möglich. Das kann nicht...
2: Es ist so kalt,
0: Lina! Konzentrieren Sie sich auf mich!
1: Ich muss ihr helfen!
0: Sie ist nicht Ihre Schwester, Lina. Hören Sie mir zu. Hören Sie auf meine Stimme.
1: Ich kann nicht.
2: So kalt, Lina. Hilf mir.
1: Das war meine Schuld.
2: Lina.
3: Das war nicht Ihre Schuld.
2: Lina.
3: Lassen Sie es
2: los. Es ist so kalt. Lina, hilf mir.
1: Ich kann nicht.
3: Mir alle,
2: Lina,
3: die ihr mühselig
2: mir.
0: Und beladen seid. Ich will euch erquicken. Nehmt auf euch mein Joch und lernt von mir. Denn ich bin sanftmütig und von Herzen demütig.
2: Lina!
0: So werdet ihr Ruhe finden für eure Seelen. Denn mein Joch ist sanft und meine Last ist...
4: Du hast mich getötet.
0: Lina, sehen Sie mich an. Ich halte sie. Ich halte dich.
3: Lass deine Last gehen.
1: Ich akzeptiere es. Clara! Ich akzeptiere dich als einen Teil von mir. Ich akzeptiere es.
0: Sie haben sich gegen die Angst entschieden.
1: Warten Sie. Hören Sie das?
0: Oh nein. Es ist noch nicht vorbei.
1: Nein, ist es nicht. Kommen Sie, wir haben es fast geschafft. Daniel, nehmen Sie meine Hand. Sagen Sie es.
5: Ich akzeptiere dich, Teufel! Ich habe keine Angst!
1: So ist es!
5: Ich habe keine Angst! Ich habe
1: keine Angst!

0: Was ist passiert? Wo sind wir?
1: Es ist alles schwarz. Wir sind tot. Wir sind gestorben. Und da ist nichts.
2: Nein, wir sind nicht tot. Sie sind an der Reihe.
3: Ich habe keine Angst.

0: die Ermittlungen zu den mysteriösen Todesfällen während einer Schlafstudie an der Universität Göttingen nehmen eine unerwartete Wendung. Gloria Römer mit einer aktuellen Zusammenfassung.
1: Es begann vor 14 Tagen mit drei mysteriösen Todesfällen im Rahmen einer Schlafstudie an der Universität Göttingen. Dabei kam auch Professorin Ariane Seeling, die Studienleiterin, ums Leben, deren

0: Sie behauptet, Angehörige einer katholischen Sekte hätten sich des mehrfachen Mordes schuldig gemacht und die Todesfälle in der Traumstudie zu verantworten. Saskia Seeling äußert sich jetzt in einer gerade laufenden Pressekonferenz.
1: Frau Seeling, was wissen Sie über den Verbleib von Lina Weiß?
2: Es ist allein dem beherzten Einschreiten der behandelnden Psychologin zu verdanken, dass meinem Mandanten nichts Schlimmeres widerfahren ist. Wir bereiten jetzt das Verfahren vor.
1: Frau Seeling!
2: Mehr kann ich Ihnen derzeit nicht sagen.
1: Ja, aber wo sind Lina Weiß und Kommissar Behrendt?
2: Kein Kommentar, danke.
0: Mit Spannung erwartet wird die Aussage von Seelings Mandanten, einem ehemaligen Geistlichen. Diese Aussage könnte die anfänglichen Spekulationen um die Tragweite des Falles noch übertreffen. Bisher gilt als gesichert, dass die Bestechung des Beamten dazu diente, die Spuren zu einem Exorzismuszirkel zu verwischen. Dieser wird für die Misshandlung und den Tod mehrerer Menschen verantwortlich gemacht. In die Machenschaften seien selbst hochrangige Funktionäre des Vatikans verwickelt. Serkan Bülent, Beamter des 4. Kriminalkommissariats, über den unter Korruptionsverdacht geratenen Beamten und die jüngsten Entwicklungen vor Ort.
3: Also, wir nehmen die Sache sehr ernst und bemühen uns um eine schnelle Aufklärung. Wie weit die Einflussnahme jetzt tatsächlich gegangen ist, das lässt sich momentan noch nicht abschließend beurteilen. Aber Fakt ist, dass der jetzt in den Medien besprochene Fall auch für uns ein völliges Novum darstellt. Wir wissen, dass der Beamte mehrfach angehalten wurde, die Ermittlungen im Fall Dreamlab zu sabotieren. So etwas haben wir noch nicht erlebt, aber aus ermittlungstaktischen Gründen kann ich Ihnen derzeit nicht mehr sagen.
0: Neben dem zuständigen Kommissar ist auch die Psychologin untergetaucht, die den einzigen Überlebenden der Traumstudie behandelte und letzten Endes ausschlaggebend an der Aufdeckung des Kirchenskandals beteiligt war. Am heutigen Vormittag nahm dazu Kardinal Peschel aus Rom in einem Telefoninterview erstmals im Namen der Kirche Stellung.
4: Wir bedauern die Vorfälle zutiefst. Und wir arbeiten eng mit den Behörden zusammen, um zu einer raschen Aufklärung beizutragen. Es handelt sich um einen bedauerlichen Einzelfall und wir bitten die Medien von weiteren diffusen Spekulationen abzusehen. Wir werden unserer Verantwortung als Kirche selbstverständlich gerecht und bemühen uns, die Geschehnisse zu prüfen und den Fall auch intern zu untersuchen.
5: Sie hörten Gloria Römer mit den aktuellen Entwicklungen. Soweit das Nachrichtenmagazin am Donnerstag. Es folgt die internationale Presseschau.
6: Wunderschön hier.
7: Das Meer war für mich schon immer ein Sehnsuchtsort.
6: Für mich auch. Fühlt sich immer ein bisschen an, wie nach Hause kommen.
7: Mhm.
6: Vor allem im Winter.
7: An deinem Geburtstag.
6: Ich bin froh, dass du mit mir hier bist.
7: Es ist... Ehrlich gesagt, habe ich so etwas noch nie bei jemandem gefühlt.
6: Geht mir genauso. Jakob? Jakob, wo bist du? Ich muss nach Hause. Mama und Papa machen sich bestimmt schon Sorgen. Was ist das für ein Weg? Wo ist unser Haus? Ein See. Das Eis trägt nicht gut.
8: Lina! Lina!
6: Clara?
8: Lina.
6: Clara! Clara, ich komme!
8: Halli!
6: Gib mir deine Hand! Ja, genau! Genau so! Komm her, ich zieh dich raus!
8: Lina!
9: Lina!
6: Boah, wir suchen Seeling?
9: Lina, du musst gut zuhören.
6: Ja?
9: Lina, es ist nicht vorbei.

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1: 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Wir sind im Auto, schlaf weiter.
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1: แรกจะเงียบลง รออีกประมาณ30วินาที
0: Herzlich willkommen hier nochmal auf der Hörspielzeit. Und wir kommen jetzt gleich zum letzten Teil unserer Hörspielzeit, und zwar zum Schmankerl. Hören wir jetzt noch einen kleinen Song von Lotto Retina, und zwar den Song Reflexe von ihrer letzten EP. Und jetzt gerade im Hintergrund hören wir Aroy. Und bevor wir, wie gesagt, mit den Schmankerl anfangen, hören wir ganz kurz noch ein Stückchen Musik, um uns erstmal wieder neu zu ordnen nach diesem heftigen Marathon. Also jetzt Lotto Retina mit Reflexe.

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